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1: Um 3 Uhr mit Gabriela Kühne. Die Sparpläne der Bundesregierung treffen auch Empfänger von Wohngeld. Sie müssen mit Einbußen rechnen, wie Bundesbauministerin Huberts der Rheinischen Post sagte. Aus der Nachrichtenredaktion Heiko Schneider.
2: Laut Huberts betreffen die Kürzungen alle Wohngeldempfänger. Ein Drittel der Haushalte werde komplett leer ausgehen. Betroffen seien unter anderem Menschen, die wegen ihres Einkommens bisher gerade noch antragsberechtigt seien. Aktuelle Wohngeldbescheide sollen gültig bleiben. Durch die Einschnitte könnten Bund und Länder rund 2 Milliarden Euro einsparen. Die SPD-Politikerin sagte der Zeitung, der Schritt sei bitter, aber nicht anders machbar. Wegen der vielen Krisen habe der Bund eine schwierige Haushaltslage. Über den Gesetzentwurf sollen jetzt die anderen Ministerien beraten.
1: Beim EU-Gipfel sind deutliche Differenzen zwischen den Mitgliedstaaten zutage getreten. Dies gilt besonders bei Fragen des künftigen Haushalts der Europäischen Union sowie bei möglichen Verhandlungen mit Russland. Kanzler Merz erhöhte im Anschluss an das Treffen in Brüssel den Druck in den Haushaltsverhandlungen. Der deutsche Regierungschef verlangte einen akzeptablen, also geringeren Budgetvorschlag. Zum Auftakt des Bundesparteitags der Linken hat die Co-Vorsitzende Schwertner ihre Partei dazu aufgerufen, sich stärker für benachteiligte Gruppen in der Gesellschaft einzusetzen. Die Linken-Chefin kritisierte die von der Bundesregierung geplanten Kürzungen im Sozialbereich und die steigenden Militärausgaben scharf. Als Reaktion kündigte Schwertner wörtlich einen Klassenkampf von unten an. 600 Delegierte beraten bis Sonntag in Potsdam über die künftige Linie der Partei. Auf dem Programm stehen auch Personalentscheidungen. Die bisherige Vorsitzende Schwertner stellt sich zur Wiederwahl. Der Co-Vorsitzende van Aken tritt nicht mehr an. Bei der Fußball-WM ist derzeit einer der Titelfavoriten gefordert. Brasilien spielt aktuell gegen Haiti. Zuvor waren Schottland und Marokko aufeinander getroffen. Aus dem ARD-WM-Team Silke Heine.
3: Marokko gewinnt gegen die Schotten mit 1:0 und verhindert vorerst die große Party der Bravehearts. Die hatten auf den erstmaligen Einzug in die K.O.-Runde gehofft, liegen in der Tabelle nun aber hinter Marokko. Dagegen dürfen die US-Amerikaner feiern. Der Co-Gastgeber folgt nach einem 2:0-Sieg gegen Australien, Mexiko ins 16. Finale. Die deutsche Mannschaft kann ab 22 Uhr unserer Zeit nachziehen. Dafür nötig ein Sieg im zweiten Gruppenspiel in Toronto gegen die Elfenbeinküste.
1: Das waren die Nachrichten. Das Wetter in Deutschland. Tagsüber teilweise sonnig, gebietsweise aber auch Schauer und einzelne kräftige Gewitter, vor allem im Bergland und im Osten Unwettergefahr. 23 Grad an der Nordsee bis 38 Grad in Rheinland-Pfalz. Am Sonntag heiter, später Quellwolken und Schauer sowie örtlich Gefahr starker Gewitter. 20 bis 38 Grad. Und die Zeit, es ist 3.03 Uhr.
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1: Um 4 Uhr mit Gabriela Kühne. Bundesbauministerin Huberts hat geplante Kürzungen beim Wohngeld verteidigt. Huberts sagte der Rheinischen Post, wegen der schwierigen Haushaltslage müsse allein ihr Ministerium 1 Milliarde Euro einsparen. Aus der Nachrichtenredaktion Ulrike Ufer.
2: Die geplanten Kürzungen betreffen leider alle bisherigen Empfänger. Ein Drittel der aktuellen Wohngeldhaushalte werde, so wörtlich, rausfallen. Dies sei sehr bitter, aber nicht anders machbar, so Huberts. Aktuelle Wohngeldbescheide blieben bis zu ihrem Auslaufen gültig. Die Bescheide werden stets befristet erteilt. Auch die Länder würden im Zuge der Reform 1 Milliarde Euro einsparen. Damit blieben von bisher 5 Milliarden Euro jährlich noch 3 Milliarden für das Wohngeld. Die Ministerin bezeichnete die Einschnitte gerade für die SPD als schwierig.
1: Die EU-Kommission will europäische Unternehmen per Gesetz dazu bewegen, ihre Lieferanten breiter zu streuen. Ziel ist, die Abhängigkeit von einzelnen Ländern wie China zu verringern. Aus der Nachrichtenredaktion Torben Müller.
3: Unternehmen würden ihre Risiken bislang zu langsam abbauen, weshalb ein entsprechender Gesetzesvorschlag notwendig sei. Das sagte Kommissionspräsidentin von der Leyen nach einem EU-Gipfel in Brüssel. Wie dringend das Thema sei, habe sich im vergangenen Jahr gezeigt, als Peking seine Vormachtstellung bei wichtigen Rohstoffen ausnutzte und die Exporte seltener Erden beschränkte. Im besten Fall, so von der Leyen, würden die Unternehmen von sich aus ihre Risiken verringern. Dann könnte das Gesetz überflüssig werden.
1: Polens Präsident Nawrocki will seinem ukrainischen Amtskollegen Selenskyj den höchsten Orden seines Landes aberkennen. Grund ist ein Streit um den Namen einer ukrainischen Militäreinheit. Selenskyj will sie in Helden der UPA umbenennen. Die UPA war eine Partisanenarmee, die während des Zweiten Weltkriegs Massaker an Polen verübte. Der Streit überschattet eine geplante gemeinsame Veranstaltung. In einer Woche soll in Danzig eine Wiederaufbaukonferenz für die Ukraine stattfinden, an der unter anderem die EU und die G7 beteiligt sind. Bei der Fußball-Weltmeisterschaft spielt Brasilien aktuell gegen Haiti. Derzeit läuft die zweite Halbzeit und Brasilien führt mit 3:0. Zuvor hat Schottland gegen Marokko gespielt und Marokko konnte sich mit 1:0 durchsetzen. Die Nationalmannschaft der USA hat unterdessen vorzeitig die K.O.-Phase erreicht. 6 Tage nach dem Sieg gegen Paraguay überzeugte die Mannschaft auch in ihrem zweiten Gruppenspiel. Gegen Australien gewann sie mit 2:0. Das waren die Nachrichten. Das Wetter in Deutschland. Tagsüber teilweise sonnig, gebietsweise aber auch Schauer und einzelne kräftige Gewitter, vor allem im Bergland und im Osten Unwettergefahr. 23 Grad an der Nordsee bis 38 Grad in Rheinland-Pfalz. Am Sonntag heiter, später Quellwolken und Schauer sowie örtlich Gefahr starker Gewitter, 20 bis 38 Grad. Es ist 4:03 Uhr.
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1: Um 5 Uhr mit Gabriela Kühne. Bundesbauministerin Huberts rechnet offenbar mit schwerwiegenden Folgen durch geplante Einsparungen beim Wohngeld. Huberts sagte der Rheinischen Post, die Kürzungen würden leider alle bisherigen Empfänger betreffen. Aus der Nachrichtenredaktion Marei Beermann.
2: Ein Drittel der bisherigen Wohngeldhaushalte werde so wörtlich rausfallen. Betroffen seien unter anderem Menschen, die aufgrund ihres Einkommens bislang gerade noch antragsberechtigt seien. Aktuelle Wohngeldbescheide, die stets befristet erteilt werden, sollen bis zu ihrem Auslaufen ihre Gültigkeit behalten, so Huberts. Am Jahresende 2024 haben laut Zahlen des Statistischen Bundesamtes in Deutschland mehr als 1,2 Millionen Privathaushalte Wohngeld bezogen.
1: Frankreichs Präsident Macron kritisiert die von Deutschland und anderen EU-Ländern geplanten Abschiebezentren außerhalb der Europäischen Union. Er glaube nicht, dass das unseren Prinzipien entspreche, sagte Macron beim EU-Gipfel in Brüssel. Außerdem habe er noch nie ein Abschiebezentrum in einem Drittland gesehen, das funktioniert. Das EU-Parlament hatte am Mittwoch die sogenannte Rückführungsverordnung gebilligt, die mehr Abschiebungen aus der Europäischen Union ermöglichen soll. Sie erlaubt es Mitgliedstaaten, Abschiebezentren außerhalb der EU einzurichten. Als mögliche Standorte gelten Länder wie Ruanda, Uganda oder Usbekistan. Die Bundeswehr schließt bei der Besetzung der Litauen-Brigade nicht aus, Soldaten auch zu verpflichten. Heeresinspekteur Freuding nannte in der Welt als oberstes Ziel, die volle Einsatzbereitschaft der Brigade im kommenden Jahr zu erreichen. Aus der Nachrichtenredaktion Martin Seiler.
3: Der Generalleutnant betonte, dazu werde am leitenden Prinzip der Freiwilligkeit festgehalten und dort, wo erforderlich, um verpflichtende Maßnahmen ergänzt. Auch ein Sprecher des Verteidigungsministeriums betonte, Einsatzbereitschaft gehe im Zweifel vor Freiwilligkeit. Deutschland reagiert mit der Aufstellung der Panzerbrigade auf die wachsende Bedrohung der NATO durch Russland. Sie wurde im April 2025 formal in Dienst gestellt. Bis 2027 soll sie mit einer Gesamtstärke von 4.800 Soldaten und 200 zivilen Mitarbeitern voll als Kampfverband einsatzfähig sein.
1: Bei der Fußball-Weltmeisterschaft hat Brasilien mit 3:0 gegen Haiti gewonnen. Zuvor hatte sich Marokko mit 1:0 gegen Schottland durchgesetzt. Und die Nationalmannschaft der USA gewann mit 2:0 gegen Australien. Die US-Amerikaner haben mit diesem Sieg vorzeitig die K.O.-Phase erreicht. Das waren die Nachrichten. Das Wetter in Deutschland. Tagsüber teilweise sonnig, gebietsweise aber auch Schauer und einzelne kräftige Gewitter, vor allem im Bergland und im Osten Unwettergefahr. 23 Grad an der Nordsee bis 38 Grad in Rheinland-Pfalz. Die Zeit, es ist 5.03 Uhr.
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1: Mit Michael Kruse, guten Morgen. Bundesbauministerin verteidigt Kürzungen beim Wohngeld. Tierrechtsorganisation stellt Strafanzeige gegen Zoo am Meer in Bremerhaven. Fußballer der USA stehen vorzeitig in der WM-K.O.-Runde. Das Wetter, ein Mix aus Sonne und Wolken, örtlich Gewitter möglich. Und es ist schwül bei 23 bis 33 Grad. Bundesbauministerin Verena Huberts hat die geplanten Kürzungen beim Wohngeld verteidigt. In der Rheinischen Post verwies die SPD-Politikerin auf die schwierige Haushaltslage. Die Kürzungen beim Wohngeld würden leider alle bisherigen Empfänger betreffen, so Huberts. Mehr dazu von Marei Beermann.
2: Ein Drittel der bisherigen Wohngeldhaushalte werde so wörtlich rausfallen. Betroffen seien unter anderem Menschen, die aufgrund ihres Einkommens bislang gerade noch antragsberechtigt seien. Aktuelle Wohngeldbescheide, die stets befristet erteilt werden, sollen bis zu ihrem Auslaufen ihre Gültigkeit behalten, so Huberts. Am Jahresende 2024 haben laut Zahlen des Statistischen Bundesamtes in Deutschland mehr als 1,2 Millionen Privathaushalte Wohngeld bezogen.
1: Der EU-Gipfel in Brüssel ist ohne Einigung zum künftigen EU-Haushalt zu Ende gegangen. Bundeskanzler Friedrich Merz sagte nach den Beratungen der 27 Staats- und Regierungschefs, der bisherige Vorschlag sei aus deutscher Sicht unbezahlbar und unausgewogen. Er forderte einen neuen Entwurf, der deutlich unter den bisher diskutierten fast 2 Billionen Euro liegen soll. Der langjährige Direktor der Bremer Kunsthalle, Wulf Herzogenrath, ist tot. Er starb im Alter von 82 Jahren nach kurzer, schwerer Krankheit. Ein Nachruf von Sven Kuhnen.
3: Herzogenrath war Kunsthistoriker, Kurator und Kunstvermittler. Unter seiner Leitung habe sich die Kunsthalle Bremen in der Spitzengruppe der deutschen Museen positioniert, würdigte ihn Kulturstaatsrätin Carmen Emichholz. Herzogenrath habe die Kunsthalle zudem einem breiten Publikum geöffnet und damit die Kunst für viele Bevölkerungsschichten zugänglich gemacht. So brachten beispielsweise Sonderschauen zu Henri Toulouse-Lautrec und Max Liebermann die Kunsthalle überregional wieder ins Gespräch. Herzogenrath war Direktor der Kunsthalle von 1994 bis 2011 und seit Herbst 1995 Professor an der Hochschule für Künste.
1: Die Tierrechtsorganisation PETA hat Strafanzeige gegen den Bremerhavener Zoo am Meer gestellt. Die Staatsanwaltschaft bestätigte, dass die Anzeige eingegangen ist. Laut PETA besteht der Verdacht, dass im Zoo ein Schimpansenbaby und Fische ohne vernünftigen Grund getötet worden sein könnten. Außerdem sei ein Oktopus 11 Monate lang nicht artgerecht gehalten worden. Der Zoo wies die Vorwürfe bezüglich der Fische und des Oktopus zurück. Zum Fall des eingeschläferten Schimpansenbabys äußerte sich der Zoo mit Verweis auf ein bereits laufendes Verfahren nicht. Bei der Fußball-Weltmeisterschaft stehen die USA vorzeitig in der K.O.-Runde und Brasilien hat seinen ersten Turniersieg geholt. Michael Küster fasst die Spiele des Abends und der Nacht zusammen.
4: Angetrieben vom überragenden Matheus Cunha haben die Brasilianer das Team von Haiti mit 3:0 besiegt. Der frühere Bundesliga-Profi traf dabei doppelt. Dazu erzielte Vini Junior von Real Madrid den dritten Treffer. Ebenfalls in Gruppe C hat Marokko beim 1:0 über Schottland den ersten Turniersieg geholt. Schon am Abend haben sich die USA vorzeitig für das 16. Finale qualifiziert. Der Co-Gastgeber besiegte Australien in Gruppe D mit 2:0.
1: Zur Stunde spielt die Türkei gegen Paraguay. Zur Halbzeit steht es 1:0 für Paraguay. Das waren die Nachrichten mit Michael Kruse.
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1: Nachdem Schauer und Gewitter abgezogen sind, wird es heute ein freundlicher und trockener Mix aus Sonne und Wolken. Im Tagesverlauf können sich hier und da aber noch einmal einzelne, dann auch sehr kräftige Schauer und Gewitter bilden. Die Höchstwerte liegen bei 23 bis 33 Grad. Sehr schwül ist es, am Sonntag dann sonnig und trocken und nicht mehr ganz so heiß.
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1: Der Familiengottesdienst neigt sich dem Ende entgegen. Viele kleine und große Menschen sind in der Kirche. Nach dem letzten Gebet singen wir: Herr, wir bitten, komm und segne uns. Das Lied wähle ich oft aus, denn dazu gibt es nicht nur Musik und Text, sondern auch Bewegungen. Wir strecken die Hände nach vorne und singen: Herr, wir bitten, komm und segne uns. Dann legen wir die Hände auf den Kopf und singen: Lege auf uns deinen Frieden. Dann geht es weiter mit: Segnend halte Hände über uns. Und dazu strecken wir die Arme schräg nach oben mit nach unten geöffneten Händen. Zum Schluss legen wir die Hände auf unser Herz und singen: Rühr uns an mit deiner Kraft. Viele Kinder, aber auch viele Erwachsene haben Spaß an diesem Lied. Manche vergessen mitzusingen, weil sie so konzentriert auf die Bewegungen sind und zu mir schauen, damit sie nichts falsch machen. Die Stimmung ist dicht und freudig. Die Bewegungen bringen die Botschaft des Liedes in den Körper. Das wird besonders spürbar, wenn wir die Hände auf unsere Herzen legen. Meist stehen alle zu diesem Lied und bleiben stehen für den Segen, der dann kommt. Ich hebe meine Hände zum Segen in Richtung der stehenden Gemeinde. Die Menschen empfangen den Segen. Doch weil durch das Segenslied nun gerade alle im Mitmachmodus sind, passiert es dann oft, dass die Menschen, die Kleinen und die Großen, auch meine Segensgeste spiegeln. So finde ich mich lauter segnenden Menschen gegenüber. Das gefällt mir gut, weil ich das Gefühl habe, der Segen bekommt noch viel mehr Kraft. Wenn man zwei Spiegel einander gegenüberhält, dann spiegelt sich das Bild immer und immer wieder, sodass es in einer unendlich großen Anzahl zu sehen ist. Vielleicht ist das mit dem Segen auch so. Der Segen kommt von Gott. Ein Mensch gibt ihn weiter und wenn er dann zurückkommt, dann vervielfältigt er sich ins Unendliche. Und plötzlich ist die Kirche voll mit Segen und die Kraft wird fast greifbar. Und mit diesem reichen Segen, den wir uns gegenseitig weitergegeben haben, gehen wir zurück in unseren Alltag.
0: Das war ein Beitrag der Evangelischen Kirche.

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1: Mit Thomas Becker-Glauch, guten Morgen. EU will die Abhängigkeit von China verringern. Linke bezeichnet das israelische Vorgehen im Gazastreifen als Völkermord. Ehemaliger Kunsthallendirektor Herzogenrath stirbt mit 82 Jahren in Berlin. Das Wetter schwülwarm mit viel Sonnenschein bei 23 bis 33 Grad. Die EU-Kommission will europäische Unternehmen per Gesetz dazu verpflichten, ihre Lieferanten breiter zu streuen. Ziel ist es, die Abhängigkeit von einzelnen Ländern wie China zu verringern. Einzelheiten aus der Nachrichtenredaktion von Torben Müller.
2: Unternehmen würden ihre Risiken bislang zu langsam abbauen, weshalb ein entsprechender Gesetzesvorschlag notwendig sei. Das sagte Kommissionspräsidentin von der Leyen nach einem EU-Gipfel in Brüssel. Wie dringend das Thema sei, habe sich im vergangenen Jahr gezeigt, als Peking seine Vormachtstellung bei wichtigen Rohstoffen ausnutzte und die Exporte seltener Erden beschränkte. Im besten Fall, so von der Leyen, würden die Unternehmen von sich aus ihre Risiken verringern. Dann könnte das Gesetz überflüssig werden. Die Staats- und Regierungschefs verständigten sich auch darauf, im Falle von Vergeltungsmaßnahmen durch Drittländer geschlossen aufzutreten. Der belgische Premier De Wever betonte, nicht jeder sei gleichermaßen verwundbar. Daher sei die Einigkeit der Mitglieder entscheidend.
1: Die Linke hat auf ihrem Bundesparteitag in Potsdam mit großer Mehrheit den Beschluss gefasst, Israels Vorgehen im Gazastreifen als Völkermord zu bezeichnen. In dem Beschluss enthalten ist zugleich ein Bekenntnis zum Existenzrecht des Staates Israel, ebenso so zum Existenzrecht Palästinas. Mit Blick auf Deutschland heißt es, hierzulande müsse jüdisches Leben in all seiner Vielfalt geschützt werden. Ebenso gelte dies aber auch für palästinensisches Leben. Im Vorfeld der Abstimmung hat es eine hitzige Debatte gegeben. Spitzenvertreter der Linken erklärten zudem, alles zu tun, um die AfD von der Macht in Deutschland fernzuhalten und gegen einen Rechtsruck im Land zu kämpfen. Der Parteitag dauert noch bis Sonntag. Heute soll die Parteispitze neu gewählt werden. Wohngeldempfänger müssen damit rechnen, dass ihnen die Leistung gekürzt wird oder sie bald gar keine Berechtigung mehr darauf haben. Das hat Bundesbauministerin Verena Huberts in der Rheinischen Post angekündigt. Die SPD-Politikerin sagte, die Kürzungen beim Wohngeld würden leider alle bisherigen Empfänger betreffen. Sie verwies dabei auf die schwierige Haushaltslage. Mehr dazu von Ulrike Ufer.
3: Ein Drittel der aktuellen Wohngeldhaushalte werde, so wörtlich, rausfallen. Dies sei sehr bitter, aber nicht anders machbar, so Huberts. Aktuelle Wohngeldbescheide blieben bis zu ihrem Auslaufen gültig. Die Bescheide werden stets befristet erteilt. Auch die Länder würden im Zuge der Reform 1 Milliarde Euro einsparen. Damit blieben von bisher 5 Milliarden Euro jährlich noch 3 Milliarden für das Wohngeld. Die Ministerin bezeichnete die Einschnitte gerade für die SPD als schwierig. Es sei nicht nur schmerzhaft für die betroffenen Menschen, sondern auch für uns als Sozialdemokraten, betonte die Ministerin. Am Jahresende 2024 haben laut Zahlen des Statistischen Bundesamts in Deutschland mehr als 1,2 Millionen Privathaushalte Wohngeld bezogen.
1: Finanzpolitiker aller Parteien sind empört über die Vorgänge im Bremer Jobcenter. Im zuständigen Bürgerschaftsausschuss ging es gestern darum, wie es überhaupt zum Bau zweier Tagungsräume mit Kosten von über 1,2 Millionen Euro kommen konnte. Aus der Regionalredaktion Buten und Binnen berichtet Volker Lenz.
4: Fassungslos sind die Abgeordneten vor allem darüber, dass das Bremer Jobcenter so viel Geld in den sogenannten Kreativraum gesteckt hat. Wie kann man denn 900.000 Euro für so eine kleine Loungefläche ausgeben, fragte der amtierende Ausschussvorsitzende Tore Scheck von der FDP. Auch die CDU-Politikerin Wiebke Winter wollte wissen, wie hat das Jobcenter es überhaupt geschafft, sich so teuer einzurichten? Das konnte auch Arbeitsstaatsrat Gunnar Isenberg dem Gremium nicht erklären. Er verwies aber darauf, dass am Montag die Sonderermittler der Bundesarbeitsagentur ihre Arbeit aufnehmen. Das Compliance-Team werde im Jobcenter jeden Stein umdrehen, versprach er. Isenberg stellte zugleich unmissverständlich klar, dass der Vorgang ihn sprachlos mache.
1: Der langjährige Direktor der Bremer Kunsthalle, Wulf Herzogenrath, ist tot. Wie die Senatspressestelle in Bremen unter Berufung auf seine Familie mitteilte, starb der Kunsthistoriker gestern im Alter von 82 Jahren. Ein Nachruf von Sven Kuhn.
5: Herzogenrath war Kunsthistoriker, Kurator und Kunstvermittler. Unter seiner Leitung habe sich die Kunsthalle Bremen in der Spitzengruppe der deutschen Museen positioniert, würdigte ihn Kulturstaatsrätin Carmen Emichholz. Herzogenrath habe die Kunsthalle zudem einem breiten Publikum geöffnet und damit die Kunst für viele Bevölkerungsschichten zugänglich gemacht. So brachten beispielsweise Sonderschauen zu Henri Toulouse-Lautrec und Max Liebermann die Kunsthalle überregional wieder ins Gespräch. Herzogenrath war Direktor der Kunsthalle von 1994 bis 2011 und seit Herbst 1995 Professor an der Hochschule für Künste.
1: Bei der Fußball-WM spielt die Türkei gerade gegen Paraguay. Kurz vor dem Abpfiff steht es 1:0 für Paraguay. Zuvor hatte Brasilien mit 3:0 gegen Haiti gewonnen. Marokko besiegte Schottland mit 1:0. Und die USA haben sich mit 2:0 gegen Australien durchgesetzt. Das waren die Nachrichten mit Thomas Becker-Glauch.
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6: So, in Vorarlberg gerade 18 Grad gemessen. Hude meldet 19 Grad, Olten 20, Bremen 21 Grad. Maximal 28 bis 33 Grad sind möglich heute im Binnenland. Auf den Inseln ein bisschen kühler mit maximal 24 Grad. Ansonsten freundlich, trocken, sonnig. Das heißt, das Vokabular müssen wir heute nicht neu erfinden. Das kennen wir alles aus den vergangenen Tagen. Aber, jetzt kommt das Aber, hier und da können sich dann doch einzelne kräftige Schauer bilden. Gewitter sind auch möglich, Starkregen kann dabei sein, Hagel und Sturmböen sind auch möglich. Also schauen wir mal, was das Ganze heute wird. Es könnte eine bunte Mischung werden.
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6: 7 Uhr gleich 6 Minuten. Die A27 Walsrode-Bremen ist zwischen Pferden-Nord und Langwedel in beiden Richtungen wegen einer Baustelle noch bis Montag 5 Uhr gesperrt. Die Umleitung führt über die U52 und die U9. Und Bremen auf den Delben ist zwischen der Einfahrt A281 und Gottlieb-Daimler-Straße wegen eines Feuerwehreinsatzes die Straße derzeit in beiden Richtungen gesperrt. Gute Fahrt da, wo es geht.
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6: Tja, und ganz offensichtlich auch mit Ihnen. Das freut uns sehr. Wir sind durchaus bereit für die kommenden 4 Stunden, kann ich vermelden. Themen gibt es genug. Musik haben wir auch kuratiert. Also eigentlich steht einem guten Samstagmorgen nichts im Weg. Deswegen wünsche ich Ihnen denen einen guten Samstagmorgen und wir starten einfach mal mit Mika aus Italien. Rio.

10:10 an diesem Samstagmorgen auf Bremen 2. Unsere Jungs der Nationalmannschaft stehen ja kurz vor ihrem zweiten Spiel heute. Das eigene Land wissen sie hoffentlich hinter sich und Unterstützung kriegen sie jetzt auch von einer ganz anderen Ecke der Welt. Ein Landwirt in Bangladesch hat eigens für diese WM eine 7,5 Kilometer lange Fahne in Schwarz-Rot-Gold genäht. 7,5 Kilometer lang, das muss man sich mal vorstellen. Amjad Hussein heißt der Mann, hat 3 Monate dafür an der Nähmaschine gesessen, hat noch diverse Schneider engagiert, die ihm geholfen haben. Und diese Fahne hat er jetzt gestern auf einem Schulgelände ausgebreitet in Bangladesch, in seiner Heimat, befestigt an Bambusfählen, damit sie auch nicht wegweht. Und die Geschichte ist durchaus auch rührend und spektakulär, denn eigentlich hatte er das schon geplant für die WM 2022. Da ist Deutschland dann ja bekanntlich in der Gruppenphase ausgeschieden. Das hat ihn ein bisschen enttäuscht. Deswegen hat er diese Fahne erstmal wieder eingerollt und verstaut. Dann haben Termiten sie halb aufgefressen in der Zwischenzeit. Jetzt hat er sie nochmal neu genäht. Für diese WM hat größere Hoffnungen und setzt auf Deutschland. Bisher wurde er nicht enttäuscht. Deswegen hat er eben diese Flagge jetzt auch ausgerollt. Also das nennt man Patriotismus. 7,5 Kilometer für Deutschland. Patriotismus, wenn auch in diesem Fall nicht für sein Land Bangladesch, aber für unsers, das freut uns natürlich. Und wenn das mal kein Ansporn ist für das Spiel heute Abend gegen die Elfenbeinküste, dann weiß ich es auch nicht. Wir werden noch berichten im Laufe dieser Sendung auf Bremen 2. Ich wünsche einen schönen guten Morgen.

0: Sam Beam war das, alias Iron and Wine auf Bremen 2 an diesem Samstagmorgen, 7 Uhr genau 19 Minuten. Heute an diesem 20. Juni ist Weltflüchtlingstag. Das Thema Flucht betrachten wir jetzt immer sehr europäisch. Kein Wunder, die Flüchtlingskrise steckt uns als Kontinent, als EU, auch als Deutschland, auch 11 Jahre später noch immer in den Knochen. Aber heute wollen wir mal anderswo hinschauen, denn Krisenherde, vor denen Menschen flüchten müssen, gibt es ja wahrlich genug auf dieser Erde. Einer davon ist der Sudan. Und alleine 1,3 Millionen Menschen aus dem Sudan suchen derzeit in Kairo Schutz. Anna Osius hat dort einige von ihnen getroffen für Bremen 2.
1: Mariam zeigt ihr neues Zuhause. Seit ein paar Monaten lebt die junge Sudanesin in der ägyptischen Hauptstadt Kairo, geflohen vor dem Krieg in ihrer Heimat. Es war so schlimm im Sudan, so hart. Deshalb bin ich geflohen. Ich hatte Hoffnung, dass ich hier weiter studieren kann, arbeiten. Deshalb habe ich mich auf den Weg gemacht, obwohl es gefährlich war. Doch ihre neue Welt erfüllt die Hoffnungen nicht. Eine staubige Seitenstraße mitten in einem der ärmsten Viertel von Kairos Häusermeer. Über eine wackelige Treppe, nur von einer Glühbirne beleuchtet, geht es ein paar Stockwerke hinauf in die kleine angemietete Wohnung. 3 karg eingerichtete Zimmer, ein paar Betten und Stühle, ein altes Sofa. Hier wohnt Mariam mit ihren Eltern und jüngeren Geschwistern. 8 Menschen auf engstem Raum. Aber immer noch besser als der Krieg im Sudan, erzählt Vater Ahmed. An einem einzigen Tag wurden 18-20 Bomben in unserer Nachbarschaft in Khartoum abgeworfen. Die Frau von meinem Cousin starb mit ihren Kindern. Als der Krieg in der Hauptstadt Khartoum nicht mehr auszuhalten ist, flieht Vater Ahmed mit seiner Familie, erst innerhalb des Sudan, später dann nach Ägypten. Irgendwie schaffen sie es nach Kairo. Sie haben die Schmuggler reichlich bezahlt. Einen ägyptischen Stempel im Pass haben sie nicht, gelten als Illegale in Ägypten. Beim Flüchtlingshilfswerk der Vereinten Nationen in Kairo haben sie sich als Geflüchtete registriert. Doch Hilfe bekommen sie nicht, sagen sie. Die UN-Hilfswerke mussten ihre Leistungen drastisch kürzen. Die Familie von Mariam bekommt kein Geld, keine medizinische Hilfe und, das Schlimmste finden sie, keine Schulbildung für die Kinder. Vater Ahmed bricht in Tränen aus. Ich will, dass sie etwas lernen. Bildung ist doch der Schlüssel zur Welt. Bildung hebt den Menschen. Ignoranz zerstört ihn. Wenn ein Mensch gebildet ist, dann ist er selbst eine Welt. Ich würde so wünschen, dass meine Kinder alle gebildet werden. Aber der Krieg hat das verhindert. Vater Ahmed versucht, in Kairo ein neues Leben aufzubauen. Doch sie fühlen sich in Ägypten nicht mehr sicher. Die Behörden haben angefangen, Leute von der Straße weg einzufangen und abzuschieben. Wir haben jetzt Angst, niemand will mehr rausgehen. Sie schnappen dich, stecken dich ins Gefängnis und schieben dich sofort ab, ohne dass du deine Kinder noch mal sehen kannst. Sogar Leute mit UN-Flüchtlingsstatus werden abgeschoben. Mehr als 1,3 Millionen sudanesische Geflüchtete leben allein in Kairo. Und mittlerweile, so sagen Menschenrechtsorganisationen, sind die Geflüchteten immer mehr im Visier des ägyptischen Staates. Man verzeichnet eine Zunahme von willkürlichen Verhaftungen und Abschiebungen. Und das, obwohl die EU Ägypten mit mehreren Milliarden Euro unterstützt, um dem Staat beim Umgang mit Geflüchteten zu helfen. Auch um zu verhindern, dass sich die Sudanesen auf den Weg nach Europa machen. Doch genau das passiere mittlerweile, sagen Beobachter. Viele Sudanesen fliehen weiter, weil sie sich in Ägypten nicht mehr sicher fühlen. Die ägyptische Regierung hält dagegen, man sorge bestmöglich für die Versorgung der, Zitat, sudanesischen Brüder. Mariam traut ihm nicht. Du kannst nicht frei herumlaufen. Wenn du nur in ein Geschäft gehst, kann dich die Polizei schon schnappen. Ich habe Angst und bleibe nur hier in der Wohnung. Die 25-Jährige ist verzweifelt. Es gibt keine Perspektive in Ägypten. Dabei will sie doch einfach nur eine Arbeit finden. Ich habe meine Kraft verloren, meine Leidenschaft. Wir stecken in einer Flasche und es gibt keinen Weg raus. Alle Türen wirken verschlossen. Wenn ich doch nur die Chance bekommen würde, zu arbeiten. Eigentlich wünscht sich Mariam nur eines: ein Ende des Krieges im Sudan, um zurück in die Heimat zu können.
0: Eindrücke von den Flüchtlingen aus dem Sudan, die derzeit in Kairo Schutz suchen, waren das heute am Weltflüchtlingstag auf Bremen 2 von unserer Korrespondentin Anna Osius. 7:23 Uhr.

7 Uhr gleich 27 Minuten an diesem Samstagmorgen auf Bremen 2. Der Verkehrsservice aktuell mit einer Gefahrenmeldung für die Autobahn 28 leer Richtung Oldenburg. In Höhe Westerstede liegen Äste auf der Fahrbahn. Da bitte Vorsicht, A28 leer Richtung Oldenburg. In Höhe Westerstede gerade Äste auf der Fahrbahn. Da bitte Obacht.

0: 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Es ist 7.30 Uhr. 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
1: Mit Thomas Becker-Glauch, guten Morgen. Die USA und der Iran wollen ihre Gespräche über ein Ende des Krieges offenbar heute fortsetzen. Das berichten mehrere US-Medien. Demnach ist Unterhändler Steve Witkoff bereits auf dem Weg in die Schweiz, wo eine erste Gesprächsrunde über ein mögliches Abkommen stattfinden soll. Auch Irans Außenminister Abbas Araghchi plant demnach heute in die Schweiz zu reisen. Die Linke hat ihre Parteilinie deutlich verschärft und bewertet das israelische Vorgehen im Gaza-Krieg jetzt erstmals offiziell als Völkermord. In dem Antrag, der beim Bundesparteitag mit großer Mehrheit beschlossen wurde, heißt es, man schließe sich der Einschätzung internationaler Menschenrechtsorganisationen an. Der Beschluss enthält auch das Bekenntnis zum Existenzrecht Israels und Palästinas. Außerdem wird darin der wachsende Antisemitismus gegen Juden in Deutschland verurteilt. Bundesbauministerin Verena Huberts hat die geplanten Kürzungen beim Wohngeld verteidigt. Die SPD-Politikerin verwies in der Rheinischen Post auf die schwierige Haushaltslage. Die Kürzungen beim Wohngeld würden leider alle bisherigen Empfänger betreffen. Ein Drittel der bisherigen Wohngeld

0: 2:0 gegen Australien. Das waren die Nachrichten mit Thomas Becker-Glauch.
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2: Messwerte gerade alle so rund um die 20 Grad. Hagen im Bremischen bei 18 Grad, Hude bei 19, Achim bei 20, Bremen bei 21 Grad. Wir kriegen heute noch Werte von maximal 28 bis 33 Grad. Zumindest im Binnenland, auf den Inseln heute deutlich angenehmer und kühler bei maximal 24 Grad. Ansonsten ist es weiterhin freundlich, trocken und sonnig. Aber es können sich dann doch im Tagesverlauf einzelne kräftige Schauer bilden. Die können Starkregen bringen, Hagel und Sturmböen. Also da könnte durchaus ein bisschen was auf uns zukommen. Aber das wird uns auch nicht alle treffen. Also sehr, sehr unterschiedlich heute.
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2: 7.32 Uhr. Vorsicht bitte einmal Autobahn 1, Bremen Richtung Osnabrück, zwischen Groß-Ilpenau und Wildeshausen Nord eine ungesicherte Unfallstelle. Und Vorsicht bitte weiterhin Autobahn 28, leer Richtung Oldenburg, in Höhe Westerstede liegen Äste auf der Fahrbahn. Dann die A27, Walsrode-Bremen. Die Autobahn ist zwischen Verden-Nord und Langwedel in beiden Richtungen wegen einer Baustelle noch bis Montag gesperrt. Die Umleitung führt das ganze Wochenende über die U52 und über die U9. Und Bremen, die Straße auf den Delben, ist zwischen der Einfahrt zur A281 und der Gottlieb-Daimler-Straße wegen eines Feuerwehreinsatzes in beiden Richtungen gesperrt.
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2: Prisoner auf der Flucht. Das klingt nach einer Thriller-Serie. Es ist auch eine, kann ich schon mal verraten. Aber ist es auch eine gute? Das verrät uns gleich in ungefähr 7 Minuten unsere Serienkritikerin Anna Wollner auf Bremen 2. Schönen guten Morgen.

0: Das ist eins dieser Outros, in die ich niemals wagen würde, reinzuquaken als Moderator. I am losing my religion auf Bremen 2. Wenn Sie bisher noch nicht wach waren, sind Sie es jetzt hoffentlich. 7:42 Uhr an diesem Samstagmorgen. Wenn Sie in den kommenden Tagen mal in der ARD-Mediathek vorbeischauen werden, dann werden Sie da zwangsläufig über eine neue Serie stolpern, die seit gestern Abend abrufbar ist. Titel Prisoner auf der Flucht. Eine Produktion, die unsere Serienkritikerin Anna Wollner natürlich längst gesehen hat und die uns dementsprechend sagen kann, ob es sich denn lohnt. Also Anna, klingt nach einem Gefängnisdrama. Ist es das auch?
1: Ja, das ist eher eine Auf-der-Flucht-Serie im Thriller-Gewand. Im Mittelpunkt steht Amber, gespielt von der schottischen Schauspielerin Izuka Hoyle. Sie ist Justizbeamtin, die nach ihrer Elternzeit zurück in den Dienst kommt. Und bei ihrem ersten Einsatz, da soll sie einen Gefangenentransport begleiten. Der Kronzeuge Tibor Stone ist ein Auftragskiller, der gegen ein mächtiges Verbrechersyndikat aussagen will, was sie aber gar nicht weiß. Dann wird der Transport überfallen, fast alle Beteiligten sterben und plötzlich sind ausgerechnet die Beamtin und der Gefangene auf sich allein gestellt, weil sie verhindern will, dass er verschwindet, kettet sie ihn spontan an sich.
2: Wer bist du? Und wer versucht, dich umzubringen?
3: Mein Name ist Tibor Stone. Ich bin Kronzeuge und sage gegen eine Organisation aus, die Pegasus heißt. Meine früheren Arbeitgeber. Diesen Freitag werde ich aussagen. Es sei denn, sie kriegen mich vorher.
1: Und von da beginnt wirklich eine Flucht quer durch Wales, bei der beide ständig entscheiden müssen, ob sie einander vertrauen können oder besser nicht.
0: Es klingt ein bisschen wild zugegeben. Funktioniert das denn aus deiner Sicht?
1: Das funktioniert erstaunlich gut. Die Serie setzt zwar auf Spannung und Tempo, aber sie vergisst ihre Figuren nicht. Amber ist nicht die klassische Actionheldin. Sie kommt gerade aus der Elternzeit zurück, wird in eine Situation geworfen, auf die sie niemand vorbereiten konnte. Dadurch bekommt die Flucht auch immer so eine persönliche Dimension. Es geht nicht nur darum, den nächsten Anschlag zu überleben, sondern auch darum, wieder nach Hause zu kommen, zu ihrer 6 Monate alten Tochter. Und genau deshalb funktioniert die Beziehung zwischen Amber und Tibor so gut. Sie sind völlig unterschiedlich, müssen sich aber ständig aufeinander verlassen. Und die Serie lebt davon, wie sich ihr Blick aufeinander verändert.
0: Okay, jetzt gibt es viele solcher Thriller. Was macht diese Serie darüber hinaus denn besonders?
1: Ja, sie nimmt ihre Figuren ernst. Hinter der Action steckt auch immer die Frage, ob Menschen sich ändern können. Tibor, gespielt von dem französischen Schauspieler Tahar Rahim, ist ein Mann mit einer furchtbaren Vergangenheit. Trotzdem habe ich ihn nie nur als Täter gesehen. Gleichzeitig zeigt die Serie, wie schnell moralische Gewissheiten ins Wanken geraten können, wenn Menschen ums nackte Überleben kämpfen.
0: Die Serie ist international besetzt, aber unter anderem ist auch die deutsche Schauspielerin Leonie Benesch zu sehen. Welche Rolle spielt sie denn da?
1: Leonie Benesch spielt Nina Dragos, die Jagd auf Tibor macht. Und das ist eine Rolle, die ich von ihr so bislang kaum gesehen habe. Eine Figur, die hochgefährlich ist, extrem kontrolliert und oft die klügste Person im Raum. Spannend ist aber, dass Nina nicht als eindimensionale Bösewichtin angelegt wird. Zwischen ihr und Tibor gibt es eine gemeinsame Vergangenheit. Beide stammen aus derselben kriminellen Welt. Beide versuchen auf unterschiedliche Weise mit dieser Vergangenheit umzugehen. Und dadurch bekommt jede Begegnung der beiden eine zusätzliche Spannung. Und für Benesch ist das eine schöne Möglichkeit, ihr internationales Profil weiter auszubauen. Nach Das Lehrerzimmer, September 5 und Heldin zeigt sie hier wirklich eine ganz andere Facette. Nicht die Beobachterin, nicht die Vermittlerin, sondern die Jägerin. Für mich gehört sie zu den stärksten Gründen, diese Serie überhaupt einzuschalten.
0: Also ich merke, du bist durchaus angetan. Dein Fazit fällt dementsprechend wie aus?
1: Das ist keine Serie, die lange fackelt. Sie wirft ihre Figuren direkt ins Chaos, hält das Tempo dann über 6 Folgen erstaunlich konsequent hoch. Nicht jede Wendung, muss ich zugeben, ist vollkommen plausibel. Aber Prisoner weiß genau, was sie sein will. Nämlich eine spannende Thriller-Serie mit einer starken Grundidee und Figuren, die mehr sind als bloße Spielfiguren in der nächsten Verfolgungsjagd. Besonders gelungen finde ich, dass unter der Action immer wieder auch größere Themen auftauchen. Es geht um Loyalität, um Verrat, Familie, die Frage, ob Menschen ihrer Vergangenheit wirklich entkommen können. Dadurch bekommt die Serie mehr Gewicht, als ihre auf den ersten Blick ziemlich wilde Prämisse vermuten lässt. Prisoner ist vielleicht nicht die subtilste britische Serie des Jahres, aber sie ist spannend, klug besetzt und sehr kurzweilig erzählt. Für 6 Folgen Sommerfernsehen auf hohem Niveau reicht das völlig aus.
0: So, das sagst du auch nicht über jede Serie, das sei nochmal festgehalten. Also Prisoner auf der Flucht, zu sehen seit gestern in der ARD-Mediathek. Und kommende Woche Mittwoch gibt es die Serie dann auch im Fernsehen zu sehen, im Ersten. Anna Wollner war das, unsere Serienkritikerin auf Bremen 2.

Aktuelle Musik aus der Provence von Christophe Maé, der dieses Jahr schon fleißig war, ein neues Album veröffentlicht hat mit dem Titel Fête Foraine und darauf eben auch diese sanfte Liebesballade zu finden. Jacques de l'amour chez toi. Also es gibt nirgendwo Liebe außer bei dir. Christophe Maé war das gerade, einer der ganz Großen übrigens in Frankreich, war schon 15 Mal bei den Enfoirés dabei, also dieser großen Wohltätigkeitsveranstaltung in Frankreich, die viele Musiker organisieren, wo verschiedene Konzerte gespielt werden, immer Anfang des Jahres, um Geld zu sammeln für die Organisation Les Restos du Cœur, also sowas wie die Tafeln bei uns in Deutschland. Und wer da dabei ist, der gehört eben zur ganz großen Chanson-Elite in Frankreich. Christophe Maé, wie gesagt, 15 Mal mittlerweile dabei gewesen. Also das ist schon ein Ritterschlag. Gehört gerade auf Bremen 2 an diesem Samstagmorgen.

0: Jake Johnson um mittlerweile 8:04.
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1: Mit Thomas Becker-Glauch, guten Morgen. Iran-Verhandlungen der Schweiz sollen offenbar heute beginnen. Linke bezeichnet das israelische Vorgehen im Gazastreifen als Völkermord. Ehemaliger Kunsthallendirektor Herzogenrath stirbt mit 82 Jahren in Berlin. Das Wetter schwülwarm mit viel Sonnenschein bei 23 bis 33 Grad. Die USA und der Iran wollen nach Medienberichten ihre Gespräche über ein mögliches Atomabkommen nun doch in der Schweiz aufnehmen. Durch erneute Kämpfe zwischen Israel und der Hisbollah-Miliz waren die geplanten Verhandlungen verschoben worden. Mittlerweile gilt offenbar aber eine Waffenruhe zwischen beiden Seiten. Einzelheiten von Patricia Wernen.
2: Der Sondergesandte von US-Präsident Trump, Steve Witkoff, reist nach Angaben mehrerer US-Medien für erste Gespräche mit dem Iran in die Schweiz. Trumps Schwiegersohn und politischer Berater Jared Kushner soll bereits in der Schweiz angekommen sein. Auch Irans Außenminister Araghchi plane heute in die Schweiz zu reisen. Offiziell bestätigt ist das aber nicht. Die Iraner wollen zunächst abwarten, ob die Waffenruhe zwischen Israel und der Hisbollah-Miliz im Libanon halte, heißt es. Nachdem Trump Mitte der Woche die Absichtserklärung zur Beendigung des Krieges zwischen den USA und dem Iran unterzeichnet hatte, sollten gestern schon erste Gespräche zwischen den Vereinigten Staaten, Iran, Katar und Pakistan auf dem Birkenstock in der Schweiz stattfinden. Trump will ein neues Abkommen mit Teheran vereinbaren, nachdem er das 2018 unter Ex-Präsident Obama abgeschlossene Atomabkommen aufgekündigt hatte.
1: Die Linke hat ihre Parteilinie deutlich verschärft und bewertet das israelische Vorgehen im Gazakrieg nun erstmals offiziell als Völkermord. Ein entsprechender Antrag wurde beim Bundesparteitag in Potsdam am Abend mit großer Mehrheit angenommen. Aus der Nachrichtenredaktion Katrin Martens.
3: In dem Antrag heißt es wörtlich, dass die Linke sich der Einschätzung von internationalen und Menschenrechtsorganisationen anschließt, dass es sich in Gaza um einen Völkermord an den Palästinensern handelt. Auch das Bekenntnis zum Existenzrecht Israels ist in dem Beschluss enthalten. Zudem bekennt sich die Linke in dem Beschluss dazu, jüdisches Leben in all seiner Vielfalt in Deutschland zu schützen. Für die Linke ist die Haltung zum Nahostkonflikt ein heikles Streitthema. Die Partei sieht sich immer wieder mit Antisemitismusvorwürfen konfrontiert. Die Formulierung des 10-seitigen Antrags wurde in tagelangen Gesprächen in der Partei intern als Kompromiss ausgehandelt. Ein schärfer formulierter Gegenantrag wurde abgelehnt. Israel selbst weist eine Völkermordwertung strikt zurück und auch die Bundesregierung schließt sich dem nicht an.
1: Die EU-Kommission will europäische Unternehmen per Gesetz dazu bewegen, ihre Lieferanten breiter zu streuen. Ziel ist, die Abhängigkeit von einzelnen Ländern wie China zu verringern. Unternehmen würden ihre Risiken bislang zu langsam abbauen, weshalb ein entsprechender Gesetzesvorschlag notwendig sei, sagte Kommissionspräsidentin Ursula von der Leyen. Wie dringend das Thema sei, habe sich im vergangenen Jahr gezeigt, als Peking die Exporte seltener Erden beschränkte. Der langjährige Direktor der Bremer Kunsthalle Wulf Herzogenrath ist tot. Der Kunsthistoriker starb gestern im Alter von 82 Jahren nach kurzer schwerer Krankheit in Berlin. Das hat die Senatspressestelle unter Berufung auf seine Familie mitgeteilt. Ein Nachruf von Sven Kuhn.
4: Herzogenrath war Kunsthistoriker, Kurator und Kunstvermittler. Unter seiner Leitung habe sich die Kunsthalle Bremen in der Spitzengruppe der deutschen Museen positioniert, würdigte ihn Kulturstaatsrätin Carmen Emichholz. Herzogenrath habe die Kunsthalle zudem einem breiten Publikum geöffnet und damit die Kunst für viele Bevölkerungsschichten zugänglich gemacht. So brachten beispielsweise Sonderschauen zu Henri Toulouse-Lautrec und Max Liebermann die Kunsthalle überregional wieder ins Gespräch. Herzogenrath war Direktor der Kunsthalle von 1994 bis 2011 und seit Herbst 1995 Professor an der Hochschule für Künste.
1: Die Türkei hat auch ihr zweites Spiel bei der Fußball-WM verloren. Gegen Paraguay hieß es am Ende 0:1. Die Türken schalten damit schon nach der Vorrunde aus. André Siems mit Einzelheiten.
5: Das Team von Trainer Gustavo Alfaro kam super ins Spiel rein, traf in der zweiten Minute per Fernschuss zum 1:0 durch Galarza. Mehr brauchten die Paraguayer nicht, denn die Türkei vergab alleine in der zweiten Halbzeit 7 Hochkaräter und 300-prozentige Chancen, als der Ball aus 3 Metern nicht über die Linie gedrückt wurde. Es war ein Abend zum Vergessen für die Türken, die eine ganze Halbzeit lang einen Mann mehr auf dem Platz hatten, weil der Paraguayer Almiron nach einer Beleidigung mit Rot runter musste. Die Türkei ist damit ausgeschieden. Paraguay darf nach dem 1:0-Sieg weiter auf 16. Finale hoffen.
1: Zuvor hatte Brasilien mit 3:0 gegen Haiti gewonnen. Marokko konnte sich mit 1:0 gegen Schottland durchsetzen. Und die USA gewann mit 2:0 gegen Australien und steht damit vorzeitig in der K.O.-Runde. Das waren die Nachrichten mit Thomas Becker-Glauch.
0: 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Tagen im Bremischen ist gerade bei 18 Grad, Hude bei 19, Aachen bei 20, Bremen bei 21 Grad. Ein bisschen was ist noch möglich durchaus an diesem Samstag. Maximal 28 bis 33 Grad sind möglich im Binnenland. 24 Grad maximal auf den Inseln. Es wird freundlich sein heute, weitgehend trocken, sonnig und ja einigermaßen sommerlich. Aber jetzt kommt das Aber. Es können sich dann doch hier und da einzelne kräftige Schauer bilden. Ein bisschen Starkregen kann es geben, Hagel und Sturmböen. Das wird nicht jeden treffen heute, aber es ist zumindest möglich.
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0: 8:06 Die A27 Walsrode-Bremen ist zwischen Pferden Nord und Langwedel in beiden Richtungen wegen einer Baustelle noch bis Montag gesperrt. Die Umleitung führt über die U52 und über die U9. Und Bremen, die Straße auf den Delben, ist zwischen der Einfahrt A281 und der Gottlieb-Daimler-Straße wegen eines Feuerwehreinsatzes weiterhin in beiden Richtungen gesperrt. Gute Fahrt.
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0: Ja, jetzt also doch. Wir haben es gerade gehört bei Thomas in den Nachrichten. Die USA und der Iran wollen offenbar heute doch noch in der Schweiz verhandeln. Gibt es da tatsächlich die Chance, den Krieg zu beenden im Nahen Osten? Unser Thema gleich auf Bremen 2 in ungefähr 6 Minuten. Schönen guten Morgen. Hallo.

0: 8.12 Minuten an diesem Samstagmorgen auf Bremen 2. Seit gestern gilt nun also auch im Libanon eine Waffenruhe. Israel und die Hisbollah haben sich laut amerikanischen Angaben darauf verständigt. Der Libanon war ja der Knackpunkt der Verhandlungen um ein Ende des Krieges im Nahen Osten. Es sah mal kurz so aus, als könnten die Kämpfe dort das gerade erst unterschriebene Rahmenabkommen zwischen den USA und dem Iran gefährden. Aber jetzt hören wir, dass es wohl schon heute an diesem Samstag neue Verhandlungen in der Schweiz geben soll. Am Telefon ist Bente Scheller, Politikwissenschaftlerin und Nahostexpertin bei der Heinrich-Böll-Stiftung. Schönen guten Morgen, Frau Scheller.
1: Guten Morgen, Herr Golsch.
0: Was im Libanon geschieht, hat ja vor allem der israelische Premierminister Netanyahu in der Hand. Der ist ja aber gar nicht beteiligt an diesen Verhandlungen, zumindest nicht direkt. Ist das die Schwachstelle dieser Gespräche?
1: Wer nicht am Tisch sitzt, der versucht dann möglicherweise ein Abkommen, das für Netanyahu, für die israelische Regierung unvorteilhaft ist, auf diesem Wege zu unterlaufen. Und deswegen denke ich, dieser Faktor ist extrem wichtig. Die USA und Iran haben über Israels Kopf hinweg verhandelt, aber durchaus sind für Israel mit in die Pflicht gegangen. Und das ist natürlich etwas, was die israelische Regierung kaum akzeptieren kann. Denn so ist es ja so, als würde indirekt das iranische Regime die israelische Außenpolitik bestimmen.
0: Israel hat diese Waffenruhe im Libanon bisher auch nicht offiziell bestätigt. Welchen Einfluss hat denn Donald Trump überhaupt noch auf Netanyahu? Die waren ja angeblich mal sehr dick befreundet.
1: Das waren sie in der Tat, zumindest auch wenn man Netanyahu Glauben schenken konnte, der Trump ja der einst als den besten Freund, den Israel je im Weißen Haus hatte, bezeichnet hat. Aber das Zerwürfnis ist groß, weil beide sehr stark eigene Interessen verfolgen. Und so ist es eben genau auch in der Iran-Frage und in der Frage, wie die regionale Neuordnung aussehen soll. Da versucht Israel, sich mit militärischer Gewalt gegen alle Gefahren zu verwehren. Aber ich glaube, diese Logik, den Gegner so hart zu schlagen, dass er nicht mehr aufsteht, das hat noch nie funktioniert. Und das ist auch jetzt ein Pfad, bei dem vielleicht taktisch Netanyahu Punkte sammeln kann, innenpolitisch. Aber ich fürchte, den Frieden wird er dadurch nicht erreichen und auch vor allen Dingen auch nicht mehr Sicherheit für Israel.
0: Jetzt soll heute eben in der Schweiz wieder verhandelt werden, wieder zwischen den USA und dem Iran. Verhandler der Amerikaner sind offenbar schon dort in der Schweiz. Es wäre ja zu schön, um wahr zu sein, sage ich mal, wenn wir verkünden könnten danach, dass wir tatsächlich zwei Kriegsschauplätze weniger hätten auf dieser Welt. Also einmal den Nahen Osten allgemein und dann speziell den Libanon. Wie hoch ist denn aus Ihrer Sicht die Chance, dass es tatsächlich so weit kommt?
1: Die Transparenz ist sehr gering. Es ist jeden Morgen so, als hätten wir eine Wundertüte vor uns und wir wissen nicht, ob was Gutes oder was nicht so Gutes dabei herauskommt. Was wir jetzt hören, ist, dass die Verhandlungen, für die Steve Witkoff augenscheinlich in die Schweiz reist, sich um die Atomfrage drehen sollen. Und das wäre möglicherweise ein Zeichen, das Trump innenpolitisch setzen möchte. Da steht er ja von den Republikanern auch stark unter Druck, dass er so viel gegeben und so wenig bekommen hat. Genau diese Frage ist auch eine, die Israel maßgeblich umtreibt. Möglicherweise soll das ein Zeichen setzen. Ich höre aber auch, dass schon wieder Fragezeichen über der tatsächlichen Öffnung der Straße von Hormuz stehen. Also dieses Machtmittel hält Iran auch weiterhin im Hintergrund und Iran hat ja darauf gedrungen, dass Libanon in dieses Friedensabkommen eingeschlossen werden soll.
0: Donald Trump hat ja schon die Unterzeichnung dieses Rahmenabkommens mit dem Iran als großen Erfolg verkauft, aber kann er tatsächlich jetzt noch irgendwas erreichen, was er nicht schon vor diesem Krieg hatte?
1: Ich fürchte, er hat sogar vieles verloren, was vor dem Krieg eigentlich da war. Dieser Krieg war unendlich kostspielig für die USA. Sie haben zwar nur etwa 13, 14, 15 Leute selbst verloren, aber die Ausgaben waren enorm. Das, was jetzt in die iranischen Staatskassen spülen soll an Geldern, die eingefroren waren, auf die das Regime nicht zugreifen konnte, die werden ihm zur Verfügung stehen. Und damit stehen dem iranischen Regime auch wieder alle Türen offen, regionale, nichtstaatliche bewaffnete Akteure wie die Hisbollah zu finanzieren. Und es geht natürlich sehr selbstbewusst daraus. Also ohne den Krieg, kann man sagen, hätte Iran all diese Vorteile nie erreicht. Und das ist natürlich eine bittere Bilanz.
0: Also was wäre das Beste, was aus Trumps Sicht herauskommen kann bei diesen Verhandlungen?
1: Aus Trumps Sicht denke ich, kann es in erster Linie nur noch darum gehen, irgendetwas Gesichtswahrendes zu bekommen, was er innenpolitisch tatsächlich als Sieg verkaufen kann. Wir haben allerdings natürlich auch erlebt, Trump feiert alles als einen Erfolg, auch wenn es de facto eigentlich gar keiner ist. Deswegen glaube ich, er sucht jetzt nach so einem kleinen Rettungsanker oder wird dann eben wieder eine Kehrtwende machen und sagen, das liegt nicht an mir, das liegt ja an denen und dann müssen wir eben wieder militärisch vorgehen. Zu gewinnen wäre aber dabei auch leider nichts.
0: Also heute wird wieder verhandelt in der Schweiz zwischen den USA und dem Iran. Und wir haben gesprochen auf Bremen 2 mit Bente Scheller, Politikwissenschaftlerin und Nahostexpertin bei der Heinrich-Böll-Stiftung. Frau Scheller, vielen Dank fürs Gespräch auf Bremen 2.
1: Sehr gerne.
0: 8.17 Uhr.

Neil McNamee auf Bremen 2, sanfte Musik aus Irland, To Leave My Home an diesem Samstagmorgen. Wir wollen uns auch mal angucken, wo der nächste Künstler herkommt. Der kommt aus Ollersdorf, eine Gemeinde innerhalb der Kastralgemeinde, der Gemeinde Angern an der March im Bezirk Gensandorf in Niederösterreich. So, diese Ortschaft hat 866 Einwohner, liegt ungefähr 160 Meter über dem Meeresspiegel, hat eine Fläche von ungefähr 10 Quadratkilometern. Und diese kleine Gemeinde hat einen großen Künstler hervorgebracht, den wir hören auf Bremen 2. Er nennt sich Ong Lu. Das ist nicht sein richtiger Name, eigentlich heißt er Lukas Weiser. Und Sie kennen ihn vielleicht schon von Bremen 2. Wir haben ihn durchaus öfter mal im Programm. Und dieser Song hier heißt Physical, Musik aus Österreich.

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4: Mit Thomas Becker-Glauch. Guten Morgen. Die USA und der Iran wollen ihre Gespräche über ein Ende des Krieges offenbar heute fortsetzen. Das berichten mehrere US-Medien. Demnach ist US-Unterhändler Steve Witkoff bereits auf dem Weg in die Schweiz, ebenso wie der iranische Außenminister Abbas Araghchi. Allerdings melden libanesische Medien 5 Tote bei 9 israelischen Angriffen in der Nacht. Die Linke hat ihre Parteilinie verschärft und bewertet das israelische Vorgehen im Gaza-Krieg jetzt erstmals offiziell als Völkermord. In dem Antrag, der beim Bundesparteitag mit großer Mehrheit beschlossen wurde, heißt es, man schließe sich der Einschätzung internationaler Menschenrechtsorganisationen an. Der Beschluss enthält auch das Bekenntnis zum Existenzrecht Israels und Palästinas. Bundesbauministerin Verena Huberts hat die geplante Kürzung beim Wohngeld verteidigt. Die SPD-Politikerin verwies in der Rheinischen Post auf die schwierige Haushaltslage. Die Kürzungen beim Wohngeld würden leider alle bisherigen Empfänger betreffen. Ein Drittel der bisherigen Wohngeldhaushalte werde, so Huberts, wörtlich

0: konnte sich mit 1:0 gegen Schottland durchsetzen und die USA gewann mit 2:0 gegen Australien. Das waren die Nachrichten mit Thomas Becker-Glauch.
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2: Ganz langsam tut sich was bei den Temperaturen. Neuenwalde meldet 18 Grad, Brinkum 19, Hude 20, Bremen 23 Grad. Maximal 28 bis 33 Grad kriegen wir heute im Binnenland, maximal 24 Grad auf den Inseln. Es wird an vielen Stellen freundlich bleiben, trocken bleiben, sonnig. Das heißt, wir müssen uns heute nicht groß neues Vokabular zulegen. Das kennen wir alle schon von gestern. Aber es werden sich dann doch an den ein oder anderen Stellen auch mal kräftige Schauer entwickeln. Es können sich Gewitter bilden. Es kann Starkregen geben, Hagel und Sturmböen. Also da ist durchaus eine bunte Mischung zu erwarten heute.
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2: 8.33 Uhr, die A27 Walsrode-Bremen. Bremen-Walsrode ist in beiden Richtungen zwischen Pferden-Nord und Langwedel wegen einer Baustelle noch bis Montag gesperrt. Es gibt eine Umleitung über die U52 und die U9. Und Bremen, eine Sperrung dort auf der Straße auf den Delben, die Einfahrt A27... Nein, falsch. Also, nochmal von vorne. Die Straße auf den Delben ist gesperrt zwischen der Einfahrt A281 und der Gottlieb-Daimler-Straße wegen eines Feuerwehreinsatzes in beiden Richtungen. So ist es richtig. Ich hoffe, das ist angekommen. Ich wünsche eine gute Fahrt.
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2: Tja, schönen guten Morgen. Keir Starmer, der britische Premierminister, kriegt ernsthafte Konkurrenz, denn sein stärkster Konkurrent sitzt nun im Parlament. Was das bedeutet, erfahren wir gleich in ungefähr 7 Minuten auf Bremen 2 nach Musik von Death Cab for Cutie und den Carmelinettes. Come After the Storm.

0: Das geht für QD auf Bremen 2, Brothers in a Hotel Bed, an diesem Samstagmorgen 20 Minuten vor 9. Stellen Sie sich bitte mal Folgendes vor. Der Bürgermeister der Stadt Dortmund, dort regiert ja mittlerweile die CDU, würde sich anschicken, dem Kanzler Konkurrenz zu machen, und das ganze Land würde darüber spekulieren, ob er es schafft, Friedrich Merz aus dem Amt zu drängen. Das ist für deutsche Ohren einigermaßen absurd. Aber in Großbritannien geschieht gerade genau das. Das Einzige, was Andy Burnham, dem Bürgermeister von Manchester, bisher im Weg stand, war, dass er keinen Sitz im Unterhaus hatte, was in Großbritannien Voraussetzung ist, um eben Premierminister werden zu können. Aber das hat sich nun geändert durch eine Nachwahl. Christoph Prössel berichtet für Bremen 2.
1: In den vergangenen Wochen hat Andy Burnham gefühlt an jede Tür im Wahlkreis Makerfield geklopft, um Wählerinnen und Wähler zu überzeugen, ihm ihre Stimme zu geben. Es war ein Heimspiel für den 56-Jährigen. Er klopfte unter anderem bei seinem ehemaligen Sportlehrer, der früher einmal über ihn gesagt hatte, Andy Burnham sei zu weich und müsse dringend Rugby spielen. Aufgewachsen ist Burnham in einer Ortschaft gleich nebenan. Hier im Haustürwahlkampf hat Andy Burnham viel gehört über Labour, Keir Starmer und warum viele so unzufrieden sind mit dieser Regierung.
2: You have to do something to make life more affordable.
1: Du musst etwas tun, um das Leben erschwinglicher zu machen. Die Leute brauchen mehr Raum zum Atmen. Das haben die Menschen gesagt.
2: A better life. That's what people were saying.
1: Es ist eine Kritik, die Andy Burnham nur zu gut kennt. 2017, als er London hinter sich ließ und zum ersten Mal als Bürgermeisterkandidat für Manchester antrat, da sagte er, das System in Westminster funktioniere nicht, liefere einfach nicht für die normalen Menschen. Hier oben im Norden konnten sie das damals gut nachvollziehen, heute ebenso. Andy Burnham hat zwei Brüder, die beide Lehrer geworden sind. Er besuchte eine katholische Schule. Auf die Frage, was in seinem Leben wirklich wichtig sei, außer der Familie, hat er einmal geantwortet, der Fußballclub Everton, die Labour-Partei und die katholische Kirche, in genau dieser Reihenfolge. Burnham ist verheiratet und hat drei Kinder. Nach seiner Uni-Zeit in Cambridge arbeitete er kurz als Journalist, dann als wissenschaftlicher Mitarbeiter für eine Labour-Abgeordnete. Mit 31 konnte er ins Unterhaus einziehen. Wenige Jahre später wurde er Staatssekretär. Eigentlich eine sehr klassische Politikerkarriere, auch wenn es immer wieder heißt, Andy Burnham zeichne sich dadurch aus, dass er eben nicht Teil des Establishments sei. 2010 und 2015 bemühte sich Burnham, den Parteivorsitz zu übernehmen, was nicht klappte. Ein Grund dafür, warum er dann 2017 zur Bürgermeisterwahl in Manchester antrat, gewann und zweimal wiedergewählt wurde. Seitdem hat er dort viel erreicht, sagt Jonathan Tong, Professor für Politik an der Universität Liverpool.
3: Burnham is about economic growth. Burnham is called a socialist, but really.
1: Bei Burnham geht es ja um Wirtschaftswachstum. Burnham wird Sozialist genannt, aber er hat ja jeden Tag damit verbracht, privates Kapital nach Manchester zu holen. Der Großraum Manchester hat in den vergangenen Jahren ein ziemliches Wachstum erlebt. Burnham kann also sagen, schaut, ich bin derjenige, der Wachstum liefern kann für das ganze Vereinigte Königreich. Ich werde das Manchester-Modell in das ganze Land hinaustragen.
3: Right across the country.
1: Ob das so einfach geht, ist die Frage. Auch Andy Burnham kann die wirtschaftspolitische Großwetterlage nicht beeinflussen. Da ist der Ukraine-Krieg, eine zähe ökonomische Entwicklung in vielen G7-Staaten und er muss sich auseinandersetzen mit den Nachwehen des Brexit. Aber Burnham strahlt etwas aus. Ganz anders als Keir Starmer, dessen politische Bilanz nüchtern betrachtet gar nicht so schlecht ist. Doch Starmer konnte diese nicht vermitteln und sieht sich mit enorm hohen Erwartungen konfrontiert. Genau aus dem Grund gibt es viele in der Labour-Partei, die Burnham als Parteivorsitzenden und Premier sehen. Die letzte Hoffnung, um den erstarkenden Rechtspopulisten von Reform UK doch noch etwas entgegensetzen zu können. Die nächsten regulären Parlamentswahlen sind zwar erst 2029, aber die Panik bei den Sozialdemokraten ist groß.
0: Und durch eine Nachwahl gibt es nun eben zumindest die Chance, dass Andy Burnham den amtierenden Premierminister Keir Starmer verdrängt. Er hat es ins Unterhaus geschafft, wurde gewählt und kann ihm nun eben auch ganz offiziell Konkurrenz machen. Christoph Brüssel war das mit einem Porträt aus London auf Bremen 2 an diesem Samstagmorgen, 8.45 Uhr. Hier ist Wolfgang Walbrun, Cyclone.

0: Paul Simon auf Bremen 2, 10 Minuten von 9 an diesem Samstagmorgen. Einen schönen guten Morgen. Es tut ja durchaus sein Teil zur Stimmung bei einer Weltmeisterschaft, wenn die Gastgeber zumindest schon mal die K.O.-Phase erreichen. 2 von 3 haben das mittlerweile geschafft. Nach Mexiko auch die USA, die im Gruppenspiel gegen Australien sehr dominant aufgetreten sind und mit 2:0 gewonnen haben, damit weiter sind. Allerdings gab es bei diesem Spiel auch einen kurzen Schockmoment. Und zwar in der Nachspielzeit beim deutschen Schiedsrichter Felix Zweier, der auf dem Platz stand und nach einem Krampf am Boden liegen blieb. Burkhard Huber hat sich das angeschaut.
1: Da saß er nun und wusste erstmal nicht mehr weiter. Felix Zweier, der einzige deutsche WM-Schiedsrichter, hatte einen ordentlichen Job gemacht und das Spiel zwischen den USA und Australien weitestgehend souverän über die Bühne gebracht. Doch jetzt, in der 4. Minute der Nachspielzeit, streikte plötzlich das linke Bein. Und der australische Spieler Aidan O'Neill versuchte offensichtlich, dem Schiedsrichter aus Berlin einen Krampf aus der Wade oder dem Oberschenkel zu drücken.
2: Ich muss selber lachen und Zweier sagt, komm, mach doch mal weiter ein bisschen. Das ist der Schmerz immer noch oben. Das sieht tatsächlich nicht so gut aus.
1: Nachdem die 4. Unparteiische aus Mexiko auf den Platz gestürmt war, um Zweier eine hochdosierte Elektrolytlösung zu reichen, gelangte der 45-Jährige zurück in die Senkrechte und brachte den ansonsten eher blassen Vorrundenkick doch noch ordnungsgemäß über die Ziellinie. Ein deutscher WM-Schiedsrichter auf dem Hosenboden, das gab es übrigens 1982 bei der WM in Spanien schon einmal, als Walter Eschweiler ebenfalls in einem Vorrundenkick von einem peruanischen Spieler über den Haufen gerannt wurde.
3: Das ist eine Sensation, haben Sie das gesehen? Velasquez, dieser Hühne mit Schiedsrichter Eschweiler zusammengeprallt. Eigentlich, glaube ich, muss man auch dem Schiedsrichter einen Vorwurf machen, denn der Spieler orientiert sich am Ball und orientiert sich an seinem Gegner. Der Schiedsrichter hat gefälligst aufzupassen.
1: Walter Eschweiler büßte damals zwar einen Zahn ein, blies aber trotzdem unverdrossen weiter in seine Pfeife. Ob das für Felix Zweier bei dieser WM, seiner ersten überhaupt als Hauptschiedsrichter, auch der Fall sein wird, muss man abwarten. Denn wenn es sich wirklich um einen Muskelkrampf gehandelt haben sollte, dann fällt auf eine ansonsten ansprechende Leistung ein unübersehbarer Schatten.
0: Burkhard Huppe mit einem kleinen Eindruck dieses Spiels von gestern Abend. Heute Abend dann das Spiel Deutschlands gegen die Elfenbeinküste, 22 Uhr im ZDF. Und wir hoffen natürlich, dass die deutschen Spieler nicht da auf dem Hosenboden landen.

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2: Es heißt wieder, den Sonnenhut nicht vergessen. In ganz weiß gekleidet, auf Picknickdecken verteilt, mit Sektflöten in der einen und knusprigen Ciabatta mit Tomatenbutter in der anderen Hand ausgestattet, so sitzt das Publikum jedes Jahr im Knobspark und genießt den Sommer in Les Mona. Und natürlich die fantastische Musik. Dieses Jahr ist das musikalische Motto lateinamerikanische Klassiker. Die Deutsche Kammerphilharmonie Bremen verspricht, Zitat, klassische Musik, die groovt wie eine Fiesta in der Karibik. Dafür haben sie sich als Gast die Class Brothers and Cuba Percussion dazu geholt. Es soll ein Abend voller europäischer Klassik werden, mit Swing, Latin Jazz sowie kubanische Rhythmen. Sommer in Les Mona, das große Orchesterkonzert. Am 27. Juni um 20.30 Uhr im Knobspark in Bremen.
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1: Mit Thomas Becker-Glauch, guten Morgen. Iran-Verhandlungen in der Schweiz sollen offenbar heute beginnen. Linke bezeichnet das israelische Vorgehen im Gazastreifen als Völkermord. Ehemaliger Kunsthallendirektor Wulf Herzogenrath stirbt mit 82 Jahren in Berlin. Das Wetter schwülwarm mit viel Sonnenschein bei 23 bis 33 Grad. Israel hat in der Nacht offenbar erneut Ziele der Hisbollah im Libanon beschossen. Es soll mindestens 5 Todesopfer geben. Trotzdem sollen die Verhandlungen zwischen den USA und dem Iran in der Schweiz offenbar heute beginnen. Mehrere US-Medien berichten, dass der Schwiegersohn von Präsident Donald Trump, Jared Kushner, bereits vor Ort ist. Auch der US-Sondergesandte Steve Witkoff soll unterwegs sein. Einzelheiten von Inken Henkel.
2: Beide wollen womöglich noch am Wochenende die Verhandlungen mit Vertretern des Iran aufnehmen. Es geht darum, die Absichtserklärung für ein Kriegsende, die die Präsidenten beider Länder unterzeichnet haben, zu konkretisieren. Viele Einzelheiten sind nämlich noch offen. Der schwierigste Punkt ist vermutlich das Atomprogramm des Iran. Aber auch die Frage, ob das Land künftig Gebühren erheben darf für die Straße von Hormus, ist umstritten. Die Gespräche sollten eigentlich schon gestern beginnen, wurden aber abgesagt. Nach Angaben der USA waren die Vorbereitungen noch nicht abgeschlossen. Für den Iran waren die neuen gegenseitigen Angriffe Israels und der Hisbollah im Libanon das entscheidende Hindernis.
1: Die Linke hat ihre Parteilinie verschärft und bewertet das israelische Vorgehen im Gazastreifen nun erstmals offiziell als Völkermord. Ein entsprechender Antrag wurde am Abend beim Bundesparteitag in Potsdam mit großer Mehrheit beschlossen. Aus der Nachrichtenredaktion Katrin Mattens.
3: In dem Antrag heißt es wörtlich, dass die Linke sich der Einschätzung von internationalen und Menschenrechtsorganisationen anschließt, dass es sich in Gaza um einen Völkermord an den Palästinensern handelt. Auch das Bekenntnis zum Existenzrecht Israels ist in dem Beschluss enthalten. Zudem bekennt sich die Linke in dem Beschluss dazu, jüdisches Leben in all seiner Vielfalt in Deutschland zu schützen. Für die Linke ist die Haltung zum Nahostkonflikt ein heikles Streitthema. Die Partei sieht sich immer wieder mit Antisemitismusvorwürfen konfrontiert. Die Formulierung des 10-seitigen Antrags wurde in tagelangen Gesprächen in der Partei intern als Kompromiss ausgehandelt. Ein schärfer formulierter Gegenantrag wurde abgelehnt. Israel selbst weist eine Völkermordwertung strikt zurück und auch die Bundesregierung schließt sich dem nicht an.
1: Die Vorgänge um die sogenannten Kreativräume im Bremer Jobcenter sorgen für viel Kritik. Finanzpolitiker aller Parteien zeigten sich im zuständigen Bürgerschaftsausschuss empört. Es ging darum, wie es überhaupt zum Bau der Tagungsräume mit Kosten von mehr als 1,2 Millionen Euro kommen konnte. Aus der Regionalredaktion Buden und Binnen berichtet Volker Lenz.
4: Fassungslos sind die Abgeordneten vor allem darüber, dass das Bremer Jobcenter so viel Geld in den sogenannten Kreativraum gesteckt hat. Wie kann man denn 900.000 Euro für so eine kleine Loungefläche ausgeben, fragte der amtierende Ausschussvorsitzende Tore Scheck von der FDP. Auch die CDU-Politikerin Wiebke Winter wollte wissen, wie hat das Jobcenter es überhaupt geschafft, sich so teuer einzurichten? Das konnte auch Arbeitsstaatsrat Gunnar Isenberg dem Gremium nicht erklären. Er verwies aber darauf, dass am Montag die Sonderermittler der Bundesarbeitsagentur ihre Arbeit aufnehmen. Das Compliance-Team werde im Jobcenter jeden Stein umdrehen, versprach er. Isenberg stellte zugleich unmissverständlich klar, dass der Vorgang ihn sprachlos mache.
1: Der langjährige Direktor der Bremer Kunsthalle Wulf Herzogenrath ist tot. Wie die Senatspressestelle in Bremen unter Berufung auf seine Familie mitteilte, starb der Kunsthistoriker gestern im Alter von 82 Jahren nach kurzer schwerer Krankheit in Berlin. Ein Nachruf von Sven Kuhn.
5: Herzogenrath war Kunsthistoriker, Kurator und Kunstvermittler. Unter seiner Leitung habe sich die Kunsthalle Bremen in der Spitzengruppe der deutschen Museen positioniert, würdigte ihn Kulturstaatsrätin Carmen Emichholz. Herzogenrath habe die Kunsthalle zudem einem breiten Publikum geöffnet und damit die Kunst für viele Bevölkerungsschichten zugänglich gemacht. So brachten beispielsweise Sonderschauen zu Henri Toulouse-Lautrec und Max Liebermann die Kunsthalle überregional wieder ins Gespräch. Herzogenrath war Direktor der Kunsthalle von 1994 bis 2011 und seit Herbst 1995 Professor an der Hochschule für Künste.
1: Die Türkei hat auch ihr zweites Spiel bei der Fußballweltmeisterschaft verloren. Gegen Paraguay hieß es am Ende 0:1. Die Türken scheiden damit schon nach der Vorrunde aus. Die weiteren Partien fasst Michael Küster zusammen.
6: Die USA stehen als zweites Team bei dieser WM vorzeitig im 16. Finale. Der Co-Gastgeber besiegte am Abend in Gruppe D Australien mit 2:0. In Gruppe C ist weiter alles offen. Brasilien hat beim 3:0 über Haiti den ersten Turniersieg geholt und führt die Gruppe punktgleich mit Marokko an. Die Nordafrikaner setzten sich knapp mit 1:0 gegen Schottland durch. Haiti ist nach der zweiten Niederlage im zweiten Spiel ausgeschieden. Am späten Abend hat dann auch die deutsche Nationalmannschaft ihren zweiten WM-Auftritt. Mit der Elfenbeinküste wartet die erste echte Herausforderung auf die DFB-Elf bei diesem Turnier. Beide konnten ihre Auftaktspiele gewinnen. Der Sieger steht vorzeitig in der K.O.-Runde.
1: Die Türkei hat auch ihr zweites Entschuldigung, das waren die Nachrichten mit Thomas Becker-Glauch.
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7: In Neuenwalde gerade 18 Grad gemessen, in Brinkum 19, in Hude 20, in Bremen 23 Grad. Maximal 28 bis 33 Grad kriegen wir heute noch im Binnenland, 24 Grad maximal auf den Inseln. Es wird freundlich sein, trocken sein, sonnig sein, zumindest an sehr vielen Stellen. Aber an einigen Stellen dann auch kräftige Schauer und einzelne Gewitter, die sich bilden können. Starkregen kann dabei sein, Hagel ist möglich und starke Sturmböen werden auch gemeldet, teilweise zumindest.
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7: Gleich 9:06. Vorsicht bitte einmal auf der Autobahn 1, Bremen Richtung Osnabrück, zwischen Uphusen, Bremen-Mahndorf und Hemelingen, Gegenstände gerade auf der Fahrbahn. Die A27, Walsrode-Bremen, ist zwischen Pferden-Nord und Langwedel in beiden Richtungen wegen einer Baustelle noch bis Montag gesperrt. Die Umleitung führt über die U52 und über die U9. Und Bremen, die Straße auf den Delben, ist zwischen der Einfahrt A281 und Gottlieb-Daimler-Straße wegen eines Feuerwehreinsatzes in beiden Richtungen gesperrt. Gute Fahrt.
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7: Herzlich willkommen bei uns. Die Linkspartei und ihr Kurs zum Nahostkonflikt. Das ist ein heikles Thema. Das hat sich immer wieder gezeigt in der Vergangenheit. Es hätte die Chance gehabt, den Parteitag zu sprengen. Aber wir haben es gerade gehört bei Thomas. Es ist dann doch anders gekommen. Weitere Eindrücke liefern wir gleich in ungefähr 7 Minuten. Das ist Dylan Mondegreen mit guten Wünschen. Wishing well auf Bremen 2. Einen schönen guten Morgen wünsche ich.

9.10 Uhr, der Verkehrsservice aktuell auf Bremen 2 mit einer Meldung für die Autobahn 1, Hamburg Richtung Bremen. Zwischen Hittfeld und Dibbersen ein Plastikteil auf der Fahrbahn. Vorsicht bitte, A1, Hamburg Richtung Bremen. Zwischen Hittfeld und Dibbersen gerade ein Plastikteil auf der Fahrbahn.

0: Genau so heißt dieser Song, All Without Within. Alison Russell aus Kanada hat ihn produziert auf Bremen 2, gerade gehört an diesem Samstagmorgen. Tag 2, heute beim Parteitag der Linken, und es wird unter anderem eine neue Parteispitze gewählt, aber das Spannende hat sich eigentlich gestern zugetragen. Da stand ein Thema auf der Tagesordnung, auf das nicht nur die Parteimitglieder mit Spannung gewartet hatten. Es ging um die Frage, wie die Linkspartei umgeht mit Israel und mit Palästina. Eingeladen waren Gäste aus beiden Ländern. Es gab am Ende eine Abstimmung über einen Antrag, der, naja, versucht hat, die unterschiedlichen Denkrichtungen, die es gibt in der Partei zu diesem Thema, zusammenzuführen. Wie das gelungen ist, fasst uns Bianca Schwarz zusammen aus Potsdam.
1: Linken-Parteichefin Ines Schwertner war am Freitag die erste Rednerin, die auf der Bühne Stellung bezogen hat.
2: Es gab in den letzten 2 Jahren genau einen Moment, in dem ich von einem Beschluss der Partei abgewichen bin. Ein einziges Mal. Es ging darum, Worte für das Grauen in Gaza zu finden. Ich habe mich entschieden, es ein Genozid zu nennen.
1: Im Parteitagsbeschluss vor knapp 2 Jahren, auf den sie anspielt, hat sich die Partei den Begriff Genozid nicht zu eigen gemacht. Dieses Mal sagt Schwertner, sie wisse, dass es innerhalb der Partei verschiedene Haltungen dazu gibt, aber genau das müsse man doch aushalten.
2: In der Sache, miteinander zu ringen, aber auch mal unterschiedlicher Auffassung zu sein.
1: Die unterschiedlichen Auffassungen. Bezeichnet die Linke das Vorgehen Israels in Gaza als Genozid? Gilt das Existenzrecht für Israel ebenso für Palästina? Und wo verläuft die Grenze zwischen Antisemitismus und berechtigter Kritik an der politischen Führung Israels? Am Abend soll ein Antrag der Parteispitze abgestimmt werden, der versucht, viele Seiten zu vereinen. Das verdeutlichen auch 2 Gäste, die die Partei eingeladen hat. 2 Frauen. Eine Jüdin, eine Palästinenserin.
3: Ich bin Enkelin von Holocaust-Überlebenden.
1: Ferit Beermann ist in West-Jerusalem aufgewachsen, mit 19 als Au-pair nach Deutschland gegangen, also in das Land, aus dem ihre Großeltern geflohen waren. 2003 kam sie in Berlin an. Im selben Jahr wurde ihre Mutter bei einem Selbstmordattentat in Jerusalem getötet. Heute engagiert sich Ferit Beermann in einem Verein von palästinensischen und israelischen Familien, die im Krieg Angehörige verloren haben.
3: Wir haben den höchsten Preis gezahlt und dennoch haben wir uns entschieden, nicht in der Logik von Rache und Entmenschlichung zu leben.
1: Den Kampf gegen Antisemitismus nennt sie eine Pflicht. Und bei diesen Worten gibt es Standing Ovations von fast allen im Raum, auch von denen mit Palästinensertüchern. Der 2. Gast, Aida Tuma Soliman, Palästinenserin, sitzt für die sozialistische Partei Chadash in der israelischen Knesset. Sie bezeichnet die israelische Regierung mit Staatschef Netanyahu als Rechtsextremisten, die man loswerden müsse, bittet um Unterstützung des Waffenembargos gegen Israel.
4: We need to get rid of Netanyahu.
1: Am Abend wird der Antrag der Parteispitze zur Haltung der Linken abgestimmt. Er wurde 3 Monate lang in vielen Arbeitsgruppen immer wieder geschärft, bis am Ende ein Kompromisspapier vorlag. Bei der Debatte wird immer wieder Bezug genommen auf die 2 Gastrednerinnen.
2: Ich glaube, dass Ihre Rede vorhin sehr viel Versöhnung in diesen Raum gebracht hat, nachdem wir wochenlang miteinander verhandelt haben.
5: Das Vorgehen der israelischen Armee endlich als das bezeichnen, was es ist, ein Völkermord.
6: Wer politisch wirksam werden will, muss sprechfähig sein.
2: Vielen Dank und Free Palestine.
1: Die Kernpunkte des Kompromisses bringt Parteichef Jan van auf den Punkt.
7: Erstens 2-Staaten-Lösung, 2. Existenzrecht und 3. Genozid. Wir bekennen uns ganz klar zum Existenzrecht von Israel und Palästina und da gibt es überhaupt kein Vertun.
1: Dieses Kompromisspapier hätte das Potenzial gehabt, die Partei zu spalten, den Parteitag zu sprengen. Es ist nicht passiert. Der Kompromiss wurde mit deutlicher Mehrheit angenommen. Die Debatte wird weitergehen.
0: Eindrücke vom Parteitag der Linkspartei in Potsdam waren das von Bianca Schwarz auf Bremen 2. Adele beginnt an diesem Samstagmorgen mit ganz leisen Tönen. Hello um 9:17 Uhr.

21 Minuten nach 9. Der Verkehrsservice aktuell auf Bremen 2 mit einer Meldung für die Autobahn 28 Oldenburg Richtung Bremen. Zwischen Oldenburg-Marschweg und Oldenburg-Rheinbrück eine ungesicherte Unfallstelle und Personen dort auf der Fahrbahn. Vorsicht bitte auf der Autobahn 28 Oldenburg Richtung Bremen. Zwischen Oldenburg-Marschweg und Oldenburg-Rheinbrück eine ungesicherte Unfallstelle und Personen dort gerade auf der Fahrbahn. Das sind The Coral und Pass It On.

0: Guten Morgen auf Bremen 2 an diesem Samstag. Schlesien ist eine Region mit durchaus bewegter Geschichte, eine Region, die vieles durchgemacht hat im Lauf der Zeit und die unter anderem deswegen auch das Potenzial zu einer großen Kulisse haben kann.
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0: Stepan Twardoch gehört zur Minderheit der polnischen Schlesier. Seine preisgekrönten Romane spielen überwiegend in dieser Bergbauregion in Südpolen. Und sein neuester Roman erzählt auch sehr viel über dieses umkämpfte Stück Land. Sehnsucht der Titel und Peter Helling stellt ihn uns vor.
2: Der Mann hat ein Problem. Erwin Piontek ist Rentner und er hat den Sinn im Leben verloren. Seine Sehnsucht treibt ihn aufs Schiff. Er will die Welt umsegeln. Also bricht der ehemalige Bergmann eines Tages auf, verlässt seine Frau, kauft sich ein Segelboot und sticht in See. Besser, er sticht in den Stausee.
3: Aufs Meer wollte Erwin ja gar nicht. Daran dachte er jetzt. Er nahm die Turnschuhe aus dem Segelsack, weil er das Deck nicht mit den harten Sohlen seiner Alltagsschuhe beschmutzen wollte. Die raue, rutschfeste Farbe blätterte hier und da schon ab. Dann ging er auf sein Boot, sein Schiff, die letzte Hoffnung auf Leben. Auf den Funken.
2: Monatelang segelt er auf dem kleinen schlesischen Stausee von Rybnik im Kreis, um auf genauso viele Seemeilen zu kommen, die es bräuchte, die Erdkugel zu umrunden. Erwin Piontek wird ein Medienstar. Seine Aktion geht viral. Sein Boot wird umlagert.
3: Er verjagte die Wilden, stieß sie mit seinem Paddel weg, wenn sie zu nahe kamen. Und sie filmten das unbeirrt und freudig, weil sie in Gedanken schon ausrechneten, wie viel Klicks ihnen das einbringen würde. Und das waren viele.
2: Das Besondere an dem Roman von Stepan Twardoch, er schreibt sich als Autor mit in seine Geschichte hinein. Er steht am Ufer, beobachtet den skurrilen Seefahrer. Und es wirkt fast so, als würden die Kreisbewegungen Erwins eine untergründige Maschine in Gang setzen, die Zeit und Raum durcheinander wirbelt. Denn plötzlich ist derselbe Erwin im Jahr 1905 gelandet.
3: Sagen wir also, Erwin Piontek sei der gleiche Mensch, die Welt aber, die für ihn existiert, existiere anders, weil Erwin Piontek anders existiert. Sagen wir, Erwin Piontek liege auf der Erde und die Erde sei rot, aber nicht von Blut.
2: Jetzt ist er ein schlesischer Soldat im Dienst der deutschen Besatzungsmacht im damaligen Deutsch-Südwestafrika. Wir begleiten den Soldaten in seine Gefangenschaft durch Widerstandskämpfer aus dem Volk der Nama. Der blonde Schlesier sieht, wie die deutsche Kolonisation in dem Land wütet. Und noch eine dritte Zeitebene eröffnet der Autor. Die spielt in der unmittelbaren Zukunft, 2031, 3 Jahre nach den sogenannten Ereignissen von 2028, womit ein fiktiver russischer Überfall auf Polen und Mitteleuropa gemeint ist. Eine düstere, aber auch karikaturenhafte Dystopie. Erwin sieht dem aktuellen Machthaber des neu gegründeten Volksstaates Polen wie aus dem Gesicht geschnitten ähnlich und wird als Doppelgänger etabliert.
3: Sagen wir, auf diese Weise sei ich, Erwin Piontek, zum Herrscher des Volksstaates Polen geworden. Eines vom Krieg zerstörten, verarmten, gerade so funktionierenden Landes im russischen Einflussbereich.
2: Eine Politikfarce, die an Charlie Chaplins Der große Diktator erinnert. Sehnsucht ist ein Roman im Konjunktiv. Ein spekulatives Buch menschlicher Möglichkeiten. Wir sehen nicht nur dem Autor beim Spekulieren zu, sondern wie sich sein Held gegen die Manipulation seines Schöpfers zu wehren beginnt.
3: Wie kommt dieser Satz hierher? Hast du ihn geschrieben? Ich weiß, du hast sie alle geschrieben, aber das hier ist meine Geschichte, oder?
2: Der Jedermann Erwin Piontek wird zur Chiffre für die Sehnsucht nach anderen Möglichkeiten des Daseins über den Tod hinaus. Das Überlisten der Zeit wird mystisch verbrämt, wenn von gefräßigen, schwarzen Geschöpfen die Rede ist, die tief im Ozean lauern, als Kontinuum der Geschichte. Der Roman vibriert vor Elektrizität, als hätte er ein Eigenleben. Das ist seine Stärke. Leider vergisst man die Konstruktion dieses atemlosen Buchs in keiner Sekunde. Es wirkt wie eine virtuose Groteske unserer krisenhaften Zeit, in der alles gleichzeitig zu existieren scheint, Vergangenheit und Zukunft. Aber ein Roman, der berührt, der Identifikation schafft, entsteht dadurch nicht. Erwin Piontek bleibt mit all seinen Facetten ein Mann ohne Gesicht.
0: Unser Rezensent Peter Helling über den neuen Roman von Stepan Twardoch aus Polen. Sehnsucht der Titel, bei Rowohlt erschienen. 224 Seiten kosten 24 € und übersetzt hat den Roman aus dem Polnischen Olaf Kühl. Bremen 2, 9:28 Uhr.

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1: 9.32 Uhr, also kurz nach halb 10.
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1: Temperaturen gerade ungefähr bei 20 Grad, in Oldenburg 19 Grad, in Bremen genau 20 Grad, Bremerhaven knapp drüber mit 21, Diepholz ein bisschen drüber mit 22 Grad. Maximal 28 bis 30 Grad sind möglich heute, zumindest im Binnenland. Auf den Inseln deutlich kühler mit maximal 24 Grad. Es wird an sehr vielen Stellen freundlich sein heute, trocken und sonnig, heiß sowieso, das habe ich gerade schon erzählt. Allerdings können sich dann hier und da doch einzelne kräftige Schauer bilden.

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1: Ja, herzlich willkommen bei uns. Heute soll es also besiegelt werden beim Parteitag der Bremer CDU. Die Partei möchte Wiebke Winter zur Spitzenkandidatin für die kommende Bürgerschaftswahl in Bremen wählen. Unser Thema gleich in ungefähr einer Viertelstunde auf Bremen 2. Schönen guten Morgen.

ganz. Aktuelle Musik bei uns auf Bremen 2. Dieses Jahr 2026 erschien Winning Ticket von Matt Corby aus Australien. Junger Musiker, der bei einer Castingshow gewonnen hat. Australian Idol hat er gewonnen und ist dann ein bisschen um die Welt gereist, hat sich in London niedergelassen, da mit verschiedenen Musikern musiziert, dann irgendwann in Amerika und hat dann für sich so ein bisschen diesen warmen und leicht verspielten Sound entwickelt, den wir gerade gehört haben auf Bremen 2. Dementsprechend nennt er sich selber oder seine Produkte auch Musik aus dem Rainbow Valley, also aus dem Regenbogental, so schreibt er es auf seiner Soundcloud-Seite. Matt Corby, gerade auf Bremen 2 gehört. Bruce Springsteen kommt jetzt, Streets of Philadelphia, an diesem Samstagmorgen.

0: Rum, tum, tum, tum, tum, das war Jamie Cullum auf Bremen 2, When I Get Famous, an diesem Samstagmorgen, 9.47 Uhr. Dass Wiebke Winter große Ambitionen hat, hat sich, glaube ich, inzwischen rumgesprochen in Bremen, spätestens seit sie vor ungefähr einem Jahr die Führung der CDU-Fraktion in der bremischen Bürgerschaft übernommen hat. Heute nun ist der wahrscheinlich bisher wichtigste Tag im Leben der 30-Jährigen. Auf dem Parteitag der Bremer CDU will sie sich nämlich zur Spitzenkandidatin für die Bürgerschaftswahl im kommenden Jahr küren lassen. Birgit Sagemann aus der Regionalredaktion Buten und Binnen beobachtet diesen Parteitag für uns, ist vor Ort im Bremer Atlantik Hotel Universum. Schönen guten Morgen, Birgit.
1: Guten Morgen.
0: Also die CDU läutet schon mal den Wahlkampf ein, kann man sagen, oder?
1: Ja, kann man sagen. Jedenfalls will sie heute ihre Spitzenkandidatin für die Wahl im Mai küren. Du hast es gesagt, Wiebke Winter, 30 Jahre alt, seit einem Jahr Fraktionsvorsitzende. Mit ihr will die CDU nun ins Rathaus, setzt bewusst auf eine ganz junge Kandidatin. Unter anderem berufen sich die Christdemokraten dabei auch auf die Ergebnisse einer repräsentativen Umfrage von Infratest DIMAP, die sie selbst in Auftrag gegeben haben. Veröffentlicht haben sie in den vergangenen Tagen bislang allerdings nur einen Teil der Ergebnisse, unter anderem, dass eine Mehrheit der Befragten im Land Bremen einen politischen Wechsel befürwortet. Ob das allerdings auch heißt, dass sie eine Bürgermeisterin Wiebke Winter wollen, ist unklar. Vielleicht werden da heute weitere Ergebnisse bekannt gegeben. Auf jeden Fall kann man sagen, geht es der CDU darum, mit diesem Parteitag Aufbruchstimmung zu verbreiten in der eigenen Partei, aber natürlich auch als Signal nach außen.
0: Ja, und um diese Aufbruchstimmung auch zu erzeugen, lädt man sich gerne prominente Gäste ein. Das war in der Vergangenheit so, das machen auch andere Parteien so. Und auch die Bremer CDU heute, ne?
1: Ja, einen prominenten und sehr populären Gast, Hendrik Wüst, Ministerpräsident von Nordrhein-Westfalen, der ja innerhalb der Bundes-CDU auch als einer der jüngeren Hoffnungsträger gilt und als ernsthafter Konkurrent von Friedrich Merz, in Umfragen beliebter als der Kanzler. Dass er jetzt nach Bremen kommt, das soll natürlich auch zeigen, dass Wiebke Winter eben nicht nur eine lokale Größe ist, sondern gut vernetzt. Sie ist ja auch Mitglied im Präsidium der Bundes-CDU und in NRW ist im nächsten Jahr auch Landtagswahl, das verbindet.
0: Okay. Gib uns noch einen kurzen Ausblick auf den Parteitag, Birgit. Was steht neben der Wahl von Wiebke Winter als Spitzenkandidatin noch an?
1: Der Landesvorstand wird neu gewählt. Das sind aber im Großen und Ganzen keine Veränderungen und Überraschungen zu erwarten. Heiko Strohmann, auch erst seit einem Jahr Parteichef, will wieder kandidieren. Und das gilt eigentlich auch als sicher, dass er wieder gewählt wird. Er ist ja quasi das Gegengewicht zu der sehr jungen Spitzenkandidatin, ein alter Hase in der Politik.
0: Also viele Personalien. Was ist denn über die Inhalte bekannt, mit denen die CDU punkten möchte im Wahlkampf?
1: Das sind im Prinzip die traditionellen Inhalte. Ein Wahlprogramm gibt es noch nicht, das dauert noch, bis das beschlossen wird. Aber die CDU setzt auf ihre Themen, auf die sie immer setzt, innere Sicherheit, Wirtschaft, Bildung und Verkehr. Dazu gibt es auch diverse Anträge heute auf dem Parteitag. Da werden unter anderem neue Gymnasien für Bremen gefordert. Es geht um ein Parkraummoratorium, um Nulltoleranz gegenüber Rasern und Autoposern und um Maßnahmen gegen organisierte Kriminalität.
0: Also das sind auch die Themen, mit denen wahrscheinlich Wiebke Winter punkten möchte im Wahlkampf, bei der Wahl im kommenden Jahr. Wie schätzt du sie ein? Du beobachtest sie schon lange als politische Beobachterin für Bremen 2. Wie tritt sie auf und welche Chancen hat sie?
1: Ja, ich habe sie jetzt ja über geraume Zeit in der Bürgerschaft regelmäßig beobachtet. Ich finde, sie ist sehr selbstbewusst, sie ist mit Sicherheit auch klug und dass sie weiter Karriere machen wird, das kann man, glaube ich, mit Sicherheit sagen. Ich finde, in der Bürgerschaft hat sie ihr Auftreten ein bisschen geändert, nicht mehr ganz so forsch. Die Frage, die ich mir oft stelle, ist, wie authentisch ist sie? Weil sie hat teilweise schon etwas sehr Staatstragendes, das finde ich schwer vereinbar mit ihrem Alter.
0: Birgit Sagemann vom Parteitag der Bremer CDU. Wiebke Winter soll dort heute gewählt werden zur Spitzenkandidatin für die Bürgerschaftswahl im kommenden Jahr. Und ansonsten geht es um die Parteispitze, die nochmal gewählt werden soll oder wahrscheinlich bestätigt wird. Die Inhalte sind noch nicht komplett bekannt. Wir haben es gerade gehört. Danke dir, Birgit.
1: Sehr gerne.
0: 9.51 Uhr.

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1: Mit Thomas Becker-Glauch. Guten Morgen. Iran-Verhandlungen der Schweiz sollen offenbar noch heute beginnen. Linke bezeichnet das israelische Vorgehen im Gazastreifen als Völkermord. Bremer CDU trifft sich zum Landesparteitag. Das Wetter schwülwarm mit viel Sonnenschein. Später sind einzelne kräftige Schauer und Gewitter möglich bei 23 bis 33 Grad. Israel hat in der Nacht offenbar erneut Ziele der Hisbollah im Libanon beschossen. Es soll mindestens 5 Todesopfer geben. Trotzdem sollen die Verhandlungen zwischen den USA und dem Iran in der Schweiz offenbar noch heute beginnen. Mehrere US-Medien berichten, dass der Schwiegersohn von Präsident Donald Trump, Jared Kushner, schon vor Ort ist. Auch der Sondergesandte Steve Witkoff soll unterwegs sein. Einzelheiten von Inken Henkel.
2: Beide wollen womöglich noch am Wochenende die Verhandlungen mit Vertretern des Iran aufnehmen. Es geht darum, die Absichtserklärung für ein Kriegsende, die Präsidenten beider Länder unterzeichnet haben, zu konkretisieren. Viele Einzelheiten sind nämlich noch offen. Der schwierigste Punkt ist vermutlich das Atomprogramm des Iran. Aber auch die Frage, ob das Land künftig Gebühren erheben darf für die Straße von Hormus, ist umstritten. Die Gespräche sollten eigentlich schon gestern beginnen, wurden aber abgesagt. Nach Angaben der USA waren die Vorbereitungen noch nicht abgeschlossen. Für den Iran waren die neuen gegenseitigen Angriffe Israels und der Hisbollah im Libanon das entscheidende Hindernis.
1: Wohngeldempfänger müssen damit rechnen, dass ihnen die Leistung gekürzt wird oder sie bald gar keine Berechtigung mehr darauf haben. Das hat Bundesbauministerin Verena Huberts in der Rheinischen Post angekündigt. Sie sagte, die Kürzungen beim Wohngeld würden leider alle bisherigen Empfänger betreffen. Sie verwies dabei auf die schwierige Haushaltslage. Mehr dazu von Ulrike Ufer.
3: Ein Drittel der aktuellen Wohngeldhaushalte werde, so wörtlich, rausfallen. Dies sei sehr bitter, aber nicht anders machbar, so Huberts. Aktuelle Wohngeldbescheide blieben bis zu ihrem Auslaufen gültig. Die Bescheide werden stets befristet erteilt. Auch die Länder würden im Zuge der Reform 1 Milliarde Euro einsparen. Damit blieben von bisher 5 Milliarden Euro jährlich noch 3 Milliarden für das Wohngeld. Die Ministerin bezeichnete die Einschnitte gerade für die SPD als schwierig. Es sei nicht nur schmerzhaft für die betroffenen Menschen, sondern auch für uns als Sozialdemokraten, betonte die Ministerin. Am Jahresende 2024 haben laut Zahlen des Statistischen Bundesamts in Deutschland mehr als 1,2 Millionen Privathaushalte Wohngeld bezogen.
1: Die Linke hat auf ihrem Bundesparteitag in Potsdam mit großer Mehrheit den Beschluss gefasst, Israels Vorgehen im Gaza-Krieg als Völkermord zu bezeichnen. In dem Beschluss enthalten ist zugleich ein Bekenntnis zum Existenzrecht des Staates Israel und Palästinas. Mit Blick auf Deutschland heißt es, hierzulande müsse jüdisches Leben in all seiner Vielfalt geschützt werden. Ebenso gelte dies für palästinensisches Leben. Im Vorfeld der Abstimmung hatte es eine hitzige Debatte zu dem Thema gegeben. Der Parteitag dauert noch bis Sonntag. Heute soll die Parteispitze neu gewählt werden. Die Bremer CDU trifft sich gleich zu ihrem Landesparteitag. Dabei soll unter anderem Wiebke Winter zur Spitzenkandidatin für die Bürgerschaftswahl im kommenden Jahr gewählt werden. Einzelheiten von Birgit Sagemann.
4: Dass Wiebke Winter gekürt wird, gilt als sicher. Und dass sie ein gutes Ergebnis bekommen wird, auch. Die 30-Jährige hat eine steile Karriere in der CDU gemacht. Seit einem Jahr ist sie Fraktionsvorsitzende der Christdemokraten in der Bürgerschaft. Außerdem hat sie sich auch bundesweit einen Namen gemacht, unter anderem als Mitbegründerin der Klimaunion, die sich in CDU und CSU für eine ambitioniertere Klimapolitik einsetzt. Zum Parteitag heute kommt auch prominente Unterstützung. Nordrhein-Westfalens Ministerpräsident Hendrik Wüst wird als Gastredner erwartet. Wiebke Winters Wahl zur Spitzenkandidatin ist nicht die einzige Personalie. Die Bremer CDU wählt auch einen neuen Landesvorstand. Parteichef Heiko Strohmann kandidiert erneut.
1: Der langjährige Direktor der Bremer Kunsthalle, Wulf Herzogenrath, ist tot. Wie die Senatspressestelle in Bremen unter Berufung auf seine Familie mitteilte, starb der Kunsthistoriker vorgestern nach kurzer, schwerer Krankheit in Berlin. Er wurde 82 Jahre alt. Kulturstaatsrätin Carmen Emichholz erklärte, unter seiner Leitung habe sich die Kunsthalle in der Spitzengruppe der deutschen Museen positioniert. Herzogenrath galt als führender Fachmann für Videokunst und das Bauhaus. Und noch kurz zum Sport. Die Türkei hat auch ihr zweites Spiel bei der Fußball-WM verloren. Gegen Paraguay hieß es am Ende 0:1. Die Türken scheiden damit schon nach der Vorrunde aus. Zuvor hatte Brasilien mit 3:0 gegen Haiti gewonnen. Marokko konnte sich mit 1:0 gegen Schottland durchsetzen. Und die USA gewann mit 2:0 gegen Australien. Das waren die Nachrichten mit Thomas Becker-Glauch.
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5: In Oldenburg gerade 19 Grad gemessen, Bremen meldet 20, Bremerhaven 21, Diepholz 22 Grad, maximal 28 bis 33 Grad sind möglich heute an diesem Samstag, zumindest im Binnenland. Auf den Inseln deutlich kühler mit maximal 24 Grad. Es wird an vielen Stellen sehr schön bleiben, also trocken, sonnig und freundlich. Allerdings können sich hier und da dann auch einzelne kräftige Gewitter bilden. Schauer kann es geben, Starkregen ist dabei, Hagel ist ebenfalls möglich und auch Sturmböen. Das kann alles sein, muss aber nicht, wie gesagt. So sagt es uns der Wetterbericht.
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5: 6:06. Die A27 Walsrode-Bremen ist das ganze Wochenende über gesperrt zwischen Verden-Nord und Langenfedel in beiden Richtungen. Grund ist eine Baustelle und die Umleitung führt über die U52 und die U9. Und die Autobahn 28 Oldenburg Richtung Bremen ist zwischen Oldenburg-Rheinbrück und Kreuz Oldenburg-Ost nach einem Unfall gesperrt. Die Bitte, dort eine Rettungsgasse zu bilden. Gute Fahrt da, wo es geht.
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5: Wir haben es gerade gehört in den Nachrichten bei Thomas. Wulf Herzogenrath ist gestorben, viele Jahre Direktor der Bremer Kunsthalle. Wie hat er das Museum geprägt und was hinterlässt er uns? Wir sprechen gleich in ungefähr 7 Minuten auf Bremen 2. Schönen guten Morgen.

0: Rooney auf Bremen 2 an diesem Samstagmorgen, 10.13 Uhr. Der Verkehrsservice aktuell mit einer Meldung für die Autobahn 27. Bremen Richtung Bremerhaven zwischen Lesumbrücke und Bremen Nord. Ein Metallteil auf der Fahrbahn, da bitte Vorsicht. Brille, Bart und Fliege, das war gewissermaßen sein Look. Wulf Herzogenrath, 17 Jahre lang war er Leiter der Kunsthalle in Bremen bis zu seiner Pensionierung 2011. Er war bekannt als Spezialist für Bauhaus und Videokunst, war auch im Ruhestand noch sehr aktiv, unter anderem als Direktor der Sektion Bildende Kunst an der Akademie der Künste in Berlin. Und genau dort in Berlin ist Wulf Herzogenrath jetzt auch gestorben, wie gestern bekannt geworden ist, im Alter von 82 Jahren. Silke Hennig, meine Kollegin, hat ihn und seine Arbeit über sehr viele Jahre verfolgt und wir sind miteinander verbunden. Schönen guten Morgen, Silke.
1: Guten Morgen.
0: Wann bist du ihm zuletzt begegnet? Was sind deine Erinnerungen an ihn?
1: Ach, das ist, glaube ich, schon 3 oder 4 Jahre her bei einem Abend in der Akademie der Künste in Berlin, wo er das Werk einer nicht sehr bekannten feministischen Künstlerin vorstellte, einer Medienkünstlerin. Da war er schon von Krankheit gezeichnet, aber immer noch, was er eben immer war, ein engagierter Anwalt und Vermittler von Kunst, die in dem Fall zwar schon 30, 40 Jahre auf dem Buckel hatte, aber eben immer noch avantgardistisch war.
0: Ja, er war 50 Jahre alt, als er nach Bremen gekommen ist und dann eben hier die Leitung der Kunsthalle übernommen hat. Wie schaust du zurück auf seine Zeit? War er ein prägender Direktor?
1: Ja, ganz ohne Zweifel. Also mit Herzogenrath kam 1994 ein Direktor an die Kunsthalle, der von seinem Studienrat-Habitus her vielleicht so ein bisschen altmodisch wirkte, aber er hatte das Zeitgenössische im Gepäck und öffnete die Kunsthalle dafür. Er kam damals von der Nationalgalerie in Berlin, hatte vorher aber 16 Jahre lang den Kölnischen Kunstverein geleitet und an 2 Ausgaben der Documenta in Kassel mitgearbeitet. Das heißt, er hatte sehr viel Erfahrung als Ausstellungsmacher, internationale Kontakte. Er kannte sehr, sehr viele Künstler persönlich. Davon zeugt auch sein Gästebuch, das er zusammen mit seiner Medienkunstsammlung vor einigen Jahren der Akademie der Künste in Berlin übergeben hat. Ja, und er führte die Bremer Kunsthalle, die ja eine Gründung des 19. Jahrhunderts ist, sozusagen in die Gegenwart, auch äußerlich. Also der große Erweiterungsbau wurde ja praktisch mit seiner Pensionierung 2011 eingeweiht.
0: Hm. Du hast die Medienkunstsammlung schon erwähnt. Also diese modernen Medien, ne? Video, Film, elektronische Medien, das war sein Ding, die auch als Mittel der Kunst zu etablieren, oder?
1: Ja, also Wulf Herzogenrath war über Jahrzehnte, das heißt ab den 60er Jahren, der Experte in Deutschland für Videokunst. Heute spricht man von zeitbasierten Medien. Dafür hat er wirklich Pionierarbeit geleistet, schon bevor er nach Bremen kam. Aber auch hierher brachte er dann eben Arbeiten des Komponisten und Experimentators John Cage oder zeigte eine Retrospektive des Videopioniers Namjoon Paik in der Kunsthalle. Pike, Cage, später auch der Südafrikaner William Kentridge, ja, Zeichner, Trickfilmer, Theatermacher, das waren seine Helden, wie Herzogenrath selbst sagte, weil sie Grenzen anders ziehen, übergreifend denken. Also das interessierte Herzogenrath, diese Reflexion, die Spiegelung von Realität in der Kunst und dann interessierte er sich eben für Medienkunst insbesondere, wo ja die Realität so nahe ist, weil natürlich Film, Video, Fernsehen, das ist eben auch Teil des Alltagslebens.
0: Wie ist er rangegangen an diese Kunst? Also war er Praktiker, war er Museums- und Ausstellungsmacher oder war er dann doch eher ein Theoretiker?
1: Ich würde sagen, er war beides. Also man muss vor allem sagen, er war kein Umstürzler, ja, sondern er unterlief alle Widerstände lieber. Das hat er selbst so als den Weg beschrieben, der ihm persönlich näher liege. Aber er hatte auch noch einiges vor. Also es sollte eigentlich noch ein Buch erscheinen. Er hat viele Bücher geschrieben zum 100. Geburtstag des Bauhaus. Damit hat er sich zu Anfang seiner Karriere intensiv beschäftigt. Da hat er dann 2019 zum 100-jährigen Bauhausjubiläum noch mal ein Buch vorgelegt. Aber er hat eben immer auch Ausstellungen kuratiert, also ganz praktisch gearbeitet oder Programme mit Medienkunst kuratiert. Er war, glaube ich, gerne ein Scharnier zwischen Künstlern, zwischen Kunst und Publikum. Und gerade wenn man noch weiter zurückgeht, etwa zu seiner Zeit als Leiter des Kölnischen Kunstvereins, er war wirklich eine prägende Figur der Kunstszene in Deutschland seit den 70er Jahren.
0: So sagte Silke Hennig auf Bremen 2, unsere Kulturredakteurin, Kunstexpertin, über Wulf Herzogenrath, der mit 82 Jahren verstorben ist in Berlin, wie gestern bekannt geworden ist. Silke, vielen Dank fürs Gespräch auf Bremen 2.
1: Sehr gern.

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1: Andy Burrows und All This I've Heard Before, das habe ich doch alle schon mal gehört. Ich hoffe, das denken Sie sich nicht, wenn Sie hier Bremen 2 eingeschaltet haben. Das wäre schlecht. 10.25 Uhr. Schönen guten Morgen. Vielleicht kann ich Ihnen jetzt noch was Neues erzählen. Curtis Stigers ist bei uns im Nordwesten heute Abend in der Music Hall Worpswede, morgen dann in Hannover. Und man kennt ihn ja aus den 90ern, zum Beispiel seine große Popballade I Wonder Why. Er hat sich ein bisschen verändert im Lauf der Zeit und ist ein bisschen Richtung Jazz gegangen. Das spiegelt auch der Song wieder, den er dann nochmal neu aufgenommen hat. Also I Wonder Why. 2022 hat er ihn neu vertont. Vielleicht wird er ihn heute Abend dann auch in Worpswede auf die Bühne bringen. Und wir hören jetzt schon mal auf Bremen 2 in der Studioversion Curtis Stigers I Wonder Why in einer neuen Aufnahme.
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4: 10.31 Uhr, also kurz nach 11 gerade.
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4: In Budjadingen am Nationalparkhaus 22 Grad, Kloppenburg am Museumsdorf 23, Bremen im Schnurr 23 Grad und Cuxhaven an der Alten Liebe 24 Grad. Das sind die Messwerte. Maximal möglich sind 28 bis 33 Grad im Binnenland heute und maximal 24 Grad auf den Inseln. Es wird an vielen Stellen genauso sein wie gestern, also freundlich, trocken, sonnig und heiß. Aber es können sich dann doch im Tagesverlauf hier und da einzelne kräftige Schauer bilden. Gewitter sind auch möglich, die dann teilweise auch Starkregen, Hagel und Sturmböen mitbringen. Also gucken Sie doch mal auf den Regenradar, wie das bei Ihnen ganz persönlich aussieht heute.
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4: 3 Meldungen. Einmal A1 Osnabrück Richtung Bremen, zwischen Bremen-Brinkum und Asten 3 Kilometer Stau vor der Baustelle. Die A27 Walsrode-Bremen ist zwischen Pferden-Nord und Langwedel in beiden Richtungen gesperrt. Grund ist eine Baustelle. Die Sperrung dauert bis Montag und die Umleitung führt über die U52 und die U9. Und die Autobahn 28 Oldenburg Richtung Bremen ist ebenfalls gesperrt nach einem Unfall zwischen Oldenburg-Rheinbrück und dem Kreuz Oldenburg-Ost. Bitte dort eine Rettungsgasse bilden. Gute Fahrt.
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4: Tja, jetzt also doch. Die USA und der Iran wollen offenbar schon heute in der Schweiz weiter verhandeln. Gibt es da tatsächlich die Chance, den Krieg zu beenden? Unser Thema in ungefähr einer Viertelstunde auf Bremen 2. Guten Samstagmorgen.

10.36 Uhr, der Verkehrsservice der Köln auf Bremen 2 mit einer Meldung für die Autobahn 1. Hamburg Richtung Bremen, zwischen Harburg und dem Maschener Kreuz ein Gummihammer auf der Fahrbahn. Da bitte Vorsicht, A1 Hamburg Richtung Bremen. Zwischen Harburg und dem Maschener Kreuz ein Gummihammer auf der Fahrbahn. Da bitte Vorsicht. Das hier ist Musik von Gas Coombs.

0: Der Samstag mit Bremen 2, heute wieder ein relativ heißer Tag, der vor uns liegt im Nordwesten. Bis zu 33 Grad sind möglich, zumindest im Binnenland. Auch die kommenden Tage wird es wieder warm sein, wenn auch nicht mehr unbedingt über 30 Grad. Man muss jetzt nicht unbedingt in Panik verfallen wegen der Temperaturen, aber es ist zum Beispiel so, dass bestimmte Medikamente bei großer Hitze einfach anders wirken, als sie das für gewöhnlich tun. Corinna Hennig kennt die Einzelheiten.
1: Hitze kann bei manchen Medikamenten das Risiko für Nebenwirkungen erhöhen. Zum Beispiel, weil man weniger schwitzt und der Körper die Temperatur nicht mehr so gut regulieren kann. Das betrifft manche Antidepressiva, aber auch Mittel gegen Parkinson oder ADHS. Auch wer regelmäßig Medikamente wegen einer Herzerkrankung einnimmt, sollte Rücksprache mit der Hausarztpraxis halten. Denn auch die Wirkung mancher Arzneien selbst verändert sich bei großer Hitze, weil sich die Blutgefäße weiten, die Durchblutung anders gesteuert wird und nicht genug Flüssigkeit im Körper ist. Dadurch kann die Konzentration der Wirkstoffe im Blut höher werden oder die Mittel bauen sich anders ab. Bei Beta-Blockern zum Beispiel kann der Körper nicht mehr ausreichend Wärme abgeben. Und sogenannte ACE-Hämmer gegen Bluthochdruck können das Durstgefühl reduzieren. Das Risiko für Hitzeerkrankungen wie Herz- und Nierenversagen steigt. Besonderes Augenmerk gilt auch bei Entwässerungstabletten, sogenannten Diuretika, bei Bluthochdruck, weil sie bei Hitze zu großem Flüssigkeitsmangel führen können. Ein Überblick über die Wechselwirkungen von Medikamenten mit Hitze gibt die sogenannte Heidelberger Hitzetabelle. Im Zweifel können Hausärztinnen die verordnete Dosis verändern oder einzelne Medikamente in Hitzeperioden durch andere Präparate ersetzen.

0: Ein bisschen Retro-Vibe schwingen mit bei Tab 5 auf Bremen 2 an diesem Samstagmorgen, naja, Samstagvormittag, 10.47 Uhr mittlerweile. Seit gestern gilt also auch im Libanon eine Waffenruhe. Israel und die Hisbollah haben sich laut US-Angaben darauf verständigt. Der Libanon war ja immer der Knackpunkt bei den Verhandlungen um ein Ende des Krieges im Nahen Osten. Es sah mal kurzzeitig so aus, als könnten die Kämpfe dort das gerade erst unterschriebene Rahmenabkommen zwischen den Vereinigten Staaten und dem Iran gefährden. Aber jetzt hören wir, dass wohl schon heute an diesem Samstag neue Verhandlungen in der Schweiz stattfinden sollen. Darüber haben wir gesprochen mit Bente Scheller, Politikwissenschaftlerin und Nahostexpertin bei der Heinrich-Böll-Stiftung. Ich habe sie zuerst mal gefragt nach dem, was da im Libanon geschieht. Der israelische Premierminister Benjamin Netanyahu hat ja das Geschehen im Libanon weitgehend in seiner Hand. Der ist jetzt nun aber an den Verhandlungen gar nicht direkt beteiligt. Ist das die Schwachstelle dieser ganzen Gespräche?
1: Wer nicht am Tisch sitzt, der versucht dann möglicherweise ein Abkommen, das für Netanyahu, für die israelische Regierung unvorteilhaft ist, auf diesem Wege zu unterlaufen. Und deswegen denke ich, dieser Faktor ist extrem wichtig. Die USA und Iran haben über Israels Kopf hinweg verhandelt, aber durchaus sind für Israel mit in die Pflicht gegangen. Und das ist natürlich etwas, was die israelische Regierung kaum akzeptieren kann. Denn so ist es ja so, als würde indirekt das iranische Regime die israelische Außenpolitik bestimmen.
0: Israel hat diese Waffenruhe im Libanon bisher auch nicht offiziell bestätigt. Welchen Einfluss hat denn Donald Trump überhaupt noch auf Netanyahu? Die waren ja angeblich mal sehr dick befreundet.
1: Das waren sie in der Tat, zumindest auch wenn man Netanyahu Glauben schenken konnte, der Trump ja dereinst als den besten Freund, den Israel je im Weißen Haus hatte, bezeichnet hat. Aber das Zerwürfnis ist groß, weil beide sehr stark eigene Interessen verfolgen. Und so ist es eben genau auch in der Iran-Frage und in der Frage, wie die regionale Neuordnung aussehen soll. Da versucht Israel, sich mit militärischer Gewalt gegen alle Gefahren zu verwehren. Aber ich glaube, diese Logik, den Gegner so hart zu schlagen, dass er nicht mehr aufsteht, das hat noch nie funktioniert. Und das ist auch jetzt ein Pfad, bei dem vielleicht taktisch Netanyahu Punkte sammeln kann, innenpolitisch, aber ich fürchte, den Frieden wird er dadurch nicht erreichen und auch vor allen Dingen auch nicht mehr Sicherheit für Israel.
0: Jetzt soll heute eben in der Schweiz wieder verhandelt werden, wieder zwischen den USA und dem Iran. Verhandler der Amerikaner sind offenbar schon dort in der Schweiz. Es wäre ja zu schön, um wahr zu sein, sage ich mal, wenn wir verkünden könnten danach, dass wir tatsächlich zwei Kriegsschauplätze weniger hätten auf dieser Welt. Also einmal den Nahen Osten allgemein und dann speziell den Libanon. Wie hoch ist denn aus Ihrer Sicht die Chance, dass es tatsächlich so weit kommt?
1: Die Transparenz ist sehr gering. Es ist jeden Morgen so, als hätten wir eine Wundertüte vor uns und wir wissen nicht, ob was gut ist oder was nicht so gut ist, dabei herauskommt. Was wir jetzt hören, ist, dass die Verhandlungen, für die Steve Witkoff augenscheinlich in die Schweiz reist, sich um die Atomfrage drehen sollen. Und das wäre möglicherweise ein Zeichen, dass Trump innenpolitisch setzen möchte. Da steht er ja von den Republikanern auch stark unter Druck, dass er so viel gegeben und so wenig bekommen hat. Genau diese Frage ist auch eine, die Israel maßgeblich umtreibt. Möglicherweise soll das ein Zeichen setzen. Ich höre aber auch, dass schon wieder Fragezeichen über der tatsächlichen Öffnung der Straße von Hormuz stehen. Also dieses Machtmittel hält Iran auch weiterhin im Hintergrund und Iran hat ja darauf gedrungen, dass Libanon in dieses Friedensabkommen eingeschlossen werden soll.
0: Donald Trump hat ja schon die Unterzeichnung dieses Rahmenabkommens mit dem Iran als großen Erfolg verkauft, aber kann er tatsächlich jetzt noch irgendwas erreichen, was er nicht schon vor diesem Krieg hatte?
1: Ich fürchte, er hat sogar vieles verloren, was vor dem Krieg eigentlich da war. Dieser Krieg war unendlich kostspielig für die USA. Sie haben zwar nur etwa 13, 14, 15 Leute selbst verloren, aber die Ausgaben waren enorm. Das, was jetzt in die iranischen Staatskassen spülen soll an Geldern, die eingefroren waren, auf die das Regime nicht zugreifen konnte, die werden ihm zur Verfügung stehen. Und damit stehen dem iranischen Regime auch wieder alle Türen offen, regionale, nichtstaatliche bewaffnete Akteure wie die Hisbollah zu finanzieren. Und es geht natürlich sehr selbstbewusst daraus. Also ohne den Krieg, kann man sagen, hätte Iran all diese Vorteile nie erreicht. Und das ist natürlich eine bittere Bilanz.
0: Also was wäre das Beste, was aus Trumps Sicht herauskommen kann bei dieser Verhandlung?
1: Aus Trumps Sicht denke ich, kann es in erster Linie nur noch darum gehen, irgendetwas Gesichtswahrendes zu bekommen, was er innenpolitisch tatsächlich als Sieg verkaufen kann. Wir haben allerdings natürlich auch erlebt, Trump feiert alles als einen Erfolg, auch wenn es de facto eigentlich gar keiner ist. Deswegen glaube ich, er sucht jetzt nach so einem kleinen Rettungsanker oder wird dann eben wieder eine Kehrtwende machen und sagen, das liegt nicht an mir, das liegt ja an denen und dann müssen wir eben wieder militärisch vorgehen. Zu gewinnen wäre aber dabei auch leider nichts.
0: Also heute wird wieder verhandelt in der Schweiz zwischen den USA und dem Iran. Und wir haben gesprochen auf Bremen 2 mit Bente Scheller, Politikwissenschaftlerin und Nahostexpertin bei der Heinrich-Böll-Stiftung. Frau Scheller, vielen Dank fürs Gespräch auf Bremen 2.
1: Sehr gerne.

0: Bruce Hornsby um mittlerweile 5 Minuten vor 11.
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0: Das war der Tipp von Jens Schellhaas und das war der Samstagmorgen auf Bremen 2. Julia Meixner kommt gleich nach den Nachrichten um 11 und damit verabschiedet sich am Mikrofon für heute Nicolas Golsch. Tschüss.

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1: Mit Thomas Becker-Glauch. Iran-Verhandlungen in der Schweiz könnten doch stattfinden. Linke bezeichnet das israelische Vorgehen im Gazastreifen als Völkermord. Bremer CDU trifft sich zum Landesparteitag. Das Wetter schwül warm mit viel Sonnenschein bei 23 bis 33 Grad. Trotz weiterer israelischer Angriffe im Libanon könnten die Friedensgespräche zwischen den USA und dem Iran doch in der Schweiz stattfinden. Nach Medienberichten ist der Schwiegersohn von Präsident Donald Trump, Jared Kushner, schon vor Ort. Auch der Sondergesandte Steve Witkoff soll unterwegs sein. Einsleiten von Patricia Wernen.
2: Auch Irans Außenminister Araghchi plane heute in die Schweiz zu reisen. Offiziell bestätigt ist das aber nicht. Die Iraner wollen zunächst abwarten, ob die Waffenruhe zwischen Israel und der Hisbollah-Miliz im Libanon halte, heißt es. Nachdem Trump Mitte der Woche die Absichtserklärung zur Beendigung des Krieges zwischen den USA und dem Iran unterzeichnet hatte, sollten gestern schon erste Gespräche zwischen den Vereinigten Staaten, Iran, Katar und Pakistan auf dem Birkenstock in der Schweiz stattfinden. Trump will ein neues Abkommen mit Teheran vereinbaren, nachdem er das 2018 unter Ex-Präsident Obama abgeschlossene Atomabkommen aufgekündigt hatte.
1: Nach einer kontroversen Nahostdebatte gestern setzt die Linke heute ihren Parteitag in Potsdam fort. Heute soll die neue Doppelspitze gewählt werden. Am späten Abend hatten die rund 500 Delegierten einen Antrag beschlossen, der sich erstmals den Begriff Völkermord für das israelische Vorgehen im Gazastreifen zu eigen macht. Aus Potsdam berichtet Cornelia Geis.
3: In dem Papier bekennt sich die Partei auch zum Existenzrecht des Staates Israel, ebenso wie zum Existenzrecht Palästinas. Parteichefin Schwertner hatte in ihrer Rede stark dafür geworben, den Antrag anzunehmen. In Deutschland müsse jüdisches Leben in all seiner Vielfalt geschützt werden, genauso wie palästinensisches Leben. Für die Linke ist die Haltung zum Nahostkonflikt ein heikles Streitthema. An den Formulierungen des Antrags des Parteivorstandes war tagelang gefeilt worden. Ein schärfer formulierter Gegenantrag wurde abgelehnt. Heute liegt der Schwerpunkt auf der Wahl des neuen Parteivorstandes. Die Bundesvorsitzende Schwertner tritt erneut für den Vorsitz an. Ihr bisheriger Co-Chef van Aken zieht sich aus gesundheitlichen Gründen zurück. Um den Posten bewirbt sich der stellvertretende Fraktionsvorsitzende im Bundestag, Pantisano.
1: Auch die Bremer CDU trifft sich heute zu einem Parteitag. Dabei soll unter anderem Wiebke Winter zur Spitzenkandidatin für die Bürgerschaftswahl im kommenden Jahr gewählt werden. Die 30-Jährige ist Fraktionsvorsitzende der Christdemokraten in der Bürgerschaft. Winter hat sich auch bundesweit einen Namen gemacht, unter anderem als Mitbegründerin der Klimaunion. Die Bremer CDU wählt heute auch einen neuen Landesvorstand. Parteichef Heiko Strohmann kandidiert erneut. Der Tod des langjährigen Direktors der Bremer Kunsthalle Wulf Herzogenrath hat in Bremen große Trauer ausgelöst. Herzogenrath starb am Donnerstag im Alter von 82 Jahren nach kurzer schwerer Krankheit in Berlin. Das hat der Senat am Abend mitgeteilt. Aus der Nachrichtenredaktion berichtet Katrin Martens.
4: Herzogenrath war Kunsthistoriker, Kurator und Kunstvermittler. Unter seiner Leitung habe sich die Kunsthalle Bremen in der Spitzengruppe der deutschen Museen positioniert, würdigte ihn Kulturstaatsrätin Carmen Emichholz. Er sei nicht nur ein Glücksfall für die Kunst, sondern ein Glücksfall für Bremen, zitierte Emichholz aus der Laudatio für ihn zur Verleihung der Senatsmedaille für Kunst und Wissenschaft. Auch Bremens Ehrenbürgerin Karin Hollweg von der Karin und Uwe Hollweg Stiftung zeigte sich zutiefst betrübt über die Nachricht von Herzogenraths Tod. Es sei stets eine Freude gewesen, mit ihm zusammenzuarbeiten, so Hollweg. Sie würdigte Herzogenrath als großen Vermittler und Förderer der Kunst, der im Gedächtnis bleiben wird. Herzogenrath war von 1994 bis 2011 Direktor der Kunsthalle Bremen und seit Herbst 1995 Professor an der Hochschule für Künste.
1: Die Türkei hat auch ihr zweites Spiel bei der Fußball-Weltmeisterschaft verloren. Gegen Paraguay stand es am Morgen am Ende 0:1. Die Türken scheiden damit schon nach der Vorrunde aus. André Siems hat die Partie verfolgt.
5: Das Team von Trainer Gustavo Alfaro kam super ins Spiel rein, traf in der zweiten Minute per Fernschuss zum 1:0 durch Galarza. Mehr brauchten die Paraguayer nicht, denn die Türkei vergab alleine in der zweiten Halbzeit 7 Hochkaräter und 300-prozentige Chancen, als der Ball aus 3 Metern nicht über die Linie gedrückt wurde. Es war ein Abend zum Vergessen für die Türken, die eine ganze Halbzeit lang einen Mann mehr auf dem Platz hatten, weil der Paraguayer Almiron nach einer Beleidigung mit Rot runter musste. Die Türkei ist damit ausgeschieden. Paraguay darf nach dem 1:0-Sieg weiter auf 16-Finale hoffen.
1: Zuvor hatte Brasilien mit 3:0 gegen Haiti gewonnen. Marokko konnte sich mit 1:0 gegen Schottland durchsetzen. Und die USA gewannen mit 2:0 gegen Australien. Das Gastgeberteam steht damit vorzeitig in der K.O.-Runde. Das waren die Nachrichten mit Thomas Becker-Glauch.
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6: Und da gucken wir auf Bremen am Roland. Da regnet es bei 23 Grad. In Bremerhaven am Schifffahrtsmuseum ebenfalls Regen bei ebenfalls 23 Grad. In Nordholz am Flugplatz, da ist es stark bewölkt bei 22 Grad. Und in Oldenburg am Alten Gymnasium 19 Grad derweil. Und wenn Sie jetzt gerade sagen, nee, stimmt doch gar nicht, ist doch gar kein Regen, wie zum Beispiel jetzt hier bei uns vorm Studiofenster, da scheint die Sonne, da ist überhaupt kein Regen, dann kann ich Ihnen sagen, woran das liegt. Das liegt an den instabil geschichteten Subtropik-Luftmassen. So, die haben Schuld, dass sich das Wetter immer mal wieder ändert, dass es so ein bisschen wechselhaft ist. Also zumindest jetzt noch. Es soll erstmal dann eine klare Phase kommen, in der es länger trocken bleibt. Ein richtiges Sommerwetter, aber immerhin gibt es diese energiereichen Luftmassen, um mal wieder ein Fachwort zu gebrauchen. Und die bringen heute in der zweiten Tageshälfte auch Schauer und Gewitter. Immer mal wieder kann es auch zu Starkregen kommen, zu Hagel, zu Sturmböen, zu allem, was man gar nicht haben will an diesem Sommertag. Ja, und insgesamt wird das auch heute den Tag bestimmen. Auch die heute Nacht geht es erstmal weiter mit einigen Schauern und Gewittern. Und morgen, da lockern die Wolken auf, da wird es dann tatsächlich wirklich mal länger trocken. Nur im südlichen Emsland an der Lüneburger Heide, da gibt es vereinzelte Schauer und Gewitter. Und das Ganze habe ich vergessen zu erwähnen, heute 33 Grad, in der Nacht werden es 15 Grad mindestens und morgen, da werden es dann 22 Grad maximal.
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6: Der Bremen 2 Verkehrsservice um 11 Uhr und gleich 7 Minuten. Die A1 Bremen Richtung Osnabrück. Zwischen Uphusen, Bremen, Mahndorf und Arsten 2 Kilometer Stau vor der Baustelle. Die A1 Osnabrück Richtung Bremen. Zwischen Bremen, Brinkum und Hemelingen 3 Kilometer Stau vor der Baustelle. Die A1 Bremen Richtung Hamburg. Zwischen Hollenstedt und Rade 3 Kilometer stockender Verkehr. Die A7 Hannover Richtung Flensburg, zwischen Hamburg-Heimfeld und dem Elbtunnel 3 Kilometer stockender Verkehr. Die A27 Walsrode-Bremen ist zwischen Verden-Nord und Langwedel in beiden Richtungen wegen einer Baustelle bis Montag 5 Uhr gesperrt. Die Umleitung, die führt über die U52 und U9. Und die vorerst letzte Meldung, die A28 Oldenburg Richtung Bremen ist zwischen Oldenburg-Kreinbrück und Kreuz Oldenburg-Ost nach einem Unfall gesperrt. Bitte bilden Sie eine Rettungsgasse.
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6: Ja, moin. Und mit Ihnen, das freut mich eigentlich am allermeisten an diesem Tag. Und dann haben wir noch hier unterm Knöpfchen die Oyster Band. Ja, die suchen die Liebe. Und wo finden Sie die? In der Zimmerecke. In the corner of the room. Hier bei Bremen 2. Schönen guten Tag.

0: Sagen würde, ist der 14. Juni und dann muss ich nochmal so sagen, so, so.
1: Also wäre ich jetzt auf dem Fußballplatz, dann würde ich jetzt die rote Karte sehen und dann wäre Schluss. Das sind nämlich die neuen Regeln. Hand vor den Mund nehmen und dann dem Gegner auf dem Platz was sagen, das ist verboten. Gestern kam diese neue Regel der FIFA im Spiel gegen der Türkei und Paraguay zum Einsatz. Miguel Amiron musste vom Platz und tschüss. Hat aber der Türkei nicht geholfen. Das Team hat trotzdem 0-1 verloren. Und mir hilft's auch nicht. Ich bleib hier im Studio. Denn wir sind ja nicht beim Fußball, sondern im ganz normalen Leben. Und das ist auch gut so. Guten Tag.

0: Das Lesen, das war ja jahrhundertelang eine eher einsame Angelegenheit. Man sitzt ganz alleine, schon weil man sich ja auch konzentrieren will, und ist dann auch allein in dem Universum, das sich durch das Buch eröffnet. Und dann kann man da herausklettern, wenn man jemanden findet, der das Buch auch gelesen hat, oder wenn die Autorin oder der Autor auf Lesereise mal vorbeikommt. Dass das Lesen aber auch ganz anders geht, das zeigen jetzt Veranstaltungen wie Silent Reading Parties oder Shared Reading Treffen. Also geteiltes Lesen. In Bremen gibt es jetzt das erste Shared Reading Festival bundesweit. Das hat begonnen und Kerstin Graumann vom Verein Die Lesenden, die hat es organisiert und hat sich jetzt kurz mal daraus genommen und ist zu uns ins Studio gekommen. Guten Tag, Frau Graumann.
1: Guten Tag, ich freue mich, dass ich hier bin.
0: Was bisherige Alleinleserinnen vielleicht noch nicht wissen, was ist denn Shared Reading?
1: Shared Reading ist tatsächlich ein gemeinsames Lesen. Eine Leseleitung bringt Texte mit, Prosa und Lyrik. Wir lesen in Abschnitten, machen Pausen und dann kommen wir darüber ins Gespräch. Also wir lassen wirken, was wir gehört haben und teilen das, wie es auf uns wirkt, was wir fühlen, ob wir etwas verstehen, ob es uns gar nicht anspricht. Und weil wir eine Gruppe sind, gibt es unterschiedliche Ideen, Gefühle, Gedanken und dadurch entsteht dann ein ganz reichhaltiges Miteinander über die Literatur.
0: Wenn man sie so anguckt dabei, da strahlen sie schon. Was ist denn so Ihr letztes Shared Reading Erlebnis gewesen, wo ein Text Ihnen näher gebracht wurde?
1: Ich selbst bin ja Leseleitung und ich leite in Bremen 5 Gruppen. Also ich würde sagen, jedes Treffen ist ein einzigartiges und wunderbares Erlebnis, weil wir nie wissen, was in der Gruppe mit den Texten passiert. Wir bereiten die Texte vor als Leseleitung, aber was die Gruppe damit macht, wissen wir nicht. Und somit schaffen wir immer gemeinsam Bedeutungen oder gemeinsam Fragen. Und wo wir dann rauskommen, wissen wir nicht. Das, was ich weiß, ist, dass die Menschen in der Gruppe eine intensive, erfüllende Zeit haben, manchmal auch sehr, sehr anstrengend, wenn es sie an Persönliches erinnert, was schmerzhaft ist, manchmal sehr lustig, weil wir alle lachen müssen, aber es ist immer offen.
0: Aber Sie sagen ja auch, das ist was für Menschen, auch Erwachsene erstens, also nicht nur Kinder, längst nicht nur Kinder, sondern auch in Strafvollzugsanstalten, das hat mich sehr beeindruckt, oder es ist auch gut für Menschen mit chronischen Schmerzen, sogar mit Demenz. Das hat mich auch gewundert. Was heißt das? Wie geht das mit denen?
1: Ja, das heißt beispielsweise, also ich lese in Bremen, lese ich in der Caritas und in der Bremer Heimstiftung. Da sind demenziell erkrankte Menschen. Da lesen wir langsamer als üblich. Wir lesen kürzere Texte und wir lassen mehr Zeit. Und dann entstehen Bilder aus den Erinnerungen oder aus dem, was jemand in der Gruppe sagt. Und das greifen wir auf. Das verstärken wir als Leseleitung, da fragen wir nochmal nach und da kommt ganz, ganz viel, was scheinbar verschüttet war.
0: Was für Texte sind das, die Sie da mitbringen?
1: Wir lesen Texte, die die großen Emotionen in den Menschen ansprechen, die uneindeutig sind, sodass sie auch viel Freude und Anregung geben für das Erkunden. Das ist sogenannte Weltliteratur, aber das können auch Texte sein, jetzt vom Poetry Slam oder wie auch immer. Aber es müssen Texte sein, die die menschlichen Emotionen transportieren.
0: Und wenn Sie sagen, das ist auch was für Menschen mit chronischen Schmerzen, das haben Sie explizit gesagt auf Ihrer Internetseite, warum ist das für die gut?
1: Das ist ganz besonders gut für Menschen, auch mit chronischen Schmerzen oder auch mit Menschen, die an Krebs erkrankt sind, weil wenn wir in Gruppen zusammenkommen mit solchen Menschen, erfahren die Menschen, ich bin viel, viel mehr als meine Krankheit. Einmal ist eine Session so intensiv, dass zum Teil diese Schicksalsschläge, diese dauerhaften Krankheiten in den Hintergrund treten und gleichzeitig sind die Themen so, dass sie auch der Krankheit herausführen. Also dass es Themen sind, die eben nicht nur um Krankheit kreisen, sondern um menschliche Themen, um Verluste, um Begegnungen, um Liebe, um Streit, um Entwicklungen eines Menschen. Und das lenkt im besten Sinne ab und lenkt im besten Sinne aus der Krankheit in dieser Zeit heraus.
0: Nun ist das nicht so ganz einfach, die Leseleitung zu übernehmen. Das muss man lernen. Da wird man richtig verausgebildet. Was lernt man denn da?
1: Da lernt man sehr viel und die Zeit ist zu kurz. Also ich bin Trainerin. Ich bin die einzige Trainerin in Deutschland zurzeit, die zertifiziert und autorisiert ist von The Reader Liverpool. Und wir lernen dort in 4 Tagen beispielsweise erstmal eine Shared Reading Session kennen. Dann lernen die zukünftigen Leseleitungen ihre Shared Reading Stimme finden. Sie lernen, wie man solche Sessions vorbereitet. Ein ganz großes Thema ist das Finden von geeigneter Literatur. Ein anderes Thema, mindestens genauso wichtig, sind die Gruppendynamiken, weil in diesen Gruppen kann sehr, sehr viel geschehen und das müssen wir ja auch irgendwie wohlwollend und klar begleiten. Und wir lernen auch, wie es gelingen kann, Shared Reading Gruppen zu gründen.
0: Und dieses Shared Reading, das findet jetzt statt, während man das hier hört, weil wir haben das Gespräch voraufgezeichnet, deshalb, weil Sie auch gleich wieder losflitzen müssen. Das findet statt in der Jugendherberge, also eigentlich gleich nebenan von Radio Bremen. Das sind mehrere Sessions, aber da kann man jetzt nicht nachträglich reinkommen. Wer jetzt Lust hat, bei der ersten bundesweit zertifizierten Shared Reading Anleiterin da mal was mitzumachen, so eine Lesung, der kann sich erkunden auf der Seite Lesevergnügen-Bremen. Herzlichen Dank, Kerstin Graumann, dass Sie uns das vorgestellt haben. Und ich wünsche Ihnen wahnsinnig viel Spaß. Aber wenn ich Ihnen ins Gesicht gucke, denke ich, den werden Sie auf jeden Fall auch haben, oder?
1: Ja, herzlichen Dank und vielen Dank, dass ich hier sein durfte.
0: Sehr gerne.

Der Bremen 2 Verkehrsservice. Vorsicht bitte auf der A1 Bremen Richtung Osnabrück. Zwischen Lohne, Dinklage und Holdorf liegen Gegenstände auf der Fahrbahn. Bitte fahren Sie entsprechend vorsichtig.

0: Joan as a policeman. No, Joan as a policewoman, so. Also Joan wie eine Polizeifrau, die kommt aus New York, aber die ist auch im Herbst in Hamburg zu sehen. Also wem das gefallen hat hier bei Bremen 2. Und jetzt ist es gleich 11:30.
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0: Na, da haben wir in Bremen mittlerweile keinen Regen mehr, aber der Roland ist immer noch nicht trocken. Es ist leicht bewölkt bei 25 Grad, der trocknet nicht ganz so schnell ab. In Bremerhaven, da ist es ebenfalls leicht bewölkt bei 25 Grad. Warten Sie, Schwanebede an der Dreienkampfschule, da sind es 20 Grad und dann haben wir noch Rothenburg am Weichelsee. Da ist es trocken und da sind es 23 Grad. Da soll noch mehr werden, da geht noch was, das kann hoch bis 33 Grad heute. Ungestört wird das alles aber gar nicht sein. Es wird durchaus Schauer und Gewitter immer mal wieder geben. Es ist ein sehr unbeständiges Wetter, auch wenn das Hoch Gorgias tut, was es kann. Es reicht nicht ganz aus. Es wird heute ja auch Hagel- und Sturmböen geben können, alles miteinander, also alles, was man nicht so unbedingt gebrauchen kann an einem schönen Sommertag. Aber was soll man damit tun? Trocken wird es erst so richtig heute Nacht, in der ersten Nachthälfte. Dann kommen aber neue Wolkenfelder dazu. Da auch wieder Schauer und Gewitter möglich. In der Nacht gehen die Temperaturen zurück auf mindestens 15 Grad. Und morgen, da werden es erst lockere Wolken, Sonne und es wird trocken, auch mehr als heute. Nur im südlichen Emsland, in der Lüneburger Heide, da sind vereinzelt Schauer und Gewitter möglich. Also vielleicht sind Sie da gerade mal nicht unterwegs. Und es wird auch ein ganz klein bisschen kühler. Es werden dann maximal nur noch 28 Grad.
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0: Der Bremen 2 Verkehrsservice um 12 Uhr und gleich 32 Minuten. Vorsicht bitte auf der A1 Bremen in Richtung Osnabrück. Zwischen Lohne-Dinklage und Holdorf liegen Gegenstände auf der Fahrbahn. Und die A1 Bremen Richtung Osnabrück. Zwischen Uphusen-Bremen-Mahndorf und Arsten, da gibt es 2 Kilometer Stau vor der Baustelle. Und die A1 Osnabrück Richtung Bremen, zwischen Bremen-Brinkum und Hemelingen, 3 Kilometer Stau vor der Baustelle. Die A1 Bremen Richtung Hamburg, zwischen Hollenstedt und Rade, ebenfalls 3 Kilometer, aber nicht ein Stau, sondern ein stockender Verkehr. Ist eine neue Gefahrenmeldung reingekommen? Nee, der ist zurückgesprungen. Ach, Technik ist auch nur schön, wenn sie funktioniert. Kann sein, dass ich jetzt eine Meldung doppelt lese. Nehmen Sie mir das bitte nicht übel. Die A7, Hannover Richtung Flensburg. Zwischen Hamburg-Heimfeld und dem Elbtunnel 7 Kilometer stockender Verkehr. Und die A27, Walsrode-Bremen, ist zwischen Pferden-Nord und Langwedel in beiden Richtungen wegen einer Baustelle bis Montag 5 Uhr morgens gesperrt. Die Umleitung, die führt über die U52 und die U9. Und die vorerst letzte Meldung, die A28 Oldenburg Richtung Bremen, ist zwischen Oldenburg-Rheinbrück und Kreuz Oldenburg-Ost wegen Bergungsarbeiten gesperrt und dort bitte unbedingt eine Rettungsgasse bilden.
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0: Ja moin, vielleicht gehören Sie zu den Menschen, die bisher jetzt immer noch sagen, nee, also Fußball interessiert mich gar nicht und wenn dann nur ein ganz bisschen und dann verpasse ich die Tore sowieso. Dann haben wir trotzdem was für Sie, denn auch wenn wir gucken, die deutsche Mannschaft spielt heute gegen die Elfenbeinküste. Über die Elfenbeinküste ist ja so viel mehr zu sagen über das Land, als nur über den Fußball. Dazu gleich mehr hier bei Bremen 2. Schön, dass Sie dabei sind. Und jetzt Desiree mit Live.

Bremen 2 hier. Den nächsten Song, den könnten Sie vom Text her eigentlich mitsingen. Der Text heißt Come Around, also komm rum, muss mal sehr platt zu übersetzen. Das lässt sich machen, also weil es auch ziemlich oft wiederholt wird. Aber die Stimme von Jarle Bernhoft, ich glaube, das kriegen Sie nicht hin. Und wenn ja, dann sollten Sie sich mal unbedingt bei uns melden. Dann müssen Sie vielleicht Ihr Geld zukünftig mit Musik machen verdienen oder können es. Denn der Norweger, der tut genau das, der hat aber auch eine Stimme, die ist irre. Und also er wird manchmal sogar als so gut wie Enkel von Stevie Wonder bezeichnet. Und das auch zu Recht. Bernhoft hier mit Come Around an diesem Sonnabendmittag.

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0: Moritz Krämer mit Beweisen hier bei Bremen 2. Heute Abend, da ist ja wieder Fußball für ganz viele angesagt. Die deutsche Nationalelf um 22 Uhr, da hat sie ihr zweites Gruppenspiel bei der Fußball-WM. Und zwar gegen die Elfenbeinküste, offizieller Titel Côte d'Ivoire. Wir nehmen das mal zum Anlass, um uns näher mit dem Land zu beschäftigen. Und zwar mit einem Blick über die Bande des Fußballfeldes hinaus. Und bei der Elfenbeinküste, da fällt auf, dass wir es mit einem Küstenstaat zu tun haben, der digital unglaublich gut aufgestellt ist. Darüber wollen wir sprechen mit Nathalie Kolbe. Sie lebt in Abidjan, der größten Stadt in der Côte d'Ivoire, und ist dort Delegierte der deutschen Wirtschaft. Guten Tag, Frau Kolbe.
1: Moin nach Bremen.
0: An der Côte d'Ivoire, da läuft vieles über Smartphone, mehr als bei uns. Was denn zum Beispiel, Frau Kolbe?
1: Das stimmt. Man kann sehr, sehr viel mit dem Smartphone machen. Man kann sehr viel bezahlen. Also es fängt dabei an, wenn man ein Taxi nimmt, kann man mit dem Smartphone bezahlen. Es geht alles über das sogenannte Mobile Money. Lieferdienste im Café, im Supermarkt. Man kann seine Stromrechnung und Wasserrechnung bequem mit zwei Knopfdrücken bezahlen. Selbst die Knöllchen, die man bekommt, wenn man mal zu schnell fährt, dann bekommt man einen Link aufs Handy, den klickt man an, man sieht dann das Foto, was man nicht sehen möchte, und man kann dann auch mit dem Smartphone bezahlen.
0: Aber schön, das ist auch schneller wieder vergessen.
1: Ja, das ist auch schneller wieder vergessen, das stimmt. Und Behördengänge auch. Also man kann inzwischen die Ivora, also die Leute, die in der Elfenbeinküste leben, eigentlich sollte man Côte d'Ivoire sagen, das ist der offizielle Name, die können auch ihren Pass erneuern, über Smartphone bestellen. Steuern werden auch über Smartphone bezahlt.
0: Ja.
1: Das ist sehr, sehr viel digital.
0: Also sehr viel digital. Was das Einzige, was nicht so richtig gut funktioniert, aber das kann ja auch an Deutschland liegen, ist die Telefonverbindung zwischen uns. Die hat manchmal so ganz kleine Aussätze, aber da gucken wir einfach mal oder da hören wir einfach mal drüber weg. Woran liegt das, dass die Côte d'Ivoire so digital ist? Liegt es daran, dass 75% der Einwohnerinnen und Einwohner unter 35 Jahre alt sind? Was meinen Sie?
1: Ich denke nicht, dass das der Grund ist. Es ist einfach so, dass wir einmal einen Technologieschritt übersprungen haben. Also das ganze Festnetztelefon ist hier gar nicht aufgebaut worden. Das heißt, irgendwann kam das Handy und es wurde zum alltäglichen Gebrauchsgegenstand. Andererseits, wenn man jetzt über Bezahlungen spricht, ist es einfach so, dass sehr viele Menschen kein Bankkonto haben. Die Hürden sind relativ hoch. Es gibt sehr viele Menschen, die im informellen Sektor arbeiten, also keine Festanstellung haben, die aber trotzdem ihr Geld verdienen, weil es die Straßenverkäufer oder Parkplatzwächter, und die möchten auch nicht mit dem ganzen Geld in der Tasche rumlaufen. Das heißt, dieses Mobile Money ist da die richtige Lösung. Das funktioniert so. Man lädt eine App runter, registriert sich einmal, und dann gibt es überall in der Stadt kleine Kioske. Da kann man Bargeld einzahlen. Das wird auf dieses Mobile-Konto raufgeladen und damit kann man dann auch bezahlen. Dann gibt es überall QR-Codes. Jeder hat einen QR-Code, um bezahlt zu werden. Den scannt man einmal ein, gibt an, wie viel man bezahlen möchte, und dann ist das Ding erledigt.
0: Das ist doch eigentlich ein interessanter Raum für die deutsche Wirtschaft, stelle ich mir vor. Wie ist denn das Verhältnis zwischen der Côte d'Ivoire und Deutschland in wirtschaftlicher Hinsicht?
1: Das ist tatsächlich sehr spannend. Es gibt, Deutschland hat einen besonderen Stellenwert hier in dem Land. Zum einen gibt es eine sehr große Affinität, weil es in Côte d'Ivoire die meisten Deutschlernenden gibt in Subsahara-Afrika. Jedes Jahr lernen 430.000 Deutsch in Côte d'Ivoire.
0: Okay.
1: Das heißt, das verbindet natürlich. Deutsche Technologie und Produkte haben exzellenten Ruf. Es gibt große Nachfrage, und da muss ich sagen, leider, leider hat dieses Potenzial, haben noch sehr wenig deutsche Unternehmen erkannt. Mhm. Wir als Delegation der deutschen Wirtschaft in Côte d'Ivoire sind da, um diese Unternehmen zu beraten und auch beim Markteintritt zu begleiten.
0: Es könnten noch mehr sein. Und jetzt zum Schluss, Ihr Tipp für heute Abend. Für wen drücken Sie die Daumen?
1: Ha, das ist eine salomonische Frage. Was ich sagen kann, ist, dass ich auf jeden Fall dank des Einfallsrechts der Ivora werde ich ein Trikot tragen, das aus einer Hälfte Deutschland-Trikot und einer Hälfte Ivora-Trikot zusammengenäht wurde.
0: Wunderbar.
1: Möge der Bessere gewinnen.
0: Unbedingt. Herzlichen Dank, Nathalie Kolbe, Delegierte der deutschen Wirtschaft und erkennbarer Fan der Côte d'Ivoire, mit Informationen zu dem Land, dessen Spieler die deutsche Mannschaft heute Abend, das sind die nächsten Fußballgegner sozusagen, auf dem Platz der deutschen Mannschaft. Herzlichen Dank und einen schönen Tag. Und nächstes Mal klappt es auch mit der Leitung besser. Tschüss.
1: Sehr gerne. Tschüss nach Bremen.
0: Tschüss.

0: Oh, James Morrison mit einem Liebeslied mit ganz, ganz vielen Geigen. I won't let you go hier bei Bremen 2. Und jetzt ist es 4:12.
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0: Und Jens Schellhaas, der kann sich mal wieder nicht entscheiden.
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0: Und hier geht es gleich weiter, nicht mit Urlaub, sondern wir fliegen sozusagen gedanklich nach Potsdam zu dem linken Parteitag. Das nach den Nachrichten. Hier bei Bremen 2.

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1: Mit Thomas Becker-Glauch. CDU-Parteitag wählt Wiebke Winter zur Spitzenkandidatin für die kommende Bürgerschaftswahl. Iran-Verhandlungen der Schweiz könnten offenbar doch an diesem Wochenende stattfinden. Werder Bremen und Mitchell Weiser einigen sich auf eine Vertragsverlängerung. Das Wetter spielwarm mit viel Sonnenschein bei 23 bis 33 Grad. Wiebke Winter ist die Spitzenkandidatin der Bremer CDU für die Bürgerschaftswahl im Mai. Der Landesparteitag hat sie gerade mit großer Mehrheit gewählt. Die 30-Jährige, die seit einem Jahr bereits Fraktionsvorsitzende der CDU in der bremischen Bürgerschaft ist, bekam 92% der Stimmen. Vom Parteitag berichtet Birgit Sagemann.
2: Mit Standing Ovations und Sprechchören wurde ihre Bewerbungsrede gefeiert. Von Mut und Zukunft war darin viel die Rede. Man dürfe nicht akzeptieren, dass Bremen in vielen Rankings auf dem letzten Platz stehe, so Winter. Bremen brauche einen Politikwechsel, ein Ende von 80 Jahren SPD-Bildungspolitik, eine neue Politik der Mitte. Die CDU setzt darauf, stärkste Partei zu werden und eine künftige Regierung zu führen. Sie, so verkündete die 30-Jährige selbstbewusst, bewerbe sich heute als Präsidentin des Senats. Prominente Unterstützung bekam sie unter anderem vom Bremer CDU-Ehrenvorsitzenden Bernd Neumann, der Winters gute Vernetzung in der Bundes-CDU hervorhob und scharf gegen den rot-grün-roten Senat austeilte. Der müsse einfach weg, er sei der schlechteste der letzten 80 Jahre, so Neumann.
1: Trotz weiterer israelischer Angriffe im Libanon könnten die Friedensgespräche zwischen den USA und dem Iran doch in der Schweiz stattfinden. Nach Medienberichten ist der Schwiegersohn von Präsident Donald Trump, Jared Kushner, schon vor Ort. Auch der Sondergesandte Steve Witkoff soll unterwegs sein. Einsleiten von Patricia Wern.
3: Auch Irans Außenminister Araghchi plane heute in die Schweiz zu reisen. Offiziell bestätigt ist das aber nicht. Die Iraner wollen zunächst abwarten, ob die Waffenruhe zwischen Israel und der Hisbollah-Miliz im Libanon halte, heißt es. Nachdem Trump Mitte der Woche die Absichtserklärung zur Beendigung des Krieges zwischen den USA und dem Iran unterzeichnet hatte, sollten gestern schon erste Gespräche zwischen den Vereinigten Staaten, Iran, Katar und Pakistan auf dem Bürgenstock in der Schweiz stattfinden. Trump will ein neues Abkommen mit Teheran vereinbaren, nachdem er das 2018 unter Ex-Präsident Obama abgeschlossene Atomabkommen aufgekündigt hatte.
1: Bremen will sich bundesweit für schärfere Regeln gegen Autoposer stark machen. Wie der Weser-Kurier berichtet, schlägt das Verkehrsressort eine entsprechende Bundesratsinitiative vor. Am Dienstag soll sich der Senat damit beschäftigen. Laura Knepper mit Einzelheiten.
4: Mit dieser Bundesratsinitiative will Bremen die Bundesregierung auffordern, einen einheitlichen Rechtsrahmen zu schaffen, um gezielt gegen Raser und Poser vorgehen zu können. Zum Beispiel soll es höhere Bußgelder geben und befristete Fahrverbote. Außerdem sollen getunte Autos schneller aus dem Verkehr gezogen werden können und die Straßenverkehrsordnung soll verschärft werden, damit unter anderem unnötiger Lärm und unnützes Hin- und Herfahren innerhalb geschlossener Ortschaften besser bekämpft werden kann, heißt es in dem Antrag aus der Verkehrsbehörde. Zuvor hatte bereits ein Anwohner aus der Überseestadt, wo das Autoposen seit Jahren ein großes Problem ist, eine Bundesratsinitiative gefordert.
1: Und das war die Kollegin Katrin Mattens und nicht die Kollegin Laura Knepper, da bitte ich um Entschuldigung. In Oldenburg findet heute wieder der Christopher Street Day statt, zum 32. Mal. Seit dem Vormittag läuft auf dem Schlossplatz bereits ein Kulturfest mit Live-Musik und Reden. Unter dem Motto Haltung zeigen, weiterkämpfen, haben mehrere queere Gruppen und Organisationen anschließend zu einer Demo durch die Stadt aufgerufen. Der Umzug beginnt um 13 Uhr auf dem Schlossplatz. Im vergangenen Jahr beteiligten sich am CSD in Oldenburg bis zu 15.000 Menschen. Mitchell Weiser bleibt bei Werder Bremen. Der Fußball-Bundesligist hat jetzt offiziell bestätigt, dass er den zum Monatsende auslaufenden Vertrag von Weiser verlängert hat. Weitere Vertragsdetails hat der Verein nicht mitgeteilt. Bislang hat der 32-Jährige in 123 Pflichtspielen für Werder auf dem Platz gestanden. Er schoss 14 Tore und bereitete 29 vor. Wegen einer Kreuzbandverletzung in der Vorbereitung der letzten Saison konnte Weiser in der abgelaufenen Spielzeit nicht eingesetzt werden. Das waren die Nachrichten mit Thomas Becker-Glauch.
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5: Ja, und als man heute Morgen in den Regen guckte, da hat man ja vielleicht gedacht, also ich zumindest, an die Menschen in Schesel da in ihren Zelten beim Hurricane Festival. Aber das war gar nicht so schlimm. Es war mal ein bisschen nass, aber das große Gewitter und Unwetter ist ausgeblieben und es geht da schon wieder ordentlich mit Musik und Party weiter. Also da muss man sich keine Sorgen machen. Inzwischen sind die Temperaturen ja auch überall ganz schön angezogen. Also von daher, wir werden nicht nass. Im Moment in Bremen ist es leicht bewölkt am Roland bei 25 25 Grad. In Bremerhaven ist es ebenfalls leicht bewölkt, ebenfalls 25 Grad. In Delmenhorst am Jute-Center sind es schon 26 Grad. Und in Wilmeshaven am Kurpark ist es leicht bewölkt. Und da sind es 23 Grad, aber da weht ja auch ein frischer Wind her vom Meer. Insgesamt soll es heute noch wärmer werden. Dazu kommen auch ganz schöne trockene Phasen mit Sonne und allem, was dazugehört, zu einem schönen Sommertag. Aber es gibt auch immer wieder Störungen. Und zwar kann es kräftige und Schauer und Gewitter geben. Da kann es auch teilweise hageln. Also von allem etwas heute zu kriegen. Heute Nacht, da wird es dann ein bisschen ruhiger erstmal. Erst am nächsten Morgen, da geht es wieder los mit weiteren Schauern, weiteren Gewittern. Und morgen dann zum Schießelende, zum Hurricane-Ende, da wird es dann trocken. Das ist dann auch ein bisschen gemein, oder? Wenn man dann wieder sein Zelt abbauen muss. Und da kommt dann die Sonne raus. Und nur im südlichen Emsland und in der Lüneburger Heide, da gibt es nochmal Einzelschauer und Gewitter. Aber das ist dann ja, zumindest von Schießel aus gesehen, etwas weiter weg. Die Höchstwerte heute bei 33 Grad. In der Nacht werden es mindestens 15 Grad. Und morgen bisschen gemäßigt bei dann 28 Grad.
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5: Der Bremen 2 Verkehrsservice um 12 Uhr und 6 Minuten. Die A1 Bremen Richtung Osnabrück. Zwischen Uphusen, Bremen-Mahndorf und Arsten 5 Kilometer stockender Verkehr. Die A1 Osnabrück Richtung Bremen. Zwischen Dreieck Stur und Bremen-Hemelingen 5 Kilometer stockender Verkehr ebenfalls. Die A1 Bremen Richtung Hamburg. Zwischen Hollenstedt und Buchholzer Dreieck 7 Kilometer stockender Verkehr. Die A7 Hannover Richtung Flensburg zwischen Hamburg-Heimfeld und dem Elbtunnel auch 6 Kilometer stockender Verkehr. Die A27 Walsrode-Bremen ist zwischen Pferdennord und Langwedel in beiden Richtungen wegen einer Baustelle bis Montag 5 Uhr gesperrt. Die Umleitung, die führt über die U52 und die U9. Und die vorerst letzte Meldung, die A28 Oldenburg Richtung Bremen, ist zwischen Oldenburg-Kreienbrück und Kreuz Oldenburg-Ost wegen Bergungsarbeiten gesperrt. Oh Mann, überall, wo Sie im Stau stehen, wünsche ich Ihnen viel Geduld und Spucke und hoffe, dass unsere Musik Ihnen gefällt.
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5: Ja, moin. Und mit Ihnen, das freut mich sehr. Wir gucken gleich mal auf den linken Parteitag. Da ging es ja hoch her. Und zwar ging es darum, wer was sagen darf zu den Angriffen von Israel auf Gaza. Was da noch im Rahmen ist. Wie das ausgegangen ist, der große Streit, dazu jetzt hier gleich mehr bei uns bei Bremen 2.

Der Bremen 2 Verkehrsservice. Vorsicht bitte auf der A7 Hannover Richtung Hamburg zwischen Dorfmark und Soltau Süd steht ein defektes Fahrzeug. Bitte fahren Sie da ganz, ganz vorsichtig.

0: Ja, so viel Zeit muss sein. Ben Howard muss sein Gitarrenspiel zu Ende spielen können, hat er schließlich lange geübt wahrscheinlich. Aber jetzt gucken wir mal. Es hätte nämlich schon vorbei sein können, ehe es so richtig angefangen hat. Die Partei Die Linke, die ist ja an diesem Wochenende mit ungefähr 500 Delegierten auf einem Bundesparteitag in Potsdam zusammengekommen. Und da haben die gleich gestern Abend mit dem Thema mit der größten Sprengkraft angefangen, dass der Umgang mit dem Nahostkonflikt. Ein heikles Thema, denn es hat bisher ja ganz unterschiedliche Meinungen gegeben. Und die Linken in Niedersachsen zum Beispiel haben für einen mittelgroßen Eklat gesorgt, als sie erklärt haben, dass es in Israel einen real existierenden Zionismus gibt. Ja, das gab ganz schön Ärger. Aber dieser Streit um Genozid, um das Existenzrecht von Israel, der ist jetzt abgeräumt worden gestern Abend. Und wir gucken jetzt mit unserem ARD-Korrespondenten Philipp Eckstein auf diesen Parteitag. Gunther Eckstein.
1: Hallo aus Berlin, beziehungsweise aus Potsdam.
0: Genau, jetzt herrscht Friede und Freude und Einigkeit bei den Linken. Wie muss man sich das vorstellen?
1: Also man hat zumindest den Eindruck, dass hier eine gewisse Erleichterung, aber auch ein gewisser Stolz darüber herrscht, dass man das gestern Abend, die Debatte fing ja am späten Abend erst an, doch relativ ja ohne Unfall über die Bühne gebracht hat. Und man merkt auch, dass es der Parteispitze gelungen ist, hier die verschiedenen Positionen zu vereinen. Die Linke spricht jetzt explizit mit Blick auf Gaza von einem Völkermord. Gleichzeitig bekennt sich die Linke explizit zum Existenzrecht Israels und hat auch eine sehr klare Absage an jegliche Form von Antisemitismus in diesem Antrag eben verbunden. Und mein Eindruck ist, dass es der Parteiführung tatsächlich gelungen ist, in wochenlanger Vorarbeit auch mit diesem Antrag die verschiedenen Strömungen in der Partei zumindest mehrheitlich zu einen. Und so blieb dann gestern Abend ein größerer Streit tatsächlich aus.
0: Ja, und jetzt ist es ja so, dass da ziemlich viele fremde oder neue Menschen aufeinander gekommen sind. Denn die Partei Die Linke, die hat ja entgegen anderen Parteien, hat die ja einen riesigen Mitgliederzuwachs gehabt in den beiden vergangenen Jahren. Das sind ja mehr als 100.000 Menschen, die sich da engagieren. 500 Delegierte dürfen nur auf diesen Parteitag. Da sind jetzt aber aufgrund der vielen Neueintritte im Westen mehr Westdeutsche in der Partei als vorher. Wie wirkt sich das aus auf diesem Parteitag?
1: Also was man insgesamt merkt, ist, dass diese Partei doch deutlich jünger geworden ist. Man muss sich das nochmal deutlich machen. Ende 2024 hatte die Partei knapp 60.000 Mitglieder. Jetzt sind es 126.000, also mehr als verdoppelt. Auch bei den Delegierten merkt man das. Der Altersdurchschnitt liegt unter 37 Jahren. Sehr viele junge Parteimitglieder. Und man merkt schon, dass diese Partei insgesamt, auch gerade früher sprach man ja davon, dass gerade die linken Ostverbände viel mit Regierungserfahrung, auch alte etablierte Parteimitglieder, dass man insgesamt doch sehr nach links gerutscht ist. Und das macht sich hier auch vor allem damit bemerkbar, dass die Linke jetzt ganz stark auch auf Sozialproteste, auf Straßenproteste setzt. Und das ist ein Thema, was sich hier wirklich auf dem Parteitag wieder und wieder ja auch sichtbar gemacht wird, dass man gerade auch mit Blick auf die Reformen, die die Bundesregierung ja angekündigt hat, auf Proteste setzt. Und zwar nicht nur im parlamentarischen Raum, sondern die Linke ganz explizit auch für Straßenproteste wirbt.
0: Man hat also die Bundesregierung ins Auge gefasst. Hat man denn auch ins Auge gefasst die Landtagswahlen in Sachsen-Anhalt und in Mecklenburg-Vorpommern, wo die AfD ja stärkste Kraft werden könnte?
1: Ja, das ist ein großes Thema und man merkt hier auch die große Sorge der Linke. Man agiert ja mit dem Slogan, die Linke als Steinhaus bauen. Man geht davon aus, dass man jetzt auch mit dem Erfolg bei der Bundestagswahl 2025 ein Holzhaus hat. Aber gerade mit Blick auf die AfD, auf die starken Umfragewerte, setzt die Partei darauf, dass man in der Breite ja mehr noch in die Betriebe geht, in die Nachbarschaftshilfen. Und gerade der Blick auf Sachsen-Anhalt und Mecklenburg-Vorpommern, man muss sagen, der ist ein kämpferischer hier. Man kündigt ja eine große Mobilisierung an, aber durchaus, man merkt schon auch, dass diese Partei ja Respekt, aber einigen auch Angst davor hat, eben mit Blick auf die doch sehr, sehr starken Umfragewerte der AfD.
0: Lassen Sie zum Schluss noch auf eine Personalie gucken, und zwar der bisherige Co-Parteivorsitzende Jan van Aken, der stellt sich ja nicht wieder auf, aus gesundheitlichen Gründen, und sein Nachfolger könnte Luigi Pantisano werden. In gut einer Stunde soll gewählt werden. Gibt es da jetzt noch Unsicherheiten oder ist das eigentlich schon eingetütet, muss jetzt nur noch vollzogen werden?
1: Also es ist weitgehend eingetütet. Es gibt keine Gegenkandidaten, die bislang bekannt sind. Ich selbst habe vor 3 Wochen vom FDP-Bundesparteitag berichtet und da trat ja plötzlich mit Marie-Agnes Strack-Zimmermann doch noch eine Gegenkandidatin in wirklich letzter Sekunde auf die Bühne. Insofern muss man hier trotzdem auch noch ein bisschen ergebnisoffen draufschauen. Aber ich gehe davon aus, dass Luigi Pantisano an der Seite von Ines Schwertner zum Parteivorsitzenden gewählt wird. Und vielleicht abschließend noch ein Wort. Jan van Aken als Co-Parteivorsitzender tritt ja ab. Er wurde gerade in einer sehr emotionalen Rede hier auch nochmal verabschiedet. Er hat eine Grillschürze bekommen, wo drauf stand Tax the Rich, also die Reichen besteuern, und warb dann in seiner Abschiedsrede, er tritt ja auch aus gesundheitlichen Gründen jetzt eben kürzer, um eine Zärtlichkeit auch im Umgang quasi in diesen harten Zeiten miteinander.
0: Oha, eine Grillschürze und Zärtlichkeiten. Herzlichen Dank, das waren Informationen von Philipp Eckstein, unserem ARD-Korrespondenten vom Parteitag der Linken in Potsdam. Ich wünsche Ihnen noch einen schönen Tag. Ohne weitere Überraschung.
1: Danke und tschüss.

Der Bremen 2 Verkehrsservice. Vorsicht bitte auf der A7 Hannover Richtung Hamburg. Zwischen Dorfmark und Soltau Süd steht ein defektes Fahrzeug. Und Vorsicht bitte auf der B72 Schneiderkrug Richtung Vilsum. Zwischen Friseute und Neuscharrel, dort gibt es einen Feuerwehreinsatz. Bitte fahren Sie entsprechend vorsichtig.

0: Molly Johnson besingt den Regen hier bei Bremen 2. Und jetzt ist es 12:30.
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0: Ja, das hier ist der Wetterbericht und keine Mathematik. Und deshalb ist es auch nicht so ganz klar, was hierbei rauskommt. Denn wir haben ein gemischtes Wetter. Wir haben in Bremen wolkige 26 Grad, in Bremerhaven, da ist es auch wolkig bei 26 Grad. Dann haben wir in Cuxhaven, haben wir am Schloss Ritzebüttel eine starke Bewölkung bei 25 Grad. Und in Stade am Hansehafen, da wiederum ist es wolkenlos bei 26 Grad. Was ich Ihnen sagen kann, es wird heute ein ganz gemischtes Wetter werden, von allem etwas. Und das liegt daran, das habe ich mir extra aufgeschrieben, weil es so toll war, an instabil geschichteten Subtropikluft, an einer instabil geschichteten Subtropikluft. Die hat daran Schuld, dass es so ein bisschen durcheinander geht. Es kann sogar kräftige Schauer und Gewitter geben heute Nachmittag, also von allem etwas bei maximal 33 Grad. In der kommenden Nacht, da geht die Temperatur ein bisschen runter, da wird es auch erstmal trocken, aber dann am Morgen wieder neue Schauer und Gewitter möglich und am Sonntag, da wird es dann ein bisschen stabiler, da wechseln wir ein Gemisch aus lockeren Wolken, Sonne. Es bleibt weitestgehend trocken. Die Temperaturen, die gehen auch ein bisschen zurück auf dann 28 Grad.
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0: Der Bremen 2 Verkehrsservice um 12:32 Uhr. Die A1 Bremen Richtung Osnabrück. Zwischen Uphusen, Bremen-Mahndorf und Arsten 5 Kilometer stockender Verkehr. Die A1 Osnabrück Richtung Bremen. Zwischen Dreieck Stur und Bremen-Hemelingen 5 Kilometer stockender Verkehr ebenfalls. Die A1 Bremen Richtung Hamburg. Zwischen Hollenstedt und Buchholzer Dreieck 7 Kilometer stockender Verkehr. Die A7 Hannover Richtung Flensburg. Zwischen Hamburg-Heimfeld und dem Elbtunnel 6 Kilometer stockender Verkehr. Die A27 Walsrode-Bremen ist zwischen Verden-Nord und Langwedel in beiden Richtungen wegen einer Baustelle bis Montag 5 Uhr gesperrt, also das ganze Wochenende lang. Und die Umleitung, die führt über die U52 und U9. Und die A28 Oldenburg Richtung Bremen ist zwischen Oldenburg, Kreienbrück und Kreuz Oldenburg-Ost wegen Bergungsarbeiten weiterhin gesperrt. Da, wo Sie können, wünschen wir, dass Sie gut durchkommen und gut an Ihr Ziel.
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0: Ja, moin, schön, dass Sie dabei sind. Wenn man die Gegenwart nimmt, dann fragt man sich doch schon manchmal, mein Gott, wie soll das bloß werden? Wir lassen in dieser Stunde Literaten mal einen Blick vorauswerfen und sind gespannt, was sie so zu sagen haben. Schön, dass Sie dabei sind. Guten Tag. Hier die Kings of Convenience. Love is no big truth. Also Liebe ist keine große Wahrheit. Na, aber schön sie doch, oder?

0: Jamie Drake hier bei Bremen 2. Ja, also die US-Amerikanerin hat einen schönen Song hingelegt mit New Girl, aber ich muss sagen, am meisten haben mich interessiert die Background-Sänger, die Vocals, die da hinten den Takt gemacht haben. Das war echt interessant, wie sie das getan haben. Also kann man sich mal wieder anhören. Es gibt wahnsinnig viele Möglichkeiten vorzusagen. Das muss man mal sagen. Es gibt Reiserücktrittsversicherung, Altersvorsorge, Brandschutzversicherung. Alles kann man versichern, fast alles. Aber trotzdem sicher ist, die Zukunft bleibt unsicher. Wie geht man damit um? Das haben wir gefragt, und zwar einige der Autorinnen und Autoren, die im kommenden Wochenende in Bremen beim internationalen Literaturfestival, so gehört's, Poetry on the Road dabei sind, die da auf der Bühne stehen werden. Und wir haben sie gefragt, schauen sie eher zuversichtlich in die Zukunft oder fällt ihnen da vielleicht aktuell etwas besonders eher schwer? Wie wird die Literatur der Zukunft sein?
1: Wenn du Hoffnung hast, dann hast du etwas, für das es sich zu kämpfen lohnt, während man beim Pessimismus dazu neigt, aufzugeben.
2: Ich habe mich so gefragt, wie ich dem entgegentreten kann, also wie ich die Sorgen vielleicht auch konstruktiv umwandeln kann in eine Energie. Und das hat bei mir dazu geführt, dass ich mir überlege, mich jetzt politisch zu engagieren.
3: Kinder zu haben ist an und für sich schon ein Zeichen dafür, optimistisch zu sein. Allein schon wegen ihnen muss ich Hoffnung haben.
4: I can't help but be hopeful.
5: Und ich glaube, den Punkt mit der Hoffnung, den spreche ich deshalb so explizit an, weil das für mich weniger ein Gefühl als vielmehr eine bewusste Entscheidung ist, die vielleicht auch verhindert, dass man am Zustand der Welt verzweifelt und die den Blick dafür offen hält, was vielleicht trotzdem möglich ist.
1: Ich stelle mir vor, dass es in Zukunft viele Ausspielwege für Literatur geben wird, zum Beispiel mehr unabhängige Verlage, Shows, Performances oder Zines.
5: Ich merke, dass die Literatur vielfältiger wird und widersprüchlicher und dass sie sich den festen Kategorien irgendwie auch einfach entzieht. Sie wird experimenteller, sie wird an manchen Stellen alltäglicher und an anderen irgendwie elitärer. Und ich glaube, dass diese Widersprüche irgendwie zur Literatur der Gegenwart dazugehören.
2: Das heißt, dass wir, also jetzt mal gesprochen für uns als Autorinnen, dafür sorgen, dass wir nicht bei dem Althergebrachten stehen bleiben oder bei dem, was eben einmal gut funktioniert hat, sondern dass wir Neues wagen, inhaltlich und formal, und dass wir halt Risiken eingehen.
1: Ich stelle mir die Zukunft der Literatur ziemlich toll vor, solange wir weiterhin Kunst machen und KI da rauslassen.
5: Es ist einfach der Ausdruck dessen, dass Menschen nach Worten suchen, um sich selbst, andere und die Welt zu verstehen. Und ich glaube, solange dieses Bedürfnis existiert, hat die Literatur eine Zukunft. Das steht außer Frage.
0: Wie zuversichtlich blicken Autorinnen und Autoren in die Zukunft der Welt und auch auf die der Literatur? Ein Beitrag war das von Anna-Maria Stock und Lisa Spätzler. Zu Wort gekommen sind Tim Stafford, Martina Heftner, Sarah Hau und Dilara Yüksek. Und mehr zu hören und zu sehen gibt's von Ihnen beim internationalen Literaturfestival Poetry on the Road vom 26. bis 28. Juni in Bremen. Und hier ist Bremen 2. Und hier kommen Tom Petty and the Heartbreakers. Free Falling.

So, jetzt setzen wir uns mal gedanklich in die Pariser Vorstadt. Da irgendwo wächst ein junger Mann auf, der nennt sich Thivaillot und der hat eine Liebe zur Musik. Die hat er von seinen Eltern, die hören auch ganz schön viel Jazz. Dann bringt er sich Gitarre bei, dann hat er das Gefühl, er müsse mal nach Hawaii fahren und Haiti und müsse mal die Welt erobern, pilgert durch die USA, macht alles Mögliche und hat immer die Gitarre dabei und dann singt er mal auf der Straße. Also sammelt wahnsinnig viele Informationen und Erfahrungen auf der Straße und irgendwann begegnet er dem Meisterproduzenten Tony Visconti. Der ist Spezialist für innovative Köpfe und der hört ihn und schwärmt mit einem Mal, mein Gott, er hat gedacht, er sei in der Kirche, weil Thivaillot einfach so unglaublich anders ist als alle anderen. Er wird auch The Young Old bezeichnet, also der junge Alte. Jetzt hier zu hören mit Sunshine Lady bei Bremen 2.

0: Tibayo hier bei Bremen 2. Und jetzt ist es 1:05.
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0: Und der kommt jetzt von Florian Bentsch.
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0: Und hier jetzt Watershed, Indigo Girl bei Bremen 2. Und wir gucken gleich nach den Nachrichten auf die Flamingo-Proteste in Albanien. Aber erstmal schöne Musik hier.

0: Das perfekte Liebeslied Watershed mit Indigo Girl hier bei Bremen 2. Und wir kommen ganz langsam und gemächlich in die Nachrichten.
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2: Mit Falco Puppe. Waffenruhe zwischen Israel und der Hisbollah bleibt labil. Wiebke Winter führt die Bremer CDU in die Bürgerschaftswahl. Oldenburg feiert den Christopher Street Day. Das Wetter am Nachmittag: Sonne und Wolken, kräftige Schauer und Gewitter möglich, maximal 33 Grad. Die gegenseitigen Angriffe des israelischen Militärs und der Hisbollah-Miliz im Libanon gehen weiter. Und das, obwohl sie gestern eine Waffenruhe vereinbart hatten. Bei israelischen Luftangriffen auf Ziele im Süden des Libanons seien mindestens 16 Menschen getötet worden. Das teilte der libanesische Zivilschutz mit. Aus der Nachrichtenredaktion Laura Knepper.
3: Israels Armee erklärte, sie habe als Reaktion auf den nächtlichen Beschuss israelischer Soldaten durch die Hisbollah Stellungen der vom Iran unterstützten Miliz ins Visier genommen. Beide Seiten hatten sich gestern laut US-Angaben auf eine Feuerpause verständigt, die am Nachmittag in Kraft getreten war. Diese war eine Voraussetzung dafür, dass der Iran mit den USA vertiefte Verhandlungen über eine Friedenslösung aufnimmt. Der US-Sondergesandte Steve Witkoff ist deshalb auf dem Weg in die Schweiz, wo die Verhandlungen stattfinden sollen.
2: In Potsdam geht der Bundesparteitag der Linken weiter. Die Delegierten wollen am Nachmittag eine neue Doppelspitze wählen. Gestern hat die Partei beschlossen, das israelische Vorgehen im Gazastreifen als Völkermord zu bezeichnen. Die Linke bekennt sich gleichzeitig zum Existenzrecht Israels und Palästinas. Spitzenvertreter der Linken erklärten außerdem, alles zu tun, um die AfD von der Macht fernzuhalten und gegen einen Rechtsruck im Land zu kämpfen. Wiebke Winter ist Spitzenkandidatin der Bremer CDU für die Bürgerschaftswahl im kommenden Mai. Der Landesparteitag hat sie mit großer Mehrheit gewählt. Die 30-Jährige, die seit einem Jahr bereits Fraktionsvorsitzende der CDU in der Bürgerschaft ist, bekam die Mehrheit der Stimmen. Vom Parteitag berichtet Birgit Sagemann.
4: Mit Standing Ovations und Sprechchören wurde ihre Bewerbungsrede gefeiert. Von Mut und Zukunft war darin viel die Rede. Man dürfe nicht akzeptieren, dass Bremen in vielen Rankings auf dem letzten Platz stehe, so Winter. Bremen brauche einen Politikwechsel, ein Ende von 80 Jahren SPD-Bildungspolitik, eine neue Politik der Mitte. Die CDU setzt darauf, stärkste Partei zu werden und eine künftige Regierung zu führen. Sie, so verkündete die 30-Jährige selbstbewusst, bewerbe sich heute als Präsidentin des Senats. Prominente Unterstützung bekam sie unter anderem vom Bremer CDU-Ehrenvorsitzenden Bernd Neumann, der Winters gute Vernetzung in der Bundes-CDU hervorhob und scharf gegen den rot-grün-roten Senat austeilte. Der müsse einfach weg, er sei der schlechteste der letzten 80 Jahre, so Neumann.
2: In Oldenburg findet heute wieder der Christopher Street Day statt, zum 32. Mal. Seit dem Vormittag läuft auf dem Schlossplatz bereits ein Kulturfest mit Live-Musik und Reden. Unter dem Motto Haltung zeigen, weiterkämpfen haben mehrere queere Gruppen und Organisationen anschließend zu einer Demo durch die Stadt aufgerufen. Der Umzug beginnt in diesen Minuten auf dem Schlossplatz. Im vergangenen Jahr beteiligten sich am CSD in Oldenburg bis zu 15.000 Menschen. Bremen will sich bundesweit für schärfere Regeln gegen Autoposer stark machen. Wie der Weser-Kurier berichtet, schlägt das Verkehrsressort eine Bundesratsinitiative vor. Am Dienstag soll sich der Senat mit der entsprechenden Vorlage beschäftigen. Der Tod des langjährigen Direktors der Bremer Kunsthalle Wulf Herzogenrath hat in Bremen Trauer ausgelöst. Er starb am Donnerstag im Alter von 82 Jahren nach kurzer schwerer Krankheit. Das hat der Senat mitgeteilt. Einzelheiten aus der Nachrichtenredaktion von Katrin Martens.
5: Herzogenrath war Kunsthistoriker, Kurator und Kunstvermittler. Unter seiner Leitung habe sich die Kunsthalle Bremen in der Spitzengruppe der deutschen Museen positioniert, würdigte ihn Kulturstaatsrätin Carmen Emichholz. Er sei nicht nur ein Glücksfall für die Kunsthalle, sondern ein Glücksfall für Bremen, zitierte Emichholz aus der Laudatio für ihn zur Verleihung der Senatsmedaille für Kunst und Wissenschaft. Auch Bremens Ehrenbürgerin Karin Hollweg von der Karin und Uwe Hollweg Stiftung zeigte sich zutiefst betrübt über die Nachricht von Herzogenraths Tod. Es sei stets eine Freude gewesen, mit ihm zusammenzuarbeiten, so Hollweg. Sie würdigte Herzogenrath als großen Vermittler und Förderer der Kunst, der im Gedächtnis bleiben wird. Herzogenrath war von 1994 bis 2011 Direktor der Kunsthalle Bremen und seit Herbst 1995 Professor an der Hochschule für Künste.
2: Mitchell Weiser bleibt bei Werder Bremen. Der Fußball-Bundesligist hat bestätigt, dass er den zum Monatsende auslaufenden Vertrag von Weiser verlängert hat. Weitere Vertragsdetails hat Werder nicht mitgeteilt. Bislang hat der 32-Jährige in 123 Pflichtspielen für Werder auf dem Platz gestanden. Er schoss dabei 14 Tore und bereitete 29 weitere vor. Wegen einer Kreuzbandverletzung in der Vorbereitung der letzten Saison konnte Weiser in der abgelaufenen Spielzeit nicht eingesetzt werden. Und das waren die Nachrichten mit Falco Puppe.
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0: Ja, und sollten Sie heute zufällig vorhaben zu heiraten, würde ich Ihnen sagen, schnell die Hochzeitsfotos machen, denn es gibt energiereiche Luftmassen und die sorgen dafür, dass es immer wieder Schauer und Gewitter geben kann, sogar noch schlimmer. Es kann auch Starkregen, Hagel und Sturmböen geben, also schnell die Fotos machen, damit die wenigstens im Kasten sind. Den Rest sieht man dann ja nicht mehr. Den erinnert man höchstens nur noch. Also, insgesamt werden es heute 33 Grad und es kommt auch immer wieder die Sonne durch. Eigentlich soll es ja ein schöner Sommertag werden, aber der wird halt, wie gesagt, ab und zu mal gestört. Im Einzelnen in Bremen, da ist am Roland zurzeit ist es leicht bewölkt bei 26 Grad. In Bremerhaven am Bahnhof, da ist es ebenfalls leicht bewölkt und ebenfalls 26 Grad. In Osterholz-Scharmbeck am Waldspielplatz, da dürfte jetzt jede Menge los sein, denn dort ist es wolkenlos und 27 Grad warm. Und in Verden am John-Lennon-Museum, da ist es leicht bewölkt bei 27 Grad. Das bleibt doch erstmal so, es kann noch weitergehen bis 33 Grad, aber wie gesagt, Schauer und Gewitter müssen Sie mit rechnen, da reicht dann manchmal auch kein Regenschirm mehr wahrscheinlich. In der kommenden Nacht, da wird es erstmal ein bisschen ruhiger, aber am nächsten Morgen geht es erstmal auch weiter mit Schauer und Gewitter. Richtig viel ruhiger wird es erst morgen im Laufe des Tages, da gibt es dann auch sehr längere sonnige Abschnitte und insgesamt geht die Schauerneigung zurück. Und dann wird aber auch die Temperatur ein bisschen weniger. 28 Grad ist die Höchsttemperatur, die morgen erwartet wird am Sonntag.
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0: Der Bremen 2 Verkehrsservice um 13:06 Uhr. Die A1 Bremen Richtung Osnabrück zwischen Opposen, Bremen, Mahndorf und Arsten 5 Kilometer stockender Verkehr. Die A1 Osnabrück Richtung Bremen zwischen Dreieck Stur und Bremen-Hemelingen 5 Kilometer stockender Verkehr. Ebenfalls, da tut sich nichts, schon seit Stunden kann ich Ihnen sagen. Die A1 Bremen Richtung Hamburg zwischen Hollenstedt und Buchholzer Dreieck 7 Kilometer stockender Verkehr. Die A7 Hannover Richtung Flensburg zwischen Hamburg-Heimfeld und dem Elbtunnel 8 Kilometer stockender Verkehr. Und die A27 Walsrode-Bremen ist zwischen Verden-Nord und Langwedel in beiden Richtungen wegen einer Baustelle bis Montag, also übers ganze Wochenende, gesperrt. Die Umleitung führt über die U52 und U9. Ich wünsche Ihnen eine gute und vor allem sichere Fahrt. Kommen Sie gut an Ihr Ziel.
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0: Ja, moin. Schön, dass Sie dabei sind. Wir haben hier gleich Flamingo-Proteste, aber die sind alles andere als rosarot. Da blicken Menschen tiefschwarz in die Zukunft und wollen sich das nicht bieten lassen. Aber bevor das alles kommt, gibt's erstmal einen Kuss. Und zwar nicht von mir, nein, keine Angst, von Beth Nielsen Chapman hier bei Bremen 2. Und danach wird's noch besser. U2 mit Ordinary Love. Schön, dass

0: Ja, jetzt blenden die sich selber aus. Ich hätte sie gelassen. Aber U2 hat jetzt beschlossen, sie wollen langsam dem Ende entgegengehen. Gut, machen wir das. Es fing an mit dem Plan der Familie Trump-Kushner für ein Luxusbauprojekt. Es fing an mit einem Zaun und es fing an mit einem Bagger. Und nun sind es fast 3 Wochen, dass die Menschen in Albanien auf die Straße gehen. Was als Protest im Naturschutzgebiet begann, findet mittlerweile täglich mit Tausenden, oft Zehntausenden Personen in Tirana, der Hauptstadt, statt. Die Wut bei den sogenannten Flamingo-Protesten, die richtet sich gegen die Regierung. Und der Rücktritt von Premierminister Adi Rama, der wird gefordert, und zwar vehement. David Freches berichtet.
1: Es beginnt Ende Mai an einem Strand in Südalbanien mit Zusammenstößen zwischen Polizei, Sicherheitskräften und Demonstranten. Daraus geworden ist mittlerweile ein täglicher Protest in Tirana, zu dem jeweils tausende Menschen kommen. Der Auslöser ist ein sehr umstrittenes Bauprojekt für ein luxuriöses Urlaubsresort und einen Yachthafen. Der amerikanische Investor Jared Kushner ist daran beteiligt. Er ist der Ehemann von Donald Trumps ältester Tochter Ivanka Trump. Für dieses Bauprojekt soll nicht nur die unbewohnte Insel Sazan ausgebaut werden, sondern auch ein Stück Festland gegenüber, der Strand bei Svernetz, ganz in der Nähe der Nata-Lagune. Diese Lagune ist ein wichtiges Rastgebiet für Flamingos, die zum Wappentier der Proteste geworden sind und ihnen den Spitznamen verpasst haben. Aber wer sich unter den Menschen dort umhört, erfährt, es geht nicht mehr nur um Umweltschutz.
2: To free Albania!
3: Wir sind hier, um Albanien zu befreien. Wir haben tausende Probleme. Bildung, Gesundheit, mit diesem System ist alles falsch.
1: Wir protestieren für ein Land, das sie uns wegnehmen wollen. Irgendwelche Milliardäre wollen das Land und die Insel kaufen. Wir protestieren gegen die Regierung, gegen die Opposition, für die Natur und für ein besseres Land.
4: To change the country for the best.
1: Auf der Straße fordern viele Menschen, dass Adi Rama zurücktreten soll. Er ist seit 2013 Premierminister und seine sozialistische Partei regiert mit absoluter Mehrheit. Auf die Proteste hat er zuletzt harsch reagiert. Und er sorgte für Verwirrung mit Andeutungen, dass es überhaupt kein Bauprojekt gäbe. Obwohl Trump-Tochter Ivanka offen darüber spricht.
5: Ich arbeite gemeinsam mit meinem Mann an einem außergewöhnlichen Projekt. Eine wunderschöne Privatinsel im Mittelmeer. Direkt gegenüber besitzen wir außerdem einen 8 Kilometer langen Küstenabschnitt. Eine wunderschöne Halbinsel mit einer Lagune auf der einen Seite und dem Meer auf der anderen. Mit herrlichen weißen Sandstränden.
1: Adi Rama verteidigt sich damit, dass die Insel in Staatsbesitz sei. Und die Proteste gingen von falschen Informationen aus, nach dem Motto, es gebe bislang weder für die Insel Sazan noch die Nata-Lagune Bauanträge. In meinem Land hat vor kurzem ein Vorschlag zur Entwicklung des Küstentourismus einen internationalen Sturm der Entrüstung ausgelöst. Die drohende Umweltkatastrophe wurde als erwiesene Tatsache präsentiert. Was das letztlich offenbart, ist Folgendes. Empörung generiert Millionen von Klicks, bevor die Fakten auf dem Tisch waren. Die Äußerungen von Adi Rama sorgen bislang nicht dafür, dass die Proteste nachlassen. Auffällig ist, dass die Menschen dort sowohl die Regierung als auch die Opposition kritisieren, unterschiedlich alt sind oder politisch ticken. Ben Andoni analysiert im Fernsehen in Albanien die politische Lage im Land. Er sagt, die Proteste gehen bis mindestens Ende des Monats weiter. Ein Problem könnte aber sein, dass die Leute dort so heterogen sind. Das Problem ist bisher, dass die verschiedenen Gruppen, die sich als Organisatoren bezeichnen, weit auseinanderliegen. Es fehlt eine Führungspersönlichkeit, die den Protest tragen und ihm eine klare Richtung geben kann. Dieser Protest hat weder eine logische noch eine ideologische Linie. Das erschwert den Verlauf.
0: Die Flamingo-Proteste in Albanien. Es berichtete David Freches.

0: Tom Smith über verlorene Seelen, Lost Souls, hier bei Bremen 2. Heute Abend, da geht's ja wieder los, Fußball. Die deutsche Nationalelf um 22 Uhr hat sie ihr zweites Gruppenspiel bei der Fußball-WM. Und zwar gegen die Elfenbeinküste in kanadischen Toronto. Aber werfen wir doch mal einen Blick zurück. Heute vor 50 Jahren. Was war da los?
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0: Ja, am 20. Juni 1976, heute vor 50 Jahren, da endete das Finale der Fußball-EM 1976 in Belgrad mit einem denkwürdigen Elfmeterschießen. Norbert Kunzer.
2: Vergleichen Sie bitte die Zeit, meine Damen und Herren.
3: Es ist genau 20.15 Uhr.
2: Das Endspiel um die Europameisterschaft hat begonnen.
3: Ein sommerlicher Sonntagabend im Stadion Roter Stern. Pünktlich pfeift Schiedsrichter Gonella das Finale zwischen der Tschechoslowakei und der Bundesrepublik Deutschland an.
2: Ich kann mir vorstellen, dass sehr viele Zuschauer heute vor dem Bildschirm sind in Deutschland und es ein Familienabend ist.
3: Die Temperaturen mild, der Rasen trocken, die deutsche Mannschaft ausgelaugt, die GSSR hingegen spielfreudig. Das technisch und taktisch offensiv eingestellte Team geht 2:0 in Führung. Reporter Ernst Huberti erkennt:
2: Die deutsche Mannschaft scheint es sich wieder einmal schwer machen zu wollen.
3: Erst in der allerletzten Sekunde der regulären Spielzeit gelingt Bernd Hölzenbein der Ausgleich für die BRD. Da die Verlängerung keine Tore bringt, muss erstmals in der Geschichte eines internationalen Turniers ein Elfmeterschießen über Sieg oder Niederlage entscheiden.
2: Meine Damen und Herren, keines der Spiele ist bisher ohne Verlängerung vor sich gegangen. So also auch dieses nicht. Man sieht daran, wie gleichwertig die Mannschaften sind hier bei diesem Turnier in Belgrad.
3: Alle Schützen treffen. Dann kommt Uli Hoeneß, Außenstürmer des FC Bayern München.
4: Ich wollte eigentlich nicht schießen, dann kam der Franz Beckenbauer zu mir als Kapitän und gesagt: Uli, ich schieße auch nicht gern, aber du musst schießen, weil ich war ja dann schon so einer der erfahrenen Spieler. Du musst schießen. Und dann habe ich gesagt: Na gut, wenn du meinst, dann schieße ich halt.
3: Meterweit fliegt der Ball über das Tor, hinein in den Nachthimmel über Belgrad.
4: Ich habe mir gedacht, wenn ich den Ball voll treffe und ich habe ihn halb links oben in den Winkel hauen wollen und wo er schlussendlich gelandet ist, wissen wir.
3: Eine Fahrkarte in die Geschichtsbücher, Sinnbild für den damaligen Umbruch der bundesdeutschen Nationalmannschaft. Immerhin amtierender Welt- und Europameister. Doch dieses Turnier gewinnt der Außenseiter.
5: And Czechoslovakia are European Champions.
3: Hoeneß wird das Stigma des Scheiterns nicht mehr los, sieht sich der Häme der Öffentlichkeit und Presse ausgesetzt. Sein Schuss wird zu einer Chiffre fürs Versagen. Die Nacht von Belgrad, sein Albtraum.
4: Ich habe mir einfach da in dem Moment nicht zugetraut, den Ball jetzt nach rechts oder links zu schieben oder zu warten, was macht der Torwart. Ich wollte ihn draufhauen und habe mir gedacht, wenn ich den jetzt aufs Tor bringe, wäre er wahrscheinlich auch drin gewesen, weil er war so scharf.
3: Doch dieses Drama ist noch nicht vorbei. Auf Tragik folgt Sekunden später die Heldengeschichte.
6: Panenka.
3: Antonín Panenka, ausgefuchster Zauberfuß der GSSR, legt sich den Ball auf den Punkt, läuft kurz an und lupft das Leder listig, locker, lässig in die Mitte des Tores, während Sepp Maier verzweifelt nach links hechtet.
7: Go!
8: Das schien mir die einfachste Lösung, wie ich den Ball ins Tor schießen konnte. Bis dahin kannte das praktisch niemand, aber für mich war das 1000%ig sicher. Ich hatte das sehr gut einstudiert.
3: Ein Elfmeterpunkt im Stadion Roter Stern vereint zwei Bestimmungen in jener fußballhistorischen Nacht von Belgrad. Das Versagen des Uli Hoeneß und die Geburt des Panenka-Elfmeters am 20. Juni 1976, einem sommerlichen Sonntagabend, heute vor 50 Jahren.
2: Und Hermann Schön hat nicht umsonst gesagt, jeder kann jeden schlagen. Hier gibt es keinen Favoriten und hier gibt es keinen Außenseiter.
0: Norbert Kunze über das Finale der Fußball-EM 1976, das mit einem denkwürdigen Elfmeterschießen endete. Das ist jederzeit, kann man das auch nachhören, in der ARD-Mediathek. Die heißt jetzt Sounds. Und den Nachfolger, und morgen geht es im Stichtag um den Erfinder der Musikkassette. If the

0: Dan Mangan mit dem sehr langen Titel About As Helpful As You Can Be Without Being Any Help Of It All. Also ein langer Titel und der passt nicht ganz hier rein, denn wir haben jetzt 2:30.
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0: Ja, und ich hänge noch an dem Satz, gelten als Motor der sozialen Entwicklung eines Landes. Wow, wir gucken gleich zum Hurricane Festival. Da gucken wir mal, wie weit da der Motor in Gang ist. Aber erstmal auf die Temperaturen. Wir haben in Bremen leicht bewölkte 28 Grad. In Bremerhaven, das ist auch leicht bewölkt bei 28 Grad. In Hude sind es 27 Grad. In Oldenburg, da wo der CSD gerade stattfindet, da sind es 26 Grad. Also das lässt sich damit leben. Heute werden es noch bis zu 33 Grad. Viel, viel Sonne wird es geben. Aber auch alles andere ist möglich. Es wird auch Schauer geben, es wird Gewitter geben, es kann sogar Hagel geben. Von allem etwas. Das ist ein stürmischer Tag insgesamt, weil alles so durcheinander gehen kann. In der kommenden Nacht wird es erstmal ein bisschen ruhiger. Dann aber kann es wieder losgehen mit Gewittern und mit Regenschauern. Erst morgen im Laufe des Tages, da wird es dann auch wieder für längere Zeit ruhiger mit einigermaßen viel Sonne, mit ein bisschen Regen noch, aber nicht überall in der Region und mit etwas und es bleibt weitgehend trocken. Heute 33 Grad, heute Nacht werden es bis zu 15 Grad und morgen, da kühlt es ganz klein bisschen ab, da werden es nur noch höchstens 28 Grad werden.
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0: Der Bremen 2 Verkehrsservice um 13 Uhr und gleich 32 Minuten. Vorsicht bitte auf der A7 Hannover Richtung Hamburg zwischen Bad Fallingbostel und Rastplatz Dorfmark. Da steht ein defektes Fahrzeug. Und Vorsicht bitte auch auf der A28 Oldenburg Richtung Bremen. Zwischen Delmenhorst-Deichhorst und Delmenhorst-Adelheide. Da steht ebenfalls ein defektes Fahrzeug. Die A1 Bremen Richtung Osnabrück zwischen Uphusen-Bremen-Mahndorf und Arsten 4 Kilometer stockender Verkehr. Die A1 Osnabrück Richtung Bremen zwischen Dreieck Stur und Bremen-Hemelingen 5 Kilometer stockender Verkehr. Die A1 Bremen Richtung Hamburg zwischen Hollenstedt und Buchholzer Dreieck 7 Kilometer stockender Verkehr. Und die A7 Hannover Richtung Flensburg zwischen Hamburg-Heimfeld und dem Elbtunnel 8 Kilometer stockender Verkehr. Und die A27 Walsrode-Bremen ist ein Dauerbrenner, ist zwischen Verden-Nord und Langwedel in beiden Richtungen wegen einer Baustelle bis Montag 5 Uhr gesperrt. Die Umleitung führt über die U52 und U9.
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0: Ja moin, schön, dass Sie dabei sind. Wir gucken gleich mal auf die, die da in der Sonne brutzeln und auch dem Regen ein bisschen mehr ausgesetzt wird als der Normalbürger. Nämlich wir gucken gleich mal aufs Hurricane Festival in Scheese, wie es da so zugeht. Schön, dass Sie dabei sind. Und dann haben wir noch Matt Maltese. Good morning. Und der später, steht aber später auf, würde ich sagen. Guten Mittag, sag ich mal.

der Bremen 2 Verkehrsservice nochmal. Vorsicht bitte auf der A28 Oldenburg Richtung Leer. Zwischen Apen, Remels und Vilsum liegen Fahrzeugteile auf der Fahrbahn. Bitte fahren Sie hier entsprechend vorsichtig.

0: Ja, spätestens als man viele Menschen mit Rucksack, Isomatte und Zelt auf den Bahnhof von Bremen zumarschieren sah, da wusste man, Mensch, es ist mal wieder Hurricane Festival in Schesel zwischen Bremen und Hamburg. Da läuft wieder das Hurricane Festival. Fast 80.000 Menschen sind dort zusammengekommen. Viele haben den Zug von Bremen ausgenommen und sie feiern dort seit Donnerstag auf dem Eichenring. Und das muss man sagen, wetterlich unter Extrembedingungen, nach einem ziemlich turbulenten Start mit Gewitter in der Nacht zu Freitag. Da haben die Besucherinnen und Besucher mit der nächsten klimatechnischen Herausforderung zu kämpfen, nämlich mit der Hitze. Wir schalten jetzt direkt aufs Festivalgelände zu unserem Kollegen Pascal Faltermann aus der Regionalredaktion Buten und Binnen. Pascal, wie kommen denn die Menschen beim Hurricane mit dem Wetter so zurecht?
1: Moin. Ja, die sind hier alle ganz schön am Schwitzen. Das Gute ist aber, die bekannte Sandwüste auf dem Hurricane Festival hier haben wir noch nicht. Normalerweise wird es hier immer richtig staubig und sandig. Es ist halt eine Sandrennbahn. Und deswegen war es ganz gut, dass hier auch in der letzten Nacht wieder so ein bisschen es geregnet hat. So ist der Boden noch nicht ganz so trocken. Auf jeden Fall sieht man aber hier immer mehr rote Gesichter, verbrannte Rücken und Ohren und rote Nacken sowieso. Darum haben ja dann auch ganz viele Menschen hier Mützen und Käppis auf oder sitzen vor allem im Schatten. Bis gestern Nachmittag war die Hitze aber vor allem bei der Anreise.

0: schon echt eine krasse Herausforderung. Ich habe mich da mal umgehört.
1: Also wir haben den ganzen Tag gestern nur geschleppt in der Sonne. Die Leute sind relativ viel losgelaufen, trotzdem keinen Platz gekriegt. Ja, und dann waren alle so durch, die Hälfte hat einen Sonnenstich gehabt. Aber wir sind trotzdem guter Dinge und freuen uns auf den heutigen Tag.
2: Klar, wir gehen jetzt nur noch Eis essen vor.
3: Ja, und ganz viel Wasser, neben dem Bier.
4: Also eine Freundin kommt noch nach, die bringt Aftersun mit. Das haben wir vergessen, Sonnencreme, viel trinken. Und einen Hut aufsetzen, ne?
5: Ich mag auch eigentlich sehr gern Hitze, deswegen hoffe ich, dass das so läuft.
0: Ja, wir haben ja jetzt schon fast wieder 30 Grad. Du hast es ja auch gerade im Wetterbericht gesagt, das könnte sogar noch mehr werden. Gut ist auf jeden Fall, dass es hier mehr überdachte Schattenplätze gibt.
6: Aber es ist nicht so, dass diese Wetterextreme beim Hurricane irgendwie immer dazugehören, oder? Eigentlich tun sie das doch.
0: Doch, genau, das stimmt. Irgendwie gehört das dazu. Das Hurricane hat über die Jahre den Ruf bekommen, dass man echt auf alles vorbereitet sein muss. Die ganz Erfahrenen, ne, die packen ja immer Gummistiefel und Sonnencreme ein und brauchen auch im Zweifelfall beides innerhalb von 24 Stunden. Aber das Wetter ist ja irgendwie auch immer falsch. 30 Grad sind zu heiß, der Regen ist zu nass und bei Wind, da fliegt ja dann das Zelt oder der Pavillon irgendwie weg. Momentan geht es hier echt einfach nur um Abkühlung.
6: Und ich hoffe auch um Musik. Also das Festival feiert ja inzwischen seinen 30. Geburtstag. Wie ist denn außer den ganzen Wetterereignissen, was ist denn in diesem Jahr davon hängen geblieben?
0: Na, in diesem Jahr haben wir wieder ein Line-Up, was vielleicht gar nicht so Bremen 2-typisch ist. Wenn ich mal so zurückblicke, ne, da hatten wir Bands und Künstler wie Midnight Oil, Beastie Boys, INXS, David Bowie und so. David Bowie hat hier ja mal seinen letzten Auftritt gehabt, danach musste er ins Krankenhaus. Und wenn man hier so übers Gelände läuft, sieht man, dass das in den vergangenen 30 Jahren einfach immer größer geworden ist und dass hier praktisch jedes Mal eine kleine Stadt entstanden ist mit Supermarkt und Riesenrad und so.
6: Mit einem Riesenrad, oh, das ist aber eine Stadt auf Zeit, muss man dazu sagen, oder? Ich meine, und vor allem günstig ist sie wahrscheinlich auch nicht.
0: Nee, das ist tatsächlich auch ein ganz großes Thema hinter den Kulissen. Festivalchef Stefan Tanscheid hat mir erzählt, dass die Kosten in den vergangenen Jahren wirklich deutlich gestiegen sind.
7: Naja, wir haben halt seit der Pandemie Kostenexplosionen gehabt, die natürlich immens waren. Wir haben teilweise Steigerungen von über 50% durch verschiedenste Gewerke, die im Großen und Ganzen übergreifend teurer geworden sind. Und die Ticketpreise sind nicht im gleichen Maße angestiegen, weil sie das nicht konnten, weil dann würden wir unsere Besuchenden noch überfordern. Insofern haben wir versucht, durch kreative Lösungen die Preise und die Kosten in den Griff zu bekommen.
0: Also zusammengefasst, Personal, Sicherheit, Technik, Transporte, Infrastruktur, praktisch alles ist hier teurer geworden.
6: Oh, na, das ist ja wie im echten Leben, oder? Gibt der Veranstalter denn die Kosten weiter an die Besucher und Besucherinnen?
0: Ja, aber nicht so direkt. Also die Ticketspreise sind zum Beispiel nur leicht gestiegen, aber mittlerweile muss man auch ein Campingticket extra kaufen oder das Parken bezahlen und dann landest du schnell bei 260, 270 Euro für dieses Wochenende. Und was ja noch dazu kommt, 5 Euro für ein Mineralwasser. 7 Euro für ein Bier, mindestens 14 Euro für Cheeseburger. Also wer nicht aufs Geld achtet, ist hier ganz schnell bei 400 bis 500 Euro am Wochenende. Und da geht noch mehr. Im Luxusbereich kann man sich eine Kabine buchen mit Bett, Kühlbox und Ventilator und so. Das kostet für zwei Personen dann mal schlappe 1500 Euro.
6: Oha, also die Versuchung ist groß wahrscheinlich bei diesem Wetter, dass man dann doch mal auf die Kühlbox und den Ventilator gerne zurückgreifen würde. Also ich hoffe, du bist frei von solchen Versuchungen. Wir haben eben Eindrücke gehört von Pascal Faltermann, der ist beim Hurricane Festival dabei. Aber ich finde, jetzt haben wir genug geredet. Jetzt gucken wir mal auf die Musik, nämlich Natasha Bedingfield. Die ist heute Abend in Schesel, da steht sie auf der Bühne. Und Sie können sie jetzt hier bei uns mal hören. Und zwar ohne Matsch, Dixie-Klo und Sonnencreme.

Ja, meine Favoritenzeilen. Vergessen wir die kalte Zeit. Ich war es eh schon lange leid. Es riecht nach Sommer. Super. Indie Pop aus Berlin mit Mein Mio hier bei Bremen 2. Und jetzt Ed Sheeran.

0: Ed Sheeran, American Town, hier bei Bremen 2. Der war übrigens auch mal beim Hurricane Festival 2024, war das. Lange her. Jetzt ist es gleich 4 Minuten vor eins, vor zwei. Oh Gott, ja, der Tag läuft.
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0: Ja, und Florian Bensch weiß, was Gregory Porter alles zu Hause stehen hat.
2: Hey, Laura, it's me.
3: Gregory Porter hat zu Hause nicht nur einen Grammy für das beste Jazz-Vocal-Album rumstehen, sondern zwei. Kein Wunder bei dieser Stimme. Eigentlich wollte Porter Profi-Footballspieler werden. Eine Schulterverletzung kam dazwischen. Du musst singen, Kind, soll seine Mutter dann gesagt haben. Für sein erstes Album Water gab es dann auch gleich die erste Grammy-Nominierung.
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3: Bisher folgten 6 weitere Alben. Butterweiche Vocals und glasklare Kompositionen. Sie verbinden Jazz mit Gospel.

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1: Ja, also du musst singen, Kind, das hat meine Mutter nie zu mir gesagt, aber reden kann ich wenigstens ein bisschen. Ich hoffe, es hat Ihnen gefallen. Jetzt geht das Mikrofon in andere Hände und zwar von meiner Kollegin Christine Huhnfeld und ich verabschiede mich. Am Mikrofon war Julia Meixner. Tschüss.

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1: Mit Falco Puppe. Waffenruhe zwischen Israel und der Hisbollah-Miliz bleibt labil. Wiebke Winter führt die Bremer CDU in die Bürgerschaftswahl. Oldenburg feiert den Christopher Street Day. Das Wetter am Nachmittag. Sonne und Wolken, kräftige Schauer und Gewitter möglich. Maximal 33 Grad. Die gegenseitigen Angriffe des israelischen Militärs und der Hisbollah-Miliz im Libanon gehen weiter. Und das, obwohl sie gestern eine Waffenruhe vereinbart hatten. Bei israelischen Luftangriffen auf Ziele im Süden des Libanons seien mindestens 16 Menschen getötet worden. Das teilte der libanesische Zivilschutz mit. Aus der Nachrichtenredaktion Laura Knepper.
2: Israels Armee erklärte, sie habe als Reaktion auf den nächtlichen Beschuss israelischer Soldaten durch die Hisbollah Stellungen der vom Iran unterstützten Miliz ins Visier genommen. Beide Seiten hatten sich gestern laut US-Angaben auf eine Feuerpause verständigt, die am Nachmittag in Kraft getreten war. Diese war eine Voraussetzung dafür, dass der Iran mit den USA vertiefte Verhandlungen über eine Friedenslösung aufnimmt. Der US-Sondergesandte Steve Witkoff ist deshalb auf dem Weg in die Schweiz, wo die Verhandlungen stattfinden sollen.
1: In Potsdam geht der Bundesparteitag der Linken weiter. Die Delegierten wollen am Nachmittag eine neue Doppelspitze wählen. Beworben haben sich die bisherige Co-Chefin Ines Schwertner und der Bundestagsabgeordnete Luigi Pantisano. Der bisherige Partei-Co-Chef Jan van Aken kandidiert nicht mehr, aus gesundheitlichen Gründen. Gestern hat die Partei beschlossen, das israelische Vorgehen im Gazastreifen als Völkermord zu bezeichnen. Die Linke bekennt sich gleichzeitig zum Existenzrecht Israels und Palästinas. Spitzenvertreter der Linken erklärten außerdem alles zu tun, um die AfD von der Macht fernzuhalten und gegen einen Rechtsruck in Deutschland zu kämpfen. Wiebke Winter ist Spitzenkandidatin der Bremer CDU für die Bürgerschaftswahl im Mai nächsten Jahres. Auf dem Landesparteitag der Christdemokraten erhielt die 30-Jährige 92% der Stimmen. Winter ist seit einem Jahr Vorsitzende der CDU-Fraktion in der bremischen Bürgerschaft. Vom Parteitag berichtet Birgit Sagemann.
3: Mit Standing Ovations und Sprechchören wurde ihre Bewerbungsrede gefeiert. Von Mut und Zukunft war darin viel die Rede. Man dürfe nicht akzeptieren, dass Bremen in vielen Rankings auf dem letzten Platz stehe, so Winter. Bremen brauche einen Politikwechsel, ein Ende von 80 Jahren SPD-Bildungspolitik, eine neue Politik der Mitte. Die CDU setzt darauf, stärkste Partei zu werden und eine künftige Regierung zu führen. Sie, so verkündete die 30-Jährige selbstbewusst, bewerbe sich heute als Präsidentin des Senats. Prominente Unterstützung bekam sie unter anderem vom Bremer CDU-Ehrenvorsitzenden Bernd Neumann, der Winters gute Vernetzung in der Bundes-CDU hervorhob und scharf gegen den rot-grün-roten Senat austeilte.
1: In Oldenburg läuft gerade der Christopher Street Day zum 32. Mal. Auf dem Schlossplatz gibt es ein Kulturfest mit Live-Musik und Reden. Dort haben queere Gruppen und Organisationen am Mittag einen Demonstrationszug durch die Stadt gestartet unter dem Motto Haltung zeigen, weiterkämpfen. Im vergangenen Jahr beteiligten sich am CSD in Oldenburg bis zu 15.000 Menschen. Der Tod des langjährigen Direktors der Bremer Kunsthalle Wulf Herzogenrath hat in Bremen Trauer ausgelöst. Herzogenrath starb am Donnerstag im Alter von 82 Jahren nach kurzer, schwerer Krankheit. Das hat der Senat mitgeteilt. Aus der Nachrichtenredaktion Katrin Martens.
4: Herzogenrath war Kunsthistoriker, Kurator und Kunstvermittler. Unter seiner Leitung habe sich die Kunsthalle Bremen in der Spitzengruppe der deutschen Museen positioniert, würdigte ihn Kulturstaatsrätin Carmen Emichholz. Er sei nicht nur ein Glücksfall für die Kunsthalle, sondern ein Glücksfall für Bremen, zitierte Emichholz aus der Laudatio für ihn zur Verleihung der Senatsmedaille für Kunst und Wissenschaft. Auch Bremens Ehrenbürgerin Karin Hollweg von der Karin und Uwe Hollweg Stiftung zeigte sich zutiefst betrübt über die Nachricht von Herzogenraths Tod. Es sei stets eine Freude gewesen, mit ihm zusammenzuarbeiten, so Hollweg. Sie würdigte Herzogenrath als großen Vermittler und Förderer der Kunst, der im Gedächtnis bleiben wird. Herzogenrath war von 1994 bis 2011 Direktor der Kunsthalle Bremen und seit Herbst 1995 Professor an der Hochschule für Künste.
1: Bremen will sich bundesweit für schärfere Regeln gegen Autoposer und Raser stark machen. Wie der Weser-Kurier berichtet, schlägt das Verkehrsressort eine Bundesratsinitiative vor. Darin soll die Bundesregierung aufgefordert werden, einen einheitlichen Rechtsrahmen zu schaffen. Vorgesehen sind unter anderem höhere Bußgelder und befristete Fahrverbote. Und die Straßenverkehrsordnung soll verschärft werden, um unnötigen Lärm und unnützes Hin- und Herfahren innerhalb geschlossener Ortschaften besser zu bekämpfen. Am Dienstag soll sich der Senat mit der entsprechenden Vorlage beschäftigen. Und das waren die Nachrichten mit Falco Puppe.
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5: Ein schöner Sommertag ist das heute. Ein Mix aus Sonne und Wolken und ziemlich hohe Temperaturen. 28 Grad in Werdum, 31 Grad in Wiefelstede, 32 Grad in Bremen bis 33 Grad in Ehrenburg. Da musste ich kurz nachgucken, wo genau das liegt. Es liegt im Kreis Diepholz. Kräftige Schauer und Gewitter sind vereinzelt möglich. Dann kommt auch mal Starkregen, Hagel oder eine kleine Sturmböe dazu. Aber es kann auch sein, dass da, wo sie sind, überhaupt nichts passiert. In der Nacht, wenn letzte Schauer und Gewitter abgezogen sind, soll es oft trocken sein. Im Laufe der zweiten Nachthälfte kommen von der Ems neue Wolken mit einzelnen Schauern oder auch Gewittern. 18 bis 15 Grad die Tiefstwerte in der Nacht und morgen viel Sonne, meist trocken. Wiederum einzelne Schauer und Gewitter, vor allem vom Emsland bis zur Wümme-Niederung und der Lüneburger Heide, sind möglich. Und es ist nicht mehr ganz so heiß. 20 Grad direkt an der Küste, 24 Grad in Wilhelmshaven. Streng genommen auch Küste, 27 Grad in Bremen bis 28 Grad in Drakenburg.
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5: Vorsicht bitte auf der A293 in Richtung Oldenburg-West, im Dreieck Oldenburg-West in der Überleitung zur A28 Richtung Leer befindet sich eine ungesicherte Unfallstelle. Dann die A1 Bremen Richtung Osnabrück zwischen Obhusen, Bremen-Mahndorf und Arsten, 4 Kilometer stockender Verkehr. A1 Osnabrück Richtung Bremen zwischen Dreieck-Stur und Bremen-Hemelingen, 5 Kilometer stockend. A1 Bremen Richtung Hamburg zwischen Hollenstedt und Buchholzer Dreieck, 7 Kilometer stockender Verkehr. A7 Hannover Richtung Flensburg zwischen Dreieck Hamburg Südwest und dem Elbtunnel 9 Kilometer stockend. Die A27 Walsrode Bremen ist zwischen Verden Nord und Langwedel in beiden Richtungen wegen einer Baustelle bis Montag 5 Uhr gesperrt. Die Umleitung führt über die U52 und U9 und das war's. Gutes Ankommen.
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5: und mit Musik von Prefab Sprout, Wildcard in the Pack. Schön.

Beck war das auf Bremen 2 Blackbird Chain. So ein herrlicher Samstag heute, aber irgendwann hat man ja vielleicht auch mal genug von Sonne und schwüler Luft. Es gibt ja Menschen, die vor allem im Hochsommer gern ins Kino gehen, weil es da so schön kühl und dunkel ist. 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Außerdem sind wir heute auch relativ international. Es geht um Touri-Abzocke in Rom. Es geht um sehr ernstes Thema Femizide in Brasilien und was die sogenannten sozialen Medien damit zu tun haben könnten. Und wir gucken auch nach Basel. Da ist die große Kunstmesse im Gange, die Art Basel. Nur einige der Themen bis 18 Uhr. Um Fußball geht's nachher natürlich auch noch und auch gleich im Podcast-Tipp um Fußball und um Geld. Jetzt aber erstmal Musik von Ray LaMontagne.

0: Für den Fall, dass Sie in bester Fußball-WM-Stimmung sind, gleich gar vor dem Spiel Deutschland-Elfenbeinküste heute Abend, möchten wir die Stimmung natürlich nicht verderben. Und wir erinnern gleich ja auch an die super Stimmung bei der WM in Deutschland 2006. Die Welt zu Gast bei Freunden hieß es damals. Allerdings wird im aktuellen ARD-Podcast aus diesem Satz der Titel Das Geld zu Gast bei Freunden. Holger Kühner blickt zurück.
1: Franz Beckenbauer sitzt in der ersten Reihe. In der Zürcher Messehalle steht an diesem 6. Juli 2000 nur noch Sepp Blatter vor ihm. Der Präsident des Weltfußballverbandes FIFA schaut in die Runde. Kurzer Blickkontakt mit Beckenbauer, dann öffnet Blatter den Umschlag und verkündet, in welchem Land die Fußball-WM 2006 stattfindet.
2: And the winner is...
1: Blatter macht eine Pause. In diesem Sekundenbruchteil rauschen bei den Kandidaten aus Deutschland, England, Marokko und Südafrika nochmal die vergangenen Jahre der Vorbereitung vorbei. Im ARD-Podcast Das Geld zu Gast bei Freunden, die wirklich wahre Geschichte, wie Deutschland WM-Gastgeber 2006 wurde, erzählt Sportschau-Moderatorin Esther Sedlacek, wie Franz Beckenbauer und sein Team mehrmals um die Welt reisten, um Stimmen zu sammeln und zu kaufen.
3: Ein Lächeln hier, ein Handshake dort, gemeinsame Golfspiele, tonnenweise Fußbälle und Trikots, aber zugesicherte Stimmen für die deutsche Bewerbung am Ende der Asienreise? Null.
1: Seit 1992 war die Bewerbung nur so für sich hingedümpelt, bis den Funktionären beim DFB zwei Jahre vor der Entscheidung klar wird.
3: Es geht darum, möglichst viele der 24 FIFA-Wahlmänner von der deutschen Bewerbung zu überzeugen. Da muss der Kaiser die Lichtgestalt seinen Charme persönlich spielen lassen.
1: Beckenbauer, Franz Beckenbauer, Lichtgestalt. Der Weltmeister als Spieler und Trainer holt sich mit Fedor Radmann einen Schattenmann an die Seite, über den ein ehemaliger FIFA-Mitarbeiter sagt.
4: Fedor Radmann war der Mann fürs Grobe. Dann hat mir einer vom DFB gesagt, Radmann ist das Grobe.
1: Wie grob es wirklich zugehen musste, erfährt man erst hinterher.
4: Aber dann kann ganz plötzlich etwas ganz Seltsames. Ein Mitglied des Exekutivkomitees ist abgereist.
5: Es war klar, dass durch Nichtabstimmen die Mehrheiten sich verändern.
1: Und auch deshalb sagt Sepp Blatter am 6. Juli 2000:
2: The winner is Deutschland.
1: Und Franz Beckenbauer erklärt, woran es gelegen hat.
6: Wir wussten, es wird sehr, sehr knapp, aber man braucht auch im Leben ein bisschen Glück.
1: Bisschen Glück haben auch Redakteure des Spiegel, dass ihnen allerdings erst 9 Jahre nach der WM ein anonymer Informant steckt. Es habe schwarze Kassen gegeben. Stimmen von Wahlmännern im Jahr 2000 gekauft. Der Skandal hatte da auch schon die FIFA erfasst, meldet die Tagesschau.
7: Die Schweizer Bundesanwaltschaft durchsucht die FIFA-Zentrale, stellt etliche Dokumente sicher.
1: In Deutschland geraten Beckenbauer und Radmann und die späteren DFB-Präsidenten Theo Zwanziger und Wolfgang Niersbach ins Visier der Frankfurter Staatsanwaltschaft. Juristisch liegt ein Schatten auf der WM 2006. Für die Menschen, die das Sommermärchen in den Stadien und auf den Straßen feierten, bleibt, was Sepp Blatter sagte.
2: The winner is Deutschland.

0: Morning Sun Blue Rodeo waren das.
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0: Und rausgehen lohnt sich heute auch. In Bremen an der Schlachte dürften es so um die 30 Grad sein und es ist ziemlich sonnig im Kloppenburger Museumsdorf. 29, auch dort soll es wolkenlos sein an der Hosüne in Hundlosen. Da könnten wir uns auch um die 30 Grad ungefähr bewegen. 24 Grad auf den Inseln, das ist der dortige Höchstwert für heute. Das ist ja auch schon mal was. Bis 33 Grad im Binnenland und es könnten sich noch einzelne, dann auch recht kräftige Schauer und Gewitter bilden. Starkregen, Hagel, Sturmböen gehören dann auch dazu. Und es bleibt schwül in der Nacht. Es ist recht mild, aber nicht tropisch. 18 Grad in Borstel, 17 Grad in Achim, 16 Grad in Bremen, 15 Grad in Neukamperfehn. Im Lauf der zweiten Nachthälfte, da kommen neue Wolken von der Ems. Da sind dann auch einzelne Schauer und Gewitter wieder möglich. Morgen ähnlich wie heute. Ein paar Grad weniger insgesamt, bis 28 Grad maximal. Zum Beispiel in Drakenburg, Bremen um die 27 Grad. Und auch morgen könnten stellenweise einzelne Schauer oder Gewitter durchziehen. Am Montag bis zu 29 Grad. Es bleibt also sommerlich.
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0: Vorsicht bitte auf der A293 Richtung Oldenburg-West im Dreieck Oldenburg-West. In der Überleitung zur A28 Richtung Leer befindet sich eine ungesicherte Unfallstelle. Dann die A1 Bremen Richtung Osnabrück zwischen Opphusen-Bremen-Mahndorf und Arsten 4 Kilometer stockender Verkehr. A1 Osnabrück Richtung Bremen zwischen Dreieck-Stur und Bremen-Hemelingen 5 Kilometer stockend. A1 Bremen Richtung Hamburg zwischen Hollenstedt und Buchholzer Dreieck 7 Kilometer stockend. A7 Hannover Richtung Flensburg zwischen Dreieck Hamburg Südwest und dem Elbtunnel 9 Kilometer stockender Verkehr. Die A27 Walsrode Bremen ist zwischen Verden Nord und Langenwedel in beiden Richtungen wegen einer Baustelle bis Montag 5 Uhr gesperrt. Die Umleitung führt über die U52 und U9 und das war's. Gute Fahrt, gutes Ankommen.
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0: Und wir gucken gleich ans Rheinknie nach Basel. Die Art Basel ist in schönstem Gange. Die wohl bedeutendste Kunstmesse weltweit. Eine Reportage von unserer Korrespondentin. Vorher eine ordentliche Portion Musik. Die beginnt mit David Bowie.

Mark Ronson und Ray haben sich zusammengetan für dieses Lied. Susanne heißt es. Mark Ronson, ein Mann mit vielen Talenten. DJ, Produzent, Plattenfirmen, Mitbegründer, Musiker, Sänger ist er. Einen Oscar, einen Golden Globe und 7 Grammys hat er schon für seine diversen Tätigkeiten bekommen in seinem Leben. Das begann in London im Jahr 1975 und die junge R&B-Sängerin Ray, die wir gerade gehört haben, die kann sich durchaus auch sehen lassen, ist immerhin auch schon in der Royal Albert Hall aufgetreten und hat sich einen guten Namen gemacht. Mark Ronson und Ray waren das auf Bremen 2. Und jetzt um 14.40 Uhr müssen wir schnell nochmal auf die Straßen gucken. Vorsicht bitte auf der A1 Bremen Richtung Osnabrück. Zwischen Groß-Ippene und Wildeshausen Nord steht ein defektes Fahrzeug. Und Vorsicht in beiden Richtungen auf der A27 Bremerhaven Bremen. Zwischen Bremerhaven Süd und Stotel sind Personen auf der Fahrbahn.

0: Nelly Furtado war das. All good things come to an end. Wofür steht die Stadt Basel? Für den einen für Chemie, für die anderen für die Fastnacht, wieder für andere für ein ja oft schon mediterranes Lebensgefühl am Rhein und für viele Menschen sicher für die Kunst. Die Art Basel gilt bis heute als die wichtigste Kunstmesse weltweit und diese Kunstmesse strahlt vom Messeplatz bis in die Stadt und in die Region aus. Katrin Hondel hat sich in der Basler Altstadt im Großbasel umgesehen.
1: An hohen Metallstangen wehen riesige gemusterte Stoffplanen und bilden eine Art offenes Zelt auf dem Basler Münsterplatz. Ibrahim Mahama, weltweit gefeierter Kunststar aus Ghana und Gewinner des Art Basel-Preises, hat die dekorativ über dem Kopfsteinpflaster schwebenden Textilwände komponiert. Aus traditionellen ghanaischen Kleidern, Material aus einer alten Gummifabrik oder LKW-Planen. Der Gott der kleinen Dinge heißt die monumentale Installation, eines von ganz vielen Kunstwerken, die auch ohne Art Basel-Ticket überall in der Stadt zu erleben sind. Und XXL ist die Kunst natürlich auch wieder in Messehalle 1, Motto Unlimited. Und für Galerist Thaddäus Ruppertsch einer der Gründe, warum die Art Basel unangefochten die Nummer 1 der Kunstmessen ist.
2: Das ist ein sehr attraktiver Ansatz. Gibt es nur hier in Basel?
1: Thaddäus Ruppertsch präsentiert eine 6 Meter hohe Wandinstallation des Bauhauskünstlers Oskar Schlemmer. Museale Kunst, für die es bereits Interessenten gäbe.
2: Also das sind eben auch fast nur Institutionen, die dafür in Frage kommen. Und wir sprechen bereits mit jemandem in den Vereinigten Staaten.
1: Die weniger kunstbeflissene Seite der USA zeigt sich am Eingang der Unlimited-Halle. Da versperren erstmal 10 überdimensionale amerikanische Polizeiuniformen nebst Schlagstöcken und Waffen die Sicht und den Weg. Ein Werk von Chris Burden aus den 1990ern als Reaktion auf systematische Polizeigewalt in den USA. Auch die Installation von Isa Genzken aus dem Jahr 2018 wirkt beklemmend aktuell. Verloren im Raum stehen da 3 durchgesessene Sitzreihen aus einem Flugzeug. An den Wänden hängen die Fenster des Fliegers. Aber egal, ob deren Sonnenblenden geöffnet, halb oder ganz heruntergezogen sind, zu sehen ist dahinter nur weiße Wand. Kein Traum von über den Wolken verschwindenden Ängsten und Sorgen jedenfalls. Das charmanteste Unlimited-Kunstwerk aber ist ganz klein. The Unspeakable World vom britischen Künstler Ryan Gender. Eine neue, winzige Robotermaus, die vielsagend, nichtssagend aus ihrem Mauseloch schaut.
3: It's not easy language, I mean, using it.
1: Genders computeranimierte Maus plappert müde vor sich hin über Wesen und Sinnlosigkeit der Sprache und darüber, wie schwierig es ist zu sprechen, wenn man nichts zu sagen hat. Ganz wie in unserer hyperdigitalisierten Welt, sagt die Galeristin des Künstlers Courtney Plummer von der Londoner Listen Gallery.
4: So it's a bit of a look at like this.
1: Alles dreht sich um Content. Alle versuchen, irgendwas zu sagen, aber niemand hat wirklich etwas zu sagen. Die Maus äfft nach, wie wir reden, um Leere zu füllen, aber dabei eigentlich gar nichts sagen. Und die Galeristin hat natürlich recht, wenn sie sagt, dass die besten Kunstwerke klein sein können. Klein und effizient.
4: The best artworks of art can be small. You know, she's small, but she's very effective.
1: Über Preise und Verkaufszahlen möchte die Galeristin nicht sprechen, aber auch nicht klagen.
4: There's really good energy in the room. No complaints so far.
1: Die Geschäfte mit der Kunst laufen. Laut dem globalen Kunstmarktbericht, den die Bank UBS und die Art Basel jedes Jahr veröffentlichen, ist das Gesamtvolumen der Kunstverkäufe 2025 um 4% gestiegen auf fast 60 Milliarden US-Dollar. Das spürt auch Galerist Thaddäus Ruppertsch. Schon vor der offiziellen Eröffnung der Art Basel hat er mehrere Gemälde, unter anderem von Pierre Soulages und Georg Baselitz, für einstellige Millionenpreise verkauft.
2: Man merkt jetzt eine spürbare Erholung, eine spürbare. Und wenn man halt auch sich so mit Kunst beschäftigen möchte, dass es dann auch die entsprechende Ablenkung ist von all dem, was geopolitisch so schief geht. Die Kunst muss ja in der Lage sein, uns da auch rauszuholen, auch wenn es nur für einen Moment ist.
3: It's not easy language, I mean, using it.
1: Zum Beispiel für einen Moment mit einer winzigen, plappernden Maus.
0: Impressionen von der Art Basel, der Beitrag von Katrin Hondel.

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1: Es ist wohl eine der ikonischsten Liebeserklärungen überhaupt.
2: Vergiss nicht, ich bin auch nur ein Mädchen, das vor einem Jungen steht und ihn bittet, es zu lieben.
1: 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Das ist ganz großes Kino. Und bald läuft der Film in Bremen nochmal auf großer Leinwand. Und nicht nur das. 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
1: Und das kommt an.
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1: Mit Falco Puppe. Bremer CDU betont auf Landesparteitag einen Regierungswechsel als Ziel. Waffenruhe zwischen Israel und der Hisbollah bleibt labil. Oldenburg feiert den Christopher Street Day. Das Wetter am Nachmittag. Sonne und Wolken, kräftige Schauer und Gewitter sind möglich. Maximal 33 Grad. Die Bremer CDU hat auf ihrem Landesparteitag die Weichen für die Bürgerschaftswahl im kommenden Jahr gestellt. Wiebke Winter soll die Partei als Spitzenkandidatin in den Wahlkampf führen. 92% der Delegierten stimmten für sie. Auch der Landesvorstand der Partei wurde gewählt und dabei teils im Amt bestätigt. Vom Parteitag berichtet Birgit Sagermann.
2: Von diesem Parteitag muss das Signal ausgehen, mit dieser Truppe müsst ihr rechnen, so der alte und neue CDU-Parteichef Heiko Strohmann. Er wurde mit rund 85% im Amt bestätigt. Der 58-jährige langjährige Politprofi ist quasi der Gegenpol zur jungen Spitzenkandidatin für die Bürgerschaftswahl. Wiebke Winter, 30 Jahre alt, soll nun für die Bremer Christdemokraten das Rathaus erobern. In ihrer Bewerbungsrede ging es vor allem um traditionelle CDU-Themen wie innere Sicherheit, Bildung und Wirtschaft. Winters Botschaft: Bremen könne mehr. Aber es brauche Mut und einen Politikwechsel. Unterstützung bekam Winter unter anderem von einem prominenten Gastredner, Hendrik Wüst, Ministerpräsident von Nordrhein-Westfalen.
1: In Potsdam läuft der Bundesparteitag der Linken. Die Delegierten wollen im Laufe des Nachmittags eine neue Doppelspitze wählen. Beworben haben sich die bisherige Co-Chefin Ines Schwertner und der Bundestagsabgeordnete Luigi Pantisano. Der bisherige Parteikochef Jan van Aken kandidiert nicht mehr, aus gesundheitlichen Gründen. Gestern hat die Partei beschlossen, das israelische Vorgehen im Gazastreifen als Völkermord zu bezeichnen. Die Linke bekennt sich gleichzeitig zum Existenzrecht Israels und Palästinas. Die gegenseitigen Angriffe des israelischen Militärs und der Hisbollah-Miliz im Libanon gehen weiter. Und das, obwohl sie gestern eine Waffenruhe vereinbart hatten. Bei israelischen Luftangriffen auf Ziele im Süden des Libanons seien mindestens 16 Menschen getötet worden. Das teilte der libanesische Zivilschutz mit. Aus der Nachrichtenredaktion Laura Knepper.
3: Israels Armee erklärte, sie habe als Reaktion auf den nächtlichen Beschuss israelischer Soldaten durch die Hisbollah Stellungen der vom Iran unterstützten Miliz ins Visier genommen. Beide Seiten hatten sich gestern laut US-Angaben auf eine Feuerpause verständigt, die am Nachmittag in Kraft getreten war. Diese war eine Voraussetzung dafür, dass der Iran mit den USA vertiefte Verhandlungen über eine Friedenslösung aufnimmt. Der US-Sondergesandte Steve Witkoff ist deshalb auf dem Weg in die Schweiz, wo die Verhandlungen stattfinden sollen.
1: In Oldenburg läuft gerade der Christopher Street Day zum 32. Mal. Auf dem Schlossplatz gibt es seit dem Vormittag ein Kulturfest mit Live-Musik und Reden. Dort starteten queere Gruppen und Organisationen am Mittag einen Demonstrationszug durch die Stadt unter dem Motto Haltung zeigen, weiterkämpfen. Im vergangenen Jahr beteiligten sich am CSD in Oldenburg bis zu 15.000 Menschen. Der Tod von Wulf Herzogenrath hat in Bremen Trauer ausgelöst. Der langjährige Direktor der Bremer Kunsthalle starb am vergangenen Donnerstag. Das hat der Senat mitgeteilt. Herzogenrath wurde 82 Jahre alt. Aus der Nachrichtenredaktion Katrin Martens.
4: Herzogenrath war Kunsthistoriker, Kurator und Kunstvermittler. Unter seiner Leitung habe sich die Kunsthalle Bremen in der Spitzengruppe der deutschen Museen positioniert, würdigte ihn Kulturstaatsrätin Carmen Emichholz. Auch Bremens Ehrenbürgerin Karin Hollweg von der Karin und Uwe Hollweg Stiftung zeigte sich zutiefst betrübt über die Nachricht von Herzogenraths Tod. Sie würdigte Herzogenrath als großen Vermittler und Förderer der Kunst, der im Gedächtnis bleiben wird. Herzogenrath war von 1994 bis 2011 Direktor der Kunsthalle Bremen und seit Herbst 1995 Professor an der Hochschule für Künste.
1: Auf der Autobahn 28 in Oldenburg ist ein Motorradfahrer tödlich verunglückt. Laut Polizei wollte der 45-Jährige am Vormittag ein Auto überholen. Dabei kam er mit seiner Maschine nach links von der Fahrbahn ab, geriet in Schleudern und prallte gegen die Leitplanke. Er starb noch am Unfallort. Die A28 Richtung Bremen war mehrere Stunden lang gesperrt. Und das waren die Nachrichten mit Falco Puppe.
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5: Sommerlich ist es und recht sonnig, auch in Oldenburg. Die Kamera an der Lamberti-Kirche zeigt einen sonnigen Rathausmarkt, auf dem natürlich letzte Marktstände noch stehen. Denn heute war ja Wochenmarkt, der Christopher Street Day ist ein paar Meter weiter, kann man sagen, auf dem Pferdemarkt. Aber ich gehe davon aus, dass es dort ähnlich sonnig ist. 28 Grad in Werdum, 31 Grad in Wiefelstede, 32 Grad in Bremen, 33 Grad in Ehrenburg im Kreis Diepholz. Das sind die Höchstwerte heute. Auf den Inseln 23 oder 24 Grad. In der Nacht geht's runter auf bis zu 15 Grad. Aber auch durchaus fast an den 20 Grad, die als Tropennacht gelten, ist zum Beispiel Borstel bei 18 Grad. In der zweiten Nachthälfte können einzelne Schauer und Gewitter durchziehen, müssen aber nicht. Auch heute sind sie durchaus noch möglich. Und morgen ähnliches Wetter wie heute, nicht mehr ganz so heiß. 27 Grad in Bremen, 28 Grad in Drakenburg. Wilhelmshaven kriegt so 24 Grad ab. Vom Emsland bis zur Wümmeniederung und Lüneburger Heide sind auch morgen einzelne Schauer oder Gewitter noch möglich.
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5: Vorsicht bitte auf der A27 Cuxhaven Richtung Bremerhaven. Zwischen Nordholz und Neuenwalde steht ein defektes Fahrzeug. Dann die A7 Hannover Richtung Flensburg. Zwischen Dreikamburg Südwest und dem Elbtunnel 9 Kilometer stockender Verkehr. Und A27 Walsrode Bremen, die ist zwischen Verden Nord und Langwedel in beiden Richtungen wegen einer Baustelle bis Montag 5 Uhr gesperrt. Die Umleitung führt über die U52 und U9.
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5: Und mit Haydn heute Abend im Sendesaal. Der Pianist Markus Becker war vorher schon bei uns im Studio. Das Gespräch hören Sie in so circa 6-7 Minuten.

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1: Dringende Verkehrsmeldung auf Bremen 2, 15 Uhr und 9 Minuten. Vorsicht in beiden Richtungen auf der A270 Ilpol-Blumenthal. Zwischen Bremen-Lüssum und Rönnebeck werden Gegenstände auf die Fahrbahn geworfen. Das ist die A270 Ilpol-Blumenthal. Vorsicht in beiden Richtungen. Zwischen Bremen-Lüssum und Rönnebeck werden Gegenstände auf die Fahrbahn geworfen.

0: Haydn and Me. Unter diesem Titel gibt's heute ein Konzert im Sendesaal Bremen. Zu Gehör kommen 6 Klaviersonaten von Joseph Haydn und zuständig dafür ist der vielfach ausgezeichnete Pianist Markus Becker, der im Jazz wie in der Klassik zu Hause ist und auch Professor an der Hochschule für Musik, Theater und Medien in Hannover ist. Vor der Sendung hat er es noch eben in unser Studio geschafft bei Bremen 2. Tara Becker, schön, dass das geklappt hat.
1: Guten Tag, gerne.
0: Das Me in Haydn and Me sind also Sie, nehme ich an. Oder gibt es da noch eine weitere Bedeutung?
1: Ja, die Bedeutung, die dahinter steckt, ist eigentlich, dass die Musik von Haydn eine Musik ist, mit der ich mich auf eine bestimmte Art sehr verbunden fühle und sehr persönlich angesprochen. Deshalb ist das Ganze für mich ein Herzensprojekt und deshalb habe ich mich da einfach mit reingesetzt.
0: Woher kommt diese persönliche Verbindung, beziehungsweise was mögen Sie auch an Haydn und an seiner Musik?
1: Haydns Musik ist auf unterschiedliche Weise sehr kommunikativ und offen. Also er kann so komponieren, dass es eigentlich improvisatorisch klingt, was er macht. Also das sind Überraschungen oder Seitenwege, die er dann gerne mal geht, wenn sich etwas anbietet, die andere Komponisten vielleicht vermieden hätten. Und dann gibt es so ein Phänomen bei Haydn, dass ich so den Eindruck habe, ich komme mit dem so gut klar, ich brauche gar nicht so das Konzert. Also das macht so einen ungeheuren Spaß in dieser Musik, einfach nur zu zweit, Haydn und ich, zu sein im Übungsraum, wie ich das bei keinem anderen Komponisten spüre.
0: Also wir dürfen uns im Sendesaal dann vorstellen, dass Sie eigentlich bei sich zu Hause im Wohnzimmer sitzen.
1: Ja, der Sendesaal ist dazu natürlich denkbar ideale Location, weil der sich tatsächlich für mich auch sehr persönlich, sehr privat, das ist gleichzeitig ein Konzertsaal und ein Wohnzimmer und ein Studio. Der Saal ist eigentlich alles, was man für Haydn braucht.
0: Haydn wird auch ein gewisser Humor unterstellt, ich glaube in seiner Musik einerseits, aber er soll auch selber ein ganz witziger Typ gewesen sein.
1: Ja, ich glaube er war, zumindest er selber sagt das, glaube ich, originell, was so eine Seite des Humors bedeutet. Für mich ist Humor natürlich mehr als witzige Wendungen in der Musik oder etwas zum Lachen oder was Plötzliches, sondern was bei Haydn so ungewöhnlich ist, ist, dass er mehrere Ebenen übereinander hat. Also die Musik kann sehr witzig und fröhlich sein und hat gleichzeitig einen melancholischen Grundzug. Und die können auch in sehr schnellem Wechsel passieren. Also das Wechselhafte, das Trotzdem, das alles gleichzeitig sehen, so ein Weltbild, finde ich. Das ist Humor für mich und den hat er.
0: Sie sind ja auch ein ausgewiesener Beethoven-Interpret. Die beiden waren Zeitgenossen und die Sonaten, wenn man sich die anguckt, was sind da die großen Unterschiede für Sie?
1: Ich denke, die Kompositionsweise bleibt bei Haydn immer offener. Das heißt, wir wissen, dass Beethoven an seinen Stücken immer wieder gearbeitet hat, er hat immer wieder verworfen und er hat korrigiert und er hat zusammengedrückt, bis wirklich kein Ton zu viel mehr da war. Und ich glaube, Haydns Zugang und seine Kompositionsweise waren einfach spielerischer und offener.
0: Sie sind ja auch Jazzpianist. Sie haben das Jazzige bei Haydn gerade schon angesprochen. Auf Ihrer eigenen, auf Ihrem Internetauftritt ist auch zu dem heutigen Abend zu lesen, dass es auch Improvisationen gibt. Sind das die, die eh schon angelegt sind in der Musik oder machen Sie da noch was extra?
1: Das ist ganz lustig, weil sich die Perspektive auf diesen Abend so mehrmals in den Gesprächen mit dem Sendesaal-Team so ein bisschen verschoben hat. Wahrscheinlich kommt aus dem Jazz auch noch dieser Titel Haydn and Me. Also ich improvisiere sehr gerne. Das muss nicht unbedingt Jazz sein, sondern es können auch klassische Modelle sein, mit denen ich dann mal so einen Spaziergang mache. Und ich denke, das wird heute Abend auch dazu kommen.
0: Also es wird auf jeden Fall, nach allem, was wir bis jetzt schon von Ihnen gehört haben, auch wenn es nur 6 Haydn-Sonaten, nur in Anführungszeichen natürlich sind, es wird Ihnen sicher nicht langweilig und dem Publikum bestimmt auch nicht.
1: Oh nein. Diese Musik ist wahnsinnig erfrischend und ich habe das Programm, das Haydn-Originalprogramm so ausgewählt, dass es wirklich, also als wenn man sich 6 Sorten Eis bestellt, sind das 6 Sonaten, die so unterschiedlich sind. Nicht nur von den Tonarten, von der Charakteristik, von der Länge, von der Spielweise. Also das ist schon ein schönes Menü.
0: Sehr, sehr schönes Bild, das Sie da gewählt haben mit den 6 Sorten Eis. Ja. Sie haben vor, stimmt das, alle Haydn-Sonaten aufzunehmen, wenn ich richtig gesehen habe, an 2 Tagen in Hannover. Ganz schönes Projekt.
1: An 2 Tagen, das wäre, die braucht man, um die durchzuspielen. Ich habe die zwei Alben mit Haydn-Sonaten vor einigen Jahren rausgebracht bei meinem Plattenlabel AVI, was inzwischen unter dem Dach der Deutschen Grammophon fungiert, wie man sagt. Und wir haben dann beschlossen, wie man so schön sagte, wegen des großen Erfolges. Nein, weil es einfach wahnsinnigen Spaß macht, sich damit zu beschäftigen, die Musik so vielfältig ist, das zu komplettieren und sämtliche Haydn-Sonaten aufzunehmen. Das sind insgesamt 53 Stück. Die sind nicht so lang wie Brahms-Sonaten, deshalb ist das machbar. Das werden insgesamt 11 CDs. Wie gesagt, sind zwei schon draußen, 9 kommen dazu. Wir haben schon bis zur 7. produziert. Die sind also in der Pipeline. Das geht schon seit 2 Jahren, das Projekt. Und wir haben vor, diese Aufnahmen im nächsten Jahr endgültig zu komplettieren, sodass 28 dann eine Gesamtaufnahme der Haydn-Sonaten auf den Markt kommt.
0: Da habe ich mich wohl zeitlich ein bisschen verhauen, aber es stehen zwei Daten auf Ihrer Seite, deswegen bin ich
1: drauf gekommen. Ah, das tut mir leid, die Seite, das ist gut, dass Sie das sagen.
0: 26. Juni.
1: nee, aber diese Daten kommen immer wieder. Also wir nehmen ungefähr alle 3, 4, 5 Monate eine, wenn man noch das heute noch so sagen kann, eine CD-Länge auf, also ungefähr 70 Minuten Haydn. Und das sind tatsächlich immer 2 Aufnahmetage, die wir haben. Also ganz falsch ist es nicht.
0: Dabei wünschen wir viel Freude und natürlich auch heute Abend im Sendesaal Bremen. Markus Becker mit dem Programm Haydn and May, 6 Klaviersonaten und vielleicht ein bisschen was Improvisiertes noch. Beginn ist 19:30 Uhr. Das Gespräch haben wir vor der Sendung aufgezeichnet. Vielen Dank.
1: Danke Ihnen.

0: Emily Sunday, Where I Sleep. Sie hören Bremen 2 um 15 Uhr und 24. Rom, die ewige Stadt, die spanische Treppe, die Sixtinische Kapelle, das Kolosseum, der Trevi, Brunnen, Touristen, Magnete, allesamt. Aber was, wenn der Tourist oder die Touristin Hunger, Durst oder einfach nur Lust auf ein Eis verspürt? Dann kann es schnell vorbei sein mit der Ferienlaune, wenn man nämlich in eine Touristenfalle gerät. Das muss aber wiederum gar nicht sein. Man muss halt ein bisschen gut hingucken. Verena Schelter berichtet.
1: Eine Eisdiele in einer Seitengasse der Piazza Navona. Ein etwa 50-jähriger Mann kommt aus dem Laden gelaufen. Als er das Mikrofon sieht, fängt er an zu schimpfen. Auf Journalisten ist er gerade nicht gut zu sprechen. Ein Paar aus Florida hat hier vor kurzem 2 kleine Eis bestellt und dafür 44 Euro bezahlt. Medien aus aller Welt berichteten über die Touri-Abzocke. Wenig überraschend hat der Mann aus der Eisdiele keine Lust auf ein Interview. Dafür redet Anna Maria Tellemann. Nur wenige Meter weiter betreibt auch sie eine Eisdiele und ärgert sich ein wenig. In Rom gibt es unzählige schöne und gute Lokale, die tolle Sachen machen und anbieten. Man muss also nur ein bisschen aufpassen und man findet bestimmt etwas zu normalen Preisen, die absolut fair sind. Keine Sorge. Die selbstgemachten Sorten des Tages schreibt sie von Hand auf ein Schild. Daneben groß die Preisübersicht. 3,50 Euro für ein kleines Eis, also 2 Kugeln und wenn man möchte mit Sahne. Auch das gibt es an der Piazza Navona. Nur wenige Kilometer weiter, auf der anderen Seite des Tibers, macht Elisabetta Garfeo gerade Pause. Seit über 20 Jahren ist Elisabetta Fremdenführerin in Rom, kennt die Stadt wie ihre Westentasche, inklusive der Fallstricke, die es aber an vielen touristischen Orten der Welt gäbe. Die Altstadt ist ja groß. Natürlich kostet ein Getränk, das man direkt neben einer Sehenswürdigkeit bestellt, mehr. Aber wenn man nur 200-300 Meter weiter geht, ändert sich der Preis bereits ein bisschen. Ein Problem sei, dass vor allem Touristen aus dem außereuropäischen Ausland oft gar kein Gefühl für angemessene Preise hätten. An der Piazza Navona steht eine Familie aus Texas vor einer Bar. Jeder einen Affogato in der Hand, einen Espresso mit einer Kugel Vanilleeis. Wir haben 3 bekommen und das kostete 18 Euro. Für uns ist das gut. Ich meine, Starbucks ist in den USA ziemlich teuer. Ein guter Kaffee kostet dort etwa 8 Dollar. Daher sind 18 Euro für 3 ein ziemlich gutes Angebot. Apropos Kaffee. In Italien gilt, wer seinen Espresso, wie die Einheimischen, an der Bar bestellt, zahlt in der Regel weniger. Im Zentrum von Rom zwischen 1,20 Euro und 1,70 Euro. Setzt man sich hin, kommt die in Italien auch in Restaurants übliche Servicegebühr dazu. Dann kann der Espresso besonders an touristischen Orten auch schon mal 3 Euro und mehr kosten.
0: Und die Frage lautet al banco o al tavolo, ob man an der Bar oder am Tisch den Espresso nehmen möchte. Das war der Beitrag von Verena Schelter und um 15 Uhr und gleich 28 Minuten nochmal die Erinnerung an die Lage auf der A270 Ilpol-Blumenthal zwischen Bremen-Lüssum und Rönnebeck werden Gegenstände auf die Fahrbahn geworfen. Offensichtlich immer noch, es gibt noch keine Entwarnung.

0: Gabe Dixon war das.
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0: Ostwald-Scharmbeck meldet wolkenlosen Himmel bei 30 Grad. Sieke ebenso. Deutlich kühler ist es im Wangerland. Trockene 23 Grad werden von dort gemeldet. Und der Blick auf den Strand, muss man sagen, durch die Kamera an den Strand von Horumersiel, der zeigt ein paar Spaziergänger, grünen Rasen, Wasser ist sogar da. Und ein paar Wölkchen am blauen Himmel. Bis zu 33 Grad können es heute sein oder noch werden. Kräftige Schauer und Gewitter sind vereinzelt noch möglich. Dann käme auch Starkregen, Hagel oder eine Sturmböe oder auch zwei dazu. In der Nacht, wenn letzte Schauer und Gewitter so vorhanden abgezogen sind, soll es erstmal trocken sein. In der zweiten Nachthälfte kommen von der Ems neue Wolken. Auch wieder mit einzelnen Schauern und Gewittern möglicherweise. Tiefstwerte in der Nacht 18 bis 15 Grad. Und morgen nicht mehr ganz so heiß, 20 Grad direkt an der Küste, 24 Grad in Wilhelmshaven, 27 Grad in Bremen, 28 Grad in Drakenburg, die Höchstwerte morgen.
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0: Vorsicht nach wie vor in beiden Richtungen auf der A270 Ilpol-Blumenthal. Zwischen Bremen-Lüssum und Rönnebeck werden Gegenstände auf die Fahrbahn geworfen. Noch gibt es keine Entwarnung. Und Vorsicht auf der A27 Cuxhaven Richtung Bremerhaven. Zwischen Nordholz und Neuenwalde steht ein defektes Fahrzeug. A7 Hannover Richtung Flensburg. Zwischen Dreikamburg Südwest und dem Elbtunnel 9 Kilometer stockender Verkehr. Und die A27 Walsrode-Bremen ist zwischen Verden-Nord und Langwedel in beiden Richtungen wegen einer Baustelle bis Montag 5 Uhr gesperrt. Die Umleitung führt über die U52 und U9.
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0: Und wir gucken in dieser halben Stunde nach Brasilien. Schönes Land, aber kein schönes Thema in diesem Fall. Es geht um Femizide, die offensichtlich einen Rekordhoch erreicht haben. Und die Frage, welche Rolle die sogenannten sozialen Medien bei dieser Entwicklung spielen. Vorher viel Musik. Die erste kommt von Ocean Color Scene.

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1: Garner Cronin war das Wise Words vom Album Jester in a Mess, das im letzten Oktober erschienen ist. Der Mann ist auf Tour, wie sich das gehört, für so einen Sommer. Und er kommt auch in relative Nähe zu Bremen jedenfalls. Am 17. Juli ist ein Konzert angekündigt in Osnabrück. Garner Cronin war das. Und diese Leute wird man auch ganz gerne mal wieder live sehen. Hier sind Prag.

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0: John Mayer war das auf Bremen 2. Brasilien ist eins der Länder mit den meisten Femiziden, also Morden an Frauen, die darin begründet sind, dass das Opfer eben eine Frau ist, zum Beispiel wenn sich der Mann zurückgewiesen fühlt, beziehungsweise die Frau nicht so will, wie er will. Die Zahlen haben einen Rekordhoch erreicht und es gibt Hinweise, dass auch toxische Trends auf sogenannten sozialen Medien damit zu tun haben. Xenia Böttcher berichtet von einem Beispiel, einer Frau, die sich wehrt. 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
1: 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Freunde, Familie, einige Frauen sind zum Landgericht in São Gonçalo gekommen, um Alana Rosa den Rücken zu stärken. Als die 22-Jährige erscheint, wird es still. Deutlich sichtbar sind die Narben an Hals, Wange und Armen der zarten, schmalen Frau. Etwa 50 Mal hat ein Nachbarsjunge auf sie eingestochen, mutmaßlich aus Wut, weil sie ihn nicht wollte. Alana hatte für heute in ihren sozialen Medien zur Unterstützung aufgerufen. Wir Frauen müssen uns wieder sicher fühlen, wenn wir auf die Straße gehen. Frei sein und unsere Bürgerrechte leben. Etwas, das uns zurzeit genommen wird, weil es immer mehr Opfer brutaler Gewalt gibt. Dass Alana als Zeugin aussagen kann, ein Glücksfall. Wäre ihre Mutter Jada Lucy nur wenige Minuten später nach Hause gekommen, Alana wäre wohl tot. Die 53-Jährige zeigt ein Video mit einem blutverschmierten Sofa und Blutlachen am Boden ihres Wohnzimmers. Der Junge saß auf meiner Tochter und hat auf sie eingestochen. Ich schrie seinen Namen, bat ihn aufzuhören, doch er hörte nicht auf. Ich musste ihn von ihr herunterreißen. 4 Frauen werden pro Tag in Brasilien ermordet. Noch nie wurden so viele Femizide registriert. Beobachter glauben, dass soziale Medien eine große Rolle bei der steigenden Gewalt spielen. Denn Untersuchungen zeigen, dass frauenfeindliche Clips und Kanäle in den sozialen Medien zunehmen, die Kontrolle über Frauen und ihre Unterwerfung propagieren. Alle Frauen lügen. Sie lügt, wenn sie sagt, dass sie dich liebt. Sie lügt, wenn sie lächelt. Ein Mann, der blindlings vertraut, hat verloren. Wenn dich jemand Macho nennt, sag, dass du genau das bist. Was soll passieren? Schick sie in die Küche. Sag ihr, sie soll Geschirr spülen. Die Frauenverachtung in der sogenannten Macho-Sphäre, ein Nährboden der Gewalt, glaubt Jada Lucy. Früher waren Frauen sehr unterwürfig. Sie mussten ihren Männern dienen. Heutzutage gibt es das nicht mehr. Ich glaube, dass manche Männer das nicht akzeptieren. Es regt sich Widerstand gegen den Trend im Internet. Schüler einer Mittelstufe in Rio de Janeiro strömen durch den Flur rein in einen großen Saal. Soziologielehrer Sandro Justo überrascht sie mit einer Projektwoche zur Gewalt gegen Frauen. Zuhören, darum geht es heute. Und die jungen Männer wollen reden, und zwar nicht über Macht, sondern Gefühle. Was du fühlst, ist dein Ding. Geht's dir gut? Gut. Geht's dir schlecht? Will keiner wissen. Sandro macht den Schülern Mut. Es gibt Platz für eure Gefühle. Nehmt ihn euch. Unsichere und verletzliche Momente zu durchleben, gehört zum Leben wirklich jedes Mannes. Wer das nicht lernt, hat eine Zeitbombe in sich. Und manchmal explodiert sie, indem er sich selbst tötet oder einen anderen Mann oder indem er eine Frau tötet. Die Influencer aus der Macho-Sphäre seien tatsächlich sehr populär, berichten die Jugendlichen. Man sieht viele Videos im Internet, die Hass gegen Frauen normalisieren. Viele merken gar nicht, dass darin eine Frauenfeindlichkeit steckt und übernehmen das einfach in ihren Alltag. Das ist problematisch. 2 Stunden intensiver Austausch. Sandro will eine Botschaft der Hoffnung senden. Es gibt Menschen, die sich der frauenfeindlichen Ideologie entgegenstellen.
0: Aus Brasilien, der Beitrag von unserer Korrespondentin Xenia Böttcher.

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1: Mit diesem Song hat er sich auf sanfte Weise vor Jahren in das Herz vieler Menschen geschlichen. Israelischer Indie-Musiker Asaf Avidan. One day, baby, we'll be old. Eines Tages werden wir alt sein und an all die Geschichten denken, die wir hätten erzählen können. Eine Songzeile, die so mächtig ist, dass sie auch deutsche Poetry-Slammerin Julia Engelmann berühmt gemacht hat, die den Gedanken in ihrem Gedicht One Day weitergedacht hat.
2: Also los, schreiben wir Geschichten, die wir später gerne erzählen. Und eines Tages, Baby, werden wir alt sein. Oh Baby, werden wir alt sein und dann all die Geschichten denken, die für immer unsere sind.
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1: Mit Falco Poppe. Linke hat eine neue Doppelspitze. Bremer CDU betont auf Landesparteitag einen Regierungswechsel als Ziel. Deutsches Fußballnationalteam bestreitet zweites WM-Spiel. Das Wetter am Nachmittag: Sonne und Wolken, kräftige Schauer und Gewitter sind möglich. Maximal 33 Grad. Ines Schwertner und Luigi Pantisano sind auf dem Parteitag der Linken zu den neuen Vorsitzenden gewählt worden. Schwertner erhielt rund 86% der Stimmen, Pantisano etwas über 53%. Der bisherige Partei-Co-Chef Jan van Aken kandidiert nicht mehr, aus gesundheitlichen Gründen. Auf ihrem Bundesparteitag in Potsdam hatte die Linke gestern ihre Parteilinie in Bezug auf den Nahostkonflikt verschärft. Das israelische Vorgehen im Gazastreifen wurde offiziell als Völkermord eingestuft. Ein entsprechender Antrag wurde mit großer Mehrheit beschlossen. Die Linke bekennt sich gleichzeitig zum Existenzrecht Israels und Palästinas. Die Bremer CDU hat auf ihrem Landesparteitag die Weichen für die Bürgerschaftswahl im kommenden Jahr gestellt. Wiebke Winter soll die Partei als Spitzenkandidatin in den Wahlkampf führen. 92% der Delegierten stimmten für sie. Auch der Landesvorstand der Partei wurde gewählt und dabei teils im Amt bestätigt. Vom Parteitag berichtet Birgit Sagemann.
2: Von diesem Parteitag muss das Signal ausgehen, mit dieser Truppe müsst ihr rechnen, so der alte und neue CDU-Parteichef Heiko Strohmann. Er wurde mit rund 85% im Amt bestätigt. Der 58-jährige langjährige Politprofi ist quasi der Gegenpol zur jungen Spitzenkandidatin für die Bürgerschaftswahl. Wiebke Winter, 30 Jahre alt, soll nun für die Bremer Christdemokraten das Rathaus erobern. In ihrer Bewerbungsrede ging es vor allem um traditionelle CDU-Themen wie innere Sicherheit, Bildung und Wirtschaft. Winters Botschaft: Bremen könne mehr, aber es brauche Mut und einen Politikwechsel. Unterstützung bekam Winter unter anderem von einem prominenten Gastredner, Hendrik Wüst, Ministerpräsident von Nordrhein-Westfalen.
1: Die gegenseitigen Angriffe des israelischen Militärs und der Hisbollah-Miliz im Libanon gehen weiter, und das, obwohl sie gestern eine Waffenruhe vereinbart hatten. Bei israelischen Luftangriffen auf Ziele im Süden des Landes kamen mehrere Menschen ums Leben, teilte der libanesische Zivilschutz mit. Aus der Nachrichtenredaktion Laura Knepper.
3: Israels Armee erklärte, sie habe als Reaktion auf den nächtlichen Beschuss israelischer Soldaten durch die Hisbollah Stellungen der vom Iran unterstützten Miliz ins Visier genommen. Beide Seiten hatten sich gestern laut US-Angaben auf eine Feuerpause verständigt, die am Nachmittag in Kraft getreten war. Diese war eine Voraussetzung dafür, dass der Iran mit den USA vertiefte Verhandlungen über eine Friedenslösung aufnimmt. Der US-Sondergesandte Steve Witkoff ist deshalb auf dem Weg in die Schweiz, wo die Verhandlungen stattfinden sollen.
1: Der Iran hat unterdessen mitgeteilt, dass er die Straße von Hormus wieder für den Schiffsverkehr sperren will. Das zentrale Militärkommando des Landes begründet den Schritt mit der Nichteinhaltung der Waffenruhe im Südlibanon, die im Rahmenabkommen zwischen den USA und dem Iran vereinbart worden war. Auf der Autobahn 28 in Oldenburg ist ein Motorradfahrer tödlich verunglückt. Laut Polizei wollte der 45-Jährige am Vormittag ein Auto überholen. Dabei kam er mit seiner Maschine nach links von der Fahrbahn ab, geriet in Schleudern und prallte gegen die Leitplanke. Er starb noch am Unfallort. Die A28 Richtung Bremen war mehrere Stunden lang gesperrt. Die deutsche Fußballnationalmannschaft bestreitet am Abend ihr zweites WM-Gruppenspiel. Gegner im kanadischen Toronto ist das Team der Elfenbeinküste. Am Pfiff der Partie ist um 22 Uhr. Luise Kropf.
4: Nach dem Frühstück wird sich die deutsche Nationalmannschaft nochmal im Teamhotel für eine Besprechung treffen. Dann heißt es Mittagessen, Abfahrt zum Stadion und im Idealfall gegen die Elfenbeinküste gewinnen. Die Stimmung im Team Deutschland ist offenbar gut. Anders scheint das im Team Portugal zu sein. Dort gibt es Ärger rund um den Superstar Cristiano Ronaldo. Auf Instagram kommentierte die Freundin von João Neves, einem Teamkollegen von Ronaldo in der portugiesischen Nationalmannschaft, dass CR7 zu eigensinnig sei und in Rente gehen solle. In Portugal sorgt das für mächtig Wirbel. Der Kommentar ist inzwischen gelöscht worden.
1: Mitchell Weiser bleibt bei Werder Bremen. Der Fußball-Bundesligist hat bestätigt, dass der Vertrag mit den 32-Jährigen verlängert wird. Er läuft zum Monatsende aus. Bislang hat Mitchell Weiser für Werder 123 Pflichtspielen auf dem Platz gestanden. Dabei schoss er 14 Tore und bereitete weitere 29 vor. In der nun abgelaufenen Spielzeit war Weiser nicht im Einsatz, und zwar aufgrund einer Kreuzbandverletzung. Und das waren die Nachrichten mit Falco Poppe.
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5: Strahlender Sonnenschein, auch über dem großen Hafen in Wilhelmshaven, und auch der weitere Blick auf den Jadebusen zeigt, ja, paar Wölkchen auch in Richtung Äquatorhörne, aber ansonsten sehr hübsches Wetter. Die Kamera haben sie so eingestellt, dass sie schon mal auf die Schiffe zeigt, zur Einlaufparade während des Wochenendes an der Jade. Das allerdings ist erst in 2 Wochen. Man ist seinerzeit eben voraus in Wilhelmshaven. 31 Grad heute maximal in Wievielstede, 32 Grad in Bremen bis 33 Grad in Ehrenburg im Kreis Diepholz. In der Nacht geht's runter auf 18 bis 15 Grad. Ein paar kräftige Schauer und Gewitter sind heute noch möglich, müssen aber nicht sein. Und wenn die da, wo sie unterwegs waren, abgezogen sind, ist es erstmal trocken in der Nacht. In der zweiten Nachthälfte kommt von der Ems her unter Umständen noch ein bisschen was. Einzelne Schauer und Gewitter sind dann möglich. Die sind auch morgen, je nachdem, wo sie unterwegs sind, durchaus möglich, werden aber nicht jeden treffen, so ist das hier geschrieben. Und es wird nicht mehr ganz so heiß morgen. 24 Grad in Wilhelmshaven, 27 in Bremen bis 28 Grad in Drakenburg, aber immer noch ganz hübsch sommerlich.
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5: Die A7 Hannover Richtung Flensburg zwischen Dreieck Hamburg Südwest und dem Elbtunnel 9 Kilometer stockender Verkehr. Und die A27 Walsrode Bremen ist zwischen Verden Nord und Langwedel in beiden Richtungen wegen einer Baustelle bis 5 Uhr am Montag früh gesperrt. Die Umleitung führt über die U52 und die U9.
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5: Und mit Five for Fighting an dieser Stelle The Devil in the Wishing Well. Einen schönen guten Tag.
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0: Sass auf Bremen 2, Mont Sourire. Wie geht's nun weiter mit dem USA-Iran-Deal? Mehr als Deal kann man das ja auch wirklich in diesem Fall nicht nennen. Details sind noch auszuhandeln und das ist denkbar schwierig. Israel und die Hisbollah im Libanon haben sich zuletzt nach wie vor gegenseitig attackiert. Der Iran hat, das haben wir gerade in den Nachrichten gehört, wieder die Straße von Hormuz für gesperrt erklärt. Und bei all dem, ich weiß nicht, wie es Ihnen geht, aber ich habe mich gerade zuletzt heute Morgen gefragt, was ist eigentlich mit Gaza? Wir hören ja eigentlich kaum noch was von Gaza. Jetzt aber berichtet unsere Kollegin Bettina Meyer.
1: Ein verbranntes Auto, das Dach fehlt, Rauch steigt auf. In Gaza-Stadt, auf einer Straße umgeben von Trümmern, hat eine israelische Drohne ein Auto getroffen. Rettungskräfte bergen Verletzte und 3 Tote. Es habe sich um einen gezielten Angriff auf Terroristen gehandelt, so das israelische Militär. Alltag in Gaza, trotz Waffenruhe. Seit etwa 6 Monaten ist sie in Kraft, doch ruhig ist es nicht. Amar Al-Farah hat einen Verwandten bei einem israelischen Luftangriff verloren. Während der Waffenruhe, erzählt er. Wir haben rund um die Uhr Angst. Diese Waffenruhe ist eine Lüge, die sie den Bewohnern des Gazastreifens erzählt haben. Seit Beginn der Waffenruhe sind mehr als 1000 Menschen gestorben. Es sterben jeden Tag mehr. Warum? Diese Zahl nennt das von der Hamas geführte Gesundheitsministerium. Noch immer hat die Terrororganisation ihre Waffen nicht abgegeben. Die Friedensverhandlungen kommen nicht voran, auch wenn Treffen angekündigt werden. Die humanitäre Lage in Gaza ist nach wie vor katastrophal, sagt Shai Grünberg von der Menschenrechtsorganisation Gisha in Tel Aviv.
2: In Gaza, the ceasefire exists only on paper.
1: Diese Waffenruhe existiert nur auf dem Papier. Es sterben weiter Menschen, Familien leben als Flüchtlinge in Zelten und Ruinen, Hilfslieferungen sind eingeschränkt, der Wiederaufbau ist blockiert. Die Bewegungsfreiheit der Menschen in Gaza ist stark eingeschränkt durch die sogenannte gelbe Linie, deren Verlauf unklar ist. Sie ist extrem gefährlich und wird weiter verschoben, wodurch die Bevölkerung in ein Gebiet gedrängt wird, das weiter schrumpft. Die Mehrheit der Bevölkerung in Gaza sei auf weniger als die Hälfte des verbleibenden Gebietes konzentriert, fügt Grünberg hinzu. Immer wieder sterben Menschen in der Nähe der gelben Betonklötze, die als Markierungen für die Linie dienen, hinter der die israelische Armee seit Beginn der Waffenruhe die Stellung hält. Nachts sei es stockdunkel, man könne keinen Meter weit sehen, sagt Jihan Salim. Von Jordanien aus organisiert die Helferin im Auftrag des norwegischen Flüchtlingsrates Zelte für die Menschen in Gaza. Aktuell mache den Geflüchteten eine Hitzewelle zu schaffen. In den Zelten staut sich die Hitze. Das Polyestermaterial ist nur für Notunterkünfte gedacht. Die Haltbarkeit beträgt maximal 6 Monate. Es sind jetzt schon 3 Jahre. Wir schätzen, dass etwa 1 Million Menschen in Gaza eine Unterkunft braucht. Hitze und Überflutungen zerstören die Zelte und sie müssen ersetzt werden. Selbst wenn Familien ein Zelt hätten, mangelt es oft an einem Platz, es aufzustellen. Salim bestätigt, dass sich durch die gelbe Linie immer mehr Menschen auf engem Raum drängen. Auch Flüchtling Marut Abu Zomar aus Rafah gehört dazu. Gerade habe er vom Rahmenabkommen der USA mit dem Iran gehört, erzählt er. Wo kommen wir in diesem Deal vor? Wir und unsere Kinder leben in Zelten, werden von Fliegen und Ratten zerfressen. Warum kommen andere arabische Länder wie der Iran, der uns das alles eingebrockt hat, vor? Die Hisbollah, die Mitschuld ist am Krieg. Wir hören, es soll Ruhe an allen Fronten sein. Was ist mit uns? Wir sind am längsten im Krieg. Warum kommen wir in dem Deal nicht vor? Auch Israels Premier Netanyahu erklärte kürzlich, Israel halte mehr als 60% des Küstenstreifens. Doch er habe die Armee angewiesen, das besetzte Gebiet auf 70% auszuweiten.
0: Aktuelles zur Lage in Gaza von unserer Kollegin Bettina Meyer.

Better Than Ezra, eine Studieband, kann man wohl sagen, 1988 schon gegründet von Kevin Griffin, der mit den weiteren Bandmitgliedern an der Louisiana State University studiert hat. Zu der Zeit, wenn Wikipedia nicht lügt, Better Than Ezra, haben wir gehört, auf Bremen 2 mit Diamond in My Pocket. Und jetzt Bjørn Dixgaard. Ich werde das gleich mal nachgucken, ob die Aussprache wohl stimmte. Sonst werde ich selbstverständlich korrigieren. Aber erstmal hören wir ihn mit Somebody Just Like You.

0: So, mein Schwedisch ist offenbar gar nicht so schlecht. Dick Skåld heißt er in der Tat, Björn Hans-Erik, um den vollständigen Vornamen auch nochmal zu nennen. Dick Skåld. Wir könnten ihn auch kennen als Sänger und Gitarrist der Band Mando Diao. Und die haben sich ja durchaus einen Namen gemacht, auch schon seit so ungefähr 30 Jahren. Jetzt auf Bremen 2, Mo Kenny.
1: Hey.

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1: Wenn Sie Schatten suchen, dann sind Sie unter anderem auf der Alten Bürger in Bremerhaven richtig. Da sind die zumeist ja auch noch sehr schönen alten Häuser so hoch, da kommt die Sonne halt nicht bis unten hin. Bäume gibt's auch. Leichter Wind wird mir von dort gemeldet bei 27 Grad. Das geht ja noch. Bis zu 33 können es heute sein. Direkt an der Küste, wie immer ein paar Grad kühler, 23 oder 24 Grad auf den Inseln. Das ist aber auch durchaus sommerlich. In der Nacht lassen letzte Schauer und Gewitter vom Abend nach so vorhanden, denn die treten ja nicht überall auf. Dann ist es erstmal trocken und in der zweiten Nachthälfte kommen von der Ems neue Wolkenfelder, unter Umständen mit einzelnen Schauern oder Gewittern verbunden, 18 bis 15 Grad. Die Tiefstwerte in der Nacht, da kann man eigentlich noch mit Sandalen unterwegs sein und morgen wieder viel Sonne. Meist trocken, einzelne Schauer oder Gewitter sind aber möglich. 20 Grad an der Küste und auf den Inseln, 24 Grad in Wilhelmshaven am Jadebusen, 27 Grad in Bremen bis 28 Grad in Drakenburg, die Höchstwerte morgen.
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1: Vorsicht bitte in beiden Richtungen auf der A27 Bremen-Bremerhaven. Zwischen Ilpol und Schwanewede sind Personen auf der Fahrbahn. Dann die A7 Hannover Richtung Flensburg zwischen Dreieck Hamburg-Südwest und dem Elbtunnel. 9 Kilometer stockender Verkehr. Und die A27 Walsrode-Bremen ist zwischen Pferden-Nord und Langwedel in beiden Richtungen wegen einer Baustelle bis Montag 5 Uhr gesperrt. Die Umleitung führt über die U52 und U9.
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1: Schönen guten Tag. Neues Album möchten wir Ihnen gerne vorstellen von der Band Death Cab for Cutie. Die hören Sie ja sonst auch durchaus bei uns im Programm. Kommt in circa 6-7 Minuten. Jetzt erstmal Ioka.

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1: Die amerikanische Indie-Rock-Band Death Cab for Cutie gibt's auch schon seit bald 30 Jahren, gegründet 1997 in Bellingham im Bundesstaat Washington. Alle paar Jahre kommt ein neues Album raus. 8 Grammy-Nominierungen kann die Band auch schon verzeichnen. Und jetzt ist das 11. Studioalbum erschienen, I Built You a Tower.
2: Death Cab for Cutie sind aus Liebeskummer entstanden. Ben Gibbard hat die Band gegründet, um mit dem ersten großen Liebeskummer seines Lebens fertig zu werden. Und auf Songs, die diesen Schmerz in Musik verwandeln, haben sie ihren Ruhm und Erfolg gegründet. Doch je reifer und erwachsener Ben Gibbard wurde, desto ruhiger und gelassener wurden auch seine Songs. Nun hat ihn das Scheitern seiner zweiten Ehe so gründlich dem Erdboden gleichgemacht, dass er quasi zu seinem jüngeren, abgrundtief überforderten Ich zurückgekehrt ist. So leid es mir für ihn tut, dem neuen Album von Death Cab for Cutie hat es gut getan. I Built You a Tower ist ein Album über das Leben nach der Katastrophe. Die 11 Songs sind Ben Gibbards Versuch, den Schmerz zu verstehen, die Mittel und Wege zu verstehen, die wir nutzen, um weiterzumachen, wenn unsere Welt zusammenbricht. Nach dem balladesken Opener Full of Stars folgt das schroffe Punching the Flowers, eine kantige Indie-Rock-Nummer. Ben Gibbard selbst hat gesagt, es sei ein Song über das Gefühl, im eigenen Leben gefangen zu sein und über den Schaden, den man anrichtet, wenn man sich dann daraus zu befreien versucht.

Der Titel des Songs Riptide ist einer gefährlichen Meeresströmung entliehen, die einen aufs offene Meer hinauszieht. Ben Gibbard beschreibt darin im übertragenen Sinne das absolute Ohnmachtsgefühl, wenn zu einer persönlichen Krise wie einer Trennung noch die aktuellen weltpolitischen Tragödien dazukommt.

0: kraftvolles Schlagzeug, treibende Beats, hier und dort Synthies. I Built You a Tower vereint recht disparate Einflüsse von Post-Punk bis Synth-Pop. Dazu kommen wie in dem Song How Heavenly a State verzerrte Gitarren, die eine Dringlichkeit und Spannung vermitteln, wie sie Deathcap for Cutie schon lange nicht mehr gezeigt haben. Nachdem die letzten Deathcap for Cutie-Alben wie aus einem Guss und damit etwas eintönig klangen, ist I Built You a Tower nun deutlich abwechslungsreicher geraten. Musikalische Kontraste lassen das Album energiegeladen und lebendig wirken. Ein Wohlfühlalbum ist es jedoch nicht. Liebeskummer und Trauer sind in I Built You a Tower allgegenwärtig. Doch Bandleader Ben Gibbard begegnet ihnen mit beneidenswerter Klarheit und schonungsloser Offenheit. Selbstmitleid Fehlanzeige. Am deutlichsten bringt er das in Stone Over Water auf den Punkt. Ich sehe, wie das Ende näher rückt, singt er. Und ich kann schreien oder brüllen oder lernen, damit zu leben. Und damit ist Ben Gibbard dann doch wieder meilenweit von seinem jüngeren Ich entfernt. Er ist am Punkt der gelassenen Akzeptanz und bei der Erkenntnis, dass man Unbehagen am besten bewältigt, indem man es einfach aushält.
1: I Built You a Tower, so heißt das neue Studioalbum von Death

Cup for Cutie. Im Juli übrigens touren sie ausgiebig durch die USA. Dann geht es über den großen Teich im September. First Stop Dublin, 16. und 17. September. Am 1. Oktober sind sie dann in Berlin in der Columbia-Halle mit dem neuen Album I Built You a Tower. Und das hat uns die Kollegin Eva Garte vorgestellt.

16.47 Uhr Bremen 2 mit einer Warnmeldung für die A29 Oldenburg Richtung Wilhelmshaven. Zwischen Wilhelmshavener Kreuz und Fedderwaden liegt eine Plane.

0: KI, das ist uns allen aufgefallen. KI ist ja in aller Munde und das gilt natürlich auch für das Themenfeld der Kunst und Kultur. Und es war ja vielleicht nur eine Frage der Zeit, bis es das erste Museum für KI-Kunst geben würde. Gegründet hat es der türkisch-amerikanische, auch international sehr bekannte Medienkünstler Refik Anadol. In L.A. wird es heute eröffnet und die erste Ausstellung trägt den Titel Machine Dreams Rainforest. Unser Korrespondent Reinhard Spiegelhauer durfte schon rein.
1: Organisch fließende Formen, geometrische Figuren, Fotogalerien mit tausenden Fotos aus dem Regenwald. Nahtlos ziehen die Farbfluten über die Wände, den Boden und auch die Decke des Hauptausstellungsraums. Manchmal verschmelzen sie miteinander, manchmal wechseln sie sich staccatoartig ab. Datenpavillon nennt Refik Anadol diesen 50 Meter langen, 10 Meter breiten und 10 Meter hohen Teil der Ausstellung. Schwer, sich der Faszination, den vielen Eindrücken zu entziehen. Wir haben 720 Millionen Pixel und 200 Audiokanäle. Dadurch entstehen völlig neue Formen der Verbindung. Deine Bewegungen, der Sound und veränderliche Duftnoten gehören dazu. Algorithmen erfassen unsere Anwesenheit und verknüpfen alles miteinander. 84 Projektoren hüllen die Besucher in ein perfektes Spiel mit Formen und Bildern ein. Für jeden wird das Erlebnis personalisiert. Im Portal der Entdeckungen bekommen jeweils 20 Personen pro Timeslot eine Art Armbanduhr und eine Kunststoff-Stola. Die Uhr misst Körperfunktionen wie Herzschlag oder Hautwiderstand. In der Halskrause sind kleine Düsen verbaut, die Duftstoffe versprühen. Angeblich individuell zusammengesetzt, je nach gemessenen Körperfunktionen, Aufenthaltsort, Bewegung. Jedes Bild entsteht in Echtzeit und verändert sich ständig. Es gibt 5 Galerien, jede mit eigener Funktion und eigenen Arbeiten. Die Grundlage für alle Effekte ist, was Anadol das Large Nature Model nennt. Trainiert mit Bildern, Audiomaterial und Forschungsergebnissen aus und über den Regenwald. Unter anderem vom Natural History Museum in London, dem Smithsonian Institute und einer eigenen Amazonas-Expedition. Was tatsächlich projiziert wird, das steuern Echtzeit-Datenströme. Aus Wetterstationen im Regenwald, von den Biosensoren, die die Besucher tragen. Und alles lädt ein, einzutauchen in das, was Anadol den Maschinentraum vom Regenwald nennt. Es bleibt nur Licht als Material, alles andere verschwindet. Das ist etwas völlig anderes als ein Bild an der Wand. Hier wird das ganze Gebäude zum Kunstwerk. Der menschliche Echtzeit-Input mache seine Kunst aus, sagt Anadol. Aber Museum für KI-Kunst hat natürlich den Klang, den es wohl auch braucht, um Tickets für $59 pro Timeslot zu verkaufen.
0: Und heute ist Eröffnung dieses Museums in L.A. Dataland. Heißt es, oder auch Dataland, wie der Amerikaner eher sagen würde. Das war der Beitrag von Reinhard Spiegelhauer.

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1: Du befindest dich auf dem Gelände der ehemaligen Martin Brinkmann AG.
2: Wohnhafte werden wissen, Woltmershausen.
1: Heute heißt es Tabakquartier.
2: Früher arbeiteten hier zeitweise mehrere tausend Menschen. Die Bremer Martin Brinkmann AG war eine der größten Zigarettenfabriken Europas.
1: Man nannte sie die Brinkmänner. Das ist lustig, weil nämlich überdurchschnittlich viele Frauen hier gearbeitet haben.
2: Wir befinden uns in einem Live-Audio-Walk, heißt Kopfhörer auf und bei einem Hörspaziergang Geschichte, Gegenwart und Zukunft des heutigen Bremer Tabakquartiers erleben. Mit atmosphärischen Klangcollagen, Stimmen von Zeitzeugen und einer Videoinstallation.
1: Energie fließt durch alle Teile der Fabrik.
2: Der Audio-Walk Schall und Rauch von Katrin Brettschneider und Company wirft einen ganz neuen Blick auf die ehemalige Fabrik der Martin Brinkmann AG. Vom 19. bis 28. Juni. Los geht's am Zentrum für Kunst an der Hermann-Ritter-Straße.
1: Auch wir sind jetzt Teil dieser Geschichte.
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1: 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Huberts verteidigt Kürzungen beim Wohngeld. Iran verkündet Schließung der Straße von Hormus. Bremer CDU betont auf Landesparteitag einen Regierungswechsel als Ziel. Das Wetter am Nachmittag. Sonne und Wolken, kräftige Schauer und Gewitter möglich. Maximal 33 Grad. Bundesbauministerin Verena Huberts hat die Pläne der Bundesregierung verteidigt, beim Wohngeld in Milliardenhöhe zu kürzen. Diese Maßnahme sei leider notwendig, sagte die SPD-Politikerin. Davon betroffen sein könnten alle bisherigen Empfänger. Aus Berlin, Anne-Kathrin Mellmann.
2: Bundesbauministerin Verena Huberts erklärt in der Rheinischen Post, dass rund ein Drittel der Wohngeldhaushalte den Anspruch sogar ganz verlieren könnte. Ein Teil davon seien Menschen, die bislang nur knapp die Voraussetzungen für die Unterstützung erfüllt haben. Bereits bewilligte Leistungen sollen jedoch unverändert weiterlaufen. Erst bei einer erneuten Antragstellung würden die neuen Regeln greifen. Die Bundesregierung will beim Wohngeld insgesamt 2 Milliarden Euro einsparen, je 1 Milliarde beim Bund und bei den Ländern. Zur Begründung verweist die Ministerin auf die angespannte Haushaltslage und das schwache Wirtschaftswachstum. Wohngeld ist eine staatliche Leistung für Menschen mit geringem Einkommen, das angemessenes Wohnen ermöglichen soll. Laut Statistischem Bundesamt gibt es derzeit etwa 1,2 Millionen Wohngeldhaushalte. Die größte Gruppe der Empfänger sind Rentner.
1: Die Partei Die Linke hat eine neue Doppelspitze. Die Delegierten des Parteitags in Potsdam bestätigten die bisherige Co-Chefin Ines Schwertner im Amt. Sie bekam 86% der Stimmen, knapp 6% mehr als bei der Wahl im Oktober vor 2 Jahren. Der Bundestagsabgeordnete Luigi Pantisano wurde nur knapp gewählt. Er bekam rund 53%. Aus Potsdam, Paul Vorreiter.
3: In seiner Bewerbungsrede stimmte er die Partei darauf ein, Sozialproteste stärker anzuführen. Im Fokus der Linken sollten Arbeiterinnen und Arbeiter wie Krankenschwestern, Erzieher und Reinigungskräfte stehen. Er wolle die Werkstore für die Linke weit aufstoßen, sagte der 46-Jährige. Die Partei müsse sich als Protestalternative zur AfD etablieren. Pantisano hat Aussagen aus einem Zeitungsinterview zur CDU teilweise wieder relativiert. Darin hatte er sie in die Nähe des Faschismus gerückt. Ziel der Linken sei es, Faschisten von der Macht fernzuhalten. Die Frage, ob etwa nach den Landtagswahlen in Ostdeutschland mit der CDU kooperiert werde, entschieden die Landesverbände vor Ort, stellte er danach klar.
1: Der Iran will die Straße von Hormus für den Schiffsverkehr wieder sperren. Das zentrale Militärkommando begründet den Schritt damit, dass Israel seine Angriffe im Südlibanon fortgesetzt habe. Damit sei das Rahmenabkommen zwischen den USA und dem Iran zur Beendigung des Irankriegs verletzt worden. Die Schließung der für den Welthandel wichtigen Meerenge sei ein erster Schritt. Weitere folgten, wenn die Aggressionen fortgesetzt würden. Israel hatte den Süden Libanons in der vergangenen Nacht mit Kampfflugzeugen und Drohnen attackiert. Jerusalem reagierte damit nach eigenen Angaben auf Beschuss seitens der Miliz Hisbollah. Libanesische Medien berichten von mindestens 28 Toten. Die Bremer CDU hat auf ihrem Landesparteitag die Weichen für die Bürgerschaftswahl im kommenden Jahr gestellt. Wiebke Winter soll die Partei als Spitzenkandidatin in den Wahlkampf führen. 92% der Delegierten stimmten für sie. Auch der Landesvorstand der Partei wurde gewählt und dabei teils im Amt bestätigt. Vom Parteitag berichtet Birgit Sagemann.
4: Von diesem Parteitag muss das Signal ausgehen, mit dieser Truppe müsst ihr rechnen, so der alte und neue CDU-Parteichef Heiko Strohmann. Er wurde mit rund 85% im Amt bestätigt. Der 58-jährige langjährige Politprofi ist quasi der Gegenpol zur jungen Spitzenkandidatin für die Bürgerschaftswahl. Wiebke Winter, 30 Jahre alt, soll nun für die Bremer Christdemokraten das Rathaus erobern. In ihrer Bewerbungsrede ging es vor allem um traditionelle CDU-Themen wie innere Sicherheit, Bildung und Wirtschaft. Winters Botschaft: Bremen könne mehr. Aber es brauche Mut und einen Politikwechsel. Unterstützung bekam Winter unter anderem von einem prominenten Gastredner, Hendrik Wüst, Ministerpräsident von Nordrhein-Westfalen.
1: Die deutsche Fußballnationalmannschaft bestreitet am Abend ihr zweites WM-Gruppenspiel. Gegner im kanadischen Toronto ist das Team der Elfenbeinküste. Anpfiff der Partie ist um 22 Uhr und das in einem besonderen Stadion. Luisi Kropf.
5: Das Stadion in Toronto ist das kleinste bei dieser Fußball-Weltmeisterschaft und das trotz einer Stahlerweiterung. Für die WM sind 2 riesige Stahltribünen aufgebaut worden. Deswegen passen jetzt 45.000 Zuschauer in das Toronto Stadium in Kanada. Bekannt ist das Stadion für seine Wetterverhältnisse und den scharfen Wind, der teilweise über den Platz fegt. Den Auftakt des heutigen WM-Spieltags bestreiten Niederlande und Schweden ab 19 Uhr deutsche Zeit. Mit einem Sieg kann Schweden in die K.O.-Runde einziehen.
1: Und das waren die Nachrichten mit Falco Poppe.
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6: Von scharfem Wind kann hier keine Rede sein, allenfalls ein laues Lüftchen. Allein da, wo vielleicht noch mal ein Gewitter losgeht, da kann es natürlich auch die oft dazugehörigen Sturmböen geben. Das kann heute passieren, muss aber nicht. Starkregen und Hagel wären dann unter Umständen auch dabei. Immerhin 33 Grad, das ist der Höchstwert heute, also ordentlich sommerlich für unsere Breiten. 31 Grad in Wifelstede, 33 in Ehrenburg im Kreis Diepholz, Bremen maximal 32 Grad, aber das reicht ja nun auch wirklich. In der Nacht ziehen letzte Schauer und Gewitter vom Abend ab, dann bleibt's trocken, aber in der zweiten Nachthälfte sind wieder einzelne Schauer und Gewitter möglich. Von der Ems her 18 bis 15 Grad die Tiefstwerte in der Nacht und morgen nicht mehr ganz so heiß. Bis zu 28 Grad werden erreicht, zum Beispiel in Drakenburg, Bremen 27, Wilhelmshaven 24 Grad. Es bleibt meist trocken, vom Emsland bis zur Wümmeniederung und der Lüneburger Heide könnten aber wiederum einzelne Schauer oder Gewitter durchziehen.
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6: Die A7 Hannover Richtung Flensburg zwischen Dreikamburg Südwest und dem Elbtunnel. 9 Kilometer stockender Verkehr. Es dauert eine Dreiviertelstunde länger. Die A27 Walsrode Bremen ist zwischen Verden Nord und Langwedel in beiden Richtungen wegen einer Baustelle bis Montag 5 Uhr gesperrt. Die Umleitung führt über die U52 und U9. Und das war's. Gute Fahrt, gutes Ankommen.
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6: Und wir schalten gleich nach Toronto und gucken schon mal auf das zweite Spiel der deutschen Nationalelf heute Abend zusammen mit unserem Korrespondenten. Musik von Coldplay zuvor und jetzt erstmal von Colin Hay.

0: My Place, Coldplay waren das auf Bremen 2. Das wird heute Abend wohl eher kein Spaziergang. Deutschland spielt ja bei der Fußball-Weltmeisterschaft gegen die Elfenbeinküste. Und da sind ein paar flotte, wendige Leute unterwegs, die wir zum Teil auch aus der Bundesliga kennen. Unser Beobachter ist Martin Roschitz. Moin erstmal.
1: Moin, hallo oder guten Tag.
0: Wen sollten die deutschen Spieler da auf der gegnerischen Seite besonders im Blick behalten?
1: Diallo von Manchester United, Leipzigs Youngster Diomande, also Jan Diomande, gibt ja zwei bei denen im Team. Jan Diomande gehört zu den besten Dribblern überhaupt und sie haben auch noch einen kompromisslosen Abräumer mit Sangaré im Mittelfeld. Das sind so die Spieler, die man auf jeden Fall auf dem Zettel haben muss, aber die ganze Mannschaft ist gut.
0: Ja, und was sind die Eigenschaften der Ivorer, mit denen die Deutschen vermutlich am meisten zu kämpfen haben werden?
1: Ist die Schnelligkeit, ist das Tempo, ist die Wucht, ist die Körperlichkeit. Julian Nagelsmann hat seit Mittwoch schon das Umschalten von Offensive auf Defensive üben lassen im Training, weil da einfach deutlich mehr Gefahr droht als gegen Curaçao. Ich habe die Schnelligkeit der Spieler angesprochen, Diomande, Diallo. Und da ist ein Spieler wie Leroy Sané auch gefordert, der die Schnelligkeit hat, um Kimmich zu unterstützen und die rechte Seite dicht zu machen. Und auf der anderen Seite sollte auch Nathaniel Brown die nötige Schnelligkeit haben, um Schritt zu halten mit den Ivorern.
0: Ob Sané überhaupt jetzt gerade der richtige Mann ist, vielleicht um von Anfang an zum Einsatz zu kommen. Das war ja durchaus auch umstritten, ne?
1: Ja, never change a winning team. Es gibt jetzt keinen offensichtlichen Grund, was zu ändern, hat Nagelsmann gesagt und explizit auf Leroy Sané angesprochen, hat er auch was gesagt, nämlich das hier.
2: Ich wüsste jetzt nicht, warum ich ihn nicht spielen lassen soll. Ich bin keiner, der sich treiben lässt von irgendwelchen Meinungen von außen, sondern wir haben eine Meinung im Trainerteam, eine Meinung in der Mannschaft und auch Dinge gesehen auf dem Feld, die sehr gut waren.
1: Sané spielt auf Bewährung, kann man sagen, aber mit seiner Schnelligkeit ist er eben auch extrem wichtig gegen die Elfenbeinküste und für mich die richtige Entscheidung, ihn wieder aufzustellen. Er muss das Vertrauen aber auch rechtfertigen.
0: Wir haben gerade hier bei uns in den Bremen 2 Nachrichten schon gehört, das Stadion in Toronto ist eher klein, man habe es erweitert auf 45.000 Plätze. Werden die denn gefüllt?
1: Auf jeden Fall ist richtig viel los. Hunderte deutsche Fans sind jetzt schon vom Mannschaftshotel. Das ist so ein wirklicher Tower, der ist irgendwie 150 Meter hoch, in dem die deutsche Mannschaft wohnt. Und die stimmen sich schon mal ein. Und dann gibt's so einen Fanmarsch von einem Brauhaus aus zum Stadion, das direkt am Ontario Lake liegt. Und es ist nicht so warm, 20, 21 Grad. Es gibt auch mal den einen oder anderen Regenschauer. Aber das sind gute Bedingungen für die deutsche Mannschaft. Und das Stadion wird auf jeden Fall gefüllt sein. Und zwar zumeist mit deutschen Fans. Wir haben hier deutlich mehr deutsche Fans gesehen oder auch Fans mit deutschen Wurzeln als Fans aus Afrika. Hängt auch damit zusammen, dass vielen Jahren die Einreise in die USA verweigert worden ist und sie deswegen auch die Reise nach Kanada nicht gemacht haben.
0: Ja, das Wetter, also jedenfalls fußballfreundlich in Toronto und der scharfe Wind, der gerne mal durch dieses kleine Stadion fegt, von dem wir auch in den Nachrichten erfahren haben, mit dem ist heute also nicht zu rechnen.
1: Doch, es windet schon rein. Das hat ja auch Bundestrainer Julian Nagelsmann gestern bei der Pressekonferenz schon festgestellt. Aber es sollte für die deutsche Mannschaft kein Nachteil sein. Ganz im Gegenteil, das ist sie ja gewohnt aus Deutschland. Wahrscheinlich eher als die Spieler der Elfenbeinküste, die aber teilweise ja auch in der Premier League spielen. Also da pfeift auch schon mal ein scharfer Wind. Mal sehen.
0: In der Premier League oder eben auch in Leipzig, das haben wir schon erwähnt, genau, Anpfiff ist um 22 Uhr unserer Zeit. Welche Bedeutung, ganz kurz zum Schluss noch, hat das Spiel im Gesamtgefüge?
1: Ja, man darf das nicht zu hoch hängen. Die zweiten Gruppenspiele sind immer schon mal schwierig gewesen für die deutsche Mannschaft. Ich erinnere mich an 2014, da gab es ein Unentschieden gegen Ghana. Also 2022 auch ein 1:1 gegen Spanien. Da ist Deutschland nicht weitergekommen. Das wird diesmal anders sein, denn durch den Kantersieg gegen Curaçao, die 7:1, hat Deutschland eine hervorragende Ausgangsposition. Und durch den veränderten Modus kommen ja auch die 8 besten Gruppendritten weiter. Und zu denen wird Deutschland am Ende ziemlich sicher gehören.
0: Martin Roschitz, herzlichen Dank für diese Impressionen vor dem Spiel der deutschen Nationalmannschaft gegen die Elfenbeinküste. Das ZDF überträgt live und im Stream. Sportschau.de liefert einen Audiostream.

0: Waiting on the World to Change, Taj Mahal und Cap Mo waren das auf Bremen 2 und da kann man sich so schon mal langsam so richtig schön in Richtung Abend grooven und Sie wissen, heute ist Samstag und Sie wissen, am Samstag gibt's immer den langen Soundsabend auf Bremen 2. Zuständig für die Sendung heute ist der Kollege Harald Mönkedieck und der kann uns jetzt mal sagen, was er denn in den erstmal 3 Stunden Sounds so geplant hat.
1: Ja, es gibt wie immer viel aktuelle neue Musik, zum Beispiel 3 Alben aus den WM-Gastgeberländern. Das ist ein kleiner Clou am Rande. Sie kommen von den Indie-Bands Fruitbats aus USA, Broken Social Scene aus Kanada und besonders schön für meinen Geschmack die mexikanische Songwriterin Julieta Venegas hat ein tolles Album gemacht. Sie kommt aus dem Norden des Landes, aus Tijuana, an der Grenze zu den USA und sie hat sich jetzt mal um die Musik dieser Region gekümmert, um ihre persönlichen Wurzeln sozusagen. Das gibt's dann schon gleich zu Anfang der Sendung, aber ich war auch bei den Konzerten von Van Morrison in dieser Woche hier in Bremen, einige Gedanken dazu. Außerdem verbunden mit etwas Musik von ihm natürlich und außerdem blicken wir auf kommende Konzertevents, Bremenale, Musikfest, Elbphilharmonie, Sommer, das wären einige Stichpunkte.
0: Dann gibt's ja wie immer die gute alte Abteilung Historisches, die natürlich mit Van Morrison auch schon wieder so ein bisschen überlappt auf eine Art, aber was hast du ansonsten gefunden?
1: Ja, da haben wir nochmal unseren alten Begleiter Bob Dylan im Angebot. Der hat heute auf den Tag genau vor 60 Jahren ein Album veröffentlicht, das ein Eckpfeiler seiner Diskografie geworden ist, das aber außerdem das erste Doppelalbum der Rockgeschichte ist. Es heißt Blonde on Blonde, erschienen am 20.06.1966.
0: So viel zu den ersten 3 Stunden, 19 bis 22 Uhr. Ab 22 Uhr, wie immer, die Sounds in Concert mit Konzertmitschnitten. Man könnte ja das Fußballspiel gucken und leise schalten und dabei einfach Sounds hören. Jeder und jede, wie er oder sie möchte. Was gibt's in Sounds in Concert?
1: Ja, 4 Showcase-Acts der diesjährigen Jazzhead haben wir zu bieten heute in Sounds in Concert. 4 Acts aus 4 Ländern, wobei wir 2 junge Künstlerinnen auch porträtieren vorab in Sounds. Zum einen ist das die österreichische Saxophonistin Yvonne Moriel und die Bassistin Louise Knobiel aus der Schweiz. Junge Jazzkünstlerinnen mit viel Offenheit, auch für Einflüsse aus anderen Genres, sind sie beide.
0: Sounds in Concert also ab 22 Uhr. Um 19 Uhr geht's los mit dem langen Soundsabend am Samstag heute mit dem Kollegen Harald Mönkedieck. Jetzt ist es 17 Uhr und 26. Hier sind die Mighty Oaks.

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6: Hoch Gorgias, vielleicht spricht man es auch Gorgias, hat Einfluss auf unser Wetter, befindet sich über Osteuropa. Dazu kommt noch ein Tiefdruckgebiet auf dem Atlantik. Und es gibt schwülwarme bis heiße und instabil geschichtete Subtropikluft, die nach Bremen und umzu eingeflossen ist. Ich liebe diesen Wettersprech. Instabil geschichtete Subtropikluft. Was wir davon haben, das spüren wir alle. Es ist doch ziemlich schwül und es gibt Höchstwerte von bis zu 33 Grad. In der Nacht soll es erstmal trocken bleiben. In der zweiten Nachthälfte könnten vereinzelt noch wieder Schauer und Gewitter möglich sein. Tiefstwerte in der Nacht 18 bis 15 Grad und morgen nicht mehr ganz so drückend und warm. 24 Grad in Wilhelmshaven, 27 Grad in Bremen, 28 Grad in Drakenburg und auch Anfang der Woche bleibt es sommerlich warm mit Höchstwerten von 29 Grad am Montag, 30 Grad am Dienstag, 32 Grad am Mittwoch.
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6: Die A7 Hannover Richtung Flensburg zwischen Dreieck Hamburg Südwest und dem Elbtunnel. 9 Kilometer stockender Verkehr. Es dauert eine Dreiviertelstunde länger. Und die A27 Walsrode Bremen ist zwischen Verden Nord und Langwedel in beiden Richtungen wegen einer Baustelle bis Montag 5 Uhr gesperrt. Die Umleitung führt über die U52 und U9.
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6: Schönen guten Tag. Sie haben es vielleicht mitbekommen. Die norwegische Kronprinzessin Mette-Marit hat eine neue Lunge bekommen. Sie hätte sonst auch nicht mehr allzu lange zu leben gehabt. Bringt diese Aufmerksamkeit jetzt auch mehr Spender? Das ist eine der Fragen, die wir gleich stellen wollen. Nach der Musik von Robin McKell und erstmal der Lighthouse Family.

0: Robin McKell war das auf Bremen 2 mit Gravity. Organspende ist ein Dauerthema, denn die lebensrettenden Spender, Nieren, Herzen oder Lungen werden dringend gebraucht. Allein in Deutschland stehen rund 8.500 Menschen auf den entsprechenden Wartelisten, die meisten für eine neue Niere. In Norwegen darf eine Patientin, wenn alles gut geht, erstmal aufatmen. Und weil sie sehr prominent ist, ging die Nachricht auch bei uns durch die Medien. Die Kronprinzessin Mette Marit, der ohne neue Lunge eine Lebensdauer von noch ungefähr einem Jahr prognostiziert worden war, hat seit Mitte der Woche die neue Lunge. Anlass für uns nochmal nachzufragen bei Alena Büchs, Medizinethikerin an der TU München und frühere Vorsitzende des Deutschen Ethikrats. Guten Tag, Frau Büchs.
1: Guten Tag, hallo.
0: Kann so eine Geschichte dazu beitragen, dass Menschen aufmerksam und womöglich zu Organspendern werden? In Norwegen, glaube ich, ist es schon so.
1: Ja, man glaubt das nicht, aber das ist beschrieben. Manche erinnern sich an Angelina Jolie. Die hat damals ihre Brustkrebs, ihre Risiken für Brust- und Eierstockkrebs publik gemacht und dass sie sich die Brüste hat operieren lassen. Und das hat zu einem richtig merkbaren Effekt in der Bevölkerung geführt, dass sehr viel mehr Menschen Gentests gemacht haben. Und wir sehen hier ein ähnliches Phänomen. Mette Marit ist total berühmt. Das ist Königsfamilie, das steht in allen Gazetten, das ist überall Thema. Und das hat einen Effekt darauf, dass Menschen sich mit dem Thema beschäftigen. Mhm. Und deswegen muss ich sagen, erstens freue ich mich für Sie, dass es ihr jetzt wieder besser gehen wird. Und zweitens ist das natürlich ein toller Effekt, denn wir haben viel zu wenig Organspenden.
0: Ja, wie war es eigentlich im Fall Frank-Walter Steinmeier, wenn Sie sich zurückerinnern, der ja vor Jahren seiner Frau eine Niere gespendet hat? Gab es da auch einen Aufschwung, wissen Sie das noch?
1: Es gibt immer so Ticks. Jetzt muss man sagen, dass eine sogenannte Lebensspende, wie das bei Frank-Walter Steinmeier war, etwas ganz Besonderes ist. Das geht nur unter Menschen, die verwandt sind oder eben verheiratet. Und das muss wirklich passen. Das ist ja ein bisschen was anderes, als dass ich darüber nachdenke, vielleicht könnte ich, wenn ich gestorben bin, wenn ich tot bin, wenn ich sozusagen von meinen Organen gar nichts mehr habe, dann doch mal vorher aufschreiben, dann bin ich bereit, meine Organe zu spenden. Ich erhoffe mir da jetzt ein bisschen nachhaltigeren Effekt. Das ist natürlich nicht der Weisheit letzter Schluss, aber es hilft.
0: Untersuchungen zeigen ja, dass viele Menschen in Deutschland prinzipiell bereit sind, nach ihrem Tod Organe zu spenden. Aber bis zum Ausfüllen und dem Beisichtragen des Ausweises reicht es dann doch nicht. Woran, glauben Sie, liegt das?
1: Naja, das liegt daran, dass niemand Lust hat, über den eigenen Tod nachzudenken. Ich setze mich ja nicht schön mit einem Glas Wein hin und denke mal drüber nach, wie wird das, wenn ich sterbe? Das kann ich schon verstehen. Da hat man eine innere Abwehr. Da kann man immer nur wieder werben und sagen, Leute, ihr tut sowas Gutes. Das ist so ein Geschenk. Ja, also Menschen, die eine Transplantation erleben, die feiern oft einen zweiten Geburtstag, nämlich den Tag ihrer Transplantation. Das rettet Leben. Er tut mir überhaupt nicht weh. Und deswegen wünsche ich mir, dass sehr viel mehr Menschen so ein bisschen über diese Hürde gehen, dass das ein bisschen unangenehm ist, den eigenen Tod nachzudenken und sich da mal durchzuringen. Das ist was ganz Wunderbares, das einen selber nichts kostet und wirklich Leben rettet.
0: Aber muss man nicht, also in welchem Zustand muss ein Mensch sein, der für tot erklärt wird, damit sein Organ dann auch noch jemandem nützt? Muss der nicht ein bisschen unter Umständen an Maschinen auch in so einem, ich nenne es mal Schwebezustand gehalten werden? Ist das vielleicht auch was, was uns nachdenken lässt?
1: Naja, es ist so, dass der Hirntod bei uns in Deutschland die einzige Voraussetzung ist. Das heißt, der Mensch ist definitiv tot. Der ist definitiv tot. Das

0: passiert aber natürlich, der Hirntod passiert nur im Krankenhaus, nur auf der Intensivstation. Und das ist ein langer Zeitraum. Man wartet ja sehr lange, um wirklich sicher zu gehen, dass der Hirntod eingetreten ist. Da wird mehrmals untersucht. Und in der Zeit laufen die intensivmedizinischen Maßnahmen noch weiter. Mensch ist trotzdem tot. Das heißt aber, dass die Organe jetzt nicht schon richtig sterben und kalt werden und einfach absterben. Und das kann ich schon verstehen. Das klingt medizinisch ein bisschen wild, dass Menschen sagen, puh, irgendwie ist das komisch. Wir machen das jetzt seit über 40, 50 Jahren. Das funktioniert wirklich gut. Es hat in Deutschland nie einen Fall gegeben, wo da irgendwie Schindluder getrieben wurde. Es hat mal irgendwelche Probleme bei der Dokumentation und so gegeben, aber nie beim Hirntod. Mhm. Und da kann ich nur sagen, sprecht mit Ärztinnen und Ärzten drüber, sprecht mit Menschen drüber, die sowas erlebt haben. Das ist wirklich ein großer Beitrag für die Menschen, die jeden Tag aufwachen und wissen, das kann bald mit mir vorbei sein, weil ich kein Organ kriege. Ja.
1: Organhandel, vor allem natürlich mit Lebendorganen, ist abzulehnen. Da sind wir uns, glaube ich, alle einig. Aber Sie haben in der Vergangenheit durchaus für andere Anreize plädiert, für eine konkret greifbare Anerkennung, kann man, glaube ich, sagen. Was schwebt Ihnen vor?
0: Also, ich muss dazu sagen, das habe ich damals gesagt, weil wir ja in Deutschland die Zustimmungslösung haben. Ne? Die erweiterte Zustimmungslösung, entweder ich muss eben selber diesen Spendeausweis ausfüllen oder meine Angehörigen stimmen an meiner Stelle zu. Und damit kriegen wir seit vielen Jahrzehnten einfach, haben wir sehr viel niedrigere Spenderaten als in anderen Ländern, die die sogenannte Widerspruchslösung haben. Also bevor man über Anreize redet, auch das finde ich zulässig, würde ich plädieren dafür, dass wir in Deutschland, so wie in vielen anderen Ländern auch, jetzt zuletzt sehr erfolgreich Irland, Wales war, die Widerspruchslösung einführen. Das wird ja immer und immer wieder diskutiert. Und ich halte das, wenn man das gut designt, kann man da die Selbstbestimmung von Menschen absolut respektieren und gleichzeitig dafür sorgen, dass diejenigen, die sowieso spenden wollen, aber irgendwie so ein bisschen keine Lust haben, ne, worüber wir gerade geredet haben, dass man die einfach automatisch zu Spendern macht, dann müssen die dann nicht viel mehr drüber nachdenken. Und die, die das nicht wollen, die können jederzeit widersprechen. Das würde ich tatsächlich als allererstes in den Blick nehmen.
1: Alena Bix, Medizinethikerin an der TU München, zum Thema Organspende. Anlass für dieses Gespräch war die Geschichte aus Norwegen. Die Prinzessin Mette Marit hat eine neue Lunge bekommen. Frau Bix, ganz herzlichen Dank, dass Sie Zeit hatten für uns heute auf Bremen 2.
0: Vielen Dank.

17.49 Uhr, eilige Verkehrsmeldung auf Bremen 2 für die A29 Ahlhorner Heide Richtung Oldenburg. Im Kreuz Oldenburg Ost in der Überleitung zur A28 Richtung Bremen liegen Lkw-Fahrzeugteile.

That Kind of Love vom gleichnamigen Album vom letzten Jahr von Wes Kirkpatrick, Singer-Songwriter aus Colorado. Und jetzt auf Bremen 2 Boy.

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1: Der Mensch, er kann lieben, doch dann tut er sich weh.
2: Tanna Skoltsa-Bock ist Lyrikerin und Poetry-Slammerin. Vor vielen Jahren kam sie aus dem Iran nach Deutschland.
1: Der Mensch kann rechnen und berechnet die Chancen.
3: Zum Beispiel gibt es eine Studie, die aufzeigt, dass bei gleicher Leistung SchülerInnen, die von Rassismus betroffen sind, schlechtere Übergangsempfehlungen bekommen und schlechtere Noten bekommen.
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3: Es geht immer um Verteilung in unserer Gesellschaft. Also wer hat Zugang zu was? Und dafür sind Machtverhältnisse wie Rassismus zum Beispiel da.
2: Schlimm, sicher. Trotzdem suchen Tanna Skoltsa-Bock und Josephine Abraku nach Hoffnung, wie sie sich finden lässt, was sie behindert und wie wir uns gegenseitig unterstützen können.
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2: 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Am Sonntag, dem 28. Juni um 19.30 Uhr im Kulturzentrum Lagerhaus.
4: Ein Tipp von Jens Schellhaus. Eiliger Blick noch schnell auf die Straßen. 17.57 Uhr. Vorsicht auf der B68. Osnabrück-Kloppenburg in Höhe Quakenbrück. Sind Personen auf der Fahrbahn. Und das war's von mir für heute. Gleich ein Stündchen Mare Radio. Danach der lange Soundsabend mit Harald Mönkedick. Tschüss für heute, sagt Christine Hunfeld.

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1: Mit Falko Puppe, guten Abend. Iran verkündet erneut Schließung der Straße von Hormus. Huberts verteidigt Kürzungen beim Wohngeld. Bremer CDU betont auf Landesparteitag einen Regierungswechsel als Ziel. Das Wetter am Abend sonnig und sehr warm, in der Nacht einzelne Schauer und Gewitter, tiefste Werte bei 15 Grad. Der Iran hat angekündigt, die Straße von Hormus wieder für den Schiffsverkehr zu sperren. Das zentrale Militärkommando begründet den Schritt damit, dass Israel seine Angriffe im Südlibanon fortgesetzt habe. Aus dem ARD-Studio Istanbul, Filiz Kükrikol.
2: Schiffe sollen sich der Meerenge nicht mehr nähern, teilten die Marineeinheiten der Revolutionsgarden am Nachmittag mit. Andernfalls könne man nicht für ihre Sicherheit garantieren. Die Revolutionsgarden sprechen in diesem Zusammenhang von, Zitat, Verbrechen, die Israel im Libanon begehe, sowie vom Unvermögen der USA, ihren Verpflichtungen im Zusammenhang mit der Waffenruhe nachzukommen. Sollten die Angriffe andauern, seien weitere Schritte geplant. Die Regierungen Israels und des Libanon haben die Rahmenvereinbarung nicht unterzeichnet.
1: Bundesbauministerin Verena Huberts hat die Pläne der Bundesregierung verteidigt, beim Wohngeld in Milliardenhöhe zu kürzen. Diese Maßnahme sei leider notwendig, sagte die SPD-Politikerin. Davon betroffen sein könnten alle bisherigen Empfänger. Aus Berlin Anne-Katrin Mellmann.
3: Bundesbauministerin Verena Huberts erklärt in der Rheinischen Post, dass rund ein Drittel der Wohngeldhaushalte den Anspruch sogar ganz verlieren könnte. Ein Teil davon seien Menschen, die bislang nur knapp die Voraussetzungen für die Unterstützung erfüllt haben. Bereits bewilligte Leistungen sollen jedoch unverändert weiterlaufen. Erst bei einer erneuten Antragstellung würden die neuen Regeln greifen. Die Bundesregierung will beim Wohngeld insgesamt 2 Milliarden Euro einsparen, je 1 Milliarde beim Bund und bei den Ländern. Zur Begründung verweist die Ministerin auf die angespannte Haushaltslage und das schwache Wirtschaftswachstum. Wohngeld ist eine staatliche Leistung für Menschen mit geringem Einkommen, das angemessenes Wohnen ermöglichen soll. Laut Statistischem Bundesamt gibt es derzeit etwa 1,2 Millionen Wohngeldhaushalte. Die größte Gruppe der Empfänger sind Rentner.
1: Die Partei Die Linke hat eine neue Doppelspitze. Die Delegierten des Parteitags in Potsdam bestätigten die bisherige Co-Chefin Ines Schwertner im Amt. Sie bekam 86% der Stimmen. Knapp 6% mehr als bei der Wahl im Oktober vor 2 Jahren. Der Bundestagsabgeordnete Luigi Pantisano wurde nur knapp gewählt. Er bekam rund 53%. Aus Potsdam Paul Vorreiter.
4: In seiner Bewerbungsrede stimmte er die Partei darauf ein, Sozialproteste stärker anzuführen. Im Fokus der Linken sollten Arbeiterinnen und Arbeiter wie Krankenschwestern, Erzieher und Reinigungskräfte stehen. Er wolle die Werkstore für die Linke weit aufstoßen, sagte der 46-Jährige. Die Partei müsse sich als Protestalternative zur AfD etablieren. Pantisano hat Aussagen aus einem Zeitungsinterview zur CDU teilweise wieder relativiert. Darin hatte er sie in die Nähe des Faschismus gerückt. Ziel der Linken sei es, Faschisten von der Macht fernzuhalten. Die Frage, ob etwa nach den Landtagswahlen in Ostdeutschland mit der CDU kooperiert werde, entschieden die Landesverbände vor Ort, stellte er danach klar.
1: Die Bremer CDU hat auf ihrem Landesparteitag die Weichen für die Bürgerschaftswahl im kommenden Jahr gestellt. Wiebke Winter soll die Partei als Spitzenkandidatin in den Wahlkampf führen. 92% der Delegierten stimmten für sie. Auch der Landesvorstand der Partei wurde gewählt und dabei teils im Amt bestätigt. Birgit Sagemann.
5: Von diesem Parteitag muss das Signal ausgehen, mit dieser Truppe müsst ihr rechnen, so der alte und neue CDU-Parteichef Heiko Strohmann. Er wurde mit rund 85% im Amt bestätigt. Der 58-jährige langjährige Politprofi ist quasi der Gegenpol zur jungen Spitzenkandidatin für die Bürgerschaftswahl. Wiebke Winter, 30 Jahre alt, soll nun für die Bremer Christdemokraten das Rathaus erobern. In ihrer Bewerbungsrede ging es vor allem um traditionelle CDU-Themen wie innere Sicherheit, Bildung und Wirtschaft. Winters Botschaft, Bremen könne mehr. Aber es brauche Mut und einen Politikwechsel. Unterstützung bekam Winter unter anderem von einem prominenten Gastredner, Hendrik Wüst, Ministerpräsident von Nordrhein-Westfalen.
1: Rund 5000 Menschen haben in Oldenburg den Christopher Street Day gefeiert. Der CSD gilt auch als Kundgebung für die Rechte von lesbischen und schwulen Menschen. Die Teilnehmer zogen unter dem Motto Haltung zeigen, weiterkämpfen vom Oldenburger Schlossplatz aus in die Innenstadt. Mit dabei waren auch Musikgruppen. Die deutsche Fußballnationalmannschaft bestreitet am Abend ihr zweites WM-Gruppenspiel. Gegner im kanadischen Toronto ist das Team der Elfenbeinküste. Anpfiff der Partie ist um 22 Uhr und das in einem besonderen Stadion. Luisi Kopf.
6: Das Stadion in Toronto ist das kleinste bei dieser Fußball-Weltmeisterschaft und das trotz einer Stahlerweiterung. Für die WM sind zwei riesige Stahltribünen aufgebaut worden. Deswegen passen jetzt 45.000 Zuschauer in das Toronto Stadium in Kanada. Bekannt ist das Stadion für seine Wetterverhältnisse und den scharfen Wind, der teilweise über den Platz fegt. Den Auftakt des heutigen WM-Spieltags bestreiten Niederlande und Schweden ab 19 Uhr deutsche Zeit. Mit einem Sieg kann Schweden in die K.O.-Runde einziehen.
1: Und das waren die Nachrichten mit Falco Puppe.
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1: In der Nacht klingen Schauer und Gewitter ab. Später sind von Westen vereinzelt neue möglich. Tiefstwerte zwischen 15 und 18 Grad. Morgen um Sonntag viel Sonne und meist trocken. Vom Emsland bis zur Lüdeburger Heide einzelne Schauer oder Gewitter. Höchstwerte von 20 Grad an der Küste und bis zu 28 Grad im Binnenland. Die Zeit, es ist 18 Uhr und gleich 6 Minuten.
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7: Und der sagt, hola, so einfach und kurz begrüßen sich die Portugiesen. Herzlich willkommen zu einer Reise durch Portugal. Wir werden in unserer Juni-Sendung heute viel über die Geschichte des Landes erfahren, über die Algarve und die deutlich schroffere Westküste. Aber wir werden natürlich auch den ein oder anderen skurrilen Ort besuchen.
8: Im berühmten Peters Café Sport in Horta verbirgt sich am Ende der Theke hinter einer verschlossenen Tür ein Scrimshaw-Museum. Vitrinen vollgestopft mit verzierten Pottwalzähnen. Auf Nachfrage darf man sie angucken.
7: So, Sie kennen uns. Wir haben natürlich nachgefragt und wurden eingelassen. Eindrücke hören wir gleich in der Sendung. Captain Cook bringt uns heute die portugiesische Küche näher und wir sprechen über das, was die Portugiesen aktuell im Alltag bewegt.
9: Also Fisch, vor allen Dingen der Bacalhau, der Stockfisch, ist ja das traditionelle Essen in Portugal. Und da sind die Preise enorm gestiegen in den letzten Jahren.
7: So, wer mit Portugiesen ins Gespräch kommen möchte, muss dafür nicht unbedingt ins Flugzeug steigen, sondern es reicht auch eine Reise nach Bremerhaven. Da gibt es eine große Exil-Community und dass sich ausgerechnet dort so viele Menschen niedergelassen haben, ist kein Zufall. Fisch lautet das Zauberwort.
10: Damals, die Portugiesen sind hier gekommen als, sagen wir so, Fischespezialisten, weil die haben viel Ahnung vom Fisch. Und wir suchen immer einen Platz in die Küste, weil uns fällt immer dieser Geruch vom Meer und so.
7: Portugal ist also an vielen Ecken und Enden der Welt zu finden. Ein paar davon werden wir heute besuchen bei Mare Radio. Schön, dass Sie an Bord sind. Mare Radio mit einer Sendung über Portugal, über ein Land, das es immerhin geschafft hat, uns Deutschen den Sitz im UN-Sicherheitsrat abspenstig zu machen. Aber das wird Deutschen natürlich trotzdem sehr schätzen. Vor allem der Landschaft und der Küsten wegen der Inseln und der Meeresfrüchte. Wer heutzutage Portugal besucht, kann sich allerdings nur schwer vorstellen, dass das vor geraumer Zeit mal das Land der abenteuerlichsten Entdecker und der brutalsten Eroberer war. Zentrum eines Kolonialreichs, das von Brasilien bis zu den Molukken im Osten Indonesiens reichte. Es waren die Portugiesen, die den Seeweg nach Indien gefunden haben und weiter nach Malakka zu den Gewürzinseln und nach Japan. Stefan Puls über Portugal als erste Kolonialmacht der Geschichte.
11: Dass ausgerechnet dieses kleine und ziemlich arme Land am äußersten Rand Europas zu einer Weltmacht werden könnte, hätte man vielleicht nicht erwartet, aber so etwas kommt vor.
12: Das kleine Gebilde großen politischen Erfolg haben und riesengroße Gebiete beherrschen können, ich meine, das ist ja so alt wie die Weltgeschichte. Denken Sie an Rom, die kleine Stadt, nicht wahr, am Tiber und das römische Weltreich, was daraus wird. Diese Wachstumsmöglichkeiten von kleinen, aktiven, militärisch und technisch überlegenen Minderheiten zur Expansion, das ist eine Sache, die es zu allen Zeiten gegeben hat.
11: Sagt Alexander Demand, ehemaliger Professor für Alte Geschichte an der Freien Universität Berlin. Was es dazu braucht? Gier, Brutalität, überlegene Waffentechnik und idealerweise auch noch den Segen der Religion. Die Idee der Kreuzzüge ist immer noch mächtig im 15. Jahrhundert. Die islamische Welt ist der Feind und der beherrscht dummerweise die Landwege nach Osten. Das heißt, bevor die wertvollen orientalischen Waren, bevor Gewürze und Seide nach Europa gelangen, hat schon mancher Emir daran verdient. Nach einigen Raubzügen in Marokko beginnt Mitte des 15. Jahrhunderts Prinz Enrique, der als Heinrich der Seefahrer bekannt wird, mit der systematischen Förderung nautischer Fertigkeiten, insbesondere Schiffbau und Navigation. und er entsendet Expeditionen. Mühsam arbeiten sich die Schiffe die afrikanische Westküste hinunter. Jahrzehnte dauert es, bis sie das Kap der Guten Hoffnung umrunden. Heinrich der Seefahrer erlebt das nicht mehr. Danach ist der Weg in den Indischen Ozean offen.
13: Seit Tausenden von Jahren war der Indische Ozean ein Knoten des Welthandels gewesen. Auf dem Waren über riesige Entfernungen von Kanton nach Kairo, von Birma nach Bagdad befördert wurden. Über den Indischen Ozean wurden schwarze Sklaven, Gold- und Mangrovenstämme aus Afrika verschickt, Weihrauch und Datteln aus Arabien, Pferde aus Persien, Opium aus Ägypten, Porzellan aus China, Kriegselefanten aus Ceylon, Reis aus Bengalen, Schwefel aus Sumatra, Muskatnuss von den Molukken.
11: So beschreibt es Robert Crowley. Die Eroberer heißt seine sehr lesenswerte Schilderung der portugiesischen Kolonialgeschichte. Und die Portugiesen machen sich nun auf, dieses Handelsnetzwerk unter Kontrolle zu bringen. Der deutsche Universalgelehrte Hieronymus Münzer besucht 1494 Lissabon. Er sieht eine lebendige Stadt im Aufbruch, farbenprächtig und geschäftig. Er sieht die Karavellen und Karacken im Hafen. Er sieht die Werkstätten, in denen Kanonen hergestellt werden.
13: Außerdem Katapulte, Wurfspieße, Schilde, Brustharnische, Mörser, Handfeuerwaffen, Bogen, Lanzen. Alles wohlgefertigt und in großen Mengen vorhanden. Und was für riesige Mengen an Blei, Kupfer, Salpeter und Schwefel.
11: Hier wird keine Erkundungsreise vorbereitet, sondern Eroberung. Calicut, das Handelszentrum an der indischen Westküste, das heute Kozhikode heißt, ist die erste Stadt, die es trifft. Zuerst erscheint Vasco da Gama dort mit wenigen Schiffen, wird von muslimischen Kaufleuten misstrauisch und vom hinduistischen Monarchen halbwegs freundlich empfangen. Aber rund ein Jahr später kommt eine größere portugiesische Flotte und beschießt die Stadt. Immer wieder kommt es zu Scharmützeln, immer wieder erweist sich die Überlegenheit der portugiesischen Schiffsartillerie. Die Portugiesen erobern keine Länder, sie bauen Festungen. In Cochin und Goa, bald auch weiter östlich in Malakka und anderswo. Eine Methode, auf die dann auch spätere Kolonialmächte zurückgreifen.
14: Die Handelsrouten wurden mit Stützpunkten ausgebaut. Es wurden Märkte auch mit Gewalt erschlossen. Natürlich auch ein Ungleichgewicht ist dadurch entstanden. Ursprung auch des Kolonialismus, der auf Sklavenwirtschaft basierte und für die Europäer günstig Waren produziert hat, aber auf dem Rücken von versklavten Menschen.
11: Sagt Christoph Greim, der die Abteilung Handelskunde im Bremer Überseemuseum leitet. Viel Reichtum kommt so nach Portugal, aber schon nach einem knappen Jahrhundert endet die Entdeckungs- und Eroberungsgeschichte des Landes. Es gibt keinen Thronfolger. Portugal fällt an Spanien. Außerdem treten andere Mächte auf den Plan, allen voran England und die Niederlande. Nun sind sie es, die ferne Länder unterwerfen und die Welt ausbeuten.
7: Stefan Puls mit einer kleinen portugiesischen Kolonialgeschichte. Was davon heute noch zu sehen ist und zu finden ist in Portugals Städten und der Gesellschaft. Unter anderem darum wird es dann später noch gehen, hier bei Mare Radio.

0: Wir wären nicht Mare Radio, wenn wir unsere kleine Portugal-Reise nicht auf einer portugiesischen Insel beginnen würden. Unsere Koordinaten 38 Grad 35 Minuten Nord, 28 Grad 42 Minuten West. Wir befinden uns auf der Azoreninsel Faial mitten im Atlantik, wegen ihrer berühmten Hortensien, auch die Blaue Insel genannt. Mechthild Müser hat dort aber noch etwas anderes entdeckt, das noch deutlich spannender und einzigartiger ist als die Flora der Insel.
1: Im Haus am grünen Berghang unterhalb der schützenden Marienstatue stehen die Türen offen. Jeder ist eingeladen zu kommen und zu staunen. Hier gibt es nämlich etwas ganz Besonderes. Tattoos für Zähne. Genauer gesagt für Pottwalzähne. Die fertigt der holländische Illustrator Jon van Opstal. Er hatte zuvor in der Werbung gearbeitet. Aber als er vor 30 Jahren nach Faial zog, hat er das Metier gewechselt.
2: When I arrived here, I didn't know nothing about scrimshaw. I didn't know even that you had whale with teeth.
3: Als ich hierher kam, wusste ich nichts über scrimshaw. Ich wusste nicht einmal, dass es Wale mit Zähnen gibt.
1: Jetzt weiß er es. Pottwale haben 30 bis 50 kegelförmige Zähne in einer Knorpelleiste im Unterkiefer. Und zwar ohne Gegenbiss. Oben sind sie zahnlos. Und scrimshaw nennt sich die Kunst, feine Zeichnungen in eben diese bis zu 20 cm großen Zähne einzuritzen. Van Opstal erlernte die Kunst von einem Kollegen.
3: Die Leute, die in der Nähe von Walverarbeitungsstationen tauchten, brachten mir Zähne. Anfangs waren die ziemlich groß, aber später mussten die Taucher länger im Sand suchen und die erbeuteten Zähne wurden kleiner und kleiner.
1: Seit Beginn der 80er Jahre war nämlich der Walfang auf den Azoren verboten. Und wo kein Wal mehr sterben muss, da gibt es auch keine Zähne. Van Opstal ging anderswo auf Einkaufstour.
2: I go to Lisbon, go to museums and things like that. And then I look what there is.
3: Ich gucke in Lissabon in den Museen, ob ich dort was kaufen kann, und ich habe diese Zähne gefunden.
1: Etwa 7000 Zähne hat Van Opstal bis heute verziert. Mit Porträts von bärtigen Seeleuten, von entschlossen dreinblickenden Fischern und schönen Frauen. Aber auch von Berühmtheiten wie Jacques Cousteau oder Jesus, obwohl niemand weiß, wie der ausgesehen hat. Außerdem natürlich Segelschiffe unter vollem Tuch, abtauchende Wale, ja ganze Walfangszenarien, Landschaften und sogar die betenden Hände Dürers. Heute weiß Van Opstal, wie man die Zähne behandeln muss.
3: Dieser Zahn ist im Rohzustand, ein Kilo schwer. Den schmirgel ich, erst grob, dann immer feiner und dann poliere ich ihn. Auf die polierten Flächen schütte ich schwarze Tinte und mit einer scharfen Nadel ritze ich die Illustration hinein.
2: That goes through the ink inside the tooth.
3: Das geht durch die Tinte in den Zahn hinein. Wenn das Bild fertig ist, schütte ich chinesische Tusche darüber. Die setzt sich in den Ritzen fest.
1: Von der polierten Oberfläche lässt sich die Tinte abwischen. In den Gravuren bleibt sie hängen und so entsteht das Bild.
3: Wenn ich beim Ritzen einen Fehler gemacht habe, schmirgel ich alles ab, poliere den Zahn neu und schütte wieder schwarze Tinte drauf und mach's neu. Man muss entspannt sitzen, Ruhe haben und sich konzentrieren. Man lernt, präzise zu arbeiten. Es geht nicht in Eile.
1: Die Kunst, die Van Opstal ausübt, haben übrigens amerikanische Walfänger erfunden. Sie vertrieben sich die Langeweile an Bord, indem sie Bilder in Walzähne ritzten. Das nannten sie Scrimmen. Seit dem 18. Jahrhundert jagten sie auch Wale bei den Azoren. Die heimischen Fischer heuerten auf den amerikanischen Booten an und erlernten ihrerseits die Kunst.
3: Ich kann sehen, ob Zähne alt sind oder nicht. Zähne von jungen Walen sind fast transparent, ganz seltsam und außerdem ziemlich ölig. Ich habe auch Zähne gesehen von Walen, die erst gerade gestorben waren, gestrandete Wale. Sie suchen sich zum Sterben einen Platz am Strand Und einmal passierte es hier, was nicht oft vorkommt. Wir haben ja kaum Strände. Die Leute haben mir einige Zähne gezeigt von diesem Wal und es war, als ob ich durchgucken könnte. Ich kann sie schmirgeln, aber sie zu polieren wäre ganz unmöglich.
1: Im berühmten Peters Café Sport in Horta verbirgt sich am Ende der Theke hinter einer verschlossenen Tür im ersten Stock der Schatz des Besitzers. Ein Scrimshaw-Museum. Vitrinen vollgestopft mit verzierten Pottwalzähnen. Auf Nachfrage darf man sie angucken.
3: Die meisten dort oben waren früher meine. Ich habe sie ihnen verkauft, weil ich für eine Weile auch Walzähne gesammelt habe, die von anderen Künstlern gestaltet worden waren. Ich dachte, es wäre schön, wenn man sie hier behalten könnte, wie eine Erbschaft. Denn hier gehören sie hin.
2: Es gehört zur Heritage, ich denke, für diese Island.
0: Dieses Scrimshaw-Museum befindet sich auf der Azoreninsel Faial und Mechthild Müser hat es besucht für Mare Radio. Wenn wir heute über Portugal sprechen, dann sprechen wir über die Heimat von großen Seefahrern wie Vasco da Gama, Ferdinand Magellan und Heinrich, dem Seefahrer, frühe Entdecker, die auch uns in Deutschland und Europa nicht zuletzt einen neuen Blick auf die Meere eröffnet haben. Das ist aber nun alles lange her und Portugal ist heutzutage keine große Seemacht mehr. Der Kulturwissenschaftler Gerd Hammer lebt seit über 30 Jahren in Portugal, lehrt dort unter anderem an der Lissabonner Universität und ihn habe ich gefragt, wie präsent diese maritime Geschichte heute noch ist im Land.
4: Ja, das Zeitalter der Entdeckungen ist sehr, sehr präsent in Portugal und jetzt ist gerade der 500. Geburtstag von Luís Camões gewesen, der große Nationaldichter der Portugiesen, der mit seinen Lusiaden auch genau diese Zeit besungen hat und sie finden überall in Lissabon, aber auch an anderen Orten, finden sie Hinweise auf die Zeiten der Seefahrer. Sie finden es auch in der Architektur, der sogenannte manuelinische Stil, das heißt an Kirchenportalen sehen Sie Verzierungen, die wirken wie Schiffstaue, Sie finden dort Ungeheuer, Seeungeheuer, die eben auch schon Camões besungen hat. Das heißt, diese Zeit der Seefahrer ist immer noch sehr präsent und natürlich ganz klar ist auch Teil des Schulunterrichts.
0: Ja, und Sie haben es gerade beschrieben, wie man das sozusagen auch sieht im Stadtbild. Wie ist denn das im Gespräch? Also Sie leben ja seit über 30 Jahren mittlerweile in Portugal. Wenn Sie mit den Portugiesen sprechen oder wenn das irgendwie mal aufkommt, das Thema in der Gesellschaft, blickt man da vielleicht auch mit so einer gewissen Wehmut auf die Zeit zurück, in der man eben maritime Macht war?
4: Ich denke, das ist heute nicht mehr ganz so präsent, die Wehmut. Sie finden es in der Musikrichtung des Fado, da finden Sie diese Wehmut. Und man sagt ja, dass die Saudade, diese besondere Form der Sehnsucht, ja eine portugiesische Charakteristik ist, eine besondere Eigenschaft der Portugiesen. Das mag vor allem wohl noch für etwas ältere Generationen stimmen. Bei Jugendlichen kann ich das eigentlich nicht feststellen. Was ich allerdings feststellen kann, ist, dass diese insgesamt ein eher positives Verhältnis noch zu dem Zeitalter der Entdeckungen geht. Es gibt relativ wenig Kritik an diesem Ganzen, etwa an der Sklaverei. Lissabon hat noch immer kein Denkmal, das an die Sklaverei erinnert. Es soll eins gemacht werden. Man hat sich auch schon über den Standort geeinigt, aber es ist jetzt schon wirklich sehr, sehr lange überfällig, dass eben auch mal diese Thematik der Sklaverei etwas stärker in den Vordergrund gerückt wird. Also wir hatten ja vor einigen Jahren in England ganz große Debatten. Es gab riesige Debatten ja auch in Belgien über die Kolonialzeit etc. Das hat in Portugal bisher eigentlich nicht sehr intensiv stattgefunden.
0: Ja, es gab 2021 eine Rede dazu vom damaligen Staatspräsidenten, der die Portugiesen damals, glaube ich, zum ersten Mal regelrecht aufgefordert hat, sich damit auseinanderzusetzen mit der Kolonialgeschichte 2021. Was hat diese Rede bewirkt oder hat sie überhaupt was bewirkt?
4: Nein, ich denke nicht, dass sie besonders viel bewirkt hat. Man hatte ja in gewisser Weise erwartet, dass er auch sein Bedauern über die Sklaverei und über die Kolonialzeit ausdrücken würde. Das hat auch nicht stattgefunden. Also ich glaube, dass diese Diskussion im Augenblick eigentlich immer noch eher eine akademische ist. Sie ist in der Bevölkerung nicht wirklich angekommen. Man hört ganz oft, ja, das war eben damals und warum sollen wir uns heute schuldig fühlen? Andere Nationen haben das damals auch gemacht und wir waren sowieso viel zu wenige. Wir waren so klein, schon von der Menge der Soldaten waren wir gar nicht in der Lage, Vergleichbares anzurichten, wie es etwa die Spanier in Südamerika gemacht haben.
0: Wenn wir über die Beziehung der Portugiesen zum Meer sprechen, spielt die Weltausstellung 1998, glaube ich, eine ganz große Rolle. Ne? Die hat zum ersten Mal damals in Portugal stattgefunden, in Lissabon. Und Motto dieser Expo war, die Ozeane, ein Erbe für die Zukunft. Das war auch so eine Art identitätsstiftendes Ereignis, diese Weltausstellung, oder?
4: Das war wahrscheinlich die Idee, die dahinter stand. Dieser Versuch der Weltausstellung war tatsächlich so etwas wie eine Nationalkultur rund um die Entdeckungen zu schaffen. Und da kommt dann eben auch wieder der Dichter Camões ins Spiel, ebenso wie auch Fernando Pessoa. Und es gab damals eigentlich eine sehr, sehr spannende Debatte. Und zwar gab es eben auch Meinungen, die sagten, also Portugal hat überhaupt keine Nationalkultur wie etwa die Engländer rund um Shakespeare. Sowas können wir gar nicht hier machen. Das Spezifische der portugiesischen Kultur ist eigentlich eine Kultur der Begegnungen. Also portugiesische Einflüsse in Japan, in Macau, in Indien, in Goa und so weiter und so fort. Und dass das eigentlich das Charakteristische sei, was die portugiesische Kultur ausmacht. Ich denke aber, dass sich die andere Sicht, also eine nationale Kultur, durch die Entdeckungen und durch Camões eher durchgesetzt hat heute.
0: Ja, ich habe es gemerkt, Sie haben die ganze Zeit im Konjunktiv geredet. Sie haben gesagt, es sei ein Versuch gewesen, das damals sozusagen auch zu nutzen und ein neues Narrativ auch zu schaffen. Das ist gescheitert letztendlich oder hat einfach nicht geklappt?
4: Ich denke schon, dass sich genau dieses Narrativ durchgesetzt hat und dass aber trotzdem auch ein Bewusstsein dafür da ist, dass die Portugiesen auch in der Begegnung mit Afrika, in der Begegnung mit Asien, ich sagte ja gerade schon Indien und auch Macau, dass die eben dort auch sehr spezifische neue Kulturformen entwickelt haben. Und es wäre eigentlich schade, das auf so eine Nationalkultur rund um die Entdeckungen zu reduzieren. Es würde ein bisschen diese Vielfalt, die es ja tatsächlich gibt, ne, das würde das etwas zu stark reduzieren, meiner Meinung nach.
0: So sagt es der Kulturwissenschaftler Gerd Hammer, der seit über 30 Jahren in Portugal lebt und dort lehrt an der Lissabonner Universität. Die Saudade, die Sehnsucht, war gerade auch Thema. Eng verbunden damit ist natürlich der Fado, abgeleitet vom lateinischen Wort Fatum, übersetzen etwa so viel wie Schicksal. Eine der bekanntesten Fado-Sängerinnen Portugals ist Ana Mora, die wir hören bei Mare Radio mit ihrem Song Des Fado.

0: Anna Mora bei Mare Radio, heute mit einer Reise nach Portugal. Unser Captain Cook alias Hans-Helge Ott musste mit der portugiesischen Küche, naja, erst ein bisschen warm werden für diese Sendung.
1: Portugal, liebe Freunde des gehobenen Genusses, ist ein herrliches Land. Diese Landschaft, diese Menschen, dieses Meer, diese Weine, dieses das Essen, um ehrlich zu sein, das Essen haut mich nicht vom Stuhl. Natürlich gibt es schöne Restaurants, natürlich kann man dort gut essen, aber die portugiesische Küche an sich ist nach meiner Erfahrung eher schlicht. Man nimmt, was man hat und haut es in die Pfanne. Aber als Norddeutsche kennen wir das ja. Man muss ja auch nicht schlecht sein, wenn man Gutes hat. Und Portugal hat Gutes, zum Beispiel Fisch und Meeresfrüchte. Muscheln sind eine ganz große Nummer in Portugal. Und wenn die Portugiesen ihre geliebten Amejoas, die Venusmuscheln, in die Pfanne hauen, dann ist ihnen das ein Gedicht. Sodass sie das Rezept nach Bulhão Pato, einem ihrer Dichter des 19. Jahrhunderts, benannt haben. Amejoas a Bulhão Pato. Aber wie gesagt, besonders raffiniert ist das nicht. Sie wässern die Muscheln 2 Stunden in Salzwasser, um sie zu reinigen. Dann tun sie mit Knoblauch und Olivenöl in die Pfanne, bis sie aufgehen und streuen dann den in Portugal unvermeidlichen Koriander darüber. Das war's. Völlig okay, wenn Sie Koriander mögen. Eins der bekanntesten klassischen portugiesischen Gerichte ist Carne de Porco Alentejana. Fängt genauso an wie das eben mit Muscheln. Parallel dazu legen sie aber Würfel von Schweinefleisch in eine Marinade aus Weißwein, Knoblauch und Lorbeerblättern ein. Nach 2-3 Stunden tupfen sie es trocken und braten es an. Dann löschen sie es mit der durchgesiebten Marinade ab, geben die Venusmuscheln dazu, braten, bis sie aufgehen und voilà. Nee, Moment, eins fehlt noch, Koriander. Ich hasse Koriander. Aber es gibt auch ein ganz wunderbares portugiesisches Rezept ohne Koriander. Und das machen wir jetzt. Dafür brauchen wir Ei. Ein ganzes und 2 Eigelbe. Dazu kommt Zucker, nehmen Sie 100 Gramm, und ein bisschen Speisestärke, knappe 1/2 Tasse. Das mischen Sie und rühren mit dem Schneebesen langsam einen knappen 1/2 Liter Milch dazu. Jetzt stellen Sie das auf den Herd und rühren immer weiter, bis die Mischung zu einem Pudding wird. So, nun brauchen wir eine Rolle fertigen Blätterteig und ein Muffinblech. Den Blätterteig lassen Sie Zimmertemperatur annehmen, damit er nicht bricht, rollen ihn dann aus, halbieren ihn längs und legen die beiden Hälften aufeinander. Die rollen Sie beide zusammen ganz fest ein und schneiden die entstandene Rolle in 12 gleich dicke Scheiben. Diese Scheiben legen Sie flach auf die Seite, machen Sie mit der Hand platt und drücken Sie dann in die gebutterten Näpfchen des Muffinblechs, sodass der Teig am Rand der Näpfchen hochkommt. In diese Teigschalen kommt nun der Pudding, aber nicht bis zum Kragen, sondern weniger. Und dann ab damit in den Ofen bei 200 Grad Ober- und Unterhitze. 20 Minuten oder ein bisschen länger, bis die Küchlein eine schöne Farbe angenommen haben. So, und was holen Sie da jetzt aus dem Ofen? Die berühmten Pastéis de Nata. Applaus! Zimt draufstreuen und servieren. Schade, es sind zu wenige. Es sind immer zu wenige.
0: Captain Cook alias Hans-Helge Ott, wenn Sie sein Rezept gerne nochmal zum Nachlesen und zum Ausdrucken hätten, schreiben Sie uns eine E-Mail an mare-radio@radiobremen.de oder nutzen Sie einfach das Kontaktformular auf bremen2.de. Dann setzt er sich gerne nochmal mit Ihnen in Verbindung und schickt Ihnen das Rezept zu. Lopez und Luisa, die beiden Musiker, können von den Pastéis de Nata jedenfalls auch nicht genug bekommen und würden am liebsten Tausende davon essen, wie sie singen. Lispeln.

0: Es ist im Westen wie im Süden der Atlantik, der Portugals Küsten umspült, aber trotzdem sind die beiden Küsten natürlich sehr, sehr unterschiedlich. Gerd Hammer, den Lissabonner Kulturwissenschaftler, haben wir vorhin schon gehört in der Sendung und ich habe mit ihm unter anderem auch über das Strandleben in Portugal gesprochen. Welche Beziehung haben die Portugiesen zum Meer und vor allem zu ihren beiden Küsten?
1: Ja, die Algarve ist ja schon relativ lange der Reiseort und der Badeort der Portugiesen. Ansonsten muss man sagen, dass die Atlantikküste lange, lange Jahre vernachlässigt war. Also dort ist man kaum hingegangen, um sich an den Strand zu legen. Ferien traditionell in Portugal waren im August und dann ist man, wenn man es sich leisten konnte, in die Algarve gefahren. Und dort ist man dann auch baden gegangen, manchmal auch an den Stränden rund um Lissabon, aber eigentlich als Badestrände sind sie relativ spät entdeckt worden. Heute durch verschiedene Umstände, durch Finanzkrisen und, sind auch diese Strände gut besucht. Ich denke, dass es gerade bei den Stränden nördlich von Lissabon sehr viel mit den Surfern zu tun hat, die also in Orten wie Ericeira oder Peniche jetzt schon bald 50 Jahre sind. Und die haben eigentlich auch dazu beigetragen, dass dann auch die Portugiesen die Strände entdeckt haben. Ich glaube auch, dass die Pandemie sehr, sehr wichtig war dafür. Da hat man dann entdeckt, dass man ja nicht immer nur durch Einkaufszentren schlendern muss am Wochenende, sondern dass es vielleicht viel gesünder ist, mal am Strand und in der frischen Luft zu sein. Und das ist tatsächlich etwas, was sich bis heute bewahrt hat und beibehalten wird. Die Strände, also auch nördlich von Lissabon, sind sehr besucht am Wochenende.
0: Ja, Sie selbst haben ein Ferienhaus oder eine Ferienwohnung, so ungefähr 80 Kilometer nördlich von Lissabon an der Atlantikküste, auch schon seit sehr vielen Jahren. Also haben selbst auch miterlebt, wie sich dort das Leben verändert hat, oder?
1: Ja, das hat sich sehr verändert. Also die meisten dieser kleinen Orte sind traditionelle Immigrantenorte. Also gerade in dem Ort, in dem ich wohne, ist praktisch die ganze kleine Bevölkerung, sind so 250, 300 Leute damals gewesen. Die sind alle in den 60er, 70er Jahren nach Kanada ausgewandert. Eine Familie ist zuerst Richtung Toronto gezogen und praktisch alle anderen hinterher. Die sind dann wieder zurückgekommen. Viele ihrer Kinder sind auch wieder zurückgekommen. Das heißt, die sprechen alle auch gut Englisch und das hat auch sehr geholfen mit dem Tourismus in der Gegend. Und da hat sich tatsächlich wirklich sehr, sehr viel verändert. Also heute sind diese Orte sehr, sehr gesucht von Touristen wirklich aus aller Welt. Und es gibt auch immer mehr Ausländer, die dort Ferienwohnungen suchen. Und es hat in den letzten 10, 15 Jahren ein richtiger Boom dort stattgefunden mit fast kleinen neuen Stadtteilen, die entstanden sind und wo das Zielpublikum tatsächlich nur Ausländer sind.
0: Wenn wir über Strandkultur sprechen, denken wir natürlich vor allem an Italien als Deutsche. Wie sieht das in Portugal aus? Gibt es da auch sowas wie eine nationale Strandkultur?
1: Die gibt es ganz sicher. Es gibt eine Strandkultur, immer wenn sich die Badesaison nähert, traditionell etwa vom 15. Juni bis zum 15. September. Dann erscheinen sofort die ganzen Berichte in den Zeitungen über welche Strände die blaue Flagge bekommen und also das bedeutet, welches die besten Badeorte sind mit dem saubersten Wasser. Und natürlich, dann ist auch Ferienzeit, dann kommen

0: eben auch viele Immigranten aus Frankreich, aus Deutschland und so, die kommen dann eben nach Portugal, treffen sich hier mit ihren Familien. Und dann hat man plötzlich wirklich auch eben dieses ganz normale und wirklich sehr angenehme Strandleben, wo ganze Familien eben von morgens bis abends unter ihrem Sonnenschirm am Strand sitzen, abends gemeinsam irgendwo ein Glas Wein trinken gehen, zusammen essen gehen. Und es ist wirklich eine sehr, sehr angenehme Atmosphäre, muss man sagen. Es ist sehr ruhig normalerweise. Und alles in allem noch eine wirklich sehr, sehr schöne Zeit dann.
1: So, und wo Sie gerade schon die Kulinarik angesprochen haben, die Portugiesen essen durchschnittlich fast 55 Kilo Fisch pro Jahr und Person, sind damit die Spitzenreiter in Europa. Fisch war lange relativ günstig in Portugal, aber in den vergangenen Jahren hat es dann doch einen deutlichen Preissprung nach oben gegeben. Was macht das mit den Menschen? Ist das Thema im Land?
0: Ja, das ist immer, immer ein Thema. Also Fisch, vor allen Dingen der Bacalhau, der Stockfisch, ist ja das traditionelle Essen in Portugal. Also der getrocknete und gesalzene Kabeljau. Und da sind die Preise enorm gestiegen in den letzten Jahren. Wenn Sie Fisch direkt aus dem Meer möchten, dann müssen Sie immer mit Preisen über 20 Euro rechnen pro Kilo. Und das bedeutet auch, dass sich in der Gastronomie eine große Änderung vollzogen hat. Die kleinen, wirklich sehr einfachen Restaurants, die immer frischen Fisch serviert haben, die können das überhaupt nicht mehr machen, weil die Kunden das nicht bezahlen können. Portugal ist ja immer noch kein reiches Land, es gehört zu den ärmeren Ländern Europas. Und ich möchte nichts Falsches sagen, aber soweit ich weiß, kommt der meiste Fisch, der in Portugal konsumiert wird, inzwischen aus der Türkei. Aus Zuchtanlagen.
1: Ein Blick also auch in den Alltag der Portugiesen, den aktuellen Alltag, war das von Gerd Hammer, Kulturwissenschaftler aus Lissabon. Wir haben gerade schon darüber gesprochen, viele Portugiesen sind ausgewandert, haben das Land vor allem nach dem Zweiten Weltkrieg verlassen und sind auf der Suche nach Jobs und einem besseren Leben an vielen Orten auf der ganzen Welt gelandet. Ihre Kultur haben sie natürlich mitgenommen und so liegt Portugal heute streng genommen nicht nur innerhalb der eigenen Landesgrenzen, sondern überall da, wo Menschen aus dem Land leben oder ihren Nachkommen. So ist es auch in Bremerhaven. Es gibt dort eine große portugiesische Community und unsere Reporterin Katharina Spätmann hat eine Spurensuche unternommen.
2: Der Tag ist noch jung. Christiana und Gloria beginnen ihn mit einem Frühstück im Café des portugiesischen Supermarktes Ola Marcia Goethe, Ecke Rickmersstraße. Rosa farbenglasierte Fliesen glänzen an der Wand hinter der Kuchentheke. Darüber steht Bom Dia Alegria. Guten Tag, Lebensfreude.
3: Ich sitze gerne hier. Wenn ich mal frei habe, komme ich hier frühstücken mit Freundinnen.
4: Das ist hier eigentlich mein Lieblingsplatz. Hier treffen wir uns alle, hier kennen wir uns alle und ja.
2: Gloria und Christiana sind schon als kleine Kinder nach Bremerhaven gekommen. Trotzdem spielt Portugal in ihrem Leben eine wichtige Rolle.
3: Da muss ich auch mindestens einmal im Jahr hin. Aber wenn ich da bin, 2 Wochen ist für mich okay, mehr nicht. Dann brauche ich schon hier meine Ruhe, mein Haus, meine Ecke.
4: Hier ist zu Hause, aber wir haben die Heimat. Uns fehlt auch die Sonne, die Wärme, Strand.
2: Bei zu viel Sehnsucht kaufen sie im Supermarkt ein, zu dem das Café gehört. Oliven, Soßen, Konserven, Brot und Spezialitäten gibt es hier. Sonne und Wärme ersetzt das zwar nicht, aber immerhin den Geschmack der Heimat. Marcia hat das Geschäft im Oktober 2022 übernommen.
5: Morgens sind wir immer sehr, sehr gut besucht, also zum Frühstücken. Samstags sind wir meistens komplett ausgebucht, freitags, ja.
2: Marcia kam vor rund 30 Jahren mit ihren Eltern. Wie viele Menschen die portugiesische Community umfasst? Viele, sagt sie und lacht. Die meisten Portugiesen in Bremerhaven durften diese Stimme kennen. Sie gehört Armindo Mirassol. 30 Jahre lang hat er im offenen Kanal immer sonntags eine 3-stündige Sendung moderiert. Demnächst hört er auf. Jetzt, an einem Nachmittag mitten in der Woche, sitzt er auf der Terrasse seines Hauses in Bremerhaven-Wulsdorf. Auf dem Weg dorthin kommt man an einem portugiesischen Fliesenbild vorbei. Es hängt gleich links neben der Haustür an der Wand und zeigt eine Frau am Strand mit einem Fischerboot im Hintergrund.
6: Damals, die Portugiesen sind gekommen als, sagen wir so, Fischespezialisten, weil die haben viel Ahnung vom Fisch und wir kommen von der Küste. Und ich finde das so, wir suchen immer einen Platz, in die Küste. Weil uns fehlt immer dieser Geruch vom Meer und so. Die Portugiesen, die in die Küste leben, die kommen in Ausland immer, die versuchen immer in die Küste zu gehen.
2: Wie Armindo Mirassol selbst. Er kommt aus einem kleinen Dorf bei Aveiro an Portugals Westküste. 1988, mit 22 Jahren, folgte er seinen beiden älteren Schwestern nach Bremerhaven. Erst fuhr er als Fischer zur See, dann arbeitete er in der Fischverarbeitung, bis heute, wie viele andere Portugiesen auch. Über seine eine Schwester lernte er seine Frau Maria kennen. Sie ist seit 1989 hier und empfindet sich mittlerweile als Portugiesin und als Deutsche. Zerrissen zwischen den Kulturen?
7: Nee, es ist positiv. Also man lernt eine andere Kultur, andere Menschen. Ich arbeite, würde ich sagen, 99,9% nur mit deutschen Leuten und komme sehr, sehr gut klar damit.
2: Die beiden Söhne der Mirassol sind hier geboren. Sie haben eine deutsche Schwiegertochter. Die beiden Enkeltöchter wachsen zweisprachig auf.
7: Die junge Generation, sie sind mehr integriert als wir damals. Die haben bessere Berufe, die können bessere Deutsch als wir damals.
6: Wenn ich hier gekommen bin, haben wir schon eine Verein gehabt. Dann drei Kollegen von mir und ich haben wir noch einen Verein gegründet in Fischereihafen. Aber danach haben wir immer weniger Mitglieder. Die jungen Leute, die wollten das nicht mehr.
2: Auch ohne Vereine gibt es noch Treffpunkte in der Stadt, wie den Supermarkt mit Kaffee in der Rickmarsstraße oder eine portugiesische Bäckerei in der Hafenstraße. Maria Cardoso betreibt sie seit 12 Jahren zusammen mit ihrem Mann. Auch sie vermisst manchmal Portugal und fährt gerne dorthin in den Urlaub, erzählt sie. Aber zum Geldverdienen sei Deutschland besser.
8: Das Problem, ihr kommt in Deutschland normal, ein bisschen Geld spart und wieder zurück in Portugal. Aber nachher vielleicht heiraten mit anderen Leuten hier in Deutschland, Kinder, meine Tochter jetzt hier Schule. Ein bisschen schwer jetzt wieder zurück.
2: Alte Heimat, neue Heimat, auf jeden Fall ein Stück Portugal in Bremerhaven.
1: Die Reportage war das von Katharina Spätmann. Wir haben es gehört, es sind viele Portugiesen ausgewandert in sehr viele Länder dieser Welt. Und dazu gehörten in den 60ern auch die Eltern der kanadischen Musikerin Nelly Furtado. Sie sind von den Azoren nach Kanada gekommen und so kommt es, dass eben auch Nelly Furtado Portugiesisch kann und des Öfteren auch Portugiesisch singt. Wir kennen sie natürlich durch ihre großen englischen Hits wie I'm Like a Bird, aber angefangen hat sie mit portugiesischen Songs. Und einer davon ist unter anderem zu finden auf ihrem Debütalbum aus dem Jahr 2000. Wir hören ihn bei Mare Radio und hier hören wir auch schon das Meerrauschen im Hintergrund, das sie eingebaut hat in ihren Song.

0: Mare Radio mit dem Thema Portugal. Und wie ließe sich diese Sendung schöner beschließen als mit einem Gläschen Portwein? Der Bremer Weinhändler Tim Kalpen führt das Wein- und Spirituosenfachgeschäft am Bremer Schüsselkorb mittlerweile in dritter Generation, kennt sich sehr gut aus mit dem Portwein und hat uns unter anderem erzählt, dass das Interesse am Port immer noch sehr, sehr groß ist.
1: Die Nachfrage ist ungebrochen eigentlich, weil natürlich wird viel im Jahresendgeschäft, also zur Weihnachtszeit, viel Portwein gekauft, gerade für das Essen oder auch zum Kochen. Und es gibt noch viele Menschen, die den Portwein nicht vergessen haben. Also auch die das als Digestif nehmen, als nach dem Essen oder zum Käse, Blauschimmelkäse mit Portwein. Es gibt nichts Schöneres.
0: Ja, das klingt doch wunderbar und die meisten von uns werden den Portwein natürlich als süßen Wein kennen, aber es gibt eben auch den trockenen weißen Portwein und den halbtrockenen Rosé. Und dass es überhaupt Portwein gibt, das haben wir nicht nur den Portugiesen zu verdanken, sondern auch den Engländern.
1: Die Engländer haben gegen die Franzosen und Spanier Krieg geführt, wie so häufig damals. Und die Engländer sind ja ein sehr trinkfreudiges Völkchen, sage ich mal. Und die haben dann ein Land gesucht, wo man Wein anbauen kann. Und die Portugiesen waren Verbündete von den Engländern, genauso wie die Holländer. Und die haben in Portugal tatsächlich im Douro-Tal das vorgefunden. Das ist so, wenn man da schon mal war, dann ist es vergleichbar mit dem Moseltal, also sehr, sehr steile Hänge. Und da war das Klima und das Terroir, also die Bodenverhältnisse so, dass man dort Wein anbauen kann. Und dann haben die Engländer einfach angefangen, dort Wein anzubauen. Und deswegen haben viele Portweinhäuser englische Namen.
0: So, das ist durchaus eine Überraschung, aber der Portwein kommt natürlich aus Porto, nur mit dieser Herkunft darf er sich überhaupt so nennen und er ist natürlich deswegen auch ein maritimes Produkt, weil er sehr viel mehr Alkohol enthält als gewöhnlicher Rotwein, deswegen eben auch auf Seereisen wesentlich länger haltbar ist. Bremen als maritime Stadt hat beim Portweinhandel unter anderem deswegen auch eine wichtige Rolle gespielt.
1: Bremen als Hafenstadt ist natürlich auch durch den Bordeaux-Handel, weil viele Weine hier gelagert, die Handelshäuser. Deswegen kam auch viel Portwein nach Deutschland, weil wir hier Reidemeister Ulrich, Segnitz, Eggers und Franke, Ludwig von Kapf haben, Bachmann, das waren alles oder sind alles Handelshäuser, die mit Wein handeln. Deswegen war natürlich auch Portwein in Bremen immer ein Thema.
0: So, in diesem Sinne erheben wir unser Glas und sagen Saúde und beschließen damit diese Mare-Radiosendung im Juni. Wir kommen wieder am 5. Juli, dann mit Katrin Krämer am Mikrofon, die uns übrigens auch diese Töne beigesteuert hat für unsere Sendung. Und im Juli kümmert sie sich dann um das Thema Maschinen. Bis dahin wünsche ich eine gute Zeit. Am Mikrofon verabschiedet sich Nicolas Golsch von Ihnen mit einem portugiesischen La Paloma von Connie Francis, die er in sehr vielen verschiedenen Sprachen gesungen hat. Und eine davon ist eben portugiesisch. Bis bald.

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1: Mit Elke Küster, guten Abend. Iran erklärt Straße von Hormus wieder für gesperrt. Bundesparteitag der Linken wählt neue Doppelspitze. Tausende Menschen feiern Christopher Street Day in Oldenburg. Das Wetter am Abend meist trocken, auch in der Nacht eher gering bewölkt. Tiefstwerte dann bei 15 Grad. Der Iran schließt die Straße von Hormus wieder für den Schiffsverkehr. Das haben die Revolutionsgarden mitgeteilt. Als Grund nannten sie Verstöße Israels gegen die Waffenruhe im Libanon. Felix Kükrikol mit mehr.
2: Schiffe sollen sich der Meerenge nicht mehr nähern, teilten die Marineeinheiten der Revolutionsgarden am Nachmittag mit. Andernfalls könne man nicht für ihre Sicherheit garantieren. Die Revolutionsgarden sprechen in diesem Zusammenhang von, Zitat, Verbrechen, die Israel im Libanon begehe, sowie vom Unvermögen der USA, ihren Verpflichtungen im Zusammenhang mit der Waffenruhe nachzukommen. Sollten die Angriffe andauern, seien weitere Schritte geplant. Die Regierungen Israels und des Libanon haben die Rahmenvereinbarung nicht unterzeichnet.
1: Ungeachtet der neuen Entwicklung soll es morgen in der Schweiz Gespräche zwischen dem Iran und den USA geben. Das hat Vermittler Pakistan am Nachmittag erklärt. Das geltende Rahmenabkommen ist die Grundlage für die weiteren Verhandlungen. Ursprünglich sollten die Gespräche in der Nähe von Luzern schon gestern starten. Ines Schwertner und Luigi Pantisano bilden die neue Doppelspitze der Linken. Schwertner wurde auf dem Bundesparteitag in Potsdam wiedergewählt. Pantisano ist neu als Parteichef. Sein Ergebnis fiel aber knapp aus, wie Paul Vorreiter aus Potsdam berichtet.
3: Er erhielt gut 53% der Stimmen. In seiner Bewerbungsrede stimmte er die Partei darauf ein, Sozialproteste stärker anzuführen. Im Fokus der Linken sollten Arbeiterinnen und Arbeiter wie Krankenschwestern, Erzieher und Reinigungskräfte stehen. Die Partei müsse sich als Protestalternative zur AfD etablieren. Pantisano hat Aussagen aus einem Zeitungsinterview zur CDU teilweise wieder relativiert. Darin hatte er sie in die Nähe des Faschismus gerückt. Ziel der Linken sei es, Faschisten von der Macht fernzuhalten. Bei der Wahl der Parteispitze konnte Co-Chefin Ines Schwertner ihr letztes Ergebnis verbessern. Sie erhielt knapp 86% der Stimmen.
1: Tausende Menschen haben in Oldenburg den Christopher Street Day gefeiert. Laut Polizei versammelten sich am Mittag rund 5000 Menschen am Oldenburger Schlossplatz und zogen von da aus um die Innenstadt. Beim CSD wird auch für die Rechte von Lesben und Schwulen demonstriert. Der Christopher Street Day in Oldenburg stand in diesem Jahr unter dem Motto Haltung zeigen, weiterkämpfen. Bei der Fußball-WM hat gerade in Houston die Partie zwischen den Niederlanden und Schweden angefangen. Die deutsche Nationalmannschaft tritt um 22 Uhr im kanadischen Toronto gegen die Elfenbeinküste an. Ein Sieg würde den Einzug in die K.O.-Runde bedeuten, aber es ist kein einfacher Gegner. Aus dem ARD-WM-Team Luise Kopf.
4: Ein Blick auf den Kader der Elfenbeinküste verrät, dieses Team bringt internationale Klasse mit. Viele Spieler verdienen ihr Geld in den Top-Ligen Europas. Der große Star der Elfenbeinküste ist Jan Diomandé von RB Leipzig. Bundestrainer Julian Nagelsmann wird vermutlich auf dieselbe Startelf setzen, die schon zum Auftakt gegen Curaçao überzeugt hatte. In der Nacht auf Sonntag spielen Ecuador und Curaçao aus der deutschen Gruppe E gegeneinander. Beide Teams stehen unter Druck und wollen den ersten Turniersieg holen.
1: Und das waren Nachrichten mit Elke Küster.
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5: Heute Abend viel Sonne, zeitweise auch mit Wolken, Feldern, vereinzelt sind Schauer und Gewitter möglich, die dann kräftig ausfallen mit Starkregen, Hagel und Sturmböen. Meist bleibt es aber trocken und die Temperaturen, die liegen bei 19 oder 20 Grad auf den Inseln, 24 in Hemmoor, 28 Grad in Bremen bis 30 Grad in Steierberg. In der Nacht lassen letzte Schauer und Gewitter vom Abend nach, dann ist es verbreitet, gering bewölkt oder sternklar und trocken. Lokal kann sich aber Nebel bilden und im Lauf der zweiten Nachthälfte ziehen von der Ems neue dichte Wolkenfelder auf. Nachfolgend sind einzelne Schauer und Gewitter möglich. Tiefstwerte dann 18 Grad in Liebenau, 17 in Bad Zwischenahn, 16 Grad in Bremen. Und am Sonntag scheint im nördlichen Binnenland und an der Nordsee neben lockeren Wolken oft die Sonne. Dort bleibt es meist trocken. Vom Emsland bis zur Wümme, Niederung und Lüneburger Heide sind mehr Wolken unterwegs. Es können einzelne Schauer oder Gewitter durchziehen, aber es ist nicht mehr so heiß wie zuvor, aber recht schwül. Maximal morgen 19 oder 20 Grad an der See und auf den Inseln, 26 Grad in Hechthausen, 28 in Bremen bis 29 Grad in Scholzenau. Dazu gibt's morgen einen schwachen bis mäßigen Wind an der See in Böen, vereinzelt frisch und der kommt aus Nord bis Nordost. Bei Gewittern sind starke bis stürmische Böen möglich.
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5: da haben wir zunächst eine Gefahrenmeldung. Bitte Vorsicht auf der A1. Bremen Richtung Hamburg zwischen Bremerkreuz und Euthen liegen Gegenstände. Dann die A27 Walsrode Bremen. Die Autobahn ist zwischen Verden-Nord und Langwedel in beiden Richtungen wegen einer Baustelle bis Montag 5 Uhr gesperrt. Die Umleitung führt über die U52 und U9. Und schließlich Frieseute. Die Ellerbrocker Straße ist zwischen Kreisverkehr am Alten Hafen und Kreisverkehr Weserstraße wegen Löscharbeiten gesperrt.
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5: Herzlich willkommen zum langen Musikabend auf Bremen 2 am Samstag. 3 Stunden Sounds, gefolgt von 2 Stunden Sounds in Konzert. Darin gibt's heute weitere Mitschnitte der diesjährigen Jazz Ahead. Und einige der dabei gefeaturten Künstlerinnen wollen wir auch vorher schon auch in Porträts vorstellen. Das kommt in der nächsten Stunde. Wir starten mit neuen Alben. Das erste kommt aus Chicago, USA von Eric D. Johnson und seiner Band Fruit Bats. Es heißt so wie der folgende Song The Landfill.

Ja, er hat eine nasale, eine der begrenzte Stimme als Sänger. Aber Eric D. Johnson aus Chicago weiß, was er damit anstellen kann und was nicht. Sein Bandprojekt Fruit Bats, das gibt's seit knapp 30 Jahren mittlerweile, mit ihm als einziger Konstante. Johnson ist gerade 50 geworden, dementsprechend reflektiert er in seinen neuen Songs darüber, was so war, was nicht war, was hätte sein können. Und in diesem Song The Landfill, da sitzt er in seinem Auto geparkt am Rand einer Müllkippe. The Landfill, und er sinniert über äußere und innere Bedingungen in seinem Leben. Musikalisch klingt das fast ein wenig nach 70er Jahre Folkrock aus Kalifornien. Er ist auch ein alter Grateful Dead Fan, auch wenn der eigene Weg ein anderer war. Er kommt aus der Indie-Folk-Szene, Indie-Rock-Szene von Chicago. Und da ist er auch geblieben, der gute Eric D. Johnson. Hier ist er gleich nochmal mit einem zweiten neuen Song, That Goddamn Sun, heißt es, eine melancholische Reflexion über eine Liebesgeschichte aus der Vergangenheit.

Und auch bei Ihnen geht es auf dem neuen Album um Themen der Lebensmitte, Themen der Erinnerung sind es oft Sie. Das sind die Mitglieder der kanadischen Band des Musikkollektivs Broken Social Scene, das jetzt zum 6. Mal ein Album gemacht hat, wieder mit dem Songwriter Kevin Drew als Kernmitglied. Auch Leslie Feist ist nochmal dabei, hat wieder einen neuen Song beigesteuert zu diesem Werk, Remember the Humans, doch der ist nicht das große Highlight des Ganzen. Aber ja, wir wollen nach diesem Song Hey Amanda einen anderen hören, der etwas ungewöhnlicher ist, musikalisch etwas ausgefallener. The Briefest Kiss haben Broken Social Scene das genannt und da ist die Stimme der Sängerin Ariel Engel nur ein Teil des atmosphärisch doch attraktiven Gesamtgeschehens. Broken Social Scene, The Briefest Kiss.

Broken Social Scene Goes Trip-Hop, könnte man fast sagen, bei dieser Nummer This Briefest Kiss. Mehr als ein Dutzend Mitglieder hat dieses kanadische Bandkollektiv. Sie haben ihr 6. Album jetzt gemacht. Und es ist sehr gelungen, wie ich finde, mit einigen Überraschungen soundtechnisch. Ja, und mit Blick auf die WM hatten wir bis jetzt in dieser Sendung neue Alben aus USA und Kanada. Also, was fehlt? Natürlich Mexiko. Und wer wäre besser geeignet als eine der erfolgreichsten und besten Vertreterinnen des Songwriter-Pop aus Mexiko? Ihr Name ist Julieta Venegas, eine Frau, die heute in Mexico City lebt. Zuvor war sie auch in Buenos Aires, Argentinien, aber geboren wurde Julieta in Los Angeles, aufgewachsen ist sie an der Grenze in Tijuana, dem legendären Grenzort zwischen USA und Mexiko. Und darum geht's in dem folgenden Song, La Línea.

Sie ist eine wunderbare Songwriterin und ihr Markenzeichen ist ihr Akkordeon. Das ist Julieta Venegas und das war sie von ihrem neuen Album. Und das Akkordeon ist ausgiebig darauf zu hören, ein Instrument auch der Norteño-Musik, der Musik des mexikanischen Nordens. Und Julieta ist eine Norteña und so heißt auch das neue Album im Song eben La Línea, die Linie. Das ist der umgangssprachliche Begriff für die Grenze zwischen USA und Mexiko bei den Mexikanern. Und da geht es hier in diesem Song auch um die grausame Trennung von Familien an eben dieser Grenze. Und wir hören Julieta gleich nochmal. Zuvor eine Gefahrenmeldung, bitte Vorsicht, A27 Bremerhaven Richtung Bremen. Zwischen Lesumbrücke und Dreieck Bremen Industriehäfen liegt ein Metallteil. Ja, im nächsten Song, da blickt Julieta Venegas zurück in die Geschichte von Tijuana, als sich auch Hollywood-Stars dorthin verirrten für eine gute Zeit. Und da singt sie zum Beispiel die Zeilen: Ich möchte dich in deiner großen alten Zeit sehen, durch deine goldenen Straßen gehen. Ich möchte Menschen kommen und gehen sehen von überall, nur für dich. Leyendas de Tijuana.

0: Die mexikanische Songwriterin-Sängerin Julieta Venegas, eine der erfolgreichsten Künstlerinnen des Latin Pop, immer wieder auch mit Folk-Bezügen, besonders ausgeprägt auf diesem neuen Album Norteña. Denn hier blickt sie erstmals zurück auf die Stadt, aus der sie kommt, und die heißt Tijuana.
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0: Ja, heute Abend doch viel Sonne. Zeitweise gibt es ein paar Wolkenfelder, vereinzelt auch Schauer und Gewitter. Wenn die kommen, dann können sie kräftig ausfallen und mit Starkregen, Hagel und Sturmböen einhergehen. Meist bleibt es aber trocken bei Temperaturen von 19 bis 30 Grad. Und in der Nacht lassen die letzten Schauer und Gewitter vom Abend rasch nach. Dann verbreitet geringe Bewölkung oder sternenklar und weiter dann trocken. Lokal kann sich aber Nebel bilden. Im Laufe der zweiten Nachthälfte dann neue Wolken. Von der Ems her nachfolgend sind einzelne Schauer und Gewitter möglich. Tiefstwerte 16 bis 18 Grad. Am Sonntag dann im nördlichen Binnenland und an der See neben lockeren Wolken oft Sonne und dort bleibt es auch meist trocken. Vom Emsland bis Würmeniederung und Lüneburger Heide gibt es mehr Wolken, da können einzelne Schauer oder Gewitter durchziehen. Und es ist nicht mehr so heiß, aber es ist noch recht schwül. Wir bekommen morgen 19 bis 29 Grad.
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0: Nochmal die Gefahrenmeldung, bitte Vorsicht, A27 Bremerhaven Richtung Bremen, zwischen Lesum, Brücke und Dreieck Bremen, Industriehäfen legt ein Metallteil. Dann die A27 Walsrode Bremen, die Autobahn ist zwischen Verden-Nord und Langwedel in beiden Richtungen wegen einer Baustelle bis Montag früh 5 Uhr gesperrt, die Umleitung führt über die U52, U9 und schließlich Frieseute, die Ellerbrocker Straße ist zwischen Kreisverkehr am Alten Hafen und Kreisverkehr Weserstraße wegen Löscharbeiten gesperrt.
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0: Und wir gehen mal für ein paar Minuten zurück ins Bremer Metropoltheater. Da hatten wir diese Woche hohen Besuch. Sir Van Morrison war da, 2 Konzerte hat er gemacht. Und das waren die einzigen Konzerte in Deutschland in diesem Jahr, zumindest im Sommer.

Ja, wilde Nächte waren es nicht in Bremen. Am Mittwoch und am Donnerstagabend im Metropoltheater mit Van Morrison und seiner Band. Aber zumindest hat er diesen Song aus den frühen 70ern am ersten Abend gespielt. Das Programm beider Abende war nicht komplett identisch. Es geht immer auf Zuruf bei Van Morrison. Daran hat sich nichts geändert im Laufe der Zeit. Aber wo seine Band am ersten Abend noch einige Abstimmungsprobleme hatte, da war sie am zweiten Abend dann tighter und mehr zusammen. Van Morrison selbst ist stimmlich noch voll auf der Höhe, muss man sagen. Doch seine Art zu singen, die hat sich geändert. Es geht heute oft in einem eher gebellten Staccato-Ton zu, was ich persönlich etwas bedauerlich finde, obwohl es zum Blues-gefärbten Material seines Repertoires gut passt. Ja, was soll man noch erwarten heute von einem Mann wie Van Morrison? Seit mehr als 60 Jahren ist er auf der Bühne. Heute ist er 80, Ende August wird er 81. Into the Music, so hieß mal ein Album von ihm, und das gilt eigentlich noch immer. Es geht nur um die Musik, es geht nicht um eine attraktive Präsentation, und schlägt sich dann nieder in einer Manier, die man als wenig zugewandt beschreiben könnte. Für meine Begriffe zwei solide Abende mit Sir Van in Bremen, auch wenn die ganz großen Momente herausragender Identität fehlten. Die gab es in der Vergangenheit immer mal wieder, aber man konnte nie darauf bauen. Insofern war es immer ein Hit und Miss mit den Live-Konzerten dieses Mannes. Deep Cuts, die möchten die Fans sicherlich hören, und da waren einige Rückgriffe auf besondere Alben der frühen 80er Jahre dabei in Bremen. Auf Alben wie Beautiful Vision, Inarticulate Speech of the Heart oder A Sense of Wonder. Das waren Alben, die vor allem einer spirituellen Sinnsuche galten. Und den folgenden Song aus Beautiful Vision, den gab es an beiden Abenden, allerdings wesentlich schneller gespielt, weniger innig als in der Studioaufnahme. Und das Fazit lautet vielleicht, dass

Van Morrison aus seinem Album Beautiful Vision, und der Mann, der hier eben den Bass spielte, der war auch am Mittwoch und Donnerstag hier in Bremen auf der Bühne in der Band von Van Morrison. Das ist der kalifornische Rockveteran David Hayes. Andere Mitglieder, die man vielleicht aus der Band hervorheben könnte, sind der Trompeter Matt Holland, der ist auch schon lange dabei, immer mal wieder bei Morrison, oder auch die Sängerin Dana Masters, das ist eine Frau mit eigener Karriere als Jazzsängerin, die hat hier bei Morrison Background gesungen in dieser Woche in Bremen. 45 Studioalben hat der Mann gemacht und gerade hat er seine Website neu gestalten lassen, darauf zu finden jetzt auch Live-Konzerte in Gänze in aus der letzten Zeit. Van Morrison also sehr aktiv weiter. Zurück in die Gegenwart. Zwei Brüder aus New York kommen jetzt. Sie kümmern sich mit viel Liebe um alte Musik. The Lemon Twigs.

Fire and Gold, ne? Song von The Lemon Twigs aus Long Island, New York. Die beiden Brüder D'Addario, zwei absolute Experten, wenn es um die Neubelegung klassischer Popklänge geht, vor allem aus den 60er Jahren. Und hier kommt gleich ein weiterer Beleg dafür, denn es geht hier völlig eindeutig um die klassischen Klänge der Beach Boys von Mitte der 60er Jahre. Und das können sie wirklich ziemlich gut, The Lemon Twigs 2 or 3. Und es ist ja Sommer.

Und das war nicht etwa The Beach Boys anno 1966, sondern The Lemon Twigs aus dem Jahr 2026, 203 heißt der Song und aus dem Album Look for Your Mind. Und das könnte auch ein Satz sein, den Brian Wilson zu Lebzeiten öfter gehört haben könnte, denn die Psyche war ja bekanntlich sein großes, großes Problem. Neulich hatten wir den ersten Todestag von Brian Wilson hier zum Thema. Heute wäre sein Geburtstag, er wäre heute 84 geworden. Genau wie sein Freund und Kollege Paul McCartney vorgestern 84 geworden ist. Also wir haben gleich nochmal zur Erinnerung auch von Brian nochmal einen Song. Und der kommt von seinem ersten Soloalbum, erschienen 1988, aber ganz schnell noch zuvor folgendes. Gefahrenmeldung, bitte Vorsicht, A1 Bremen Richtung Osnabrück zwischen Holdorf und Neunkirchenförden steht ein defektes Fahrzeug. Ja, Brian Wilson, Melt Away.

0: Melt Away, Brian Wilson, zum heutigen posthumen 84. Geburtstag.
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0: von Jens Schellers.
2: Die zauberhafte Zauberflöte, die meistgespielte Oper der Welt und wahrscheinlich ebenso die beliebteste. Und so einfach geht's. Tamino will Pamina, Papageno bekommt Papagena. Und gegen alle Gefahren, Rätsel und Unwägbarkeiten helfen eine Zauberflöte, ein Glockenspiel, Zuversicht und natürlich die Magie der Musik. Die Zauberflöte in Bremen ist etwas anders als viele andere Zauberflöten. Die Musiknummern sind umgestellt, Texte entfernt, Bühne und Kostüme kommen in der Anmutung eines Science-Fiction der 1960er Jahre daher. Und trotzdem ist es Mozarts Zauberflöte. Der große Opernspaß für alle von jung bis alt, in der zum Happy End das Böse stirbt und die große Liebe siegt. Die Zauberflöte, jetzt am Theater Bremen.
0: Ja, der Kollege Schellers im Bann des ewigen Genies Wolfgang Amadeus Mozart. Und wir gehen zu den Nachrichten mit Musik von Nusantara Beat aus Amsterdam. Sie werden dabei sein beim Bremen 2 Abend auf der Bremenale in 2 Wochen. Mehr Musik aus kommenden Live-Events in der nächsten Stunde. Bis gleich.

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1: Mit Elke Küster, guten Abend. Regierungskommission schlägt steigendes Renteneintrittsalter vor. Iran erklärt Straße von Hormus wieder für gesperrt. Niederlande führen bei Fußball-WM gegen Schweden. Das Wetter in der Nacht eher gering bewölkt und meist trocken. Es kühlt ab bis auf 15 Grad. Die Rentenkommission schlägt vor, das Renteneintrittsalter anzuheben, aber langsam. Nach Informationen des ARD-Hauptstadtstudios ist das Teil des Reformpakets, das die Kommission nächste Woche der Bundesregierung übergeben will. Aus Berlin Anne-Katrin Mellmann.
2: Das Renteneintrittsalter soll schrittweise steigen, angepasst an die Lebenserwartung. Vorgesehen ist ein stufenweiser, langsamer Anstieg. Wer jetzt Anfang 30 ist, würde dann voraussichtlich mit 68 in Rente gehen. Das ist einer von rund 30 Vorschlägen der Rentenkommission. Ein weiterer lautet, die Rente mit 63 abzuschaffen. Ob Menschen früher in Rente gehen können, soll nicht mehr von der Zahl der Beitragsjahre abhängen, sondern vom individuellen Gesundheitszustand.
1: Der Iran schließt die Straße von Hormus wieder für den Schiffsverkehr. Das haben die Revolutionsgarden mitgeteilt. Als Grund nannten sie Verstöße Israels gegen die Waffenruhe im Libanon. Den USA warfen sie vor, ihre Verpflichtungen aus dem Rahmenabkommen nicht zu erfüllen. Vermittler Pakistan erklärte am Nachmittag, dass die neuen Verhandlungen zwischen den USA und dem Iran morgen in der Schweiz beginnen sollen. Die Bremer CDU hat Wiebke Winter mit großer Mehrheit als Spitzenkandidatin für die Bürgerschaftswahl im nächsten Jahr gewählt. Winter ist 30 Jahre alt und aktuell Fraktionschefin. Sollte sie Bürgermeisterin in Bremen werden, wäre sie die erste Frau in dem Amt. Im Butten und Binnen Fernsehen sagte Winter am Abend:
3: Ich glaube zum Schluss, dass Alter kein Kriterium ist, was einen guten oder einen schlechten Politiker ausmacht. Genauso wie das Geschlecht aus meiner Sicht keine Rolle spielen sollte. Sondern zum Schluss kommt es darauf an, hat man Leidenschaft für den Job? Hat man gewissen Pragmatismus und ist man bereit, loszugehen? Kann man es auch schaffen, in schwierigen Situationen einen Aufbruch zu wagen? Das bekomme ich hin.
1: Bei der Fußball-WM läuft die Vorrundenpartie zwischen den Niederlanden und Schweden. Zu Beginn der zweiten Halbzeit führen die Niederlande mit 2:0. Die deutsche Nationalmannschaft bestreitet am späten Abend ihr zweites Gruppenspiel. Im kanadischen Toronto geht es gegen die Elfenbeinküste. Mit einem Sieg wäre Deutschland vorzeitig für die K.O.-Runde qualifiziert. Das waren Nachrichten mit Elke Küster.
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4: Heute Abend meist Sonne und Wolken, vereinzelt auch Schauer und Gewitter, nicht auszuschließen. Die können dann, wenn sie passieren, kräftig ausfallen mit Starkregen, Hagel und Sturmböen. Meist bleibt es aber trocken. Die Temperaturen liegen bei 19 oder 20 Grad auf den Inseln, 24 in Hemmoor, 28 in Bremen bis 30 Grad in Steierberg. In der Nacht dann letzte Schauer und Gewitter, die lassen dann rasch nach. Dann ist es verbreitet gering bewölkt oder sternklar und trocken. Es kann sich lokal Nebel bilden. Im Lauf der zweiten Nachthälfte ziehen dann neue, zum Teil dichte Wolkenfelder auf von Westen her. Nachfolgend sind einzelne Schauer und Gewitter möglich. Tiefstwerte 16 bis 18 Grad. Und am Sonntag im nördlichen Binnenland und an der See neben lockeren Wolken oft Sonne. Und dort bleibt es meist auch trocken. Vom Emsland bis zur Wümme, Niederung und Lüneburger Heide sind mehr Wolken unterwegs. Es können einzelne Schauer oder Gewitter durchziehen und es ist nicht mehr so heiß, aber noch recht schwül. Maximal 19 oder 20 Grad an der See und auf den Inseln, 26 in Hechthausen, 28 Grad in Bremen bis 29 Grad in Stolzenau und der Wind, der weht morgen schwach bis mäßig an der See in Böen, vereinzelt frisch und kommt aus Nord bis Nordost. Bei Gewittern sind natürlich starke oder stürmische Böen möglich.
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4: Gefahrenmeldung immer noch, bitte Vorsicht, A1 Bremen Richtung Osnabrück zwischen Holdorf und Neuenkirchenförden, ein defektes Fahrzeug. Und die A27 Walsrode Bremen ist zwischen Pferden Nord und Langwedel in beiden Richtungen wegen einer Baustelle bis Montag 5 Uhr gesperrt.
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4: Weiter geht's durch diesen Samstagabend mit einer Songwriterin, die ebenfalls in Kürze auf der Breminale sein wird, auf der Bremen 2 Bühne am 1.7. Eine Frau von der amerikanischen Westküste ist es aus Portland. Ihr Name ist Lila Diane und sie ist eine sensible Künstlerin. Eine Frau der leisen Töne, auch auf dem neuen Album Who's Keeping Time?

California. Lila Diane mit einem Erinnerungssong über die Stadt, aus der sie ursprünglich kommt. Das ist Nevada City in Nordkalifornien. Und in diesem Song, da schreibt und singt sie über das Phänomen der Erinnerung, wie manche Orte bei einem bleiben, obwohl man sie längst verlassen hat, in seinem aktiven Leben. Und inspiriert wurde dieser Song von einem Roadtrip an diesen Ort der Kindheit, der Begegnung mit scheinbar längst vergessenen Gesichtern von damals und der Erkenntnis, dass die Zeit voranschreitet wie ein wildes Feuer. So singt sie hier in diesem Song. Ja, noch ein zweiter Song von Lila Diane, eine Frau, die ein wenig verschwunden war von der Bildfläche, denn sie war Mutter geworden. Dieses neue Album von ihr, das ist wirklich ganz schön und sehr stimmungsvoll und es atmet auch eine Landschaft in einigen der Songs. Wide Open Spaces heißt der folgende Song und da singt Lila Diane über einen Bruder, eine persönliche Beziehung, die Kämpfe der arbeitenden Menschen in Amerika und die verbindende Emotionalität in Verbindung mit der Natur. Wide Open Spaces, Lila Diane.

Ja, und nach der sanften Westküstenfrau Lila Diane war das der dritte Programmpunkt des Bremen 2 Abends auf der Priminale. Sophia Kennedy mit ihrem neuen Song Schenke mir ein, fast ein wenig Hildegard Knef Reloaded, würde ich fast sagen. Und auch das eine interessante Künstlerin, geboren in Baltimore, USA, dann Umzug nach Deutschland, erst Bielefeld, heute Hamburg. Und vom Ausdruck natürlich ganz was anderes als Lila Diane. Mit einer gewissen Punk-Attitüde ist Sophia Kennedy unterwegs, mit einer anderen Energie, einige Schrägheiten inklusive, aber nicht ohne Charme. Wie gesagt, all das auf der Priminale am 1.7. Bitte Vorsicht in beiden Richtungen. A281 in Bremen, in Höhe Bremen-Neustädter Hafen steht ein defektes Fahrzeug. Ja, weiter geht's mit den starken Frauen. Aus der Welt des Jazz kommt die nächste Saxophonistin Lakeisha Benjamin. Da ist immer einiges los, wenn sie ins Horn bläst, sozusagen. We Dream heißt das neue Album. Right Now heißt der folgende Song. Da wird sie unterstützt von einem R&B-Sänger der Gegenwart, Bilal.

neue Musik von Lakeisha Benjamin, der Saxophonistin aus New York, hier unterstützt von Sänger Bilal und auch der Rapper spielt eine große Rolle. Das war Kesha Overall, Multitalent von der amerikanischen Westküste. Der hat das Album auch präsentiert. Das Album heißt We Dream und das war Right Now. Und damit kommen wir zum ersten von zwei Künstlerinnen-Porträts. Später in Sounds in Concert wird man sie live hören können. Mit ihren Showcase-Auftritten von der Jazz erhält zunächst Yvonne Moriel, österreichische Saxophonistin, Bandleaderin, geboren in Tirol, dann klassische und Jazz-Saxophonstudien in Linz und Wien, wo sie seit 10 Jahren lebt. In unterschiedlichsten Zusammenhängen hat man sie schon kennenlernen können. Shake Stew war eine Band, wo sie mitgemacht hat, auch beim Wiener Jazzclub. Porgy & Bess ist sie in der Hausband. Im April war sie mit eigener Band in Bremen und eigener Musik natürlich auch. Eva Garte hat Yvonne Moriel getroffen.

0: Sweet Life, so hat die österreichische Saxophonistin und Komponistin Yvonne Moriel ihr Bandprojekt genannt. Zwei EPs und ein Album hat sie mit diesem Quartett bereits eingespielt und dabei sehr bewusst einen absolut eigenständigen Sound kreiert.
1: Im Endeffekt ist es schon eine Vision mit der Besetzung Synth-Bass, Keys, Schlagzeug und Saxophon mit Effekten. So dieses dappige, basslastig, rhythmische mit verschiedensten Jazz-Einflüssen zu verbinden und aus dem raus eine eigene Sprache zu entwickeln.
0: Hörbar ist in ihrem Sound aber auch, dass Yvonne Moriel einen Background in der Klassik hat. Genauer gesagt in der neuen Musik, der experimentellen Musik.
1: Es stimmt, ich bin eigentlich in der Klassik aufgewachsen und ich habe dann, wo ich im Jazz dann eben auch so zur freien Musik gekommen bin und so weiter, habe ich dann auch irgendwie gemerkt, dass ich hier hintenrum über die neue Musik in der Klassik und die freie Musik Avantgarde im Jazz, die trifft sich da irgendwo dann auch wieder und das habe ich sehr, sehr schön gefunden.

0: Hinter dem Projektnamen Sweet Life steckt zudem ein größeres Konzept.
1: Ich wollte diesen Bruch generell in diesem Projekt, so ist so ein roter Faden, auch bei den ganzen Artworks und bei der Musik und allem. Sweet Life klingt so schön und gleichzeitig wollte ich so verbinden mit diesem bisschen ambivalenten, diesem einem Bruch im Schönen.
0: Besonders deutlich wird das bei den Albumcovern.
1: Zum Beispiel einmal haben wir so einen Wackelpudding und drinnen schwimmen aber dann so Goldfische. Oder beim Album sind es so Trauben und die zerfließen dann aber und es klettern so Schnecken drauf.

0: Wenn man über Yvonne Morel liest, hat man übrigens so einige Aha-Momente. Fast scheint es so, als sei sie mehrere verschiedene Personen. Da gab es bereits Yvonne Morel, die Eiskunstläuferin. Sehr ambitioniert hat sie den Sport in ihrer Jugend betrieben. Später dann gab es Yvonne Morel, die angehende Medizinerin. Ihr Studium hat sie abgeschlossen und war auf dem besten Weg, Ärztin zu werden. Und ihre Jazzkarriere beschreitet sie ja auch nicht erst seit gestern. Dabei ist sie erst 34 Jahre alt. Sind diese früheren Versionen ihrer selbst immer noch in ihr vorhanden?
1: Ich frage mich das selber manchmal. Also es gibt schon einige Versionen von mir. Also mein Lebenspfad war jetzt nicht sehr geradlinig, sagen wir es so. Also ich habe mir oft gedacht, ich hätte es mir schon leichter machen können. Aber im Endeffekt finde ich, dass, glaube ich, diese ganzen Erfahrungen, die ich da gemacht habe, die machen mich halt jetzt zu dieser Person, die ich bin. Also ich kann jetzt schon sehr, sehr viel von diesen vielfältigen Erfahrungen, die ich da gemacht habe, ziehen. Und ich finde, gerade wenn man dann eine künstlerische Laufbahn einschlägt, ist es ja so gut, wenn man so viel verschiedene Erlebnisse und Einflüsse und ich glaube auch Seiten vom Leben gesehen hat.
0: Mittlerweile weiß sie die Umwege ihres Lebens zu schätzen. Das war aber nicht immer so.
1: Also eine Zeit lang habe ich es auch total niemandem erzählt, weil ich irgendwie das Gefühl hatte, dass ich so viel unterschiedliche Versionen habe und Dinge gemacht habe. Das irritiert Menschen eher. Und bringt sie vielleicht dazu, sich zu denken, dass ich irgendwie nicht, also nur da mal was mache und da mal was mache. Und das ist überhaupt nicht der Fall. Und inzwischen kann ich das sehr schätzen. Und das hat mich geprägt und ich bin immer noch so interessiert an diesen Themen. Eiskunstlauf ist so ein toller Sport, nach wie vor, ich lieb's. Und Medizin ist nach wie vor eine meiner großen Interessen. Also ich bilde mich da auch ständig weiter.
0: Yvonne Morel ist eine, die die Herausforderungen sucht. So viel steht fest. Mit Furchtlosigkeit und erfrischender Experimentierfreude geht sie ihren musikalischen Weg.
2: Ein Porträt der österreichischen Saxophonistin, Bandleaderin Yvonne Morel. Ihre Band Sweet Life hatte einen Showcase-Auftritt bei der Jazzhead in diesem Jahr und diesen Auftritt können Sie nachher hören in Sounds in Concert als einen von 4 Programmpunkten der Sendung.
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2: Und damit wird es 20.30 Uhr.
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2: Ja, heute Abend noch Sonne und einige Wolken. Es bleibt meistens trocken, aber es kann auch einige Schauer und Gewitter geben. Das ist nicht auszuschließen. Die können dann kräftig ausfallen mit Starkregen, Hagel und Sturmböen. Das Ganze bei 19 bis 30 Grad heute Abend. In der Nacht dann letzte Schauer und Gewitter. Dann ist es verbreitet gering bewölkt oder sternklar und trocken. Es kann sich lokal Nebel bilden. Im Lauf der zweiten Nachthälfte dann von Westen her neue dichte Wolkenfelder. Nachfolgend sind einzelne Schauer und Gewitter möglich. Tiefstwerte 16 bis 18 Grad. Morgen am Sonntag dann im nördlichen Binnenland und an der Nordsee neben lockeren Wolken oft Sonne. Und dort bleibt es meist auch trocken. Vom Emsland bis Wümme-Niederung und Lüneburger Heide mehr Wolken und es können einzelne Schauer und Gewitter durchziehen. Es ist nicht mehr so heiß wie heute, aber noch recht schwül. Maximal morgen 19 oder 20 Grad an der See und auf den Inseln. 26 Grad in Hechthausen, 28 in Bremen bis 29 Grad in Stolzenau. Dazu ein schwacher bis mäßiger Wind an der See in Böen, vereinzelt frisch und er kommt aus Nord bis Nordost.
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2: Eine neue Gefahrenmeldung, bitte Vorsicht, A1 Osnabrück Richtung Bremen, zwischen Bremen-Asten und Hemelingen, Gegenstände auf der Fahrbahn. Bitte Vorsicht auch in beiden Richtungen auf der A281 in Bremen, in Höhe Bremen-Neustädter Hafen steht ein defektes Fahrzeug. Und die A27 Walsrode-Bremen ist zwischen Verden-Nord und Langwedel in beiden Richtungen wegen einer Baustelle bis Montag 5 Uhr gesperrt. Umleitung über die U52 und die U9.
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2: Ja, und da haben wir auch in dieser Stunde noch ein interessantes Porträt einer jungen Jazzmusikerin. Das ist die Bassistin und Bandleaderin Louise Knobiel aus der Schweiz. Aber vor allem wollen wir auf den Jazzanteil des Bremer Musikfestes in diesem Jahr blicken. Mit dabei werden sein einige alte Bekannte, das kann man sagen. Und dazu zählt auch ein Mann, der am 21. August in der Glocke singen wird, im Tandem mit der Big Band des Hessischen Rundfunks, Kurt Elling.

Ja, ziemliche Power kommt hier rüber von der WDR Big Band als Begleiter von Kurt Elling. Nach Bremen kommt er dann mit der HR Big Band, die ist auch nicht von schlechten Eltern. Den Song hier, den kennen natürlich viele im Original von Joe Jackson, Stepping Out. Hier gesungen von Kurt Elling und das wird er sicherlich auch im Repertoire haben beim Konzert am 21.08. in der Glocke im Rahmen des diesjährigen Musikfestes. Eine Gefahrenmeldung gerade reingekommen, bitte Vorsicht. A1 Bremen Richtung Hamburg zwischen Maschnerkreuz und Harburg steht ein defektes Fahrzeug. Ja, und beim Musikfest kommt dann auch nochmal ein Mann zu uns, der schon im vergangenen Jahr ein absolut begeisterndes Konzert abgeliefert hat. Hier in der oberen Rathaushalle in Bremen mit seinem Trio war das der Fall im letzten Jahr. Die Rede ist von Akkordeonmeister Richard Gaillano aus Frankreich. Der ist in diesem Jahr für die Glocke

Wir müssen leider unterbrechen, ein Falschfahrer auf der A27 Bremen-Walsrode zwischen Verden-Nord und Verden-Ost. Kommt Ihnen ein Falschfahrer entgegen, fahren Sie äußerst rechts, überholen Sie nicht. Auf der A27 Bremen-Walsrode zwischen Verden-Nord und Verden-Ost ist ein Falschfahrer unterwegs. Bitte Vorsicht in beiden Richtungen.

0: Für mich einer der großen Instrumentalisten unserer Zeit, auf dem Victoria Knopf Akkordeon, Richard Galliano. Ziemlich unvergleichlich, wie ich finde. Auch in diesem Jahr wird das der Fall sein beim Musikfest in Bremen. 3. September, großer Saal der Glocke. Nochmal die Meldung, bitte falsch, Vorsicht an Falschfahrer. A27 Bremen-Walsrode zwischen Langwedel und Verden-Ost. Ein Falschfahrer kommt Ihnen dort entgegen. Fahren Sie äußerst rechts, überholen Sie nicht. A27 Bremen-Walsrode zwischen Langwedel und Verden-Ost. Ein Falschfahrer, bitte Vorsicht in beiden Richtungen. Damit zum zweiten Porträt der Sendung, und zwar von Louise Knobil aus Lausanne in der Schweiz, aufgewachsen in einer Schauspielerfamilie. Jung ist sie, sie ist weiblich, sie ist queer, sie ist Sängerin, Komponistin, Frontfrau ihrer Band Knobil, und die Amerikanerin Esperanza Spalding ist das große Vorbild dieser jungen schweizerisch-französischen Musikerin. Auch Knobil gibt's gleich in Sounds in Concert live von der Jazzette, aber erstmal das Porträt, Eva Garte.
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2: Jazz, Rock, Punk, Pop und Chanson, all das vereint das Trio Knobil aus der Schweiz zu einem originellen Ganzen. Kontrabassgesang, Bassklarinette und Schlagzeug.

0: ist die Besetzung. Im Mittelpunkt Luise Knobiel. Ihre helle Stimme steht im reizvollen Kontrast zum tiefen Klang ihres Kontrabasses. Sie ist die Hauptkomponistin der Band. Trotzdem ist ihr die Zusammenarbeit mit ihren Trio-Partnerinnen und besonders die gemeinsame Improvisation extrem wichtig.
1: Für mich, das ist eine Mischung zwischen, was ich habe geschrieben. Also ich schreibe die Wörter auf Französisch über verschiedene Themas. Und das ist eine Mischung für mich zwischen eine Geschichte zu teilen und Improvisation. Wir haben vielen Interplay und das Trio ist super schön für das, weil wir sind nur drei Leute.
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0: Die Songs der Band kreisen in der Regel um Luise Knobiel selbst. Ihre Alben sind für sie musikalische Tagebücher, wie sie es nennt.
1: Für mich, meine Komposition ist wie ein musikalisches Tagebuch. Was ich mag, was ich liebe, ist verschiedene Themen des Lebens. Also es kann sehr traurig oder deep sein, aber es kann absurd sein auch.
0: In den Stücken bildet Luise Knobiel die ganze Bandbreite ihres Lebens ab. Von ernsten Themen wie Trennungen und Schlaflosigkeit über die ganz intimen wie Polyamorie bis hin zu den eher profanen wie Nudeln mit Pesto.
1: Während des Lockdowns war ich super, super bored. Und ich habe eine Pesto-Industrial geöffnet für die erste Mal und das Lärm war so, so lustig für mich und ich habe ein Lied geschrieben über das. Das ist auch ein Tagebuch-Moment. Ich mag die verschiedenen Themen des Lebens und ein Politik-Aspekt, weil ich bin ein Feminist, ich bin queer und das ist auch in die Lieder.
0: Politik spielt also auch eine Rolle, aber bierernst wird es bei Luise Knobiel nie. Ihre Musik ist voller Humor, vor allem liebt sie Wortspiele. Die Titel ihrer Alben basieren wortspielerisch auf ihrem Nachnamen, der für sie nicht nur ein Stück Familiengeschichte verkörpert, sondern mittlerweile sogar Teil ihres künstlerischen Konzepts geworden ist.
1: Also mein Familienname ist Unique. Alle die Personen in der Welt, das heißt Knobiel, nicht Knobel, Knobiel, ist von meiner Familie. Das ist eine sehr kleine Familie. Und Knobiel bedeutet die Person, das wie Knoblauch riecht.
0: Selbstironie ist Trumpf. Luise Knobiel platziert auf den Covern ihrer CDs, die sie stets selbst malt, immer irgendwo eine Knoblauchknolle.
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0: Eins ihrer Lieblingsstücke von dem aktuellen Knobiel-Album ist der letzte Titel, Lampadaire, ein Stück über Trennungen.
1: Plural Trennungen, weil ich habe bemerkt, dass es gibt viele verschiedene Trennungen, nicht nur Romantik. Man denkt oft nur auf Romantik-Trennung, aber es gibt mit Freundschaft, mit selbst, mit einem Job, mit einem Ort. Und ich habe dieses Lied geschrieben, weil ich hatte zwei Trennungen at the same time und es war sehr schwierig für mich mit einem Ort und mit einem Freund. Und ich almost schreie, toutes les ruptures font mal, was das bedeutet, alle Trennungen tut weh.
0: Die explosive Energie, mit der Luise Knobiel und ihre Band diesen Song interpretieren, gibt auf jeden Fall genug Kraft, um sich nach einer Trennung wieder aufzurappeln.
3: Ja, und auch da ziemlich viel los in dieser Musik von Luise Knobiel aus der Schweiz. Auch sie werden wir gleich hören im Jazz-Head-Showcase nach 22 Uhr. Und damit noch einmal zurück zum Musikfest Bremen, das natürlich auch in diesem Jahr die große Nachtmusik zum Auftakt präsentieren wird. Und im Innenhof des Landgerätes, da hat man diesmal die Chance auf eine musikalische Begegnung mit einem wirklich wunderbaren Pianisten aus Kuba. Manch einer kennt ihn vielleicht aus späteren Ausgaben des Buena Vista Social Clubs, wo Altmeister Ruben González ja nach einiger Zeit abgetreten war und er wurde ersetzt durch Roberto Fonseca. Er kommt mit eigener Band und dann kommt eine andere Energie zum Tragen, musikalisch, aber auch die ist natürlich kubanisch, insbesondere afro-kubanisch. Siete potencias.

Und wir haben die Entwarnung. Kein Falschfahrer mehr auf der A27 Bremen-Walsrode. Alles in Ordnung. Kein Fahrer, kein Falschfahrer zwischen Langwedel und Verden-Ost. Freifahrt wieder auf der A27.

0: Roberto Fonseca und Bad Life beim Festival im südwestfranzösischen Marciac. Und er versteht sich selbst als Erneuerer afro-kubanischer Musik. Und das wird er dann auch in Bremen unter Beweis stellen bei seinen Sets im Rahmen der großen Nachtmusik am 15. August. Hier in der Bremer Innenstadt im Innenhof des Landgerichts. Und Roberto Fonseca, absoluter Live, eine Live-Granate, möchte ich mal sagen. Kam hier gar nicht so rüber, aber ist so.
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0: Und wir schleichen uns aus dieser Stunde mit dem Akkordeon von Richard Galliano und kommen gleich zurück mit ein wenig tropischer Musik aus Brasilien, aber Bob Dylan ist auch dabei und das ist ja nun ganz und gar untropisch. Mein Name ist Harald Mengelig. Bis gleich.

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1: Mit Elke Küster, guten Abend. Regierungskommission schlägt langsam steigendes Renteneintrittsalter vor. Schiffsverkehr durch Straße von Hormuz läuft laut USA weiter. Niederlande gewinnen WM-Spiel gegen Schweden. Das Wetter in der Nacht eher gering bewölkt und meist trocken. Es kühlt ab bis auf 15 Grad. Die Rentenkommission schlägt vor, das Renteneintrittsalter schrittweise und langsam anzuheben, gekoppelt an die Lebenserwartung. Nach Informationen des ARD-Hauptstadtstudios ist das Teil des Reformpakets, das die Kommission nächste Woche der Bundesregierung übergeben will. Aus Berlin Anne-Katrin Mellmann.
2: Wer jetzt Anfang 30 ist, würde dann voraussichtlich mit 68 in Rente gehen. Das ist einer von rund 30 Vorschlägen der Rentenkommission. Ein weiterer lautet, die Rente mit 63 abzuschaffen. Ob Menschen früher in Rente gehen können, soll nicht mehr von der Zahl der Beitragsjahre abhängen, sondern vom individuellen Gesundheitszustand. Um das Rentensystem zu stabilisieren, empfiehlt die Kommission eine kapitalgedeckte staatliche Altersvorsorge nach dem sogenannten Schwedenmodell.
1: Die anhaltenden Kämpfe zwischen Israel und der Hisbollah im Libanon sorgen für neue Verstimmungen zwischen den USA und dem Iran. Das Regime in Teheran hat nach eigenen Angaben die Straße von Hormuz erneut gesperrt. Das US-Militär erklärte dagegen, der Schiffsverkehr durch die Meerenge laufe weiter. Trotz allem soll es morgen in der Schweiz Verhandlungen zwischen den USA und dem Iran geben. Das hat Vermittler Pakistan angekündigt. Die Bremer CDU hat Wiebke Winter mit großer Mehrheit zur Spitzenkandidatin für die Bürgerschaftswahl im nächsten Jahr gekürt. Die 30-jährige Winter ist aktuell Fraktionschefin. Im Boten und Bennen Fernsehen nannte sie am Abend die Schwerpunkte der CDU im kommenden Wahlkampf.
3: Wir haben drei Themen, die uns besonders wichtig sind. Das sind die Themen Sicherheit, Wirtschaft und Bildung. Bei der Bildung brauchen wir eine Vorschule. Beim Thema Sicherheit brauchen wir mehr Kompetenzen für unsere Polizei. Und was das Thema Wirtschaft angeht, müssen wir darüber nachdenken, wie wir Bürokratie abbauen können. Ich möchte, dass Leistungsfreude etwas ist, hinter dem wir uns alle versammeln.
1: Bei der Fußball-WM haben die Niederlande einen großen Schritt in Richtung K.O.-Runde gemacht. In ihrem zweiten Vorrundenspiel der Gruppe F besiegten die Niederländer in Houston Schweden mit 5:1. Für die deutsche Nationalmannschaft beginnt in einer knappen Stunde das zweite Gruppenspiel. Im kanadischen Toronto geht es gegen die Elfenbeinküste. Das waren Nachrichten mit Elke Küster.
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4: In der Nacht letzte Schauer und Gewitter, dann ist es verbreitet gering bewölkt, sternenklar oder auch trocken. Lokal kann sich Nebel bilden. Im Lauf der zweiten Nachthälfte dann neue dichte Wolken und nachfolgend einzelne Schauer. Möglicherweise Tiefstwerte haben wir dann bei 16 Grad in Bremen, 17 in Bad Zwischenahn, 18 in Liebenau. Und am Sonntagmorgen dann im nördlichen Binnenland und an der See neben lockeren Wolken oft Sonnenschein. Dort bleibt es meist trocken natürlich und vom Emsland bis zur Wümmelniederung und Lüneburger Heide sind mehr Wolken unterwegs. Es können einzelne Schauer oder Gewitter durchziehen. Es ist nicht mehr so heiß, aber es ist weiter schwül. Maximal morgen 19 oder 20 Grad an der See und auf den Inseln. 28 Grad in Bremen bis 29 Grad in Stolzenau und dazu ein schwacher bis mäßiger Wind an der See, auch böig, vereinzelt frisch und kommt aus Nord bis Nordost. Bei Gewittern sind starke bis stürmische Böen möglich.
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4: Gefahrenmeldung bitte, Vorsicht in beiden Richtungen. A7 Hannover-Hamburg zwischen Dorfmark und Soltau-Süd sind Personen auf der Fahrbahn. Dann Entwarnung nochmal A27 Bremen-Walsrode, kein Falschfahrer mehr zwischen Langwedel und Verden-Ost. Und dann noch die A27 Walsrode-Bremen zwischen Verden-Nord und Langwedel in beiden Richtungen wegen einer Baustelle. Die Sperrung bis Montag 5 Uhr, Umleitung über die U52 und U9.
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4: In dieser Stunde mit einigen Brasilianern, die in den nächsten Wochen live in Norddeutschland zu erleben sein werden. Wir wollen aber auch erinnern an den verstorbenen südafrikanischen Jazzpianisten Abdullah Ibrahim. Und erinnernswert ist auch ein Album, das heute auf den Tag genau vor 60 Jahren erschien. Das ist das Album Blonde on Blonde von Bob Dylan, das erste Doppelalbum der Rockgeschichte. Und Dylan schrieb auch den Song, mit dem es losgeht.

September spielt sie ein Konzert in Berlin in der Passionskirche und heute Abend steht sie auf der Bühne in Palm Desert, Kalifornien als Support für Bob Dylan. Und das ist das große Idol für Lucinda Williams. Das hat sie immer gesagt, hat sie auch ausführlich erläutert in ihrer Autobiografie, die eine Empfehlung wert ist. Ja, Lucinda also gerade Support für Bob und der brachte vor 60 Jahren auf den Tag genau ein Album heraus, das Geschichte schrieb.

Bob Dylan, I Want You, Track 1 auf Album 1, Seite B seines Albumklassikers Blonde on Blonde. Blond auf Blond. Als Akronym wäre das B.O.B. wie Bob, aber das Wichtige bei diesem Titel ist wohl, dass es in der Tat eine Beziehung zu den Inhalten der Songs herstellt. Denn in vielen der Songs auf diesem Großwerk von Dylan geht es in der Tat um Liebesbeziehungen, beziehungsweise Beziehungen zu Frauen. Viele betrachten Blonde on Blonde als Abschluss einer Trilogie von Alben, die begannen mit Subterranean Homesick Blues ein Jahr zuvor. Dann kam Highway 61 Revisited. Und dann dieses Werk Blonde on Blonde und all das markierte natürlich den Übergang von Bob Dylan ins Rockmetier zusammen mit den Live-Auftritten Newport etc. Blonde on Blonde, es ist ein Album, das eine Anzahl wirklich zeitloser klassischer Dylan-Songs enthält, wobei er die erst nach erheblichen Anlaufschwierigkeiten produzieren konnte. Es begann alles Anfang 1966 mit Sessions in New York mit The Band, die waren aber im Wesentlichen erfolglos und Dylan begab sich dann auf Rat seines neuen Produzenten Bob Johnston nach Nashville, um mit dortigen Studiomusikern zu arbeiten. Das hatte aus der Rockabteilung damals noch niemand gemacht, denn die Nashville Cats, die sogenannten, die galten als Experten nur für Country Music, was sich dann allerdings als viel zu kurz gegriffen erwies. Nach Bob Dylan kamen viele andere nach Nashville und die noch etwas, ja, damals verschlafene Stadt in Tennessee wurde zum Hotspot des Music Business. Und ich habe lange überlegt, welche Songs man am besten von Blonde on Blonde noch einmal spielen sollte, ob Visions of Johanna, One of Us Must Know oder Just Like a Woman, und habe mich dann für den längsten entschieden, der eine große Rolle für den mythischen Status dieses Albums spielt. Es ist der Song, der eine ganze Plattenseite einnahm und damit eine Sonderstellung. Er wurde geschrieben für Sarah Lowndes, Dylans frisch angetraute Ehefrau. Das kann man mit ziemlicher Sicherheit sagen, dass es so war. Sie hatten am 22. November 65 geheiratet. Der Song ist fürwahr ein hymnischer Song und im Radio wirklich nicht oft zu hören. Am besten klingt er sicherlich nach Mitternacht, aber hier ist er dennoch. Sad-Eyed Lady of the Lowlands.

Musik, die irgendwann zwischen 4 und 6 Uhr morgens aufgenommen wurde. Sad-Eyed Lady of the Lowlands. Und in der Nacht klingt sie auch am besten. Bob Dylan aus Blonde on Blonde, heute erschienen vor 60 Jahren. Und damals ließ Dylan die Musiker aus Nashville lange, lange warten. Er arbeitete vor den Aufnahmen noch an den Texten seiner Songs im Studio. Das kannten Charlie McCoy, Kenny Buttry und all die anderen nicht. Sie waren es gewohnt, 3 oder 4 Songs in 3 Stunden aufzunehmen. Und so hielt mit Bob Dylan der Rock'n'Roll den Einzug in Nashville. Und Dylan bestätigte seine Ausnahmestellung zu dieser Zeit und sowieso. Einen dünnen, wilden, quecksilbrigen Sound habe er damals gesucht, hat er später gesagt in einem Interview. Thin Wild Mercury Sound. Und er hat ihn offenbar auf Blonde & Blonde auch ein wenig gefunden. Wir hörten diese Musik eben im Monomix. Der war damals 1966er wichtiger als die Stereo-Ausgabe. Ja, und als Dylan den Nobelpreis bekam, da sagte eine Vertreterin der schwedischen Akademie, man solle sich doch dieses Album anhören zum Einstieg und sich so mit Dylans brillanter Art, Reime und Refrains zu schreiben, neu vertraut machen für sein bildhaftes Denken, wie man in Schweden sagte. Ja, und durch diese Fusion von Poesie und Rockmusik eröffnete Bob Dylan auch andere neue Wege und beschleunigte den Wandel in der Popmusik, auch von Singles hin zu Alben. Die Dinge kulminierten in seinem Schaffen zu dieser Zeit sicherlich und er wurde zum wichtigsten Einfluss für die aufkommende Singer-Songwriter-Kultur der frühen 70er Jahre, auch die Rock-Songwriter wie Tom Petty oder Springsteen natürlich. Und Bob Dylan ist immer noch da, mit 85 Jahren steht er heute Abend auf der Bühne in Kalifornien. Sad-Eyed Lady of the Lowlands, ein Song, der mit ziemlicher Sicherheit im New Yorker Hotel Chelsea geschrieben wurde. Dort lebte viele Jahre lang auch seit den 70er Jahren ein Jazzpianist aus Südafrika, der eine Weile vom großen Duke Ellington protegiert wurde und natürlich auch im Exil lebte wegen des Unterdrückungsregimes in seiner Heimat. Jetzt ist Abdullah Ibrahim, früher Dollar Brand, mit 91 Jahren gestorben in seiner deutschen Wahlheimat im oberbayerischen Chiemgau.

Mannenberg Revisited, Abdullah Ibrahim aus seinem Album Celebration mit einer Komposition, die man als Hymne im Kampf gegen die Apartheid begreifen kann. Er ist unser Mozart, hat Mandela gesagt, über den Pianisten, dessen meditativer Stil die Klänge von Cape Town mit der Welt verbunden hat. Und das war schon in den 60er Jahren der Fall. Er war zunächst unterwegs als Dollar Brand, dann ist er zum Islam gewechselt. Eine tiefe Spiritualität wurde dann ein Kernmerkmal der Musik von Abdullah Ibrahim. Improvisation begriff er als ein Einswerden mit der Natur, der äußeren, aber auch mit seiner inneren Welt. Und auch der Stolz eines afrikanischen Rebellen war dabei, aus Südafrika geflohen. War Dollar Brand 1962, landete in Zürich, wo Ellington ihn hörte. Dann kehrte er nochmal zurück und floh 1976 erneut. 1994 spielte Abdullah Ibrahim dann bei der Amtseinführung von Mandela, lebte in Kapstadt, New York und schließlich in Deutschland. Hier ist er jetzt gestorben und wir hören noch eine seiner bekanntesten Kompositionen. Die hat er immer wieder gespielt, immer wieder neu aufgenommen. Hier ist eine Aufnahme von 1973, The Wedding.

0: The Wedding, Abdullah Ibrahim, der große südafrikanische Pianist, Komponist, der immer gesagt hat, der Sound gehört nicht nur einzelnen, es gibt nur einen Klang im Universum und der Rest sei nur Echo. Das muss man nicht gleich verstehen, aber es gibt zumindest eine leise Ahnung, einige Hinweise auf die Haltung dieser Jazz-Persönlichkeit aus Südafrika, einem zutiefst spirituellen Menschen, der jetzt gestorben ist mit 91 Jahren, Abdullah Ibrahim. Rest in Peace. Gefahrenmeldung, gerade reingekommen, A1 Hamburg Richtung Bremen. In der Ausfahrt Hollenstedt steht ein defektes Fahrzeug.
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kommt auch bei uns raus in Kürze. Und das ist Songwriter Pop mit Folk Roots. Und ja, ein kollektiver Spirit ist ja auch am Werk, denn die hier zusammen spielen, sind Freunde und kennen sich gut, helfen sich gegenseitig. Und Bruno Berli bringt das dann auch nach Hamburg für ein Konzert mit seiner Band am 1. Juli im Knust. Hier ist er nochmal. 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

Bruno Berli, Singer-Songwriter aus Alagoas, Brasilien, live in Hamburg am 1.7. dieses Jahres, also in Bälde. Und auch die Elbphilharmonie hat in ihrem Sommerprogramm einige große Namen aus Brasilien zu bieten. Da wäre zunächst ein Mann, der 1945 geboren wurde, vorwiegend komponiert, arrangiert und dirigiert hat in seinem Leben. Sein Name ist Arthur Velocai. Und dieser Mann nahm Anfang der 70er Jahre ein Album auf, das heute absoluten Kultstatus besitzt, denn es wurde oft auch gesampelt von Hip-Hopern. Es trägt so nur seinen Namen Arthur Velocai. 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

ist Musik von Anfang der 70er Jahre. Caborchio, ein Stück von Arthur Verocai. Mitte der 60er Jahre trat dieser Mann erstmals in Erscheinung. Er arbeitete als Produzent und Arrangeur mit vielen Stars, von Ivan Lins bis Marcus Valli. Und auf diesem legendären Album, da verknüpfte Verocai Jazz, Bossa Nova, Folk und auch einige psychedelische Pop-Elemente. Und das war neu und bereitete auch den Boden für brasilianische Jazz-Fusion-Musik. Erfolgreich war das zunächst nicht. Verocai arbeitete dann als Arrangeur fürs Fernsehen, und aber dann wurde er neu entdeckt, wurde gesampelt. Man entdeckte diese alte Musik als Rare Groove neu. Und jetzt kommt Arthur Verocai tatsächlich mit 81 Jahren das erste Mal nach Deutschland mit einem Konzert in der Elbphilharmonie am 19. August. Hier ist er noch einmal aus den frühen 70ern, Silvia.

Ja, und diese Musik aus den frühen 70ern, die gibt's live in der Elbphilharmonie am 19.8. aus Brasilien, Arthur Verocai. Wenige Wochen später wird dann dort einer der ganz Großen der brasilianischen Songwriter-Kultur gastieren. Viele Fans hat er auch in der Jazz- und Soul-Welt, von Pat Metheny bis Stevie Wonder, den auch der Afro-Brasilianer Javan macht Soulful Stuff. Und er ist auch schon seit den 70er Jahren dabei. Er ist Jahrgang 1949, ein Sohn aus armer Familie. Er ging schon 1973 nach Rio, nahm an Wettbewerben teil, ist heute eine veritable Legende. Javan. Seine Songs wurden gesungen von El Jarreau, von Manhattan Transfer, von vielen, vielen anderen ebenfalls. Jetzt kommt er nochmal nach Europa mit einem Greatest Hits Programm. Zwei von diesen Greatest Hits wollen wir jetzt nochmal hören zum Ausklang dieser Soundsendung in Live-Versionen vom jüngsten Live-Album von Javan, aufgenommen beim Heimspiel in der nordostbrasilianischen Stadt Maceió. Ja, das war's bis hierher. Gleich kommt Sounds and Concert mit Jazz Ahead Live. Ich bin Harald Mönkedieck und Javan Live gibt's zweimal in Deutschland. Das will ich eben noch erwähnen. In der Elfie am 23.09. im Berliner Tempodrom am 25.09. Vielleicht die letzte Chance, diese legendären Musiker nochmal auf einer deutschen Bühne zu erleben. Ich bin Harald Mönkedieck. Danke für das Interesse bis hierher. Bis gleich oder bis bald.

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1: Mit Elke Küster, guten Abend. Kommission empfiehlt aus für Rente mit 63. Pläne für Wohngeldkürzung stoßen auf Kritik. Deutschlands WM-Spiel gegen Elfenbeinküste beginnt. Das Wetter in der Nacht eher gering bewölkt und meist trocken, Tiefstwerte bei 15 Grad. Die Reformvorschläge der Rentenkommission sind durchgesickert. Die Bundesregierung hatte die Kommission eingesetzt. Nach Medienberichten empfehlen die Experten, die Rente mit 63 abzuschaffen. Das Renteneintrittsalter soll schrittweise und langsam steigen. Aus Berlin Anne-Katrin Mellmann.
2: Wer jetzt Anfang 30 ist, würde dann voraussichtlich mit 68 in Rente gehen. Um das Rentensystem zu stabilisieren, empfiehlt die Kommission eine kapitalgedeckte staatliche Altersvorsorge nach dem sogenannten Schwedenmodell. Arbeitnehmer und Arbeitgeber sollen sich jeweils zu gleichen Teilen an der Finanzierung beteiligen. Eine verpflichtende Betriebsrente will die Kommission nicht empfehlen. Die Höhe der Renten soll weiterhin an die Lohnentwicklung gekoppelt sein, allerdings nicht zu 100%, sondern gedämpft weitergegeben werden.
1: Bundesbauministerin Verena Huberts kassiert parteiinterne Kritik für ihre Pläne, beim Wohngeld massiv zu kürzen. Insgesamt 2 Milliarden Euro will die SPD-Politikerin so einsparen. Huberts verweist auf die schwierige Haushaltslage. Ihr Parteikollege Sven Täuber, Bauminister in Rheinland-Pfalz, spricht von einem völlig falschen Signal. Das Wohngeld sei eine sehr wichtige Unterstützung für Menschen mit geringem Einkommen. In Nienburg trainiert die NATO derzeit mit Soldaten aus 28 Ländern für die Landes- und Bündnisverteidigung. Nach Angaben der Bundeswehr steht dabei die Zusammenarbeit zwischen Streitkräften und zivilen Akteuren im Mittelpunkt. Bis Freitag dauert die Übung. Simuliert werden dabei zum Beispiel hybride Bedrohungen und Probleme bei der kritischen Infrastruktur. Bei der Fußball-WM spielt Deutschland jetzt gegen die Elfenbeinküste. Um 22 Uhr hat die Partie im kanadischen Toronto begonnen. Die Startelf ist dieselbe wie beim 7:1 Auftaktsieg gegen Curaçao. Michael Augustin.
3: Mit Neuer im Tor, mit Kimmich auf der rechten Abwehrseite, Brown auf der linken Abwehrseite. Sané spielt im rechten offensiven Mittelfeld, Würz im linken offensiven Mittelfeld. Musiala auf der 10er-Position und vorne ist Havertz, der Doppeltorschütze von Curaçao. Die einzige Sturmspitze. Das Ganze bei 23 Grad im kleinsten Stadion dieser WM. 44.000 Zuschauer sind da gegen die Elfenbeinküste. Das ist der stärkste Gegner in der deutschen Gruppe.
1: Und das waren Nachrichten mit Elke Küster.
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1: In der Nacht ist es zuerst teilweise sternenklar, später ziehen auch mal dichtere Wolkenfelder durch. Einzelne Schauer und Gewitter sind dann möglich. Die Luft kühlt ab bis auf 18 Grad in Liebenau und 15 Grad in Ilienwart. Morgen ist es teils locker bewölkt und trocken mit einzelnen Schauern und Gewittern. Höchstwerte am Sonntag bei 29 Grad.
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4: Heute mit weiteren Mitschnitten der diesjährigen Jazz Ahead, dem großen Messe- und Festival-Event hier in Bremen. In diesem Jahr mit besonders umfangreichem Programm zum 20. Jubiläum. Wieder einmal konnte die Jazz Ahead ein internationales Flair verbreiten und wir wollen heute 4 Bands mit 4 internationalen Identitäten aus dem reichhaltigen Angebot der Showcase-Auftritte präsentieren. Wir beginnen mit einer jungen Altsaxophonistin aus Österreich, Yvonne Moriel. Eine Musikerin und Bandleaderin, die beispielhaft stehen kann für viele ihrer Generation. Sie ist Jahrgang 1992. Eine Generation, die sich nicht mehr von Genregrenzen beeinträchtigen lassen möchte. Und mit dem 2022 gegründeten Quartett Sweet Life versucht Yvonne Moriel, ihre individuelle Art von Jazz zusammenzufügen mit Einflüssen aus Electronica, Dub Reggae oder auch Beats aus Trip-Hop und Hip-Hop. Yvonne Moriel ist Gewinnerin des österreichischen Jazzpreises, sicherlich eine der interessantesten jungen Musikerinnen ihres Landes. Für ihr Jazz Ahead Showcase am 24.04. kam sie nach Bremen mit dem vertrauten Freundeskreis, bestehend aus Lorenz Wiedauer, Trompete, Stefanie Weniger, Keyboards und Raphael Vorraber, Schlagzeug. Yvonne Moriel und Sweet Life. Live bei der Jazz Ahead. Wir wünschen

Hier im Bremen 2 Sounds in Konzert am Samstag, heute mit weiteren Mitschnitten der diesjährigen Jazz-Ahead. Das waren die österreichische Saxophonistin Yvonne Moriel und ihr Quartett Sweet Life, live am 24. April in Halle 7 des Bremer Kongresszentrums. Und von Wien geht es nun in die Schweiz. Auch deren vitale Jazz-Szene war ja schon als Partner bei einer Jazz-Ahead vertreten. In diesem Jahr kam unter anderem die schweizerisch-französische Bassistin, Sängerin und Bandleaderin Louise Knobil mit ihrer Gruppe nach Bremen. Vorhin schon haben wir auch sie, wie Yvonne Moriel, im Porträt kennenlernen können in unserer Sendung Sounds. Und auch Louise Knobil ist eine junge Jazzmusikerin von heute, will sagen, auch sie interessiert sich für vieles Verschiedenes aus der schillernden Klangwelt der Gegenwart. So finden wir in ihrer Musik durchaus auch mal neben Jazz-Elementen etwas Punk-Energie oder Bezüge zur französischen Chanson-Tradition. Und auch hier gilt, je mehr Offenheit die Hörerschaft mitbringt, umso mehr Vergnügen bereitet diese Musik von Louise Knobil und ihrer Band, die auch schon mal einige Schrägheiten aufweisen darf. Louise Knobil also im Folgenden am Kontrabass und Vokal. Dazu kommen Chloé Marcigny an der Bassklarinette und Vincent Andréet an den Drums. Sie traten auf am 25. April ebenfalls in Halle 7 des CCB. Viel Spaß.

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1: Hier ist Bremen 2, Sounds in Concert am späten Samstagabend, heute mit aktuellen Mitschnitten von der Jazz Ahead 2026, der 20. Jubiläumsausgabe dieser Großveranstaltung rund um die improvisierte Musik. Von Louise Knobil aus der Schweiz und ihrer ganz eigenen Auslegung von Jazz, Avantgarde und Chanson nun zu einer Gruppe aus dem diesjährigen Partnerland Schweden. Benannt ist das Quintett Hederos Gruppen nach dem Tastenmann Martin Hederos, der mit seinen Kollegen ebenfalls viel Spielfreude und positive Vibes nach Bremen brachte. Schon seit einigen Jahren sorgt diese Band in Schweden für Furore. Das erste Album wurde mit allen wichtigen Jazzpreisen bedacht und damit zeichnet man auch einen Fokus auf Kollektivität aus, denn man komponiert und arrangiert im Kollektiv bei Hederos Gruppen. Dementsprechend dicht und versiert klingt die Band auch, egal ob sie groove-orientiert oder verspielt daherkommt. Und das Publikum im Bremer Kulturzentrum Schlachthof wusste es zu gutieren. Hederos Gruppen aus Schweden, also nun live im Schlachthof am 24. April. Das Line-up: Martin Hederos Keyboards, Emil Strandberg Trompete, Andreas Sjögren Saxophon und Bassklarinette, Josef Kallerdahl ist der Bassist und Konrad Agnes der Drummer.

0: Andreas Sjögren, Konrad Agnäs, Josef Kalledal, Evin Strandberg, Martin Hedros. Tack så mycket.
1: Sie hören Bremen 2, Sounds in Concert. Heute haben wir weitere Mitschnitte von der diesjährigen Jazzhead vorbereitet für Sie. Das war der dritte von vieren. Die schwedische Band Hederos Gruppen und den Abschluss, den liefert jetzt der deutsche Trompeter Richard Koch mit seinem Bandprojekt Rays of Light. Und hell ist sie in der Tat, diese Musik, von einer gewissen Leichtigkeit erfüllt. Ebenso eine Art Gegengift zu den eher düsteren Stimmungen der Welt in vielerlei Hinsicht. Richard Koch und Ray of Light, das ist auch eine Band, die sich offen hält für folkloristische Vibes und eine gewisse charmante erzählerische Anmutung in der Musik. Auch die Instrumentierung der Gruppe lässt schon Hinweise in dieser Hinsicht zu. Eine Art versöhnlicher, positiver Ausklang der Sendung also heute. Und hier ist das Line-Up. Richard Koch Trompete, Fabiana Striffler ist die Violinistin, Valentin Butt spielt Akkordeon, Igor Spalati ist der Bassist und Nora Thiele spielt die Rahmentrommel. Ja, und bevor dieser finale Showcase-Mitschnitt am 24. April aus Halle 7 gleich startet, möchte ich mich schon einmal verabschieden für heute. Das war's in Sounds in Concert. In der nächsten Woche gibt's an dieser Stelle einen Blick zurück ins Jahr 2015. Da gastierte die kalifornische Retro-Garagen-Soul-Combo Monophonics in Bremen, damals im Club Moments vor dem Steintor. Mein Name ist Harald Mönkedig. Danke für das Interesse. Heute Abend noch ein gutes Restwochenende und ciao, bis zum nächsten Mal. Und hier kommt Richard Koch und Ray of Light.

0: 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Um 0 Uhr mit Gabriela Kühne. Wie kann das Rentensystem in Deutschland reformiert werden? Seit Anfang des Jahres haben Expertinnen und Experten der sogenannten Rentenkommission darüber beraten und Vorschläge erarbeitet. Laut ARD-Hauptstadtstudio ist das Konzept jetzt fertig. Es sieht vor, das Renteneintrittsalter stufenweise anzuheben. Aus der Nachrichtenredaktion Jan Busche.
1: Es soll schrittweise und langsam steigen, angepasst an die Lebenserwartung. Heißt zum Beispiel, wer jetzt Anfang 30 ist, würde wohl mit 68 in Rente gehen. Das Expertengremium empfiehlt laut Medienberichten außerdem, dass künftig ein Teil der Rentenbeiträge am Aktienmarkt angelegt wird. Erstmal soll 1% vom Bruttolohn dort reinfließen. Und laut ARD-Hauptstadtstudio sollen künftig auch Politiker und neue Selbstständige in die gesetzliche Rentenversicherung einzahlen müssen. Die Rentenkommission will am Dienstag ihr Vorschlagspaket an die Bundesregierung übergeben. Die muss dann entscheiden, was davon umgesetzt werden könnte.
0: Die iranische Führung hat erneut die Straße von Hormus gesperrt. Grund seien die andauernden israelischen Angriffe im Libanon, erklärten die Revolutionsgarden. Aus Istanbul Phyllis Krükekoll.
2: Schiffe sollen sich der Meerenge nicht mehr nähern, teilten die Marineeinheiten der Revolutionsgarden am Nachmittag mit. Andernfalls könne man nicht für ihre Sicherheit garantieren. Die Revolutionsgarden sprechen in diesem Zusammenhang von, Zitat, Verbrechen, die Israel im Libanon begehe, sowie vom Unvermögen der USA, ihren Verpflichtungen im Zusammenhang mit der Waffenruhe nachzukommen. Sollten die Angriffe andauern, seien weitere Schritte geplant. Der Sprecher des Außenministeriums Baghaei sagte im iranischen Fernsehen, das gesamte Rahmenabkommen, auf das man sich in dieser Woche geeinigt habe, stehe auf dem Spiel.
0: Die neue Doppelspitze der Partei Die Linke besteht aus Ines Schwertner und Luigi Pantisano. Schwertner ist auf dem Bundesparteitag in Potsdam im Amt bestätigt worden mit knapp 86% der Stimmen. Pantisano erhielt nur rund 53%. Schwertner rief ihre Partei dazu auf, weiter gegen Kürzungen zu kämpfen, die von der schwarz-roten Bundesregierung geplant seien. Bei der Fußball-Weltmeisterschaft hat die deutsche Mannschaft auch ihr zweites Spiel gewonnen. Die DFB-Auswahl besiegte die Elfenbeinküste mit 2:1. Zur Halbzeit lagen die Ivorer im kanadischen Toronto noch vorn. Dennis Undaf erzielte dann einen Doppelpack. Er traf erst in der 68. Minute und dann noch in der Nachspielzeit. Damit steht Deutschland vorzeitig in der Runde der letzten 32 Teams. Das waren die Nachrichten. Das Wetter in Deutschland. Gebietsweise trocken und zum Teil kräftige Gewitter, Tiefstwerte zwischen 22 und 14 Grad. Tagsüber zeitweise heiter, vermehrt Quellwolken, kräftige Schauer und Gewitter mit Unwettergefahr bei 32 bis 38 Grad. Im Norden oft trocken. Es ist 0:03 Uhr.
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1: Um 1 Uhr mit Gabriela Kühne. Die deutsche Nationalmannschaft steht vorzeitig im 16. Finale der Fußball-WM. Die DFB-Auswahl setzte sich gegen die Elfenbeinküste mit 2:1 durch und gewann damit auch ihr zweites Spiel. Aus dem ARD-WM-Team Silke Heine.
2: Unmittelbar nach Abpfiff der Partie stürmt Bundestrainer Julian Nagelsmann auf Dennis Undav zu und nimmt ihn in den Arm. Wieder hatte sich der Stuttgarter als Edeljoker erwiesen und nach 0:1 Rückstand beide Tore der deutschen Mannschaft erzielt. Undav ist mit jetzt 3 WM-Treffern und 2 Vorlagen auch aktuell der Topscorer des Turniers. Die Niederlande haben im europäischen Duell gegen Schweden in die Erfolgsspur zurückgefunden. Die Elftal übernimmt nach einem 5:1-Sieg auch die Tabellenführung von den Skandinaviern.
1: Wie kann das Rentensystem in Deutschland reformiert werden? Seit Anfang des Jahres haben Experten darüber beraten und Vorschläge erarbeitet. Laut ARD-Hauptstadtstudio ist das Konzept jetzt fertig. Es sieht vor, das Renteneintrittsalter stufenweise anzuheben. Aus der Nachrichtenredaktion Jan Busche.
3: Es soll schrittweise und langsam steigen, angepasst an die Lebenserwartung. Heißt zum Beispiel, wer jetzt Anfang 30 ist, würde wohl mit 68 in Rente gehen. Das Expertengremium empfiehlt laut Medienberichten außerdem, dass künftig ein Teil der Rentenbeiträge am Aktienmarkt angelegt wird. Erstmal soll 1% vom Bruttolohn dort reinfließen. Und laut ARD-Hauptstadtstudio sollen künftig auch Politiker und neue Selbstständige in die gesetzliche Rentenversicherung einzahlen müssen.
1: Das israelische Militär schränkt seine Angriffe im Südlibanon offenbar ein. Laut der Armee hat die Regierung sie angewiesen, die Angriffe auf Ziele der Hisbollah-Miliz weitgehend zu stoppen. Ausgenommen davon sei die sogenannte Sicherheitszone, die sich von der israelischen Grenze nach Norden in den Libanon zieht. Der Iran hatte vorher angekündigt, wegen der andauernden israelischen Attacken im Libanon die Straße von Hormus wieder zu blockieren. Die Führung in Teheran sieht in den Angriffen einen Verstoß gegen das mit den USA ausgehandelte Rahmenabkommen für ein Kriegsende. Die neue Doppelspitze der Partei Die Linke besteht aus Ines Schwertner und Luigi Pantisano. Schwertner ist auf dem Bundesparteitag in Potsdam im Amt bestätigt worden mit knapp 86% der Stimmen. Pantisano erhielt nur rund 53%. Schwertner rief ihre Partei dazu auf, weiter gegen Kürzungen zu kämpfen, die von der schwarz-roten Bundesregierung geplant seien. Das waren die Nachrichten. Das Wetter in Deutschland. Gebietsweise trocken und zum Teil kräftige Gewitter, Tiefstwerte zwischen 22 und 14 Grad. Tagsüber zeitweise heiter, vermehrt Quellwolken, kräftige Schauer und Gewitter mit Unwettergefahr bei 32 bis 38 Grad. Im Norden oft trocken, bei 20 bis 29 Grad. Es ist 1:03 Uhr.
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1: Um 2 Uhr mit Gabriela Kühne. Die deutsche Nationalmannschaft steht vorzeitig im 16. Finale der Fußball-WM. Die DFB-Auswahl setzte sich gegen die Elfenbeinküste mit 2:1 durch und gewann damit auch ihr zweites Spiel. Aus dem ARD-WM-Team Silke Heine.
2: Unmittelbar nach Abpfiff der Partie stürmt Bundestrainer Julian Nagelsmann auf Dennis Undaf zu und nimmt ihn in den Arm. Wieder hatte sich der Stuttgarter als Edeljoker erwiesen und nach 0:1 Rückstand beide Tore der deutschen Mannschaft erzielt. Undaf ist mit jetzt 3 WM-Treffern und 2 Vorlagen auch aktuell der Topscorer des Turniers. Die Niederlande haben im europäischen Duell gegen Schweden in die Erfolgsspur zurückgefunden. Die Elftal übernimmt nach einem 5:1-Sieg auch die Tabellenführung von den Skandinaviern.
1: Die Bundesregierung hat 13 Fachleute damit beauftragt, eine Rentenreform zu erarbeiten. Nach Informationen des ARD-Hauptstadtstudios hat sich die Expertengruppe jetzt auf ein Konzept geeinigt. Demnach soll das Renteneintrittsalter schrittweise steigen. Zum Beispiel soll jemand, der jetzt Anfang 30 ist, mit 68 in Rente gehen. Auch für Politikerinnen und Politiker soll die gesetzliche Rentenversicherung verpflichtet werden. Für Beamte noch nicht direkt, aber mittel- bis langfristig ebenfalls. Bisher sind das aber nur Vorschläge, über die Umsetzung entscheidet die Bundesregierung. Das israelische Militär schränkt seine Angriffe im Südlibanon offenbar ein. Die andauernden Kämpfe dort mit der Hisbollah-Miliz gefährden die Gespräche zwischen den USA und dem Iran für ein Kriegsende. Aus der Nachrichtenredaktion Jonas Valentin Weber.
3: Laut der Armee hat die Regierung sie angewiesen, die Angriffe auf Ziele der Hisbollah weitgehend zu stoppen. Ausgenommen davon sei die sogenannte Sicherheitszone, die sich von der israelischen Grenze nach Norden in den Libanon zieht. Vorher hatte die Führung in Teheran angekündigt, wegen der israelischen Angriffe die für den Ölhandel wichtige Straße von Hormuz wieder zu sperren. Der Iran sieht in den Attacken einen Verstoß gegen das mit den USA ausgehandelte Rahmenabkommen für ein Kriegsende. Trotzdem soll es heute in der Schweiz weitere Gespräche zwischen den USA und dem Iran geben.
1: Die neue Doppelspitze der Partei Die Linke besteht aus Ines Schwertner und Luigi Pantisano. Schwertner ist auf dem Bundesparteitag in Potsdam im Amt bestätigt worden mit knapp 86% der Stimmen. Pantisano erhielt nur rund 53%. Schwertner rief ihre Partei dazu auf, weiter gegen Kürzungen zu kämpfen, die von der schwarz-roten Bundesregierung geplant seien. Das waren die Nachrichten. Das Wetter in Deutschland. Gebietsweise trocken und zum Teil kräftige Gewitter. Tiefstwerte zwischen 22 und 14 Grad. Tagsüber zeitweise heiter, vermehrt Quellwolken. Kräftige Schauer und Gewitter mit Unwettergefahr bei 32 bis 38 Grad. Im Norden oft trocken bei 20 bis 29 Grad. Am Montag viel Sonne, besonders in der Mitte und im Süden Schauer und Gewitter. Es ist 2:03 Uhr.
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